0: Rahmenabkommens zwischen den beiden Ländern Mitte Juni. Bei der Fußball-Weltmeisterschaft steht England als Gruppenerster in der K.O.-Runde. Auch Kroatien und Ghana sind weiter. Aus dem ARD-WM-Team Michael Küster.
1: Mit viel Mühe hat England gegen das ausgeschiedene Panama mit 2:0 gewonnen und sich damit Platz 1 in Gruppe L gesichert. Bayern-Stürmer Harry Kane erzielte dabei sein insgesamt 11. WM-Tor. Er ist jetzt Englands alleiniger Rekordhalter. Gruppenzweiter wurde Kroatien nach einem 2:1 über Ghana, das sich als Dritter ebenfalls noch für das 16. Finale qualifiziert hat. Am frühen Morgen kann Österreich schon mit einem Unentschieden gegen Algerien in die K.O.-Runde einziehen. Im Spiel von Gruppensieger Argentinien gegen das bereits ausgeschiedene Jordanien geht es sportlich um nichts mehr. Los geht's jeweils um 4 Uhr früh.
0: Das waren die Nachrichten. Das Wetter in Deutschland. In der Nacht im Norden und Nordwesten gebietsweise Schauer oder Gewitter und Unwettergefahr durch Sturmböen, Starkregen und Hagel. Sonst gering bewölkt oder klar, 26 bis 17 Grad. Am Tage mal Sonne, mal Wolken, im Verlauf Schauer und Gewitter mit Unwettergefahr bei 25 Grad in Nordfriesland und bis 42 Grad in der Lausitz. Die Zeit, es ist 2:03 Uhr.
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3: Durch die Nacht begleitet sie Benedikt Schregle. Und wir haben zunächst Musik von Antonio Salieri für Sie, die Ouvertüre zu seiner Oper La Locandiera, die Wirtin. Hier sind die London Mozart Players unter Leitung von Matthias Bammert.

Vielversprechender Auftakt, die Ouvertüre zur Oper La Locandiera, die Wirtin von Antonio Salieri. Die Aufnahme war mit den London Mozart Players unter Leitung von Matthias Bammert. Ein Klavierstück von Ludwig van Beethoven jetzt für Sie im ARD-Nachtkonzert. Und zwar eines, bei dem sich der Verleger von Beethoven gedacht hat, der Beiname Pastorale würde ganz gut passen, weil sich volkstümliche, ländliche Klänge in diesem Werk finden. Wir hören die Pastorale-Sonate, die Sonate Nummer 15, gespielt von Wen Yu Shen.

Applaus für Wen Yu Shen, 2005 im Herkulessaal der Münchner Residenz. Der chinesische Pianist hat die Klaviersonate Nummer 15, die sogenannte Pastorale, von Ludwig van Beethoven gespielt. Eine tyrannische Stiefmutter, zwei fiese Schwestern und ein Mädchen, das einen Prinzen in ihren Bann zieht. Sie wissen, von was ich spreche, von Aschenputtel bzw. Cinderella. Aus dem Cinderella-Ballett von Sergei Prokofjew hören wir einzelne Stücke, gespielt vom ehemaligen Rundfunk-Sinfonieorchester Saarbrücken unter Leitung von Thierry Fischer.

Märchenhafte Klänge von Sergei Prokofjew. Aus seinem Cinderella-Ballett war das die Cinderella-Suite Nummer 1 mit 6 Stücken, gespielt vom ehemaligen Rundfunk-Sinfonieorchester Saarbrücken, heute Teil der Deutschen Radiophilharmonie Saarbrücken-Kaiserslautern. Die Leitung hatte Thierry Fischer. Die vier Jahreszeiten jetzt im ARD-Nachtkonzert, allerdings nicht die von Antonio Vivaldi, sondern die Estaciones Porteñas von Astor Piazzolla, beginnend mit dem Frühling. In einer Bearbeitung vom Klarinettisten Ulf Guido Schäfer für sein Ensemble, für das Ma'alot-Quintett.

Mit dem Winter enden die vier Jahreszeiten, die Estaciones Porteñas von Astor Piazzolla. Das war eine Bearbeitung vom Klarinettisten Ulf Guido Schäfer für sein Bläserquintett, das Maalot-Quintett. Im ARD-Nachtkonzert hören Sie nun Musik von Joseph Bologne Chevalier de Saint-Georges aus dem 18. Jahrhundert, und zwar sein Violinkonzert Nummer 9. Solistin ist Stéphanie Marie Degand. Das Orchester Le Parlement de Musique spielt unter Leitung von Martin Gester.

Stephanie Marie Degas war hier die Solistin in einem Violinkonzert G-Dur, das Joseph Bologne, Chevalier de Saint-Georges, komponiert hat. Das Orchester war Le Parlement de Musique, geleitet von Martin Gester. Festmusik von Joseph Joachim Raff haben wir jetzt für Sie im ARD-Nachtkonzert. Und zwar eine Festouvertüre, die der Komponist für König Karl I. von Württemberg geschrieben hat. Hier sind die Bamberger Symphoniker unter Leitung von Hans Stadelmeier.

Pompös, majestätisch sollte diese Festouvertüre natürlich klingen, die Joseph Joachim Raff für König Karl I. von Württemberg komponiert hatte. Das war eine Aufnahme der Festouvertüre mit den Bamberger Symphonikern unter Leitung von Hans Stadelmeier. Bis zu den 4 Uhr Nachrichten noch Flöte und Harfe für Musik von Karl Philipp Emanuel Bach.

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1: Um 4 Uhr mit Ronald Lessig. Die Hitzewelle hat vielen Orten in Deutschland neue Allzeittemperaturrekorde beschert. 8 Bundesländer haben gestern die 40-Grad-Marke geknackt. Aus der Nachrichtenredaktion Petra Mittermeier.
2: Bundesweiter Spitzenreiter mit 41,5 Grad ist laut dem Deutschen Wetterdienst Drewitz in Sachsen-Anhalt. Aber heute könnte dieser Rekord schon wieder überholt werden, denn die Meteorologen sagen für die Lausitz im Osten Deutschlands bis zu 42 Grad voraus. Die hohen Temperaturen führen zu diversen Problemen. Unter anderem kommt es auf vielen Autobahnen zu Sperrungen und Tempolimits, weil sich infolge der Hitze der Beton ausdehnt und sich deshalb die Fahrbahn wölbt.
1: Der Iran hat in der Nacht die Golfstaaten Kuwait und Bahrain angegriffen. Die beiden Staaten sind mit den USA verbündet. Die iranischen Revolutionsgarden bekannten sich im iranischen Staatsfernsehen zu Raketen- und Drohnenangriffen auf US-Militärziele in den beiden Ländern. Zuvor hatten US-Streitkräfte Ziele im Iran angegriffen, nachdem der Iran ein Frachtschiff nahe der Straße von Hormus angegriffen haben soll. Nach Beginn des Krieges von Israel und den USA gegen den Iran Ende Februar hatte der Iran seinerseits Kuwait, Bahrain und andere Golfstaaten ins Visier genommen. Nach den Erdbeben in Venezuela vor 3 Tagen haben Rettungskräfte mehrere Menschen lebend aus den Trümmern geborgen. Trotz der intensiven Rettungsarbeiten steigt die Zahl der Todesopfer weiter. Nach Angaben des Präsidenten der Nationalversammlung Rodriguez wurden bislang 1.430 Tote gezählt. Mehr als 3.200 Menschen wurden verletzt. Bei der Fußball-WM der Männer beginnen in diesen Minuten die letzten beiden Spiele in der Gruppe J. Schon zuvor haben sich England und Kolumbien jeweils den Gruppensieg gesichert. Aus dem ARD-WM-Team Michael Küster.
3: Ein 0:0 gegen Portugal hat Kolumbien gereicht für den Sieg in Gruppe K. Die Südeuropäer um Superstar Cristiano Ronaldo stehen als Zweite ebenfalls in der K.O.-Runde. Dorthin hat es auch die Demokratische Republik Kongo als Gruppendritter geschafft. Gegen Usbekistan siegten die Afrikaner nach Rückstand noch mit 2:1. Auch England steht als Gruppensieger im 16. Finale nach einem 2:0 über Panama. Platz 2 sicherten sich die Kroaten mit einem 2:1 über Ghana, das als Dritter ebenfalls in der K.O.-Runde steht.
1: Das waren die Nachrichten. Das Wetter in Deutschland. Im Norden und Nordwesten gebietsweise kräftige Schauer sowie Gewitter mit Unwettergefahr durch Sturmböen, Starkregen und Hagel. Sonst gering bewölkt oder klar bei 26 bis 17 Grad. Am Tage mal Sonne, mal Wolken, im Verlauf Schauer oder Gewitter bei bis zu 25 Grad in Nordfriesland und bis 42 Grad in der Lausitz. Die Zeit, es ist 4:03 Uhr.
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4: Weiter gutes Durchhalten in dieser Nacht auf Sonntag oder auch guten Morgen, ich bin Benedikt Schregle. Und das ist Musik von Anton Eberl, ehemaliger Schüler und Freund von Wolfgang Amadeus Mozart und ernstzunehmender Konkurrent später in Wien von Ludwig van Beethoven. Hier ist eine Sinfonie in C-Dur von Anton Eberl. Gespielt vom Concerto Köln unter Leitung von Werner Erhardt.

Musik vom Mozart-Zeitgenossen Anton Eberl. Diese Sinfonie in C-Dur hat bei uns im ARD-Nachtkonzert das Concerto Köln gespielt. Die Leitung hatte Werner Erhardt. Ganz besondere Musik jetzt von Frederick Dillius haben wir für Sie. Und zwar die Songs of Farewell. Lieder, die den Abschied vom Leben als eine Reise ins Unbekannte beschreiben. Die Entstehung war auch besonders. Dillius war schon vollständig erblindet und gelähmt und ein Schüler von ihm hat die Noten diktiert bekommen vom Meister. Dillius summte oder sang Fragmente, nannte Harmonien und diktierte diesem Schüler ganz komplexe Instrumentierungen für Orchester und den Doppelchor. Und dieses Stück hören wir jetzt hier in einer Aufnahme mit den Wayne Fleet Singers, den Southern Voices sowie Mitgliedern des Bournemouth Symphony Chorus. Außerdem spielt das Bournemouth Symphony Orchestra, die Leitung hat Richard Hickox. Hier sind die Songs of Farewell für Doppelchor und Orchester von Frederick Dillius.

Ein Ende im Nichts, im Ungewissen, am Ende der Songs of Farewell, den Liedern über den Abschied vom Leben und die Reise ins Ungewisse. Eine Komposition von Frederick Dilius für Doppelchor und Orchester, uraufgeführt 1932 in London. Das war eine Aufnahme von 1993 mit den Wayne Fleet Singers, den Southern Voices sowie Mitgliedern des Bournemouth Symphony Chorus. Gespielt hat außerdem das Bournemouth Symphony Orchestra unter Leitung von Richard Hickox. Im ARD-Nachtkonzert jetzt ein Cellokonzert, komponiert von Karl Friedrich Abel. Der Solist ist Bruno de Lepeler und es spielen die Berliner Barocksolisten.

Dieses Cellokonzert in C-Dur war das zweite von Carl Friedrich Abel. Wir haben es gehört in einer Aufnahme mit Bruno de Lepeler und den Berliner Barocksolisten. Bis zu den 5 Uhr Nachrichten noch eine Klaviersonate von Antonio Soler.

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1: Um 5 Uhr mit Ronald Lessig. Die Hitzewelle hat vielen Orten in Deutschland neue Allzeittemperaturrekorde beschert. 8 Bundesländer haben gestern die 40-Grad-Marke geknackt. Aus der Nachrichtenredaktion Petra Mittermeier.
2: Bundesweiter Spitzenreiter mit 41,5 Grad ist laut dem Deutschen Wetterdienst Drewitz in Sachsen-Anhalt. Aber heute könnte dieser Rekord schon wieder überholt werden, denn die Meteorologen sagen für die Lausitz im Osten Deutschlands bis zu 42 Grad voraus. Die hohen Temperaturen führen zu diversen Problemen. Unter anderem kommt es auf vielen Autobahnen zu Sperrungen und Tempolimits, weil sich infolge der Hitze der Beton ausdehnt und sich deshalb die Fahrbahn wölbt.
1: US-Streitkräfte haben nach eigenen Angaben erneut einen Vergeltungsschlag gegen Iran verübt. Dabei wurden mehrere Ziele angegriffen, darunter Luftabwehrstellungen, Drohnenlager und Überwachungsinfrastruktur. Das teilte das zuständige Regionalkommando CENTCOM mit. Aus New York, Giselle Ucar.
3: Grund sei ein vorheriger iranischer Angriff auf einen Frachter gewesen. Der Öltanker unter panamaischer Flagge war auf der Straße von Hormuz unterwegs und wurde britischen Behörden zufolge von einem unbekannten Geschoss getroffen. Es ist bereits der zweite US-Angriff auf den Iran, seit beide Länder ein Rahmenabkommen unterzeichnet haben. Darin war eigentlich eine Waffenruhe vereinbart gewesen. Außerdem sollte der Iran Handelsschiffen eine sichere Durchfahrt durch die strategisch wichtige Wasserstraße gewähren. Auch Kuwait meldet in der Nacht zum Sonntag Attacken von Drohnen und Raketen. Wenig später bekennen sich die iranischen Revolutionsgarden zu den Angriffen.
1: Die ukrainische Hauptstadt Kiew ist in der Nacht erneut von Russland angegriffen worden. Nach Angaben der Militärverwaltung wurde mindestens eine Person verletzt. Die ukrainische Luftwaffe hatte zuvor bei Telegram Gefahr durch ballistische Waffen aus dem Norden gemeldet. Bürgermeister Klitschko teilte mit, die Luftabwehr sei im Einsatz, er rief die Einwohner auf, in den Schutzräumen zu bleiben. Zum 50. Mal wird heute in Klagenfurt der renommierte Bachmann-Preis verliehen. Zu den Favoriten gehört ein Text über die Freundschaft zwischen zwei stark übergewichtigen Schülerinnen. Außerdem eine Beschreibung der komplexen Beziehungswelt eines schwulen Mannes und Vaters und die autobiografischen Erfahrungen einer Brustkrebserkrankung. Der Hauptpreis ist mit 30.000 Euro dotiert. Er erinnert an die österreichische Literatin Ingeborg Bachmann. Das waren die Nachrichten. Das Wetter in Deutschland. In der Nacht im Norden und Nordwesten Schauer oder Gewitter mit Unwettergefahr, durch Sturmböen, Starkregen und Hagel. Sonst klar bei 26 bis 17 Grad. Am Tage mal Sonne, mal Wolken, später Schauer und Gewitter mit Unwettergefahr bei 25 bis 42 Grad. Es ist 5.03 Uhr.
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4: Mit Benedikt Schriegle, guten Morgen. Musik wie aus einem Abenteuerroman. Banditen, Räuber, Gesetzlose kommen drin vor in der Oper Le Bandit vom niederländischen Komponisten Johannes Bernardus van Bree. Und das ist die Ouvertüre dazu.

Le Bandit, der Bandit, eine Oper des niederländischen Komponisten Johannes Bernardus van Bree, uraufgeführt 1835. Das war eine Aufnahme mit dem niederländischen Radio-Sinfonieorchester. Die Leitung hatte Jacques van Steen. Jetzt erleben wir im ARD-Nachtkonzert die Geigerin Laila Shayek zusammen mit dem La Cetra Barockorchester Basel. Und zwar mit einem Violinkonzert in D-Moll von Jean-Marie Leclerc.

Die Geigerin Leila Shayek hat uns ein Konzert von Jean-Marie Leclerc präsentiert, sein Violinkonzert in D-Moll, Opus 7 Nummer 1, zusammen mit dem La Cetra Barockorchester Basel. Musik von Henri Herz, jetzt im ARD-Nachtkonzert, ein Paradebeispiel für den brillanten, hochvirtuosen Pariser Klavierstil des frühen 19. Jahrhunderts, und zwar das Klavierkonzert Nummer 1 in A-Dur. Das Orchester ist vor allem zuständig für eine harmonische, eine rhythmische Grundierung, aber die Klavierstimme, die ist gefordert, ununterbrochen mit rasanten Läufen, Sprüngen und Oktavpassagen. Das übernimmt hier der Pianist Howard Shelley, unterstützt vom Tasmanian Symphony Orchestra.

Der hochvirtuose Beginn des Klavierkonzerts Nummer 1 A-Dur von Henri Hertz. Hier gespielt vom Pianisten Howard Shelley und dem Tasmanian Symphony Orchestra. ARD Nachtkonzert am Sonntag. Guten Morgen. Hier mit einem Auszug aus der Sinfonie Nummer 1 S-Dur von Alexander Borodin. Den zweiten Satz spielt das Royal Philharmonic Orchestra, Leitung Wladimir Ashkenazy.

Paolo Grazzi, Barockoboe und das Ensemble Il Giardino Armonico, geleitet von Giovanni Antonini. Wir haben ein Oboenkonzert in D-Moll gehört, das unverkennbar Antonio Vivaldi komponiert hat. Feurig, festlich kommt jetzt dieser slawische Tanz daher von Antonín Dvořák, gespielt vom Gewandhausorchester Leipzig.

volle Kraft voraus mit dem Gewandhaus Orchester Leipzig unter Leitung von Václav Neumann. Das war der slawische Tanz Nummer 9, H-Dur, Opus 72 Nummer 1 von Antonín Dvořák. Zum Ende im ARD-Nachtkonzert noch Musik aus der britischen Kriminalserie Broadchurch, komponiert von Olavur Arnalds. Das war das ARD-Nachtkonzert für heute. Präsentiert worden ist es Ihnen wieder von BR Klassik, dem Klassikprogramm des Bayerischen Rundfunks. Ich bin Benedikt Schregle, wünsche Ihnen noch einen angenehmen Sonntag.

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1: Sechs Uhr. Wetterdienst meldet Hitzerekorde in vielen Bundesländern. Neue Angriffe der USA und des Iran. Letzte Vorrundenspiele bei der Fußball-WM. Das Wetter: Sonne, ab dem Nachmittag Schauer und Gewitter bis 39 Grad. Mein Name ist Kevin Arnold. Guten Morgen. In Deutschland sind gestern vielerorts neue Rekordtemperaturen erreicht worden. So wurde laut deutschem Wetterdienst in Bad Nauheim mit 41,3 Grad der höchste Wert in Hessen gemessen. Aus der Nachrichtenredaktion Petra Mittermeier.
2: Bundesweiter Spitzenreiter mit 41,5 Grad ist laut dem deutschen Wetterdienst Drewitz in Sachsen-Anhalt. Aber heute könnte dieser Rekord schon wieder überholt werden, denn die Meteorologen sagen für die Lausitz im Osten Deutschlands bis zu 42 Grad voraus. Die hohen Temperaturen führen zu diversen Problemen. Unter anderem kommt es auf vielen Autobahnen zu Sperrungen und Tempolimits, weil sich infolge der Hitze der Beton ausdehnt und sich deshalb die Fahrbahn wölbt.
1: Die USA haben wieder Ziele im Iran bombardiert. Nach Angaben des US-Militärs handelte es sich unter anderem um Luftabwehrstellungen und Drohnenlager. Der Iran reagierte darauf mit Angriffen auf die Golfstaaten Kuwait, Bahrain, die mit den USA verbündet sind. Unklar ist, wie es nun mit den vereinbarten Friedensgesprächen weitergeht. Nach den Erdbeben in Venezuela ist die Zahl der Todesopfer auf mehr als 1.400 gestiegen. Tausende Menschen wurden verletzt und viele werden noch vermisst. Es gibt aber kaum noch Chancen, Überlebende zu finden. Helfer aus aller Welt sind mittlerweile im Einsatz. Auch ein Team des THW ist in Venezuela. In Reichelsheim im Odenwald wird heute ein neuer Bürgermeister gewählt. Der bisherige Amtsinhaber Stefan Lopinski war im Mai gestorben. Er war seit 2008 Rathauschef in Reichelsheim und damit nach Angaben des Kreises der dienstälteste Bürgermeister im Odenwaldkreis. Heute sind gut 8.250 Einwohner zur Abstimmung aufgerufen und können aus 4 Kandidaten wählen. Am Raunheimer Waldsee in Südhessen ist ein Mann offenbar beim Baden ums Leben gekommen. Der 40-Jährige aus Eschborn im Main-Taunus-Kreis wurde tot aus dem Wasser geborgen. HR-Reporter Stefan Schiebelhut.
3: Wie die Polizei berichtet, hatte seine Familie ihn am Mittag am Pinta Beach, dem Strandbad des Sees, als vermisst gemeldet. Daraufhin wurde eine größere Suchaktion eingeleitet. Taucher der DLRG fanden ihn schließlich tot. Die Polizei geht von einem Badeunfall aus. Was genau passiert ist, muss noch ermittelt werden. Erst am Freitag war in Annatal bei Kassel ein Mann in einem See ums Leben gekommen. Am vergangenen Wochenende 3 Männer im Rhein bei Biblis.
1: Bei der Fußball-WM haben Kolumbien und Portugal 0:0 gespielt. Beide Teams haben damit die K.O.-Phase erreicht. Kolumbien als Gruppensieger und Portugal als Gruppenzweiter. Zu weiteren Ergebnissen ARD-WM-Reporter Felix Gerhardt.
4: Jubel auch bei der Demokratischen Republik Kongo, die als 8. afrikanische Mannschaft in der nächsten Runde steht. Nach einem 0:1-Rückstand siegte das Team noch mit 3:1 gegen WM-Neuling Usbekistan und ist damit als einer der 8 besten Gruppendritten weiter. In der Gruppe L steht England nach einem 3:0 über Panama als Gruppensieger fest. Kroatien ist nach einem 2:1-Sieg über Ghana Zweiter. Auch Ghana steht als Gruppendritter im 16-Finale. Dadurch ausgeschieden ist Schottland, dessen Trainer Steve Clark direkt seinen Rücktritt bekannt gegeben hat.
1: Und gerade eben zu Ende gegangen, Jordanien-Argentinien 1:3 und Algerien-Österreich 3:3. Das waren die Nachrichten. Das Wetter. Der Höhepunkt der Hitzewelle ist überschritten, aber heute wird es nochmal heiß, 31 bis 39 Grad. Dabei scheint oft die Sonne, besonders am Nachmittag und Abend kann es heftige Schauer und Gewitter geben. Ab morgen normale Temperaturen, 23 bis 29 Grad maximal, dazu erst noch heftige Schauer und Gewitter. Die Zeit 6:04 Uhr.
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5: Einen schönen Sonntagmorgen wünscht Ralf Peters. Sommerzeit ist Reisezeit. Die ersten Bundesländer starten dieses Wochenende in die Sommerferien. Wer noch keine Reisepläne geschmiedet hat, kann sich von unserer geistlichen Musik heute vielleicht ein bisschen inspirieren lassen. Denn auch wir machen uns auf die Reise. Es geht unter anderem ins Baltikum, nach Tschechien und nach Polen. Die Reiseroute hat unsere Autorin Gela Birkenstedt ausgesucht. Erste Station ist Vilnius in Litauen mit einer Psalmvertonung von Vytautas Miškinis, Cantate Domino Canticum Novum, singet dem Herrn ein neues Lied. Ein kurzes, charmantes A-cappella-Stück.

A cappella-Musik aus dem Jahr 1997. Das Kantate Domino vom litauischen Komponisten Vytautas Miškinis mit dem Ensemble The Lords of the Courts. In der geistlichen Musik machen wir jetzt einen Sprung in die Zeit um 1750 zum böhmischen Komponisten Franz Ignaz Anton Thuma. Seine musikalische Ausbildung bekommt er an der Jesuitenschule in Prag. Schon früh macht er mit seiner schönen Stimme auf sich aufmerksam und singt in verschiedenen Prager Kirchen. Später geht Thuma nach Wien und arbeitet unter anderem für Elisabeth Christine von Braunschweig-Wolfenbüttel. Sie behält nach dem Tod ihres Mannes Kaiser Karl ihren Hofstaat und kann sogar eine kleine Musikkapelle finanzieren. Thuma wird Kapellmeister und komponiert etliches für das exzellente Ensemble. Darunter die Alt-Solo-Motette, die der Countertenor Andreas Scholl jetzt singt. Bonum est confiteri domini. Das ist ein köstlich Ding, dem Herrn danken und Lob singen deinem Namen, du Höchster. Die Motette glänzt mit expressiven Rezitativen, wunderschönen Kantilenen und virtuosen Koloraturen.

Barockgesang vom Feinsten. Das war Andreas Scholl mit der Solomotette Bonum est Confiteri Domini von Franz Ignaz Anton Thuma. Roman Walek hat das Czech Ensemble Baroque geleitet. Mit der nächsten Musik reisen wir noch einmal ins Baltikum, und zwar nach Lettland zu Peteris Vasks. Er ist im April 80 Jahre geworden und lebt teils in Riga, teils in seinem Sommerhaus in der Nähe von Riga, das mitten in der Natur liegt. Vasks ist tief verwurzelt in der Natur, wie er selbst sagt. Sie ist die Basis seines Lebens und Arbeitens. Eine besondere Rolle in Vasks musikalischem Schaffen spielt die geistliche Chormusik, wofür der Lette seine Gründe hat. Die meisten Menschen haben heute keinen Glauben, keine Liebe und keine Ideale mehr. Die geistige Dimension geht verloren. Ich will der Seele Nahrung geben. Das predige ich in meinen Werken, sagt Peteris Vasks. Seine Chorwerke sind oft schlicht und auf das musikalisch Notwendigste reduziert. Für die geistliche Musik haben wir ein Stück für Chor und Orgel ausgesucht, das vor 10 Jahren im Dom von Riga uraufgeführt wurde. Der lettische Rundfunkchor singt es gleich, Ilse Reine spielt Orgel. In diesem Stück vertont Vasks nur 3 Worte, Laudate Dominum Halleluja, preiset den Herrn Halleluja. Dabei entspinnt sich zwischen Chor und Orgel eine Art musikalischer Dialog, der in einen gemeinsamen hymnischen Schlussteil mündet.

Der Lettische Rundfunkchor unter Sigvards Klava und Ilse Reiner an der Orgel mit dem Laudate Dominum vom Letten Peteris Vasks. Unser nächster Komponist stammt noch einmal aus Böhmen, Jakob Jan Rieber. Er war um 1800 Lehrer und Organist in einem kleinen Ort namens Roschmetal, südlich von Prag. Weit über 1000 Kompositionen sind von Rieber überliefert, die allerdings alle so gut wie unbekannt sind, abgesehen von der böhmischen Weihnachtsmesse. Seit ein paar Jahren wird Riebers Musik aber verstärkt in den Blick genommen, vor allem von tschechischen Ensembles. Es gibt inzwischen sogar ein Jakob-Rieber-Festival, das in verschiedenen Städten stattfindet, darunter Riebers Geburtsort Roschmetal. Rieber war ein Zeitgenosse von Wolfgang Amadeus Mozart, was der geistlichen Arie anzuhören ist, die Teresa Malitschkejowa jetzt singt, O Deus ego amo te, Gott, ich liebe dich.

die geistliche Aria O Deus Ego Amo Te. Gesungen von Teresa Malitschkejova, Stenek Klauda hat das Ensemble L'Armonia Terrena geleitet. Unsere musikalische Reise führt noch einmal ins Baltikum. Dort hat der Chorgesang eine lange Tradition und ist ein extrem wichtiger Teil der nationalen und kulturellen Identität. So erzählen zahllose Volkslieder von der Schönheit der baltischen Landschaft. Eine genauso wichtige Rolle spielt die geistliche Chormusik, womit wir zum Esten Arvo Pärt kommen. Er ist einer der bedeutendsten zeitgenössischen Komponisten für religiöse Musik, nicht nur im Baltikum. Seine Werke sind in der Regel nicht für den liturgischen Gebrauch bestimmt, sondern für Konzertaufführungen. Trotzdem sind sie von

Ein Kreislauf von musikalischen Motiven und Zusammenklängen, in scheinbar zufälliger Abfolge und doch nach strengen Regeln komponiert. Das Stück Summer von Avo Pärt, gespielt vom Kollektiv Neuf. Ein Komponist, der durch die Schlichtheit und Ruhe von Pärts Musik geprägt wurde, ist der Pole Paweł Lukaszewski. Geboren 1968, gehört er zu den profiliertesten polnischen Komponisten jüngerer Zeit. Kern seiner Tonsprache ist eine erneuerte Tonalität, mit der er für jedes seiner Stücke eine eigene harmonische Welt kreiert. Einen besonderen Namen hat sich Lukaszewski mit seinen geistlichen Chorwerken gemacht. Hier das Ubi Caritas, wo die Nächstenliebe wahrhaft ist, da ist Gott. Ein ruhig dahinfließendes A cappella-Werk, dessen Klang immer wieder aufblüht und zurückgenommen wird.

Der lettische Staatschor unter Maris Sirmais mit dem Ubi Caritas von Pavel Lukaschewski. Hier in der geistlichen Musik erwartet Sie in ein paar Minuten die Bach-Kantate »Barmherziges Herze der ewigen Liebe«. Vorher haben wir aber noch ein Konzert von Heinrich Schütz für Sie. »Seid barmherzig, wie auch euer Vater barmherzig ist«. Es zitiert einen Abschnitt aus der Bergpredigt, in dem Jesus das Gebot der Barmherzigkeit mit einem Gleichnis anschaulich macht. Das schildert, wie ein Mensch im Auge seines Bruders einen Splitter erkennt, dabei aber den Balken im eigenen Auge übersieht. Schütz vertont den Bibeltext sehr expressiv, indem er einzelne Worte oder Halbsätze mit seiner Musik ausdeutet. Etwa direkt zu Beginn bei der Aufforderung »Seid barmherzig«, die er mit einer weichen Melodie und hellen, freundlichen Harmonien unterstreicht. Dabei setzt Schütz die Singstimmen quasi dialogisch ein, was den Text sehr gut verständlich macht. Zwischendurch gibt es aber auch immer wieder klangvolle Tutti-Abschnitte mit allen Singstimmen und Instrumenten.

Seid barmherzig, wie auch euer Vater barmherzig ist. Ein Konzert von Heinrich Schütz. Hier in der geistlichen Musik mit Cantus Köln und Concerto Palatino unter Konrad Junghähnel. Um Barmherzigkeit und die Aufforderung, nicht voreilig über andere zu richten, geht es auch in der Bach-Kantate »Barmherziges Herz der ewigen Liebe«. Bach hat sie während seiner Zeit als Konzertmeister am Weimarer Hof komponiert, für eine Aufführung im Juli 1715. Das Kantatenlibretto stammt vom Weimarer Hofdichter Salomon Franck. Es bezieht sich auf denselben Abschnitt in der Bergpredigt, um den es gerade auch im Schütz-Konzert ging. Er handelt von jenem sprichwörtlichen Gleichnis, mit dem Jesus dazu auffordert, erst den Balken aus dem eigenen Auge zu entfernen, bevor man auf den Splitter im Auge eines Mitmenschen aufmerksam macht. Salomon Franck fasst das Gleichnis mit einem vielleicht etwas altertümlich klingenden, aber sehr prägnanten Satz zusammen. Ist gleich dein Nächster nicht vollkommen rein, so wisse, dass auch du kein Engel, verbessere deine Mängel. Bachs Kantate ist auf die Aufführungsbedingungen in der kleinen Weimarer Schlosskapelle zugeschnitten und mit einem Gesangsquartett, einer Oboe, Streichern und Basso Continuo sparsam besetzt. Ganz offensichtlich lag Bach das Werk aber am Herzen, denn einige Jahre später, kurz nach seinem Dienstantritt 1723 als Leipziger Thomaskantor, führt er die Kantate noch einmal auf. Dabei tauscht er die Oboe im Eingangsduett gegen eine Trompete aus und nimmt auch sonst noch einige kleine Änderungen vor. In dieser Leipziger Fassung hören wir jetzt Bachs Kantate »Barmherziges Herz der ewigen Liebe«. Die Solopartien übernehmen Miriam Feuersinger, Alex Potter, Benedikt Christiansson und Matthias Winkler. Dazu kommen Chor und Orchester der Gechinger Kantorei. Die Leitung hat Hans-Christoph Rademann.

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Das war Johann Sebastian Bachs Kantate Barmherziges Herze der ewigen Liebe. Mit Miriam Feuersinger, Alex Potter, Benedikt Christiansson und Matthias Winkler. Hans-Christoph Rademann hat die Gechinger Kantorei geleitet. In der geistlichen Musik wird es jetzt klangprächtig. Mit einem vielstimmigen Konzert von Andreas Hammerschmidt über den 133. Psalm. Siehe, wie fein und lieblich ist's, dass Brüder einträchtig beieinander wohnen. Hammerschmidt hat das Stück gegen Ende des Dreißigjährigen Krieges komponiert, sodass der Text sicher auch als sein ganz persönlicher Wunsch nach Frieden zu verstehen ist. Und auch heutzutage werden die Bibelworte angesichts der aktuellen Weltlage vielen aus dem Herzen sprechen. Hammerschmidt verteilt die insgesamt 12 Stimmen seines Konzertes auf 3 Chöre, die in der folgenden Aufnahme mit dem Ensemble Vox Luminis klangvoll mit Singstimmen und Posaunen besetzt sind. Mal musizieren diese 3 Gruppen im effektvollen Wechselspiel, mal im klangprächtigen Tutti. Und ab und zu sind auch effektvolle Passagen mit einem dreifachen Echo zu hören.

Ein klangvoller Abschluss unserer geistlichen Musik. Andreas Hammerschmidts Konzert »Siehe, wie fein und lieblich ist's, dass Brüder einträchtig beieinander wohnen«. Musiziert von Vox Luminis unter Lionel Meunier. Autorin der Sendung war heute Gela Birkenstedt. Die Redaktion hatte Susanne Rump. 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Ich bin Ralf Peters und wünsche Ihnen im Namen des ganzen Teams der geistlichen Musik einen schönen Sonntag.

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1: Sie hören nun die katholische Morgenfeier von Beate Hirt aus Frankfurt. Sie spricht über Gründe für die Hoffnung.
2: Sie war ein beeindruckender Mensch, diese Jane Goodall. Als junge Frau hat sie mit Schimpansen in Afrika gelebt und über sie geforscht. Und dann hat sie sich über Jahrzehnte für sie eingesetzt und leidenschaftlich für Natur- und Artenschutz gekämpft, Vorträge gehalten, Millionen Menschen inspiriert. Die Bilder von ihr und den Schimpansen, die haben viele Menschen vor Augen. Letztes Jahr, am 1. Oktober, ist Jane Goodall gestorben. Ich habe in den letzten Wochen ein Buch über sie gelesen, das mich sehr beschäftigt. Es heißt »Das Buch der Hoffnung«. Im Gespräch mit dem Autor Douglas Abrams erzählt sie davon, was ihr Hoffnung gibt. Ihre Geschichten über die Hoffnung haben mich beeindruckt und mir gut getan. Und deshalb soll es auch in dieser Morgenfeier heute um die Hoffnung gehen. Die Hoffnung, die Menschen antreibt, sich zu engagieren. Die Hoffnung, die Menschen manchmal dazu verhilft, morgens überhaupt aus dem Bett zu kommen und es mit dieser Welt aufzunehmen. Denn besonders hoffnungsvoll geht es in unserer Welt ja gerade nicht zu. Wir leben in schwierigen Zeiten. Kriege, die nicht enden wollen, rechtsextreme Bewegungen und Parteien, die bei uns und in anderen Ländern an Zustimmung gewinnen. Und dann ist da vor allem auch noch diese Klimakrise, die diese Welt bedroht. Gerade hat sie zu einer extremen Hitzeperiode in Europa geführt, unter der viele Menschen leiden. Auch Jane Goodall wurde wegen all der Krisen oft gefragt: Glauben Sie allen Ernstes, dass es noch Hoffnung gibt für unsere Welt? Für die Zukunft unserer Kinder und Enkel? Und sie hat geantwortet: Diese Frage kann ich ehrlich mit Ja beantworten. Aber sie sagt auch gleich dazu: Wir dürfen Hoffnung nicht falsch verstehen. Hoffnung ist nicht einfach passives Wunschdenken, Hoffen auf Dinge, die mir in den Schoß fallen. Hoffnung ist eine Kraft, die mich aktiviert, die mich antreibt, für eine gute Sache zu kämpfen. Und im besten Fall ist Hoffnung auch noch ansteckend. Sie ermutigt andere, mit mir zu kämpfen. Hoffnung soll sich ausbreiten. Was also gibt Hoffnung? Was stärkt die Hoffnung und die Bereitschaft, aktiv zu werden? Für Jane Goodall ist es zum Beispiel die Widerstandskraft der Natur. Immer wieder hat sie erlebt, die Natur regeneriert sich, trotz aller Zerstörung und Verwüstung. Auf gerodeten Flächen wachsen wieder Bäume. Pflanzensamen keimen nach sehr langer Zeit. Und Neues wächst, wo man es nicht für möglich gehalten hat.

Die Natur kann Hoffnung geben mit ihrer Widerstandskraft, die zeigt, auch unter widrigen Umständen und nach Zeiten der Zerstörung kann Neues wachsen. Jane Goodall, die Schimpansenforscherin, erzählt in ihrem Buch Der Hoffnung zum Beispiel von einem Birnbaum, der völlig beschädigt aus den Trümmern des World Trade Centers gezogen wurde, nach den Anschlägen vom 11. September. Und tatsächlich, er hat sich wieder erholt, hat Grün ausgetrieben, starke Äste sind aus ihm gewachsen. Survivor Tree, Überlebensbaum, wird dieser Birnbaum von New York genannt. Vermutlich haben viele das etwas weniger dramatisch auch schon im eigenen Garten oder auf dem Balkon erlebt. Da dachte man von manchen Pflanzen, das wird nichts mehr. Und plötzlich bringen sie doch wieder zartes Grün hervor. Ich hatte mir zum Beispiel im Frühjahr eine kleine Feige gekauft. Aber auf dem Heimweg mit meinen vielen Einkaufstaschen ist mir der Hauptpflanzenzweig abgebrochen. Nur ein winziger Seitentrieb war noch da. Ich war kurz davor, die kleine Feige in den Biomüll zu werfen. Aber dann dachte ich, na gut, ich lasse sie mal stehen und gebe ihr etwas Wasser und Dünger. Und tatsächlich, aus dem kleinen Nebenzweiglein ist mit der Zeit ein stattlicher Hauptzweig geworden und die Feige wächst und gedeiht. Ich freue mich immer wieder an ihr. Die Natur mit ihrer Widerstandskraft. Sie tut mir gut und stärkt meine Widerstandskraft, meine Hoffnung und meinen Glauben. Mich erinnert das auch an eine andere starke Frau, die viele Jahrhunderte vor Jane Goodall gelebt hat, die heilige Hildegard von Bingen. Auch sie kannte sich gut aus mit der Natur, mit den Heilkräften von Kräutern zum Beispiel. Die Kraft der Natur nannte sie Grünkraft. Für sie war es die Kraft, mit der Gott die Welt erschaffen hat. Die Grünkraft ist die göttliche Kraft, die in der Schöpfung steckt. Und ich kann sie deswegen in der Schöpfung und in der Natur auch besonders erleben. Ich zum Beispiel liebe es sehr, mich ganz bewusst unter einen Baum zu stellen, hinaufzuschauen in die grüne Baumkrone. Jetzt im Sommer, wenn es heiß ist, tut das besonders gut. Manchmal lege ich dann sogar meine Hände an den Baumstamm. Ich spüre eine Verbindung zu diesem Baum, zur Schöpfung, zur Hoffnung, zu Gott. Ich habe ein paar Lieblingsbäume, bei denen ich das besonders gerne tue. Auch Jane Goodall erzählt in ihrem Buch der Hoffnung von einer Buche im Garten ihrer Kindheit. Sie nennt sie eine alte Freundin. Früher ist sie auf den Baum geklettert, sagt sie. Später hat sie sich darunter gesetzt, ein Sandwich in ihrem Schatten gegessen und Hoffnungskraft getankt.

Was gibt mir Hoffnung? Für die Schimpansenforscherin Jane Goodall war es etwa die Widerstandskraft der Natur. Und sie nennt in ihrem Buch noch einen weiteren Grund für ihre Hoffnung: die Macht der Jugend. Vorträge vor Kindern und Jugendlichen bereiten ihr die meiste Freude, sagt sie, weil sie so engagiert und lebendig sind. Gemeinsam mit jungen Leuten hat Jane Goodall die Jugendorganisation Roots and Shoots ins Leben gerufen. Wurzeln und Sprösslinge heißt das übersetzt. Das Programm motiviert Kinder und Jugendliche weltweit, sich für Menschen, Tiere und die Umwelt zu engagieren. Sie sammeln Müll ein, pflanzen Bäume auf kahlen Schulhöfen oder verbannen Wegwerf-Styroporbecher aus der Schulmensa. Nicht zuletzt setzen sie oft damit auch bei den Eltern ein Umdenken in Gang. Jane Goodall erzählt vom Brief einer Mutter, in dem es heißt: Unsere Kinder brachten uns auf kluge Weise eine neue Perspektive auf das Leben bei. Früher habe ich nur egoistisch konsumiert. Heute vermeide ich, unnötiges Zeug zu kaufen. Junge, engagierte Leute bringen mich ins Nachdenken und geben mir Hoffnung. Das kenne ich auch. Vor allem seit den Klimademos 2019 bin ich immer wieder voller Bewunderung darüber, wie junge Leute sich für den Klimaschutz engagieren, wie sie unermüdlich demonstrieren und Aktionen organisieren. Bäume pflanzen, Müll sammeln, sich gegen Kohle- und Gaskraftwerke stark machen. Für mich ist auch die Klimaaktivistin Luisa Neubauer aus dieser Generation eine ganz starke und hoffnungsschenkende junge Frau. Mit ungeheuer viel Engagement und Kraft setzt sie sich für das Klima ein, gegen Widerstand und sogar Bedrohung. Auch Luisa Neubauer ist schon gefragt worden, was gibt Ihnen Hoffnung? Und ihre Antwort fällt ganz ähnlich aus wie die von Jane Goodall. Hoffnung ist nichts Bequemes, Passives, sagt sie. Etwas, mit dem ich mein Leben unverändert weiterführen kann. Sie sagt, Hoffnung ist keine Pizza, die mir geliefert wird, auf die ich auf dem Sofa sitzend warten kann. Sondern Hoffnung ist eine unbequeme Hoffnung. Eine, bei der ich aufstehen, aktiv werden muss. Die Hoffnung bringt mich dazu, mich mit anderen zusammenzutun und mich einzusetzen für ein besseres Leben für alle auf dieser Erde. Diese aktive oder sogar aktivistische Hoffnung, ich entdecke sie auch in der Bibel und im christlichen Glauben.

Hoffnung ist nicht passiv und bequem. Sie führt zu rechtschaffenem Leben und zu guten Taten. So sagt es auch die Bibel. Im 1. Petrusbrief im Neuen Testament heißt es erst: Seid jederzeit bereit, Rechenschaft abzulegen über die Hoffnung, die euch erfüllt. Und ein paar Sätze weiter dann: Es ist besser, für gute Taten zu leiden, als für schlechte Taten. Hoffnung hatte offenbar schon damals vor 2000 Jahren Konsequenzen,

nennt als Beispiele Winston Churchill, Nelson Mandela und auch Jesus. Sie haben Geschichte geschrieben dadurch, dass sie in allen Bedrohungen an ihren Überzeugungen und ihrem Glauben festgehalten haben und für sie eingetreten sind. Mir geht es auch so. Auch mir machen Menschen Hoffnung, die für ihre Werte und ihren Glauben voller Kraft und Überzeugung einstehen, früher oder heute. Auch Frauen und Heilige wie Hildegard von Bingen, Teresa von Avila oder Edith Stein. Kluge und kreative Männer und Frauen sind es oft, die mir Hoffnung geben. Und das bringt mich zu einem weiteren Grund für die Hoffnung, den Jane Goodall aufgeführt hat in ihrem Buch. Es ist das Wunder des menschlichen Intellekts, die Fähigkeit zu denken und etwas zu verstehen. Sie sagt, unser Intellekt ist der wichtigste Unterschied zwischen uns und Schimpansen und anderen Tieren. Es ist der Teil unseres Hirns, der für logisches Denken und Problemlösung verantwortlich ist. Natürlich ist dieser Intellekt auch fähig zu viel Problematischem und Schlechten. Aber der menschliche Erfindungsgeist kann sich eben auch viel einfallen lassen, um Kunstvolles zu schaffen und Probleme zu lösen. Jane Goodall nennt zum Beispiel Lösungen wie regenerative Energie, regenerative Landwirtschaft und Permakultur, der Trend zur pflanzenbasierten Ernährung und viele andere Wege des Umdenkens. Ich gebe zu, ich tue mir mit diesem Grund zur Hoffnung auch etwas schwer. Der Mensch scheint mir den Intellekt zu oft für schlechte Ideen zu nutzen, für Zerstörung und Bedrohung. Aber natürlich stimmt auch, es kann Hoffnung geben, dass der Mensch so viele Fähigkeiten hat, diese Welt zu verbessern. Für mich ist das sogar ein Hoffnungsgrund aus meinem Glauben heraus. Gott hat den Menschen so mit Intellekt geschaffen, dass er diese Erde behüten und bewahren kann. Hoffnung hat für viele Menschen mit Gott oder einer höheren Macht zu tun, auch für Jane Goodall.

Vier Gründe für die Hoffnung zählt Jane Goodall, die große Schimpansenforscherin, auf. Das Wunder des menschlichen Intellekts, die Widerstandskraft der Natur, die Macht der Jugend und der unbeugsame menschliche Kampfgeist. Hinter all dem steckt für mich aber noch ein weiterer, fünfter Grund für die Hoffnung. Das ist die höhere Macht, die ich als Christin Gott nenne.

Eine Macht, die diese Welt geschaffen und eben mit Geist und Widerstandskraft ausgestattet hat. Ich bin davon überzeugt, Gott hat diese Welt und uns Menschen geschaffen und will, dass dieses Schöpfungsprojekt gelingt und es all seinen Geschöpfen gut geht. Auch Jane Goodall spricht im Buch der Hoffnung von einer äußeren Macht, von einer spirituellen Macht. Sie erzählt sogar, dass sie manchmal mit dieser Macht spricht. Wenn sie sich müde und am Boden fühlt, wenn sie sich nach innerer Kraft sehnt, dann, so sagt sie, öffnet sie ihren Geist für eine äußere Macht. Sie sagt, ich entspanne mich und beschwöre die Quelle dieser Kraft, die spirituelle Macht, die mir meine Lebensaufgabe zugewiesen hat. In Gedanken sage ich zu ihr, hör mal, du hast mich da reingeritten, also hilf mir da jetzt bitte schön auch wieder raus. Das klingt für mich nach einem wunderbaren kleinen Gebet. Und es berührt mich, dass Menschen, die sich mit so viel Kraft und Hoffnung für unsere Welt einsetzen, auf eine höhere Macht und Kraft setzen. Auch die Klimaaktivistin Luisa Neubauer hat einmal gesagt, ich finde ganz viel Hoffnung, Kraft und Stärke im Glauben. Für mich als Christin ist der letzte und beste Grund zur Hoffnung Gott selbst. Er ist da, wenn ich müde und mutlos bin, wenn ich Angst habe, vielleicht morgens im Bett liege und die Decke über den Kopf ziehen möchte. Gott ist eine Hoffnungskraft für mich. Und Gott lässt sich erfahren in all den Dingen, die auch Jane Goodall als Hoffnung erlebt. In der Natur, in mutigen, hoffnungsfrohen Menschen, im Intellekt und Erfindungsreichtum, der in anderen steckt und in mir selber, und in verborgenen Kräften, die in mir liegen und die ich mit Gottes Hilfe aktivieren kann. Der Apostel Paulus hat seine Gemeinde in Rom einmal so gegrüßt und ihnen Hoffnung gewünscht. Der Gott der Hoffnung aber erfülle euch mit aller Freude und mit allem Frieden im Glauben, damit ihr reich werdet an Hoffnung in der Kraft des Heiligen Geistes.

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1: 8 Uhr. Wetterdienst meldet Hitzerekorde in vielen Bundesländern. Neue Angriffe der USA und des Iran. Gruppenphase bei der Fußball-WM beendet. Das Wetter: Sonne, ab dem Nachmittag Schauer und Gewitter bis 39 Grad. Mein Name ist Kevin Arnold. Guten Morgen. In Deutschland sind gestern vielerorts neue Rekordtemperaturen erreicht worden. So wurde laut Deutschem Wetterdienst in Bad Nauheim mit 41,3 Grad der höchste Wert in Hessen gemessen. Aus der Nachrichtenredaktion Petra Mittermeier.
2: Bundesweiter Spitzenreiter mit 41,5 Grad ist laut dem Deutschen Wetterdienst Drewitz in Sachsen-Anhalt. Aber heute könnte dieser Rekord schon wieder überholt werden, denn die Meteorologen sagen für die Lausitz im Osten Deutschlands bis zu 42 Grad voraus. Die hohen Temperaturen führen zu diversen Problemen. Unter anderem kommt es auf vielen Autobahnen zu Sperrungen und Tempolimits, weil sich infolge der Hitze der Beton ausdehnt und sich deshalb die Fahrbahn wölbt.
1: Die USA haben wieder Ziele im Iran bombardiert. Nach Angaben des US-Militärs handelte es sich unter anderem um Luftabwehrstellungen und Drohnenlager. Der Iran reagierte darauf mit Angriffen auf die Golfstaaten Kuwait und Bahrain, die mit den USA verbündet sind. Unklar ist, wie es nun mit den vereinbarten Friedensgesprächen weitergeht. In Reichelsheim im Odenwald beginnt jetzt die Bürgermeisterwahl. Sie ist nötig, weil der langjährige Amtsinhaber Stefan Lupinski im Mai gestorben war. Jetzt können gut 8.250 Wahlberechtigte aus 4 Kandidaten seine Nachfolger bestimmen. Am Rauenheimer Waldsee in Südhessen ist ein Mann offenbar beim Baden ums Leben gekommen. Der 40-Jährige aus Eschborn im Main-Taunus-Kreis wurde tot aus dem Wasser geborgen. HR-Reporter Stefan Schiebelhut.
3: Wie die Polizei berichtet, hatte seine Familie ihn am Mittag am Strandbad des Sees als vermisst gemeldet. Taucher der DLRG fanden ihn schließlich tot. Was genau passiert ist, muss noch ermittelt werden. Erst am Freitag war in Annatal bei Kassel ein Mann in einem See ums Leben gekommen. Am vergangenen Wochenende 3 Männer im Rhein bei Biblis.
1: Bei der Fußball-WM ist es für Österreich im letzten Gruppenspiel noch knapp geworden. Zu den Ergebnissen aus dem ARD-WM-Team Felix Gerhardt.
4: Nach zweimaliger Führung kassierte das Team von Trainer Ralf Rangnick in der Nachspielzeit das 2:3 gegen Algerien, was das ausbedeutet hätte. Doch Kalajdzic traf noch zum Ausgleich, wodurch beide Teams weiter sind. Gruppensieger ist Argentinien nach einem 3:1 über WM-Neuling Jordanien. Kolumbien und Portugal trennen sich 0:0 und sind damit ebenso weiter wie die Demokratische Republik Kongo nach einem 3:1 über Usbekistan. England holte durch ein 2:0 gegen Panama den Gruppensieg in Gruppe L. Dort sind Kroatien und Ghana ebenfalls weiter, nachdem die Kroaten das direkte Duell mit 2:1 gewonnen hatten.
1: Im Rhein-Main-Gebiet läuft seit dem Morgen der Frankfurter Ironman-Triathlon. Zum Stand jetzt live hr-Sportreporter Matthias Merget.
5: Die Profis sind auf der 125 Kilometer langen Radstrecke unterwegs. Finn Große-Frese kam als bester Deutscher, als Vierter aus dem Wasser. Aber auch der Hesse Paul Schuster ist in der Gruppe mit dabei. Jonas Hoffmann hat ein paar Minuten verloren. Aktuell sind die Triathlon-Stars in der Wetterau unterwegs. Und so langsam kommt auch die Sonne raus. Es wird auf jeden Fall ein sehr heißer Tag heute.
1: Matthias Merget live zum Ironman Frankfurt. Das waren die Nachrichten. Das Wetter heute in Hessen noch einmal sehr heiß. Im Upland bis 31 Grad, in Südhessen bis 39 Grad. Dazu erst noch Sonne, in der schwülen Luft immer häufiger Schauer und Gewitter, zum Teil auch Unwetter. Auch kommende Nacht öfter Gewitter mit Unwetterpotenzial, Tiefstwerte 23 bis 17 Grad. Morgen erst noch Schauer und Gewitter, danach wechselhaft und nicht mehr so heiß, 23 bis 29 Grad. Die Zeit 8.04 Uhr.
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6: Mit Stefanie Herz, guten Morgen. Die Sommerferien in Hessen sind da. 6 herrlich lange Wochen voller Schwimmbad, Eiscreme und Spaß liegen vor dir. Und vielleicht verreist du ja auch. Das macht die Lauschinsel auch und nimmt dich mit. Es geht hoch hinaus, weit hoch hinaus, in den Weltraum in Richtung Mars, gemeinsam mit der Familie Meyer. Das sind die 10-jährige Carlotta, genannt Lotti, ihr 13 Jahre alter Bruder Carlo und die Eltern Delia und Caspar Cornelius. Die 4 wurden für eine ganz besondere Mission ausgewählt. Sie sollen erforschen, ob Menschen auf dem Mars leben können. Doch als die vier in der Rakete sitzen, stellt sich heraus, es hat eine Verwechslung gegeben. Mit den chaotisch verplanten Meyers ist die falsche Familie auf dem Weg zum Mars. Und die schlittert von einer Fast-Katastrophe in die nächste. Noch dazu erwartet sie ein Experiment der Raumfahrtbehörde, bei dem Knochen gebrochen werden müssen. Ja, du hast richtig gehört. Erstmal aber müssen die Meyers ein ganz anderes Problem lösen. Es brennt aufgrund einer verhängnisvollen Verwechslung. 3, 2, 1 und los. Lotti, bitte übernehme.
7: Logbuch der Space Arche Alpha. Missionstag 2. Außentemperatur minus 270 Grad. Entfernung zur Erde 64 Millionen Kilometer. Also das ist schon richtig blöd, wenn die nächste Feuerwehrwache sehr weit weg ist. Ich glaube, dass wir gerade erst so richtig checken, was das hier für ein Job ist. Also wir sind ja nicht nur Raumschiffpassagiere, sondern müssen irgendwie alles sein. Piloten, Wissenschaftlerinnen, Krisenmanager und jetzt auch noch Feuerwehrleute. Und so Feuer auf einem Raumschiff ist halt eine richtige Katastrophe. Wenn dein Raumschiff brennt, dann kannst du dich einfach rausrennen und warten, bis es aufhört. Mit Wasserlöschen geht auch nicht, wegen der Technik überall.
8: Achtung, Feuer im Sektor B. Verbindung zur Wissenschaft mit Professor Dr. Norbert Wichmann ist hergestellt.
9: Familie Meyer, hören Sie mich? Gibt es ein Problem auf der Space Arche Alpha? Ich bekomme hier Warnanzeigen, dass es in Sektor B brennt.
10: Und auf Papas Schürze.
11: Ja, also ich wollte nur einen kleinen Snack im Airfryer machen. Ein paar schöne geschmorte Auberginen mit Tomaten, klein gehackte Zwiebeln, schön Knoblauch, ein Hauch Oregano, ein paar Spritzer Olivenöl. Griechische Spezialität halt, nicht zu trocken, schön saftig.
9: Lecker. Wo warst du für den Airfryer?
11: Na der da, der hier in der Küche steht.
9: Küche? Was? Nein, sie befinden sich im Sektor B. Das ist nicht die Küche, sondern das Aufbewahrungsmodul für Ihre Raumanzüge. Oh. Das ist auch kein Airfryer, sondern der Nucleo Space Boot Heater 4000. Damit trocknen Sie die schwitzigen und klammen Stiefel Ihres Raumanzugs, nachdem Sie von einem anstrengenden Außeneinsatz im Weltall zurückgekommen sind.
11: Nein.
9: Da können Sie doch keine Lebensmittel reinschmeißen.
11: Oh.
9: Jetzt löschen Sie bitte dringlichst den Brand mit dem dafür vorgesehenen Kohlendioxid-Löschaggregat.
11: Und, also wo befindet sich dieses vorgesehene Oxy-Löschakkurat?
9: Ach, das war Lehrinhalt am Tag 4 Ihres Eignungstests. Sektionsstunde 3. Und alles nachzulesen im Handbuch für Space-Reisende, das Ihnen vor Start gegeben wurde.
12: Guck mich nicht so an, Roland. Ich hab das nicht eingepackt.
10: Ich auch nicht.
12: Davon ist auch keiner ausgegangen, Carlo.
11: Lotti? Carlotta, kommst du mal bitte?
13: Was ist los? Warum riecht es nach schwitzigen Stiefeln und angebranntem griechischem Essen? Hat Mama gekocht?
10: Frag nicht.
9: Carlotta, wir müssen dringend den Brand löschen, bevor er sich weiter ausbreiten kann. Du als Missionsleiterin, könntest du dafür...
13: Das Kohlendioxid-Löschaggregat aktivieren.
9: Ja, absolut. Richtig. Da das Feuer aktuell aber eher ein einziges Gerät betrifft und kein ganzes Modul, würde ich...
13: Den mobilen Kohlendioxid-Handlöscher benutzen.
9: Beeindruckend. Und du findest den mobilen Kohlendioxid...
13: In jedem Quartier und in jedem Modul in der Nähe der Tür. Entschuldigung. In der Nähe der Schotten. Ah, hab ihn.
8: Feuer in Sektor B. Erfolgreich gelöscht.
12: Oh, ja! Yes! Roland, ich wusste nicht, dass wir eine Feuerwehrfrau zur Tochter haben.
10: Ich nehme mal an, dass der Snack ausfällt, oder?
14: Die junge Judy betrat ihr stockdunkles Haus. Die Haustür stand weit offen. Sie hatte doch eigentlich Licht angelassen und abgeschlossen hatte sie doch auch.
15: Oh Gott, ist das gruselig.
14: Was war das? Eine dunkle Gestalt huschte plötzlich vor ihr den Hausflur entlang, rannte in ein Zimmer und peng, knallte die Tür.
15: Oh, warum höre ich das eigentlich?
14: Judy ging langsam zur Tür. Sie nahm all ihren Mut zusammen. Ihr Herz schlug ihr bis zum Hals. Sie griff den Türknauf, drehte ihn, öffnete die Tür und dann...
15: Oh, was war das?
16: Lotti, kann ich reinkommen?
15: Oh Gott, Papa, du hast mich zu Tode erschreckt. Klar, komm rein.
11: Na, hörst du wieder meine alten Gruselkassetten?
15: Ja.
11: Ich verstehe gar nicht, dass du die so gerne hörst. Du kannst doch heute alles streamen.
7: Ach, irgendwie geben mir die alten Plastikdinger ein gutes Gefühl. Find die Vorstellung lustig, dass du dich dabei früher auch gegruselt hast.
11: ja. Du sag mal, ich hab ja meine Hausschuhe zu Hause vergessen. Kannst du mir vielleicht helfen und im Netz neue bestellen?
7: Bestellen? Papa, wir sind im Weltall. Wozu brauchst du die? Der Fußboden ist gar nicht kalt hier. Die Space Arche Alpha ist extra mit Fußbodenheizung für Puschenvergesser ausgestattet.
11: Naja, dir geben die Hörspiele und mir die Schlappen ein gutes Gefühl. Ja, kann man manchmal nicht wirklich begründen. Es fühlt sich halt wie zu Hause an.
7: Also, ihr habt mich vor dem Start dreimal gefragt, ob ich alles eingepackt habe. Und dann vergisst du deine blöden Schlappen? Wenn dir die so wichtig sind, warum hast du die dann vergessen?
11: Naja, ich war halt aufgeregt beim Packen.
7: Okay, kann ich verstehen.
11: Überleg doch mal, Lotti. Wir fliegen zum Mars, aber halt ohne Schlappen. Kannst du vielleicht so lieb sein und online nach neuen gucken? Bitte, bitte, du kannst das doch so gut.
7: Na klar, mach ich.
11: Danke, Lotti. Dann quatschen wir später. Ich muss noch was machen.
7: Bis später. Ja, irgendwie schon strange, dass wir jetzt auf einem Raumschiff sitzen. Und das nach dem Auswahlverfahren.
17: Liebe Familien, meine Kollegin, Wissenschaftlerin Professor Dr. Bibiane Klopstock und ich, Professor Dr. Norbert Wichmann, freuen uns, Sie hier im sechswöchigen Trainingslager für die Mars-Mission begrüßen zu dürfen.
18: Liebe Freunde, aus all Ihnen werden wir eine Familie auswählen, die Zukunft unserer Zivilisation sein wird. Nach 3,5 Milliarden Jahren auf der Erde werden Sie die ersten Lebewesen sein, die Erde verlassen, um auf einem neuen Planeten ein Zuhause zu finden.
17: Wir beginnen nun mit dem ersten Test. Die Humanzentrifuge.
18: Sie setzen sich rein, wir drehen Sie wie in einem unfassbar schnellen Karussell, um die extremen Anziehungskräfte zu simulieren, denen Sie während des Starts der Rakete ausgesetzt sind. Familie Böttcher, Sie sind die Ersten. Bitte, gerne hier.
17: Okay, Frau Professor Dr. Klopstock, bitte notieren Sie. Familie Böttcher hat den Test abgebrochen, daher nicht bestanden und ist damit aus dem Auswahlverfahren ausgeschieden.
19: Ich wollte auf den Mars.
18: Der nächste Test, der Domicilum Comprimator.
17: Auf dem Raumschiff werden Sie für längere Zeit gemeinsam auf engem Raum leben müssen. Für eine Simulation haben wir einen Wandschrank vorbereitet, indem Sie für 60 Minuten ohne Streit ausharren müssen. Familie Mbarek, bitte.
20: Mein Stück muss hier. Mama, ein Stück. Ich muss hier auch noch rein.
21: Oh, Papa, bitte. Musst du so laut atmen und schnaufen?
22: Ich atme laut? Hör doch lieber auf mit deinem Kaugummi so laut zu schmatzen.
20: Was ist los, ihr beiden? Dass ihr auch immer anfangen müsst zu streiten. Das macht mich so traurig.
21: Mama, jetzt hör auf, wegen jedem Kleinkram immer zu heulen.
22: Schrei deine Mutter nicht an. Nimm endlich dein Kaugummi raus.
21: Hör du auf zu schnaufen.
20: Mein Schatz, du atmest wirklich sehr laut.
21: Ja.
22: Jetzt reicht mir. Ich muss hier raus.
17: Wir nehmen zu Protokoll. Familie Mbarek hat den Test freiwillig abgebrochen, demnach nicht bestanden und schaltet damit ebenfalls aus. Der nächste Test. Der Urintransformator.
18: Meine Damen und Herren, da Wasser im Weltraum eine knappe Ressource ist, müssen Sie lernen, Ihren Urin durch ein technisches Verfahren in Wasser zu verwandeln. Familie Wichlatz, bitte.
23: Moment, Urin im Sinne von Urin?
18: Ja, genau, Pipi. Um es mal ganz konkret zu sagen.
23: Mein Urin-Pipi?
18: Ja, also auch. Das Urin Pipi von allen an Bord des Raumschiffs wird durch ein hochtechnisches und wirklich reinliches Verfahren zu unbedenklichem Trinkwasser umgewandelt.
23: Also das mache ich nicht. Uwe, wir gehen. Verzeihung, lassen Sie mich mal an den Buzzer ran.
17: Nun gut, wir halten im Testprotokoll fest, Familie Wichlers ist ebenfalls freiwillig ausgeschieden.
7: Ja, das waren schon harte Tests. Und das waren noch lange nicht alle. Danach kam zum Beispiel noch der Sleepless Marathon. Wir mussten versuchen, so lange wie möglich wach zu bleiben und dabei harte Quizfragen beantworten und Geschicklichkeitsspiele spielen. Wenn es im All einen Notfall gibt, muss der halt gelöst werden, ob man nun müde ist oder nicht. Und naja, Carlo dachte, er wäre schlau und hat sich und Mama zwei Brillen mit aufgemalten Augen mitgebracht. Sah halt so aus, als wären die beiden wach. Aber das Schnarchen hat sie dann doch verraten und das Nichtbeantworten der Quizfragen. Und auch hart war das Neutral Floating Training. Hier mussten wir in einem großen Schwimmbecken in Raumanzügen tauchen, um Weltraumspaziergänge zu trainieren. Beim Tauchen ist man fast genauso schwerelos wie im Weltall. Wir haben das Training fast nicht bestanden, weil Papa dreimal bei Professor Dr. Wiechmann Pommes bestellt hat. Schwimmbad und Chlorgeruch lösen bei ihm halt immer Bock auf Pommes mit Mayo aus. Insgesamt haben wir zwar alle Runden bestanden, aber immer nur so richtig knapp. Ist wie in der Mathearbeit. Du kannst ja mit einer 1 bestehen, aber auch mit einer 4. Heißt ja nicht umsonst, ausreichend. Und naja, die Verwechslung hat uns halt von den letzten auf den ersten Platz katapultiert. Die arme, richtige Familie Meyer. So, warte mal. Ah, ich wollte doch noch nach Hausschuhen für Papa im Netz suchen. Lass doch mal gucken. Ah, guck mal hier. In der Beschreibung steht flauschig und rutschfest. Allerdings mit DHL Galactic verschickt. Bedeutet also 9 Monate Lieferzeit und die Lieferkosten liegen bei 762 Millionen Euro und 32 Cent. Puh, ich weiß nicht, ob Papa das ausgeben will. Ich suche ihn mal.
2: Papa, wo ist er denn?
7: Ist er in sein Quartier gegangen?
2: Papa?
3: Hey, Lotti!
12: Oh, Carlotta, schon mal was von Anklopfen gehört?
7: Ja, nee, schon mal was von Abschließen gehört? Was knutscht ihr hier einfach so rum? Hier sind Kinder an Bord, ja?
18: Boah, was ist denn hier los?
3: Oh nein.
18: Mama, Papa, knutscht ihr etwa?
3: Kinder, es ist nichts dabei, wenn Eltern sich küssen und lieb haben.
7: Oh Papa, musst du das so beim Namen nennen?
3: Kommt, ich mache uns jetzt erstmal was Schönes zu essen.
18: Also ich weiß nicht, ob ich jetzt noch Appetit habe.
7: Aber nicht wieder den Nucleo Space Boot Heater 4000 benutzen.
3: Och Mann, ihr seid so gemein.
4: Eingehender Anruf der Raumfahrtbehörde Stellaris. Verbindung zur Wissenschaftlerin Professor Dr. Viviane Klopstock wird hergestellt.
12: Oh, was wollen die denn jetzt schon wieder?
4: Verbindung ist hergestellt.
5: Hallo, liebe Familie Meyer. Wie ich gehört habe, richten Sie sich langsam auf der Space Arche Alpha ein. Schon in wenigen Tagen wird sich das Raumschiff wie zu Hause anfühlen.
3: Ja, ja, ja, geht schon, aber noch besser wäre es natürlich mit Hausschuhen.
7: Ah, wollte ich dir noch sagen. Hab welche gefunden. Aber das Porto kostet 762 Millionen Euro und 32 Cent.
3: Ich glaube, das ist mir zu teuer, mein Schatz, aber danke.
5: Ich kann Ihnen mitteilen, dass wir gut auf Kurs sind. Jede Stunde nähern Sie sich dem Mars um tausende Kilometer. Bedeutet auch, dass wir langsam mit den wissenschaftlichen Tests anfangen müssen.
12: Was denn für wissenschaftliche Tests?
18: Oh nein, bitte kein Eckenrechnen.
5: Nein, nein, machen Sie sich keine Sorgen. Ihre Mission ist es natürlich auch, neue Erkenntnisse für die Menschheit zu gewinnen. Wie lebt es sich als Familie dauerhaft auf dem Mars? Kann man im Weltall und auf anderen Planeten all das machen, was man auf der Erde auch machen kann? Wo liegen die Grenzen, nur andersrum gesagt? Was ist auf dem Mars und im Weltall toller, schöner und besser als auf der Erde? Wir wollen ja auch andere Menschen dazu ermutigen, ihnen nachzureisen.
3: Aha, ja, gut. Also, und was genau wird da jetzt auf uns zukommen? Also Urin umwandeln haben wir ja schon gelernt.
5: Das ist richtig. Und das haben Sie ja auch im Auswahlverfahren mit Bravo. Also, das haben Sie und Ihre Familie ja auch, sagen wir, gemacht. Mhm.
12: So, Frau Professor Dr. Klopstock, Fakten auf den Tisch. Oder wie wir in Griechenland sagen würden, das Stichia sto trapezi. Was für wissenschaftliche Tests liegen an?
5: Ich begrüße Ihre direkte Art. Man kann nur Dinge herausfinden, wenn man die richtigen Fragen stellt. Sehr gut, Frau Meier. Unser erster wissenschaftlicher Test dreht sich um ein neues Medizinprodukt, das gerade erforscht und entwickelt wird. Dazu würden wir mit Ihnen das Breakable-Bone-Verfahren durchführen. Kann sich jemand von Ihnen vorstellen, worum es da gehen könnte?
10: Verfahren. Oh, soll vielleicht ein neues Navi testen, damit man sich nicht mehr verfährt?
15: Boah, Carlo.
12: Das kann doch nicht dein Ernst sein.
10: Wieso? Was denn?
5: Nein, Carlo, es geht nicht um das Verfahren mit einem Auto. Es geht um ein Verfahren, das Breakable Bone Verfahren. Hat sich von Ihnen schon mal jemand was gebrochen?
15: Ja, ich, den Arm im Sportunterricht.
5: Ah, okay, das tat sicherlich weh. Wie lange hat's gedauert, bis der Knochen wieder geheilt war?
15: Ich glaube so 2 Monate waren das schon.
5: Ja, das ist schon eine sehr lange Zeit. Aber wir hätten da vielleicht eine Lösungsidee. Hm? Wir möchten mit Ihnen testen, wie schnell gebrochene Knochen im Weltall wieder heilen.
3: Okay.
5: Dafür, liebe Familie Meier, müssen wir aber erstmal Knochen brechen.
15: Was?
3: Moment, Sie wollen uns für diesen Test die Knochen brechen?
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15: Mit Y.
1: Oh je, wie sich die 4 Meiers aus dieser misslichen Lage befreien, hörst du hier auf der Lauschinsel am nächsten Sonntag. 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Und nach so viel Aufregung in einer geschlossenen Raumkapsel nimmt uns jetzt Toni Geiling mit auf eine kleine Wanderung an der frischen Luft.
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0: Wandertouren machen ja auch viele in den Sommerferien. Aber egal, ob Meer oder Berge, ob Schwimmbad oder Bolzplatz, wenn das Wetter nicht mitspielt, macht draußen sein nur halb so viel Spaß. Wie wäre es dann mit einem Quiz? Lade doch mal deine beste Freundin oder deinen dicksten Kumpel ein und zock zusammen um die Quizkrone bei Alle gegen Nico.
1: Nico, das bin ich, selbsternannter Quizkönig.
2: Meinst du jetzt echt, du bist der Quizkönig und forderst Kinder heraus?
1: Ja, aber ich muss zugeben, meine Königswürde hat in der vergangenen Staffel schwer gelitten. 10-2 stand es am Ende für die Kinder, das hat richtig wehgetan. Aber unser Spielleiter Horsti hat mich ins Trainingslager geschickt. Das war zwar echt hart, aber ich kann sagen, ich, der selbsternannte Quizkönig, fühle mich jetzt richtig stark.
2: Ich fänd's schon super, wenn ihr Nico schlagt.
1: Ach, ich weiß, Horsti, von dir brauche ich keine Hilfe erwarten, ja. Und auch sonst habe ich's echt nicht leicht als Quizkönig. 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
0: Alle gegen Nico. 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Wie auch immer, ich wünsche dir eine schöne Ferienwoche und hoffe, dass du am nächsten Sonntag wieder mit mir und den vier Meyers mit Y auf Weltraummission gehst. Hier in HR2 Kultur geht's gleich für die Großen weiter mit der Sendung am Sonntagmorgen. Ich bin Stefanie Hatz, mach's gut.

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1: Mit Nicole Abraham und wir starten in diesem Morgen mit dem Allegro aus der Flötensonate von Georg Friedrich Händel. Es spielen Lucy Horsch und Tom Foster.

Lucy Horsch und Tom Foster mit dem Allegro aus der Flötensonate von Georg Friedrich Händel. Henri Vieuxtemps war weltberühmt als einer der brillantesten Geiger seiner Epoche. Doch er besaß eine heimliche tiefe Leidenschaft für die Bratsche, deren dunklen, melancholischen Klang er über alles liebte. Um die Viola aus dem Schatten der Geige herauszuführen, schuf er ihr mit der Elegie in F-Moll Opus 30 ein Denkmal.

0: Antoine Temestit und Cédric Tibagien mit der Elegie für Viola und Klavier in F-Moll von Henri Viotens. Aufgewachsen in Armut, den Vater früh verloren, Mel Brooks hatte keine leichte Kindheit, doch seine Rettung war der Humor. Er fand das Komische in der Tragik und wurde zum Großmeister der Hollywood-Parodie. Ob der alberne Strumpfhosentanz in Robin Hood oder Lord Helmchen in Spaceballs, seine völlig überdrehten Kinopersiflagen sind Kult. Und der Meister macht einfach weiter. Für das kommende Jahr ist eine Spaceballs-Fortsetzung geplant, natürlich mit ihm selbst vor der Kamera. Und heute feiert die Comedy-Legende einen unglaublichen Geburtstag. Mel Brooks wird 100 Jahre alt. Reinhard Spiegelhauer blickt auf sein Leben.
1: Tatsächlich müsste Mel Brooks inzwischen über 2000 Jahre alt sein. In der Steve Allen Show, einer Comedy-Talkshow der 60er Jahre, trat er jedenfalls regelmäßig auf, um zum Beispiel zu berichten, wie er die Kreuzigung Jesu miterlebt habe.
2: He is 2000 years old. Is that true, sir?
3: Yes, you want to see my driver's license?
1: Er könne mit seinem Führerschein beweisen, dass er 2000 Jahre alt sei, alberte Brooks damals. Kein Respekt vor Jesus und auch vor sonst niemandem, immer ein Markenzeichen von Mel Brooks. Als Nachfahre deutscher Juden aus Danzig lebte er jüdischen Humor und kämpfte im Zweiten Weltkrieg an der Front mit dem Karabiner.
4: I had a carbine, but it wasn't nearly as effective as comedy to bring down the Nazis. So I knew I had a bigger and better weapon. I never stopped using it.
1: Satire sei aber eine viel stärkere Waffe gegen die Nazis gewesen, so Brooks, und die habe er nie wieder weggelegt. In seiner Neuinterpretation der brillanten antifaschistischen Komödie Sein oder Nichtsein von Ernst Lubitsch spielt er 1983 Adolf Hitler.
5: Heil! Sagen Sie mal, kennen Sie mich? Ich bin in so ziemlich jedes Land Europas eingefallen.
1: Und den Schauspieler und Widerstandskämpfer Frederik Bronski, der sich diesmal aber nicht mal die berühmteste Zeile aus Hamlet merken kann.
5: Sein oder nicht sein.
1: Brooks slapstickhafter, subversiv provokanter Humor arbeitet oft mit Grenzüberschreitungen, die für viele heute vielleicht noch schwerer zu ertragen sind als zur Entstehungszeit der jeweiligen Filme. Die Reaktion auf Brooks ist entweder begeistert oder ablehnend, dazwischen gibt es kaum etwas. In Die verrückte Geschichte der Menschheit hält er derselben den Spiegel vor, von der Steinzeit bis zur Französischen Revolution. Als Ludwig der 16. nutzt er skrupellos seine Macht, um sich Frauen gefügig zu machen.
6: Überlegst dir Bett oder Ofen?
7: Beethoven?
6: Entweder Bett oder Ofen. Du musst es dir überlegen. Bett, Ofen, Bett, Ofen.
7: Ist gut, Bett.
6: Ist doch prima, König zu sein.
1: Auch sein wahrscheinlich bekanntester Film ist für manche eine einzige Grenzüberschreitung. In Spaceballs persifliert er den Krieg-der-Sterne-Mythos aufs Allergemeinste. Selbst spielt er darin unter anderem eine Persiflage des Jedi-Großmeisters Yoda.
8: Ich bin der Bewahrer einer großen Zauberkraft.
9: Die Macht?
8: Nein, der Saft!
1: Im englischen Original funktioniert allerdings vor allem der Wortwitz deutlich besser als in der Synchronfassung. Neben Krieg der Sterne bekommen auch andere Sci-Fi-Klassiker wie Odyssee im Weltraum, Alien oder Planet der Affen ihr Fett weg. Das Komische sei ihm schon in die Wiege gelegt worden, erzählte er vor ein paar Jahren im Fernsehsender CBS. Denn alle, die sich über ihn gebeugt hätten, hätten gelacht.
4: People would look down at my crib and they would laugh and I said, that's it. That's what I want.
1: Schon 1968 bekam Brooks einen Oscar für das Drehbuch zu Frühling für Hitler. Nach Deutschland kam die Komödie rund um den Nationalsozialismus allerdings erst Jahre später. Zotige Witze über Nazis passten dort nicht so gut in die Kinos. Mel Brooks machte jedenfalls sogar aus der Oscar-Dankesrede einen Spaß.
10: Well, I'll just say what's in my heart. Ba-bump, ba-bump, ba-bump, ba-bump.
1: Mel Brooks hat mehrere Auszeichnungen für sein Lebenswerk erhalten. Und er ist immer noch aktiv. Eine Fortsetzung von Spaceballs ist in Arbeit, in der auch Brooks wieder auftritt.
11: Möge der Saft mit euch sein!
1: Jetzt also hat er 100. Geburtstag oder sogar den 200. Wer weiß. Das Geheimnis für sein langes Leben hatte Brooks schon damals in der Steve Allen Show verraten.
12: What has kept you alive for 2000 years?
1: Gefragt, was ihn 2000 Jahre am Leben gehalten habe, sagte er:
13: An enormous fear of death.
1: Eine enorme Angst vor dem Tod.
0: Und der Saft ist offenbar mit ihm. Mel Brooks wird heute 100 Jahre alt.

Das Scherzo aus der Suite in B-Dur von Hans Rott. Paavo Järvi stand dem HR-Sinfonieorchester vor. Evaristo Felice da Labacco floh im Zuge des Spanischen Erbfolgekrieges mit dem bayerischen Kurfürsten Max Emanuel ins französische Exil und kehrte später nach München zurück. Diese multikulturellen Erfahrungen spürt man in jeder Note seines Concerto in E-Dur Opus 6 Nummer 11. Es ist eine faszinierende Mischung aus italienisch feurigem Temperament und der eleganten französischen Tanzsuite.

0: Das Concerto Köln mit dem Allegro aus dem Concerto in E-Dur von Evaristo Felice Dalla Bacco. Nils Kaiser feiert heute ein Jubiläum. Und das ganz schön turbulent.
1: Fang mich!
2: Im Jahr 2006 kam die Filmkomödie Nachts im Museum in die Kinos. Der Plot: Ein Museumswärter führt einen aussichtslosen Kampf gegen lebendig gewordene Kunstexponate, die nachts durch die Ausstellungsräume toben.
3: Die Kunstwerke dürfen nicht berührt werden.
1: Ich will aber berührt werden.
2: Kaisers Klänge liefern die lustvolle Radioparodie der Geschichte. Mit einer antiken Venus, die durchbrennen will, und mit einem Mann mit Goldhelm, dem die Entfernung aus der Ausstellung droht, weil er eben doch nicht von Rembrandt ist.
1: Bei dir kommt's nur auf den Helm an.
3: Oh, mein Helm!
2: Und mit Musik zu berühmten Kunstwerken von der Sixtinischen Madonna bis zur Mona Lisa, die nach der Sendung hoffentlich alle noch da sind.
3: Wer dich gemeißelt hat, weiß auch keiner.
1: Oh, doch, ich weiß es.
3: So, wer denn?
1: Anonymous, und der war sehr bekannt.
3: Ach was.
0: Voll aus dem Rahmen, nachts im Museum, heute in Kaisers Klänge um 13.04 Uhr. Und im Programm geht es jetzt weiter mit der Vals Espagnol von Melanie Bonis.

Nora Martin und Claude Simon am Klavier mit der Vals Espagnol von Melanie Bonis. Gleich die Nachrichten und gegen 8:50 spreche ich mit Sandra Lee Mennel. Sie hat in diesem Jahr die Fachbereichsleitung Kultur des Main-Kinzig-Kreises übernommen und betreut damit den Kultursommer Main-Kinzig-Fulda. Wir sprechen über die Saison, die kommenden Highlights und was den Kultursommer so einzigartig macht. Gleich 8:50.

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1: 9 Uhr. Suche nach Überlebenden in Venezuela. Neue Angriffe der USA und des Iran. Gruppenphase bei der Fußball-WM beendet. Das Wetter: Sonne, ab dem Nachmittag Schau und Gewitter bis 39 Grad. Mein Name ist Kevin Arnold. Guten Morgen. Mehr als 3 Tage nach den schweren Erdbeben in Venezuela sind internationale Rettungsteams unter Hochdruck im Einsatz. Ein 11 Jahre alter Junge konnte gerettet werden. Insgesamt sinken aber die Chancen, noch Überlebende zu finden. ARD-Korrespondentin Anne Demmer.
2: Die Zahl der Toten ist mittlerweile auf über 1.400 gestiegen, während die UNO schätzt, dass noch rund 50.000 Menschen vermisst werden. Verzweifelte Angehörige suchen in den medizinischen Einrichtungen von Caracas und im besonders schwer getroffenen Küstenbundesstaat La Guaira nach Lebenszeichen. Und weil die Kapazitäten erschöpft sind, wurden selbst auf Krankenhausparkplätzen provisorische Krankenstationen eingerichtet.
1: Die USA haben wieder Ziele im Iran bombardiert. Nach Angaben des US-Militärs handelte es sich unter anderem um Luftabwehrstellungen und Drohnenlager. Der Iran reagierte darauf mit Angriffen auf die Golfstaaten Kuwait und Bahrain, die mit den USA verbündet sind. Unklar ist, wie es nun mit den vereinbarten Friedensgesprächen weitergeht. Die Hitzewelle soll heute zu Ende gehen. In Hessen und anderen Ländern drohen allerdings heftige Unwetter mit Starkregen. Im Osten Deutschlands könnten auch heute noch einmal neue Rekordtemperaturen erreicht werden. Weiterhin kommt es zu Verkehrsproblemen durch Hitzeschäden im Asphalt von Straßen und Autobahnen. Außerdem können in einigen Städten keine Straßenbahnen fahren. Australien will die Strafen für Tech-Konzerne verdoppeln, die sich nicht an das Social-Media-Verbot für Kinder halten. Laut Regierung wird die Höchststrafe auf umgerechnet 60 Millionen Euro steigen. Außerdem soll die zuständige Behörde mehr Befugnisse bekommen, um die Anbieter von YouTube, TikTok oder Instagram besser kontrollieren zu können. In Raunheim im Kreis Groß-Gerau ist ein Mann im Waldsee ums Leben gekommen. Die Polizei geht von einem Badeunfall aus. Es handelt sich um einen 40-Jährigen aus Eschborn bei Frankfurt. Seine Familie hatte ihn als vermisst gemeldet. Taucher fanden die Leiche dann am Abend. Bei der Fußball-WM ist es für Österreich im letzten Gruppenspiel noch einmal knapp geworden. Aus dem ARD-WM-Team Felix Gerhardt.
3: Nach 2-maliger Führung kassierte das Team von Trainer Ralf Rangnick in der Nachspielzeit das 2:3 gegen Algerien, was das ausbedeutet hätte. Doch Kalajdzic traf noch zum Ausgleich, wodurch beide Teams weiter sind. Gruppensieger ist Argentinien nach einem 3:1 über WM-Neuling Jordanien. Kolumbien und Portugal trennen sich 0:0 und sind damit ebenso weiter wie die Demokratische Republik Kongo nach einem 3:1 über Usbekistan. England holte durch ein 2:0 gegen Panama den Gruppensieg in Gruppe L. Dort sind Kroatien und Ghana ebenfalls weiter, nachdem die Kroaten das direkte Duell mit 2:1 gewonnen hatten.
1: Im Rhein-Main-Gebiet läuft seit dem Morgen der Frankfurter Ironman-Triathlon. Zum Stand jetzt live HR-Sportreporter Matthias Merget.
4: Noch knapp 40 Kilometer auf dem Rad, dann geht es auf die Laufstrecke und die Deutschen Jan Strattmann und Willi Hirsch sind in der ersten Verfolgergruppe. Paul Schuster, der aus Hessen ja kommt, liegt etwas mehr als 4 Minuten zurück. Er muss ein wenig Gas geben. Vorne mit dabei natürlich auch die Favoriten Gustav Iden und Kasper Stormes. Die sind natürlich heute mit dabei. Und die Temperaturen, die steigen fast minütlich. Mittlerweile sind wir bei über 30 Grad.
1: Matthias Merget live zum Ironman Frankfurt. Das waren die Nachrichten. Das Wetter, der Höhepunkt der Hitzewelle in Hessen ist überschritten, aber es wird heute noch einmal heiß, 31 bis 39 Grad. Dabei scheint oft die Sonne, besonders am Nachmittag und Abend kann es heftige Schauer und Gewitter geben, zum Teil unwetterartig. Kommende Nacht nicht kühler als 23 bis 17 Grad, ab morgen nicht mehr ganz so heiß, bis 29. Die Zeit ist 9.04 Uhr.
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5: Mit Nicole Abraham. Schön, dass Sie dabei sind.

Das Antares-Ensemble des HR mit dem Trinklied aus der Fledermaus von Johann Strauss Sohn. Im Jahr 1876 soll der Dichter Leo Tolstoi in einem Konzert direkt neben Peter Tschaikowski gesessen haben. Als das Orchester das Andante Cantabile anstimmt, bricht Tolstoi in Tränen aus. Er soll später erklärt haben, er habe in dieser Musik die tiefe, melancholische Seele des russischen Volkes gespürt. Wir hören jetzt die Fassung für Cello und Orchester. Daniel Müller-Schott wird vom Deutschen Symphonieorchester Berlin begleitet.

0: Der Sommer hat einen ganz bestimmten Klang und den verdanken wir unter anderem dem Kultursommer Mein Kind sich Fulda. Über 135 Veranstaltungen an rund 60 verschiedenen Spielorten verwandelt die Region monatelang in eine riesige Kulturbühne. Mittendrin im Geschehen ist Sandra Lee Mennel. Sie hat die Fachbereichsleitung Kultur beim Mein Kind sich Kreis neu übernommen und zieht im Hintergrund die Fäden. Hallo Frau Mennel, schön, dass Sie Zeit für uns haben.
1: Ja, vielen Dank für die Einladung.
0: Frau Mennel, Sie sind seit diesem Jahr neu dabei. Welcher persönliche Moment in Ihrer neuen Rolle hat Sie bisher am meisten berührt?
1: Es sind vor allem die Begegnungen mit Menschen und die Geschichten, die Menschen mitbringen und die Blickwinkel. Geschichten, die Menschen prägen und beschäftigen, die mir am meisten nahe gehen. Und ich würde sagen, also, dass das eigentlich meine Highlights sind.
0: Kultursommer, das bedeutet oft viel Arbeit hinter den Kulissen, während die anderen feiern. Was war für Sie persönlich der Grund zu sagen, ja, diese Herausforderung stelle ich mich?
1: Also Kunst und Kultur sind für mich tatsächlich wie die Luft zum Atmen. Also es ist ganz essentiell in meinem Leben. Mich inspiriert es total, Blickwinkel zu wechseln. Also mal genieße ich es einfach im Publikum zu sitzen und mich inspirieren zu lassen, was auf der Bühne geboten wird. Mal halte ich organisatorisch gerne die Zügel in der Hand und sorge dafür, dass alles läuft. Und mal lasse ich mich auch gerne von der Muse selber küssen und darf selbst kreativ sein. Und jetzt in meiner aktuellen Position beschäftige ich mich gerne mit den finanziellen, gesellschaftlichen und politischen Strukturen, die nötig sind, damit Kunst und Kultur wachsen kann und Früchte tragen kann. Ja, und das ist vor allem, sag ich mal, die Vielfalt, die mich antreibt.
0: Frau Mennel, ich muss gestehen, ich habe den Namen natürlich gegoogelt. Man stößt sehr schnell auf internationale Theaterbühnen, Kostümbilder und spannende crossmediale Kunstprojekte. Wie hat dieser kreative, vielseitige Hintergrund Ihren Blick auf gerade die regionale Kunstarbeit geprägt? Was würden Sie sagen?
1: Ja, also ich würde sagen, dass die Erfahrung und auch der internationale Hintergrund mir vor allem gezeigt hat, dass Kultur Wurzeln braucht und dass sie vom Austausch lebt. Ich würde auch sagen, dass meine berufliche Erfahrung aus der Praxis mir beigebracht hat, dass es total wichtig ist, Grenzen nicht rigide zu denken. Also weder die Grenzen zwischen Genres, Ländern, Communities oder eben Menschen. Und das bedeutet für mich ganz konkret für die regionale Kulturarbeit, dass wir nicht weniger ambitioniert sein müssen, weil wir lokal arbeiten, sondern im Gegenteil, gerade hier können wir unmittelbar Erlebnisse schaffen, was Kultur ausmacht, Nähe schaffen, Menschen direkt erreichen und ihnen zeigen, dass Kunst kein Luxus ist, sondern ein essentielles Grundbedürfnis, dass es total wichtig ist, zu pflegen und zu erhalten.
0: Frau Mennel, die Erfahrungen, die Sie aus verschiedenen Ländern mitgebracht haben, können Sie denn dann auch irgendwie das in Ihre Arbeit in der Region einbringen? Also seien es Kontakte oder seien es besondere Ideen?
1: Würde ich schon sagen, auf jeden Fall. Also ich denke einmal tatsächlich, sag ich mal, der Herangang oder die Offenheit eben für unterschiedliche Perspektiven offen zu bleiben, tolerant zu bleiben. Und ich denke halt, dass gerade diese Offenheit ein permanenter Prozess ist, der also im Gegensatz zum Urteilen total wichtig ist, auch permanent zu pflegen, sich darauf einzulassen und natürlich auch für die Menschen und die Geschichten, die Menschen mitbringen.
0: Wenn Sie jetzt den Kultursommer Mein Kind sich Fulda in drei ganz persönliche Worte fassen müssten, welche wären das?
1: Die Vielfalt des Programms, dann die Begegnung, die innerhalb der verschiedenen Formate geschaffen werden und die Leidenschaft. Die Leidenschaft, die einfach alle Kulturakteure mit an den Tag bringen, damit überhaupt der Kultursommer Mein Kind sich Fulda so vielfältig existiert.
0: Der Startschuss zum Kultursommer Mein Kind sich Fulda fiel ja beim feierlichen Eröffnungskonzert im Schloss Fasanerie in Eichenzell. Wie war denn der große Auftakt und wie schauen Sie auf die ersten Wochen zurück? Wie lief es bis jetzt aus Ihrer Sicht?
1: Ja, also der Auftakt im Schloss Fasanerie war ein magischer Moment. Also da hat man sofort gemerkt, dass was Besonderes beginnt. Das Wetter hat wie auf Knopfdruck mitgespielt und hat dem schönen Rahmen von Schloss Fasanerie so noch das letzte i-Tüpfelchen verliehen. Und das Highlight war dann das Peter-Reiter-Quartett im großen Saal. Also ich würde sagen, dass man einfach die Energie dort gespürt hat, die den Kultursommer einfach trägt. Ob den nun die Besucher oder die Künstler oder die Teams, die es möglich machen, mitbringen. Im Unterschied tatsächlich zu anderen Kultursommerformaten in Hessen sind wir nicht Veranstalter. Das heißt, wir bekommen eigentlich erst eine abschließende Übersicht über die Resonanz der Veranstaltung am Ende des Kultursommers, also nach der letzten Veranstaltung, die im Oktober liegt.
0: Ich könnte mir vorstellen, das fühlt sich an wie eine Marionettenspielerin. Also Sie halten ja die ganzen Fäden des Kultursommers in der Hand.
1: Strukturell, ja,
0: genau.
1: Strukturell. Dadurch, dass ich gerade erst angefangen habe in der Position, finde ich das unheimlich spannend, überhaupt erst mitzubekommen, wie vielfältig die Kulturlandschaft in Main-Kinzig-Kreis und auch im Fulda-Kreis aufgebaut ist.
0: Schauen wir nochmal auf die Orte. Das reicht ja wirklich von historischen Schlössern über Kunststationen, kleinen Sassen bis hin zu Open-Air-Bühnen im Grünen. Welche Location hat Sie persönlich bei dem bisherigen Termin am meisten überrascht oder beeindruckt?
1: Also das ist tatsächlich auch wieder die Vielfalt der Locations, die mich wirklich überrascht hat.
0: Super.
1: Also ich kann gar nicht eine Location rauspicken, ob das jetzt die Kunststation Kleinsassen am Fuße der Milseburg ist, ne, oder ob das ein Schlosspark ist. Dann halt tatsächlich auch einfach diese schöne Landschaft, ne, so zwischen den Mittelgebirgszügen von Rhön und Spessart. Also ich denke, dass es tatsächlich diese Mischung ist, so aus ländlichem Idylle und avantgardistischer Kunst teilweise, die dem Ganzen einfach einen besonderen Rahmen gibt.
0: Auch in diesem Jahr liegt wieder ein großer Schwerpunkt auf dem Kinderkultursommer. Wie kam der bis jetzt an?
1: Also der Kinderkultursommer, also das ist uns tatsächlich ein großes Anliegen, kulturelle Bildung weiterzugeben. Und die Projekte, die werden gut angenommen für junges Publikum. Ne? Ob das jetzt, sag ich mal, kindgerechte Lesungen sind, interaktive Workshops, spielerische Theater- und Musikprojekte, wie zum Beispiel von der Dance Company Art to Dance in Schlüchtern. Dann gibt es ein Erzählkunstfestival von der Familie de Présac in Großen Lüder oder dem Kinderliedermacher Ferry, der in Hünfeld, der auch, glaube ich, schon Generationen geprägt hat. Und das wird immer gut angenommen. Also da versuchen wir auch, sag ich mal, viele Angebote auch kostenfrei zur Verfügung zu stellen, einfach damit die Hürde da auch gering ist, tatsächlich das Angebot anzunehmen.
0: Spannende Einblicke hinter die Kulissen des Kultursommers Main-Kinzig-Fulda. Wir machen jetzt hier kurz Platz für ein bisschen Musik, sprechen aber gleich genau da weiter mit Sandra Lee-Mennel, der neuen Fachbereichsleitung Kultur im Main-Kinzig-Kreis. Und wir erfahren, welche Highlights uns noch in den kommenden Wochen erwarten.

0: Mein Gast heute ist Sandra Lee-Mennel vom Kultursommer Mein Kinzig Fulda. Wir haben eben schon über die ersten erfolgreichen Wochen, das tolle Publikum und die vielen Spielorte gesprochen. Frau Mennel, der Kultursommer läuft ja noch bis in den Oktober hinein. Welche Highlights erwarten uns denn noch in den kommenden Wochen?
1: Ja, also einmal im Main-Kinzig-Kreis zum Beispiel die Konzertreihe Sommerliche Musiktage auf dem Hof Trages in der Gemeinde Freigericht Anfang August. Im Landkreis Fulda kann ich sehr die Kunststation Kleinsassen am Fuße der Milseburg empfehlen. Zum Beispiel mit dem Konzert Klangverwandlung der Jazzfreunde Fulda mit der Gewinnerin des Hessischen Jazzpreises 2025 Ursel Schlicht und der Tänzerin Heike Frede. Und beim Kinderkultursommer kann ich tatsächlich alle Produktionen vom Theatrium in Steinau an der Straße dem ganzen jungen Publikum ans Herz legen. Zum Beispiel gibt es dort den kleinen Maulwurf am 5. Juli und das ist eine Produktion für junges Publikum ab 3.
0: Wenn im Oktober jetzt der letzte Vorhang fällt, was muss bis dahin passieren, damit Sie glücklich sagen, mein erster Kultursommer hier war ein voller Erfolg?
1: Ja, einmal, dass tatsächlich die Menschen in der Region das Angebot mit Begeisterung angenommen haben und als selbstverständlichen Teil ihres Lebens erlebt haben, dass die Künstlerinnen und Macherinnen mit einem Lächeln im Gesicht nach Hause gehen und sich freuen über den zahlreichen Antrag und die vielen Besucher, die das Kulturangebot angenommen haben. Ich wünsche mir natürlich, dass das Wetter mitspielt für alle Open-Air-Veranstaltungen und dass natürlich die Organisation reibungslos funktioniert und dass alle Lust haben auf nächstes Jahr, auf die Kultursommersaison 2027 im Main-Kinzig-Kreis und Landkreis Fulda.
0: Laufen da schon die Vorbereitungen?
1: Ja, im Hintergrund tatsächlich, ja.
0: Gibt es denn überhaupt noch Tickets?
1: Ja, also tatsächlich, es gibt auch schon ausverkaufte Veranstaltungen. Genau, und eine Veranstaltung in Nidderau auf eine Currywurst mit Gregor Gysi. Die ist, glaube ich, bis auf 20 Tickets schon ausverkauft.
0: Oh, da müssen wir schnell sein.
1: In der Tat.
0: Ja, und zum Schluss haben wir immer noch zwei Fragen, die wir jedem Sonntagsgast stellen, der bei uns zu Besuch ist. Frau Mennel, was lesen Sie denn gerade?
1: Also ich lese parallel. Und das ist einmal tatsächlich ein Buch von Dr. Anna Lemke, Dopamination, und ein Gedichtband, There are Girls Like Lions, der mich sehr inspiriert von einem kleinen Verlag aus San Francisco, Chronicle Books, der mich sehr inspiriert über das Frausein.
0: Und Ihr absoluter Buchtipp, also ein Buch, das Sie tausendmal lesen könnten und jeder gelesen haben sollte.
1: Kurze Antworten auf große Fragen von Stephen Hawkins und tatsächlich noch ein Kinderbuch für Erwachsene, It's Never Too Late von Dallas Clayton.
0: Um was geht's da, It's Never Too Late?
1: Ja, eigentlich tatsächlich um den Mut, sich nicht davon abhalten zu lassen, weil man denkt, etwas nicht machen zu können, weil es eigentlich schon zu spät ist. Also es macht Mut, tatsächlich ins Machen zu kommen.
0: Das sagt Sandra Lee-Mennel, Fachbereichsleitung Kultur beim Main-Kinzig-Kreis. Ganz herzlichen Dank für das Gespräch.
1: Vielen herzlichen Dank für die Einladung. Es hat mir total viel Freude gemacht und ich möchte an dieser Stelle noch gerne ein großes Dankeschön an alle Veranstalter des Kultursommers und an alle Möglichmacher aussprechen. Vielen Dank.
0: Sehr gerne. Weiterhin viel Erfolg für die kommenden Wochen. Und wenn Sie jetzt Lust bekommen haben, selbst ein Konzert, eine Lesung oder ein Theaterstück zu besuchen, das gesamte Programm und alle Infos zu den Tickets finden Sie online unter kultursommer-hessen.de.

Das Mandelring-Quartett mit dem Scherzo aus dem Streichquartett Nummer 2 in D-Dur von Alexander Borodin. Wer ist der wahre König? Vor dieser Frage steht die venezianische Gerüchteküche in der Oper The Gondoliers von Arthur Sullivan. Die Geschichte dreht sich um zwei charmante Gondoliere, die erfahren, dass einer von ihnen als Säugling mit dem Thronfolger eines fiktiven Königreichs vertauscht wurde. Bis der Großinquisitor das Geheimnis lüften kann, müssen die beiden die Regierungsgeschäfte kurzerhand gemeinsam führen und verwandeln den Hofstaat prompt in eine strenge, aber urkomische Demokratie, in der selbst der König die Stiefel putzt. Das Scottish Chamber Orchestra mit der Ouvertüre.

0: Das Scottish Chamber Orchestra mit der Ouvertüre zur Oper The Gondoliers von Arthur Seymour Sullivan.
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Musica Antiqua Köln mit der Sinfonia in F-Dur von Johann Adolf Hasse. Reinhard Göbel leitete das Orchester. Wir hören jetzt das Nocturne von Lili Boulanger, eingespielt von einem perfekt aufeinander eingespielten Duo. Juliette Hurel, Soloflötistin der Rotterdamer Philharmoniker, und die Pianistin Hélène Couvert verbindet eine jahrzehntelange intensive Kammermusikpartnerschaft. Die Aufnahme stammt von ihrem Album Compositrices, das ganz den romantischen Komponistinnen Frankreich gewidmet ist.

0: Juliette Hurel und Hélène Couvert mit dem Nocturne für Flöte und Klavier von Lili Boulanger. Kommen wir nun zu unserem Wunschgedicht, heute gewünscht von Emma Schultheiß.
1: Marie-Louise Kaschnitz, Maß der Liebe. Wie du mir nötig bist, wie Trank und Speise dem Hungernden, dem Frierenden das Kleid, wie Schlaf dem Müden, Glanz der Meeresreise dem Eingeschlossenen, der nach Freiheit schreit. So lieb ich dich. Wie dieser Erde Gaben, Salz, Brot und Wein und Licht und Windeswehen, die, ob wir sie auch bitter nötig haben, sich doch nicht alle Zeit von selbst verstehen. Und tiefer noch, denn auch die ungewissen und fernen

0: Nächte, die man Gott genannt, sie drangen mir zu Herzen mit den Küssen, den Worten deines Mundes, und die Blüte irdischer Liebe nahm ich mir zum Pfand für eine Welt des Geistes und der Güte.
1: Carmen Mikowitsch las Das Maß der Liebe von Marie-Louise Kaschnitz, gewünscht von hr2-Hörerin Emma Schultheiß. Und wenn Sie Ihr Lieblingsgedicht in hr2-Kultur hören möchten, schreiben Sie uns gerne per Post an den Hessischen Rundfunk hr2-Literatur in 60222 Frankfurt am Main. Natürlich geht auch per E-Mail an hr2@hr.de und bitte Gedichtwunsch in die Betreffzeile schreiben.

Das Orchestre Symphonique de Montréal mit der Hommage à Mozart von Jacques Ibert. Hinter den dicken Klostermauern von El Escorial schlummerte jahrhundertelang ein musikalischer Schatz, der fast vergessen worden wäre. Die Klaviersonaten von Padre Antonio Soler. Es grenzt fast an Detektivarbeit, wie diese filigranen Notenblätter rekonstruiert wurden. Marie-Louise Hinrichs mit der Klaviersonate in E-Moll.

0: Marie-Louise Hinrichs mit der Klaviersonate in E-Moll von Antonio Soler. Augenbrauen, die zusammengewachsen sind, Blumen im Haar, ein Blick, der einen direkt anspringt. Sie kennen dieses Gesicht von Postern, von Socken, aus den sozialen Medien oder als Emoji auf Ihrem Smartphone. Frida Kahlo ist überall. Und das, obwohl sie schon seit über 70 Jahren tot ist. Ihre Bilder werden heute für zweistellige Millionenbeträge versteigert. Aber wie ist aus der mexikanischen Malerin, die zeitlebens im Schatten ihres berühmten Ehemanns Diego Rivera stand, eigentlich eine der bekanntesten Frauen der Kunstgeschichte geworden? Die Tate Modern in London sucht jetzt nach Antworten in der neuen Ausstellung Frida, The Making of an Icon. Franziska Hoppen hat die Ausstellung bereits besucht.
1: London ist im Frida-Fieber. In der Stadt sind diverse Neuinterpretationen von Kahlos Selbstbildnis mit Dornenhalsband und Kolibri aufgetaucht, auf den Bildschirmen am Piccadilly Circus oder den Wänden rund um den Blackfriars Bahnhof. Denn die mexikanische Malerin und die Frida-Mania werden ab dieser Woche mit großer Ausstellung in der Tate Modern Galerie gefeiert. Kurator Tobias Ostrander.
2: This exhibition tells
1: Diese Ausstellung zeigt die unglaubliche Geschichte, wie Frida Kahlo, zu Lebzeiten eine relativ unbekannte Malerin, zu einer der bekanntesten Künstlerinnen der Welt wurde. Und insbesondere zur einzigen Frau in dieser Ruhmeshalle, zu der auch Warhol, Picasso oder Van Gogh gehören. Es ist vor allem die schonungslose Ehrlichkeit, mit der Kahlo über ihre Lebens- und Leidensgeschichte malte, die viele fasziniert. Erst erkrankte Kahlo schwer als Kind, dann bohrte sich bei einem Verkehrsunfall eine Metallstange durch ihren Körper. Doch trotz zig Operationen, Korsette, lebenslanger Schmerzen und Fehlgeburten ließ sich die Mexikanerin nie unterkriegen, malte dagegen an, sagt Kuratorin Beatriz Garcia Velasco.
3: Frida was possibly the first artist.
1: Frida war möglicherweise die erste Künstlerin, die so offen mit Themen umging, die zuvor als Tabu galten, auch Fehlgeburten oder Geburten. Und sie stellte diese auf unglaublich direkte und sehr berührende Weise dar. Und auch von ihrem damals berühmteren Ehemann, dem Maler Diego Rivera, ließ sie ihr Licht nicht unter den Scheffel stellen. Kahlo lebte bisexuell, hatte Affären, spielte mit Geschlechterrollen und sie zeigte sich entgegen gängiger Schönheitsideale und mit hybrider Identität, indigenen mexikanischen deutschen Wurzeln. Das wiederum inspirierte Künstler in aller Welt, die halfen, Kahlo noch bekannter zu machen. Auch deren Werke werden hier gezeigt, etwa ein Altar mit Andenken an Frida Kahlo von der in Texas geborenen Carmen Lomas Garza.
4: Her portraits were so clear.
1: Ihre Porträts waren so klar und deutlich. Und ich habe ihre Augenbrauen wiedererkannt. Sie sahen so aus wie meine, als ich jung war. Viele finden sich auf ihre eigene Art in Kahlos Werken wieder bis heute. Vor allem Besucherinnen der Tate, auch Deutsche.
5: Ich meine, sie ist so, wie sie ist. Und sie malt sich so, wie sie sein möchte, abseits vielleicht von den regulären Beauty-Standards, die wir so kennen. Und das finde ich schon sehr beeindruckend.
6: Sie ist eine emanzipierte Frau zu Zeiten, als es noch viel schwerer war, als heute emanzipiert zu sein.
7: Despite her vulnerability, she shows her.
1: Trotz ihrer Verletzlichkeit zeigt sie sich als sehr starke Frau. Sie weiß, was sie will. Und diese Stärke ist sehr attraktiv. Noch nie hat die Tate so viele Vorverkaufskarten wie für diese Ausstellung rausgegeben. 42.000. Die Tate spricht vom Frida-Effekt, der sich auch im Museumsshop niederschlägt. Frida Kahlo löst einfach bis heute etwas ganz Besonderes aus.
0: Die Ausstellung Frida, The Making of an Icon in der Tate Modern in London geht noch bis zum 3. Januar.

Das Leipziger Streichquartett und Gäste mit dem Vivace aus dem Streich Oktett in C-Dur Opus 176 von Joseph Joachim Raff. Stellen Sie sich vor, ein verrauchtes Kaffeehaus in Budapest oder Wien. Eine ungarische Roma-Kapelle spielt auf, die Geigen schluchzen, das Hackbrett wirbelt und das Publikum hält den Atem an. Genau diese spontane Energie hat Johannes Brahms in seinem ungarischen Tanz Nummer 19 in H-Moll eingefangen.

Die Wiener Philharmoniker mit dem ungarischen Tanz Nummer 19 in H-Moll von Johannes Brahms. Schauen wir kurz auf unser Abendprogramm in HR2 Kultur. 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Und hier geht es jetzt im Programm weiter mit dem Allegro aus dem Oboenkonzert in G-Dur von Georg Philipp Telemann.

Die New Sinfonietta Amsterdam mit dem Solisten Emanuel Abühl an der Oboe und dem Allegro aus dem Oboenkonzert in G-Dur von Georg Philipp Telemann. Und weiter geht's mit der Pavane in Fismol von Gabriel Fauré.

Das San Francisco Symphony Orchestra mit der Pavane Opus 50 in Fis-Moll von Gabriel Fauré. Fast jeder, der schon Cello gelernt hat, kennt diese Melodie aus dem Unterricht, die Danse Rustique von William Henry Squire. Und das hat auch fast jedem Cello-Schüler Fingerknoten und Bogenkämpfe beschert. Stephen Isserles wird von Stephen Huff am Klavier begleitet.

0: die Danse Rustique von William Henry Squire. App öffnen, Essen klicken, auf den Fahrradkurier warten. So läuft es heute bei uns über Lieferando und Co. Also meistens jedenfalls, die kommen oft mit dem Auto, klar. Oft genug ist aber das Essen kalt, der Fahrer findet die Adresse nicht und davon können die Menschen in der indischen Megacity Mumbai nur müde lächeln. Dort läuft nämlich seit 135 Jahren der wohl perfekteste Essenslieferdienst der Welt, die Dabbawalas. Ganz ohne Algorithmus, Apps oder GPS transportieren sie jeden Tag tausende frisch gekochte Mittagessen von den Familien direkt an die Arbeitsplätze. Über Distanzen von bis zu 70 Kilometern. Und das eben per Fahrrad und aber auch mit dem Zug. Ihr analoges Logistiksystem ist so genial, dass selbst internationale Großkonzerne davon lernen wollen. Lena Bodewein hat sich mal an die Fersen der indischen Lunchkuriere geheftet.
1: Männer mit nahezu makellosen Mützen, die wie weiße Schiffchen auf ihren Haaren segeln, singen eines ihrer traditionellen Lieder. Dann versinken sie wieder in den Anblick ihrer Smartphones. Die Dabbawalas von Mumbai liefern seit 1890 schmackhaftes Glück in abgewetzten Gefäßen aus. Wenn nötig, von den Vororten bis in den tiefen Süden der geschäftigen Stadt am Arabischen Meer.
2: Wir liefern die Essensbehälter auf der Strecke von Virar nach Churchgate aus. Eine Entfernung von etwa 70 Kilometern. Mit dem Zug schaffen wir die Strecke in nur anderthalb Stunden.
1: Erklärt Pratamish, Koordinator für die Dabbawala-Organisation. Dabba, der Henkelmann, Walla, der Helfer. Ein Vorgehen aus dem vorvergangenen Jahrhundert. Warmes Essen abzuholen, wenn es frisch zubereitet ist, dann aber mit einer Zuverlässigkeit durch eine Millionenstadt zu transportieren, vor der das Forbes-Magazin in einem Bericht den Hut zog. Die Dabbawala-Organisation schmückt sich mit einem Six Sigma-Rating, also einem nahezu fehlerfreien Auslieferprozess. Schicke Worte für einen Vorgang, bei dem sehr alte Fahrräder eine große Rolle spielen.
2: Seit 30 Jahren fährt er auf diesem Rad.
1: Erzählt Pratamesh über einen Dabbawala, der gerade mit einem schwarzen, offensichtlich täglich gebrauchten Herrenrad ohne Gangschaltung vor dem Bahnhof des Stadtviertels Bandra vorfährt. An Haken und am Lenker aufgehängt sind 15 Taschen mit den Dabbas, den Henkelmännern, die er seit 9 Uhr bei seinen Kunden im Viertel eingesammelt hat. Per Rad kann er sich am besten durch den dichten Verkehr fädeln, über Bürgersteige und Abkürzungen. Jetzt, um 10:30 am Vormittag, sammeln sich die Dabbawalas dieses Viertels am Bahnhof. Ihre Dabbas werden auf dem Boden gruppiert, entsprechend dem alphanumerischen Code auf der Tasche. Der steht für Kunde, Auslieferer, Stadtviertel, Gebäude, Stockwerk. Wie an Relaisstationen werden die Mahlzeiten an verschiedenen Knotenbahnhöfen der Stadt gesammelt, sortiert und weiterverteilt. Eine fast komplett analoge logistische Meisterleistung. Der managende Walla mahnt zur Eile. Die Männer schnappen sich die Taschen, die zu ihrer jeweiligen Tour gehören. Und da sie mit Suppen, Currys, Reis und Chutneys gefüllt sind, kommt da einiges an Gewicht zusammen.
2: 60 Kilo trägt er und wiegt selbst nur 47 Kilo.
1: Übersetzt Pratamesh für einen 67-Jährigen am Bahnsteig in Bandra, bevor der in den Zug steigt. Dort, wo an der Eingangsseite extra das Symbol für Essensbringer aufgemalt ist. Hier können sie außerhalb der Stoßzeiten problemlos auf dem Boden Platz nehmen. Der Fahrtwind weht durch die türlose Öffnung herein. Viele der 5000 Dabbawalas machen den Job seit Jahrzehnten. Oft aus Tradition wie ihre Väter und Großväter oder weil sie vom Land kommen, nur bis zur 6. Klasse in der Schule waren und ohne Ausbildung wenig anderes arbeiten können. Für ihren 6-Tage-Job bekommen sie etwa 200 Euro im Monat. Wer als Kunde den Bringservice abonnieren möchte, muss lediglich 18 Euro investieren, 75 Cent pro Tag. Und warum? Für Ashok keine Frage. Der Kioskbesitzer im Süden Mumbais hat gerade sein Essen im Henkelmann in Empfang genommen.
3: Ich breche um 6 Uhr auf. Wer auch immer kochen muss, müsste eigentlich schon um 5 Uhr anfangen, was praktisch unmöglich ist. Stattdessen kommen sie um 9 Uhr, um mein Essen abzuholen. Gegen 12.30 Uhr bringen sie es mir und um 13.30 Uhr kommen sie wieder, um alles mitzunehmen. So muss ich das Zeug nicht selbst schleppen und die Person, die kocht, muss nicht so früh aufstehen.
1: Und dann tritt der Dabba, der Henkelmann, die gleiche Reise rückwärts an.
0: Ein System, das fast komplett ohne Fehler funktioniert und das ganz ohne Digitalisierung. Auch wenn das Homeoffice den Dabbawalas in Mumbai inzwischen etwas Konkurrenz macht. Ihre Tradition lebt weiter.

die Bamberger Symphoniker mit dem Menuetto aus der ersten Sinfonie in D-Dur von Franz Schubert. Und Franz Liszt fängt in seinem Gnomenreigen kleine flinke Fabelwesen ein, die im Mondlicht durch das Unterholz huschen, spukhaft und rasant, mit flirrenden Läufen und plötzlichen, vertrackten Rhythmuswechseln. Michael Pletnyov hat sich die Herausforderung mit Bravour gestellt.

0: Annika E. Pletnyov mit dem Gnomenreigen von Franz Liszt. Einer der wichtigsten Schifffahrtswege der Welt führt durch ein Gebiet, um das ein erbitterter Streit tobt. Das südchinesische Meer zwischen den Anrainern China, Philippinen, Vietnam und anderen. Peking strebt die Kontrolle des gesamten Seegebiets an. Widerstand regt sich vor allem auf den Philippinen und bei denen, die keine Militärmacht haben. Ihnen geht es um nicht weniger als die Lebensgrundlage der Küstenbevölkerung. Ulrich Mentgen hat eine Fahrt auf dem umstrittenen Meer begleitet.
1: Es
2: Dieser Slogan wird uns 5 Tage lang begleiten. Atin Ito bedeutet, es gehört uns, in der philippinischen Sprache Tagalog. Gemeint sind die Inseln im südchinesischen Meer. Jenes Meer, das sie hier das Westphilippinische nennen.
3: Aming ligaya ng pagmaymang aapi.
2: Es geht um die Verteidigung der nationalen Interessen auf See. Ein ziviles Bündnis aus Fischern und Bauernverbänden, Politikern und Jugendgruppen hat sich zusammengefunden. Etwa 100 Menschen an Bord der Kapitän Felix Oka, ein altes Schulschiff, gebaut 1968. Der Zielort der Reise sind die Spratly-Inseln, das höchst umstrittene Herz des südchinesischen Meeres. Wem diese Flecken in der See gehören, es wurde nie abschließend geklärt. Die Anrainer streiten seit Jahrzehnten darum. Von Manila aus sticht die Kapitän Felix Oka in See. Am nächsten Morgen befindet sie sich immer noch innerhalb der sogenannten ausschließlichen Wirtschaftszone der Philippinen. 370 Kilometer weit reicht diese Zone, dahinter erst beginnt die hohe See. Aber China will offenbar jetzt schon wissen, was es mit diesem Schiff auf sich hat. Gegen 7 Uhr am Morgen meldet die Brücke ein Schiff der chinesischen Küstenwache in Sichtweite. Die zivile Leiterin der Fahrt, Rafaela David, eine bekannte Aktivistin aus der Akbayan-Partei, weiß um das Risiko einer Konfrontation.
4: Sie wollen uns einschüchtern, indem sie uns beschatten. Wir hatten das schon erwartet. Wir halten einfach weiter unseren Kurs. Es ist seit jeher ihre üble Angewohnheit.
2: Dieser Konflikt rückt plötzlich ganz nah. Noch am selben Tag machen die Kamerateams an Bord eine Entdeckung. Wie häufig haben die Medien Kameradrohnen im Gepäck? Jetzt ein Bild von oben, aber daraus wird nichts. Etwa 1000 Kilometer vom chinesischen Festland entfernt verlangt das Gerät aus chinesischer Herstellung eine Erlaubnis der chinesischen Luftfahrtbehörde. Die Verwunderung der Reisenden darüber hält noch an, als bei manchen plötzlich das Handy vibriert, eine SMS. Ein Mitarbeiter aus dem Organisationsteam zeigt sein Smartphone, darauf die Nachricht eines chinesischen Netzbetreibers. Ein Begrüßungstext.
5: The message comes from Smart, which is a network in the Philippines that I'm subscribed to, and it says, "Welcome to China."
2: Willkommen in China. Das alles in einem Seegebiet, das nach internationalem Verständnis niemandem gehört. Ein frei zugängliches Gewässer, aber China beansprucht fast das gesamte südchinesische Meer für sich. Am zweiten Tag der Reise tauchen noch mehr chinesische Schiffe auf dem Radarschirm auf. Auf der Brücke dröhnt eine Warnung aus dem Funkgerät.
6: Ihr Schiff unterliegt in diesen Gewässern der Zuständigkeit von China. Melden Sie Ihre Position und drehen Sie ab.
2: Zu diesem Zeitpunkt liegt unser Zielort, die Insel Situ, bereits vor uns. Unser Kapitän ignoriert den Funkspruch und lässt sich nicht auf Diskussionen ein. Wir erreichen die Insel, begleitet vom Jubel der mitgereisten Aktivisten. An Land erwartet uns eine Parade. Die rund 400 Bewohner der Insel, allesamt Philippiner, begrüßen die Besucher. Sie nennen ihre Heimat Pagasa, das heißt Hoffnung. Seit den 70er Jahren verwalten die Philippinen die Insel. Heute steht sie unter dem ständigen Druck der Chinesen. In Sichtweite ständig ihre Küstenwache und zivile Schiffe, die zu der von Peking befehligten Miliz gehören. Sogar ein Kriegsschiff aus China liegt vor diesem spärlich bevölkerten Eiland. Was das im Alltag bedeutet, hat Larry Yugo als einer der ersten zu spüren bekommen. Der Fischer wurde bei der Arbeit von einem chinesischen Küstenwachenschiff abgedrängt und fast gerammt. Die chinesische Konkurrenz vertreibt die Einheimischen aus den besten Fanggebieten.
6: Wir kommen manchmal noch durch, aber nur mit viel Mühe, weil sie uns blockieren. Manche Fischer schaffen es trotzdem, andere werden von den Chinesen zurückgedrängt. So ist das bei uns. Es ist fast so, als würden wir uns selbst zur Zielscheibe machen.
2: Wie gut, dass die Gäste aus Manila auch für ein wenig Aufmunterung sorgen. Mit ihnen ist auch die Hip-Hop-Band Modo Beats angereist, bekannt für ihre provokanten Ansagen in Richtung der Chinesen. Unser Territorium, heißt es in einem ihrer Songs. Und weiter sinngemäß, wir haben schon so viel davon hergegeben, aber den Rest geben wir nicht auf. Ein Kind schwenkt dazu die philippinische Flagge, wie zum Trotz.

0: Das Orchestre de l'Opéra Royal mit dem Konzert in G-Moll, Riumverzeichnis 154 von Antonio Vivaldi. Unser Bundesland Hessen wird 80 Jahre alt in diesem Jahr und deshalb schauen wir auf die immer mal wieder, ja, auf die Errungenschaften und die kleinen Entdeckungen, die es in diesen 80 Jahren gegeben hat.
1: Es gibt so Geschichten im Leben, die erinnern an einen Hollywood-Film. Und die Geschichte der ehemaligen Thermometerfabrik Alroplast aus Friedberg, das ist so eine Geschichte. In den 70er Jahren wird die Familienfirma Alroplast zu einem Weltmarktführer und beliefert von Friedberg aus die ganze Welt. Und das Produkt kennt wirklich jeder. Es ist das Plastikthermometer.
2: 80 Jahre Hessen. 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
1: Angefangen hat alles 1955. Hildegard Rode und Emanuel Alder kommen nach Friedberg und gründen hier die Firma Alroplast neu. Und weil Emanuel Alder ein unermüdlicher Erfinder ist, meldet er kurz darauf das Patent zum Plastikthermometer in 16 Ländern an. Tochter Rosemarie Alder sortiert seit Jahren den Nachlass ihrer Eltern.
3: Die waren Weltmarktführer dadurch, dass niemand anders diese Thermometer, Plastikthermometer produzierte und die ganze Welt bestellte halt diese Thermometer aus Plastik. Und die wurden im kleinen Friedberg in Hessen produziert, was kaum einer weiß.
1: Der absolute Verkaufshit wird der Badefisch. Ein Badethermometer in Fischform.

0: Und der schwimmt in den 70er Jahren in Badewannen in der ganzen Welt.
1: Also von Ägypten über Dubai, Niederlande, Dänemark, Athen, Helsinki, Frankreich, Schweiz, New York sogar.
0: Die Nachfrage sinkt allerdings und die Technik überholt die Firma Aeroplast. Firmengründerin Hildegard Rohde schließt mit 95 Jahren endgültig die Tore von Aeroplast in Friedberg. Geblieben ist ein Industriedenkmal. Seit diesem Aus vor mehr als 10 Jahren hat sich in der Fabrikhalle so gut wie nichts verändert. Die Maschinen sind noch dieselben wie 1957 und es riecht immer noch nach Plastik, Arbeit und Eisen. Ein Ort, wie es wahrscheinlich kaum einen zweiten gibt in Hessen. Und somit ziemlich einzigartig.
2: Beethoven, extrem leise, intim und filigran. Das geht. Beweist sein Adagio Manon Troppo in Estur. Dass er 1796 als junger Mann auf seiner Prager Reise zu Papier gebracht hat.

0: Avi Avital an der Mandoline und Annalene Lennertz an der Harfe mit dem Adagio Manon und Troppo von Ludwig van Beethoven. Der Schlüssel ist weg, der Termin verschwitzt, der Kopf fühlt sich an wie Watte. Wenn wir Stress haben, schaltet unser Gehirn gefühlt auf Durchzug. Doch Dauerstress macht viel mehr, als uns nur vergesslich zu machen. Das zeigt jetzt eine große internationale Studie aus den USA, den Niederlanden und Deutschland. Das Ergebnis? Stress blockiert nicht nur alte Erinnerungen. Er sabotiert auch unsere Fähigkeit, neue Erfahrungen miteinander zu verknüpfen und echtes Wissen aufzubauen. Wir lernen unter Druck also schlichtweg schlechter. Wie dieser Mechanismus in unserem Kopf genau abläuft, hat sich Wiebke Drescher angeschaut.
1: Eine Person sieht eine Frau im Park, die mit ihrem Pudel spazieren geht. Der Hund hat eine besondere Farbe, hellgrau mit weißen Flecken, sehr einprägsam. Am nächsten Tag geht die Person wieder im Park spazieren und sieht denselben Pudel, nur dieses Mal ist es ein Mann, der ihn Gassi führt. Normalerweise könnte man die Frau und den Mann in Verbindung setzen. Vielleicht sind sie in einer Beziehung und haben einen gemeinsamen Hund. Diese Schlussfolgerung, in der Wissenschaft auch Inferenz genannt, fehlt aber unter Stress. Das hat eine neue internationale Studie herausgefunden.
2: Wir konnten in unserer Studie zeigen, dass Stress die Integration von Erinnerungen und auch die Fähigkeit, Inferenzen zu ziehen, reduziert.
1: Lars Schwabe leitet die Abteilung Kognitionspsychologie an der Universität Hamburg. In der Studie hat Schwabe mit einem internationalen Team untersucht, welche Informationen unter Stress verknüpft werden. Das Ergebnis: Stress kann das Schlussfolgern von Erlebten einschränken. Der Grund dafür ist,
2: dass das möglicherweise ein Mechanismus ist, weshalb Erinnerungen weniger gut verbunden werden können und man dann eben auch weniger gut Inferenzen ziehen kann, weil einfach das überlappende Material weniger gut wachgerufen werden kann.
1: In der Studie wurden 121 Teilnehmende untersucht, unterteilt in zwei Gruppen. 2 Tage lang wurde die eine Gruppe Stress ausgesetzt, die andere nicht. Die Forschenden haben dabei das Gehirn gescannt und auch ihr Verhalten untersucht. Den Teilnehmenden wurden Bilder aus 3 Kategorien gezeigt, A, B und C. Am ersten Tag mussten sie sich Bilderpaare von A und B merken, am nächsten Tag neue Paare aus Kategorie B und C. Dann wurde getestet, ob sie eine Verknüpfung von A zu C herstellen können.
3: Ich fand die Studie sehr lesenswert und sehr interessant gemacht von den Methodiken her und auch von der Herangehensweise. Also so methodische und wissenschaftliche Qualität würde ich als wirklich super gut beschreiben.
1: Sagt Christian Merz, Professor am Institut für Kognitive Psychologie der Universität Bochum. Er erforscht, wie Stress das Lernen und unser Gedächtnis beeinflussen kann.
3: Und das finde ich eigentlich ganz spannend, dass halt quasi die stressige Situation dazu führt, dass man das Wissen nicht integriert in das, was man schon hat, sondern als separate Episode abgespeichert wird. Was in vielerlei Hinsicht sehr viel Sinn macht.
1: Erfahrungen, sowohl neue als auch alte, werden in unserem Gehirn im Hippocampus abgespeichert. Und der Stress passiert aber Folgendes. Statt die neuen Eindrücke mit den alten zu vernetzen, also der Hund gehört sowohl der Frau als auch dem Mann, wird die neue Information isoliert im Hippocampus gespeichert. Der Mann hat einen Hund, die Frau hat einen Hund. Das sei aber sinnvoll, erklärt Lars Schwabe, denn
2: wenn wir sagen, wir haben eine besonders stressige, bedrohliche Situation, dann ist es für mich vielleicht auch für die Zukunft, um bestimmte Situationen oder Orte meiden zu können, auch wichtig, diese wirklich für sich zu betrachten und nicht mit allen anderen Erfahrungen, die ich in einem ähnlichen Kontext gemacht habe, zu verknüpfen.
1: Aber das sollte die Ausnahme sein, denn neue Erlebnisse mit bereits bestehenden Erinnerungen zu verbinden, sei wichtig, um zu lernen. Demnach kann Stress den Lernerfolg mindern, zum Beispiel in der Schule. Auch um psychische Erkrankungen besser zu verstehen, können die Ergebnisse interessant sein.
2: Weil es Störungen gibt, wie zum Beispiel die Schizophrenie, wo PatientInnen dazu neigen, wenig begründete Schlüsse zu ziehen oder voreilige Schlüsse zu ziehen. Und auch in diesem Kontext kann Stress eine wichtige Rolle spielen.
1: Lars Schwabe forscht schon an Folgestudien mit, zum Beispiel zu dieser Frage, welche Rolle Stress bei Menschen spielt, die ein Risiko haben, an Schizophrenie zu erkranken.
0: Wer klug lernt und Gelerntes auch behalten will, der muss dem Kopf also vorher eins gönnen: eine Pause.

Das Württembergische Kammerorchester mit dem Bolero von Gioachino Rossini. An der Klarinette hörten wir Sharon Kahn. Louise Ferrand hatte es in Paris der 1830er Jahre doppelt schwer. Zum einen war sie eine Frau in einer männerdominierten Komponistenwelt. Zum anderen hatte sie eine Leidenschaft für reine Orchestermusik. Und das in einer Stadt, die damals völlig besessen vom pompösen Opernwahn war. Aber Ferrand setzte sich durch, das Insula Orchestra mit der Ouvertüre in E-Moll.

Das Insula Orchestra mit der ersten Ouvertüre in E-Moll Opus 23 von Louise Farrenc. Johann Wolfgang Goethe soll das Streichquartett einmal als ein Gespräch zwischen vier vernünftigen Personen beschrieben haben. Wie unterhaltsam und humorvoll dieses Gespräch sein kann, das beweist uns jetzt Karl Ditters von Dittersdorf in seinem Streichquartett Nummer 5 in Es-Dur.

0: Das Franz-Hubert-Quartett Wien mit dem Finale aus dem 5. Streichquartett in S-Dur von Karl Ditters von Dittersdorf.
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0: In unserem letzten Hörrätsel fragten wir Sie nach Thomas Tranströmer. Sie hörten einen Auszug aus »Die Erinnerungen sehen mich«, gelesen von Michael Krüger. Die gesammelten Erinnerungen sind als ungekürzte Lesung bei Hörbuch Hamburg erschienen. Und wie immer befinden sich bereits 3 Hörbuchexemplare auf dem Weg zu den Gewinnerinnen und Gewinnern, die wir verlost haben. Heute suchen wir nach einem österreichischen Schriftsteller und Widerstandskämpfer gegen den Nationalsozialismus. 1912 als Sohn jüdischer Eltern in Wien geboren, musste er im Alter von 26 Jahren nach Belgien emigrieren und schloss sich zu Beginn des Krieges der Widerstandsbewegung gegen die deutschen Besatzer an. Er wurde verhaftet und deportiert. 17 Monate verbrachte er in unterschiedlichen Konzentrationslagern. Nach Kriegsende arbeitete er als Publizist und Journalist in Brüssel. Dort nahm er einen französisch klingenden Namen an, der 1966 beglaubigt wurde. 1964 schrieb er einen Essay über das Leben in Konzentrationslagern, was ihn zu einer intellektuellen Leitfigur in der Bundesrepublik machte. Aufgrund von Depressionen war der Autor nicht mehr in der Lage zu schreiben. 4 Jahre nach einem gescheiterten Suizidversuch nahm sich der Autor 1978 in Salzburg mit einer Überdosis Schlaftabletten das Leben. Hören Sie nun einen Ausschnitt aus einem seiner essayistischen Texte. Der Autor beginnt einen Bericht über seine Aufenthalte in Konzentrationslagern. Es liest Peter Martitsch.
2: Einen solchen Intellektuellen also, einen Mann, der Strophen großer Lyrik auswendig weiß, der die berühmten Gemälde der Renaissance und die des Surrealismus kennt, dem die Geschichte der Philosophie geläufig ist und die der Musik, einen solchen Intellektuellen werden wir dort stellen, wo es für ihn darauf ankam, die Wirklichkeit und Wirkungskraft seines Geistes zu erhärten oder für nichtig zu erklären. An einer Grenzsituation. In Auschwitz. Damit aber stelle ich natürlich mich selbst. Ich habe mich in doppelter Eigenschaft als Jude und Angehöriger der belgischen Résistance außer in Buchenwald, Bergen-Belsen und noch anderen Konzentrationslagern auch ein Jahr lang in Auschwitz, genauer im Nebenlager Auschwitz-Monowitz, aufgehalten. Es wird darum wohl hier das Wörtchen »Ich« öfter vorkommen müssen, als mir lieb ist, überall dort nämlich, wo ich das persönliche Erlebnis nicht ohne weiteres auch anderen unterstellen kann. Zu bedenken ist in unserem Zusammenhang zunächst die äußere Situation des Intellektuellen, die er übrigens mit allen, auch den sonst nicht weiter geistigen Trägern der sogenannten Intelligenzberufe teilte. Es war eine ungute Lage und am dramatischsten stellte sie sich dar in der lebens- und todesentscheidenden Frage des Arbeitseinsatzes.
0: Wie heißt der Autodidakt aus Österreich, den wir heute suchen? Wenn Sie es wissen, dann rufen Sie uns gerne an unter der Nummer 069155 6012. Ich wiederhole nochmal die 069155 6012. Unter dieser Nummer nehmen wir heute Vormittag bis 13 Uhr Ihre Lösung entgegen. Sie können uns natürlich auch schreiben. Dann lautet die Adresse hr2 Kultur, Stichwort Hörrätsel in 60222 Frankfurt am Main. E-Mail geht natürlich auch hr2@hr.de. Und bitte Stichwort Hörrätsel nicht vergessen. Einsendeschluss ist der kommende Dienstag. Und direkt auf unserer Startseite hr2.de finden Sie unser aktuelles Hörrätsel und den Ausschnitt dazu auch nochmal zum Nachhören.

Jean-Yves Thibaudet mit dem vierten Satz aus der Suite Bergamasque von Claude Debussy. Im Fokus steht jetzt ein musikalischer Wendepunkt. Als Daniel Pio dal Barba Ende der 1740er Jahre seine Violinsonate zu Papier brachte, leitet er damit das Ende des strengen Hochbarocks ein. Seine Violinsonate in E-Dur verabschiedet sich von den typischen schweren Klanggewittern eines Antonio Vivaldi. Dal Barba wendet sich stattdessen dem brandneuen neapolitanischen Stil Galant zu, einer Musik, die ganz auf flüssige Melodien setzt.

Gleich geht's hier weiter mit Camino, Religionen auf dem Weg, heute mit Teil 1 der Reihe Heilige Orte. Mein Name ist Nicole Abraham, ich wünsche Ihnen einen schönen Sonntag mit HR2 Kultur.

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1: Heute beginnen wir in Camino mit einer siebenteiligen ARD-Reihe zum Thema heilige Orte. Wer alte Kultstätten oder Wallfahrtsorte besuchen will, muss nicht unbedingt weit fahren. Überall in Deutschland ziehen ganz besondere Orte viele Menschen an. Zum Beispiel das Hamburger Heiligengeistfeld. Eines der größten Volksfeste, der Hamburger Dom, findet hier statt, in unmittelbarer Nähe der Reeperbahn und des FC St. Pauli. Wo also ist hier etwas Heiliges zu finden und was fasziniert daran?
2: Jeder Ort kann in gewisser Weise heilig werden, wenn Menschen zusammenkommen und da einen Gottesmoment miteinander teilen.
3: Man darf ja nicht vergessen, dass wir auch tief mit der Kirche verbunden sind. Kirmes kommt ja von Kirchmesse.
4: Das Millerntor ist schon eine Ersatzkathedrale für einen. Ich fühle mich auf jeden Fall Gott im Stadion öfter näher als in der Kirche.
5: Heilige Orte zwischen Kiez und Kult. Das Hamburger Heiligengeistfeld von Michael Hollenbach.
6: So, los, los, los, frisch aus der Dose. So, weg, wieder einmal mit. So, lage neue Dose hier vorne.
7: Der Dom auf dem Heiligengeistfeld im Stadtteil St. Pauli. Das klingt schon sehr sakral. Aber ein Dom steht hier gar nicht. Dafür findet auf dem Heiligengeistfeld dreimal im Jahr eines der größten Volksfeste Europas statt, mit rund 10 Millionen Gästen, der Hamburger Dom.
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7: Mittendrin ist der evangelische Pastor Friedrich Brandy. Der 74-Jährige mit der runden Nickelbrille und den krausen grauen Haaren ist ehrenamtlicher Seelsorger für die Schaustellerinnen und Schausteller. Gerade besucht der Pastor die Bauernkarte. Im Festzelt sitzt die ganze Familie Kirchhecker zusammen. Man feiert mit Kaffee, Cola und Kuchen den 11. Geburtstag des Filius. Vater Robert Kirchhecker ist der Präsident des Schaustellerverbandes Hamburg. Stolz erwähnt er, dass die 1200 Jahre alte Schaustellertradition in das Verzeichnis des immateriellen Kulturerbes aufgenommen wurde. Begonnen hatte alles einst mit Kirchweihfesten.
3: Man darf ja nicht vergessen, dass wir auch tief mit der Kirche verbunden sind. Kirmes kommt ja von Kirchmesse. Ja, und deshalb sind wir schon auch sehr gläubig. Pastor Brandy gibt uns dann immer die Predigt und nimmt alle Sünden von uns. Das ist auch bitter nötig.
7: Robert Kirchhecker beschwört dann auch die besondere Gemeinschaft der Schaustellerfamilien.
3: Wir sind alle Konkurrenten untereinander, aber wenn es hart auf hart kommt, halten wir immer zusammen.
7: Der Dom, das große Volksfest auf dem Heiligengeistfeld. Für viele ein ganz besonderer Ort. Aber wie ist es zu dem Namen gekommen?
9: Ja, das ist ein Begriff, der aus dem Mittelalter stammt. Nämlich vom Heiligen Geist Spital.
7: Erklärt der Historiker Ralf Wiechmann. Er hat lange zur Geschichte Hamburgs geforscht.
9: Hamburg war natürlich im 13. und 14. Jahrhundert noch eine relativ kleine Stadt. Und wie viele mittelalterliche Städte hatten die auch immer zu kämpfen mit Seuchen und Krankheiten und anderen Dingen. Und deswegen hat man die Hospitäler, also die Krankenhäuser, schön an den Rand der Stadt verbracht, sozusagen, damit man die Kranken möglichst nicht ganz in die Stadt hineinließ.
7: Im Westen der Stadt verfügte das Hospital zum Heiligen Geist, getragen von einem Laienorden, über mehrere Häuser und Ländereien, unter anderem das Heiligengeistfeld, das jahrhundertelang als Viehweide genutzt wurde. Die Gaukler und Händler, die Narren und Spielleute, die traten damals im Mittelalter im Innern der Stadt am Dom auf.
9: Es gab einen großen Anbau am Dom, den sogenannten Schappendom. Und dort fanden dann auch immer so Jahrmärkte statt. Und deswegen war dieser Jahrmarkt immer mit dem Dom verbunden. Und das blieb auch über Jahrhunderte.
7: Anfang des 19. Jahrhunderts wurde die stark sanierungsbedürftige Bischofskirche, wie viele andere kirchliche Gebäude, säkularisiert. Neue Eigentümerin wurde die hamburgische Bürgerschaft. Die ließ den baufälligen Dom aber kurzerhand abreißen. Doch nun stellte sich die Frage, was man ohne Dom mit dem doch so populären Jahrmarkt machen sollte.
9: Dann hat man sich überlegt, Mensch, wir haben doch aber da vor den Toren der Stadt, gibt's doch ein großes freies Feld, das Heiligengeistfeld. Da können wir doch den Dom stattfinden lassen. Den sogenannten Dom, diese Bezeichnung, hat man dann einfach mitgenommen. sodass der Dom auf dem Heiligen Geist stattfand. Und so ist es bis heute geblieben.
7: Der evangelische Pfarrer Friedrich Brandi fühlt sich wohl auf dem sehr weltlichen Dom. Man merkt schnell, dass der Seelsorger einen guten Draht hat zu Menschen wie Gabriela Liebel. Mit der Spezialitätenpfanne ist ihr Familienbetrieb jedes Jahr dreimal auf dem Dom.
10: Das ist mein Freund. Der gehört hier zu uns zu. Genau, das ist unser Dompastor.
11: Ja, genau.
10: Na? Der hat meinen Vater beerdigt, meinen Cousin. Der ist immer da.
7: In der Domgemeinde auf dem Heiligen Geistfeld betreut Friedrich Brandi rund 250 Schaustellerfamilien. Die Schaustellerinnen und Schausteller hätten eben ihre eigene Religiosität.
11: Die sind schon irgendwie sehr gläubig, glauben an Gott, aber mit Christentum selbst haben sie so jetzt nicht so übermäßig viel zu tun. Aber sie sagen schon, Kirche gehört dazu. Also ich bin hier auch recht geachtet. Das ist auch irgendwie rührend, also ganz, ganz nett.
12: So, Kinder, Sie haben es geschafft. Wir halten wieder nach vorne. Ja, Fahrbahn, Achtung bitte.
7: Friedrich Brandi macht die Kirmes vielleicht nicht zu einem klassischen heiligen Ort. Aber er sorgt immer wieder für so etwas wie heilige Momente in der häufig schrillen, lauten und schnelllebigen Welt der Fahrgeschäfte. Den Lauf der Dinge will er nicht aufhalten und doch für sinnvolle Unterbrechungen sorgen. Er tauft hier, gibt Konfirmandenunterricht, traut Paare, tröstet bei Todesfällen. Und er feiert auch ungewöhnliche Gottesdienste, wenn auf dem Heiligen Geistfeld alles stillsteht und Ruhe auf dem Rummel einkehrt.
11: Freitag wird der Dom eröffnet, Sonntag mache ich immer den Gottesdienst, 11:30 nachts, 11:45. Und das kommt gut an. Hat natürlich auch immer so ein bisschen was mit Come Together zu tun, muss man ehrlicherweise sagen. Aber sie brauchen schon, wollen schon den Gottesdienst auch haben, ne?
7: Friedrich Brandi trägt dann seinen schwarzen Talar. Auf seiner lilafarbenen Stola sind mit goldenem Garn ein Zirkuszelt, eine Theaterbühne und eine Zuckerwarenbude gestickt. Dass während des Gottesdienstes schon mal geraucht wird oder ein Bier getrunken wird, stört den Pastor nicht. Und kein Problem sei auch, dass nicht jeder kommen kann und will.
13: Ja, ich nehme meistens den Fahrstuhl, weil ich dann irgendwie Gepäck habe und da hier nicht so gut durchkomme.
7: Am nördlichen Rand des Heiligen Geistfelds ragt ein grau-braunes Ungetüm mit grüner Haube in den blauen Himmel. Ein knapp 60 Meter hoher Bunker aus dem Zweiten Weltkrieg.
13: Die meisten denken ja zuerst an Zivilschutz, wenn sie so einen Bunker sehen. Und dieser ist aber ein spezieller, das war ein Gefechtsturm zur Flugabwehr. Und oben auf den Ecken waren eben Geschütze positioniert.
7: Anita Engels ist Soziologieprofessorin an der Universität Hamburg. Sie geht den Rundweg, den sogenannten Bergpfad hoch, ein breiter Fußweg, der sich um den Bunker nach oben schlängelt.
13: Es ist kein heiliges Gebäude, aber ein denkmalgeschütztes Gebäude.
7: Das sich sehr verändert hat. Seit Jahrzehnten wurde das massive Gebäude schon als Medien- und Musikbunker genutzt. Vor 7 Jahren begann man, den alten Bunker um 20 Meter aufzustocken, mit 5 Eventetagen, einem Hotel, einer Konzerthalle, mit Cafés und Restaurants, alles terrassenförmig begrünt mit rund 20.000 Bäumen, Sträuchern und Stauden. Anita Engels ist mittlerweile am höchsten Punkt des alten Bunkers angekommen. 38 Meter liegen unter und noch 20 Meter über ihr.
13: Von hier oben sieht man, ganz links ist das Millerntor-Stadion, die Rindermarkthalle. Und wenn man dann weiterschaut, da ist eben das Karo-Viertel. Das ist ein ganz eindrucksvoller Blick, wenn man hier hochkommt.
7: Und auf der anderen Seite blickt man auf den Dom, der selbst von hier oben nicht zu überhören ist. Die Soziologieprofessorin arbeitet ehrenamtlich mit im Verein Hildegarden. Der Verein will dafür sorgen, dass trotz der touristischen Angebote und der Begrünung die dunkle Geschichte des Bunkers nicht in Vergessenheit gerät. Auf dem Bergpfad hat der Verein Infotafeln errichtet, auf denen die Geschichte des Bunkers zu lesen ist. Gebaut wurde er 1942, vor allem durch Zwangsarbeiter. Oben sollten die Flugabwehrkanonen britische Bomber abschießen. Darunter waren auf 6 Etagen Schutzräume. Bis zu 25.000 Menschen sollen sich hier in Bombennächten zusammengedrängt haben. Anita Engels hat einige Zeitzeuginnen interviewt, die hier Todesängste ausstanden. Von dem Bergpfad führt eine schwere Metalltür ins Innere des Bunkers. Die Wände sind 3,5 Meter dick.
13: Also hier sieht man nämlich, dass das so die Originaltür noch, ne? Also da gab es so eine Schleusenkammer. Also das sind die Originalschutztüren dann.
7: Zu den Zeitzeuginnen, die Anita Engels interviewt hat, gehört Irmgard Nuschewan. Die 91-Jährige überlebte als Achtjährige mit ihrer Mutter und ihrem kleinen Bruder die sogenannte Operation Gomorra, als im Sommer 1943 bei alliierten Luftangriffen rund 34.000 Menschen in Hamburg starben. Sie erlebte auch, wie der Bunker getroffen wurde.
14: Das müssen 2-3 Bomben gewesen sein. Wir waren ja die letzte Etage. Bom, bom, bom. Und der Bunker wackelte. Und dann schrien wir alle. Jetzt ist es aus, habe ich gedacht. Jetzt ist es aus.
7: Die Angriffe auf Hamburg dauerten im Sommer 43 tagelang.
14: Dann wurden die Angriffe immer schwerer und wir sind im Bunker geblieben. Meine Mutter hat ein paar Kissen geholt und irgendwas zu essen. Und dann haben wir einige Tage im Bunker geschlafen, auf den Bänken. Also der Bunker war unser zweites Zuhause.
7: Anita Engels verlässt den ehemaligen Schutzraum. Ein früher eher unheiliger Ort ist heute zu einer spektakulären Event-Location geworden. Tausende von Touristen strömen jeden Tag den Bergpfad hoch, um die Aussicht über Hamburg zu genießen. Für Anita Engels ist das der richtige Ort, um an die dunkelsten Kapitel der deutschen Geschichte zu erinnern.
13: Weil das ist so eine spannende Mischung. Also die Leute kommen ja hier hoch, um einen schönen Ausblick zu haben. Und dadurch, dass sie hier Schritt für Schritt hochgehen und sich die Schilder angucken, sehen sie dann, okay, das hat ja auch noch mal ganz andere Ebenen, dieses Erlebnis jetzt. Also ohne, dass man gleich so mit der Nase draufgestoßen wird und sich sofort so schwer fühlen muss, ne? Also man kann das wirklich in einen auch Familienausflug integrieren. Und das sind einfach wichtige Denkanstöße.
7: Unten am Fuß des Bunkers wartet Ulf Werner. Er ist Pastor in der Kirche der Stille in Hamburg-Altona, hat aber eine ganz besondere Beziehung zum Bunker.
2: Für mich wird ein Ort immer dann besonders, wenn man was mit ihm verbindet. Und für mich ist das immer ein besonderer Moment. Da ich ja als spiritueller Mensch unterwegs bin, sind das für mich besondere Gottesmomente so. Und in diesem Bunker oben, in dem Übel und Gefährlich, hatte ich schon den einen oder anderen Gottesmoment für mich, weil ich die ganz viel in Musik finde.
7: Ulf Werner ist aber nicht nur Pastor in der Kirche der Stille, sondern auch Trompeter in der Ska-Punk-Band Rantanplan. Zu seinen besten Konzerten zählt er die im Bunker-Musikclub Übel und Gefährlich, wo die Band jedes Jahr auftritt.
2: Das sind so Momente, wenn du auf der Bühne stehst und spielst. Du hast nie ganz in der Hand, ob da ein Funke überspringt oder nicht. Und manchmal passiert es und du verbindest dich mit dem Publikum, mit der Musik, bist auf einer Augenhöhenebene und hebst zusammen irgendwie in die Ewigkeit ab. Und das ist für mich so ein Gottesmoment, den ich selber, so viel ich übe, nicht herbeiführen kann, aber der manchmal passiert. Und deswegen ist der Ort für mich besonders, weil ich da was erleben durfte, wonach ich suche, wofür ich aufstehe letztlich.
7: 6 Geschosse über dem Musikclub Übel und Gefährlich ist Anita Engels schließlich auf der Dachterrasse angekommen. In rund 60 Metern Höhe. Eine Rasenfläche wird hier von Sträuchern und kleinen Bäumen umrandet. Zwischen den Bäumen schweift der Blick in die Ferne. Bei Sonnenuntergang ist das hier oben ein erhebender Ort. Mit Sicht auf die 5 Hamburger Hauptkirchen, auf den Fernsehturm, auf den Hafen mit den riesigen Schiffen und den Kränen, sowie auf die Reeperbahn. Vom graugrünen Bunker blickt man südwestlich des Heiligen Geistfelds auf den Stadtteil St. Pauli. Der katholische Pfarrer Karl Schulz lebt hier. Er steht vor seiner Kirche in einer der berühmtesten Straßen von St. Pauli, der Großen Freiheit. Doch der Name steht ursprünglich nicht für Ausschweifung und totale Freizügigkeit.
15: Die St. Josef-Kirche und die Straße Große Freiheit, das hat miteinander zu tun. Denn Alt-Hamburg war nach der Reformation lutherisch Und laut bugenhagischer Kirchenverfassung durften Katholiken und Freikirchler und Juden in Alt-Hamburg ihren Glauben nicht ausleben. Und die wichen dann aus hier nach Altona.
7: Altona und das heutige St. Pauli lagen damals vor den Toren der Stadt Hamburg.
15: Und Friedrich III. Hat uns 1658 ein Religionsprivilegium gegeben. Und aufgrund dieses Religionsprivilegiums hat diese Straße ihren Namen bekommen. Große Freiheit.
7: Die Große Freiheit, das Religionsprivileg von 1658, sei für ihn bis heute bedeutend.
15: Und dieses Religionsprivilegium war im Grunde genommen ein Akt der Toleranz, der besonders uns Katholiken galt. Und deshalb haben wir diesen Gedanken der Toleranz mit aufgenommen. Und als Seelsorger bedeutet das für mich, die Menschen wahrzunehmen, die hier leben, arbeiten, aber auch ihre Freizeit verbringen. Sie wahrzunehmen, nicht in irgendeine Schublade zu stecken, sondern sie als Menschen wahrzunehmen.
7: Die St. Josef-Kirche wurde vor rund 300 Jahren, 1723, geweiht. Die Kirche steht Haus an Haus mit den Kneipen, Clubs und Etablissements.
15: Die Kirche ist hier der älteste Club. Als die Kirche hier gebaut wurde, gab es ja dieses Ambiente noch nicht. Alles andere fügt sich ein.
7: Pfarrer Karl Schulz geht die Große Freiheit hinunter und bummelt über die Reeperbahn. Immer wieder wird er gegrüßt. So auch in der Bar Alte Liebe.
16: Komm rein.
17: Hallo.
18: Moin.
17: Hallo, hallo. Na, alles gut?
18: Alles gut.
17: Schön, das freut mich sehr. Ja. Ein Kaffee?
18: Ja.
7: Man kennt den Pfarrer. Wenn er sich hier an einen Tisch setzt, wird er öfter von Stammgästen angesprochen.
15: Es geht weniger darum, dass ich irgendwelche Probleme löse. Es geht eigentlich darum, dass jemand da ist, der ein Ohr hat. Und meine Aufgabe ist wirklich hören, zuhören und weniger Kommentare geben und sowas. Und das spüren die Menschen. Der Mythos St. Pauli ist ja sehr geprägt durch Folklore. Es ist einerseits in der Tat ein Vergnügungsviertel und andererseits tritt hier auch zutage, was die Nacht gerne ummantelt. Viel Elend, viel Leid. Kriminalität, aber auch die Wohnungslosigkeit. Ja, es gibt auch Gruppen, die betonen, dass Katholiken, strenge Katholiken, hier eigentlich nichts zu suchen haben. Aber dann sage ich, wer von euch ohne Sünde ist, werfe den ersten Stein.
18: Ich komme noch irgendwann wieder.

0: Also ich kann sehr viel damit anfangen, dass Leute das gewissermaßen auch als Ersatzreligion betrachten.
1: Das Heiligengeistfeld war so ein Schmelztiegel für ganz, ganz viele Sportarten. Heiligengeistfeld ist in der Tat die Geburtsstätte des FC St. Pauli, fast schon wie eine Art Ursuppe des Fußballs in Hamburg.
2: Christopher Radke ist Mitarbeiter des FC St. Pauli Museums. Es liegt direkt neben dem Millantor-Stadion am Rande des Heiligengeistfelds. 1910 wurde hier der Fußballclub St. Pauli gegründet. Er hat eine wechselvolle Geschichte. Nicole Grochowina geht 1985 zum ersten Mal ins Millantor-Stadion. Heute ist die 54-jährige Geschichtsprofessorin an der Uni Erlangen-Nürnberg, evangelische Ordensschwester und Mitglied im Rat der EKD, der evangelischen Kirche in Deutschland, und immer noch St. Pauli-Fan. Damals ging sie im Teenageralter mit Freundinnen und Freunden aus einer kirchlichen Gruppe zu den Kiezkickern. Der FC St. Pauli sei da schon etwas anders gewesen als andere Fußballvereine.
3: Es geht natürlich ums Gewinnen, aber es geht eben nicht nur um die Titel. Es geht auch um das Wie, also wie man miteinander unterwegs ist. Und mein Herz war vollends gewonnen, als dann irgendwann klar war, dass Pauli zu den ersten Vereinen gehört, die sich aktiv gegen Rechtsextremismus aussprechen. Und das Zweite ist, St. Pauli ist super gut verankert im Stadtteil.
1: Zeitgleich damit hatte der FC St. Pauli auch so einen ganz wundersamen sportlichen Aufstieg. Man stieg aus der dritten Liga in die zweite auf, dann 1988 fast nur mit Spielern hier aus der Region stieg man in die Bundesliga auf und schon Ende der 80er Jahre war das Stadion ausverkauft.
2: Im Fußballmuseum kann man sich an die alten Zeiten erinnern. Einige Ausstellungsstücke haben für die Fangemeinde den Charakter von Reliquien.
1: Das ist ein Schuh von Klaus Tomforde, in Bronze gegossen. Klaus Tomforde war das Tier im Tor, also quasi schon Vereinslegende. Das sind die Schuhe, die Dirk Zander getragen hat, als er in Ulm das 1:0 geschossen hat und der FC St. Pauli 1988 in die Bundesliga aufgestiegen ist.
2: Auch Tim Brotkorb ist St. Pauli-Fan. Das Stadion ist für ihn ein besonderer Ort. Er schätzt die Atmosphäre. Und das hat nicht nur mit Jubelstimmung und Party zu tun. In seiner Jugend engagierte sich Tim Brotkorb in der katholischen Kirche, bis er mit 12 von einem Geistlichen sexuelle Gewalt erfuhr. Er brauchte Jahrzehnte, bis er darüber sprechen konnte. Heute engagiert er sich im Betroffenenrat Nord, der unabhängigen regionalen Vertretung der Betroffenen sexualisierter Gewalt in der katholischen Kirche. Ihn zieht es schon seit Jahrzehnten ins Millantor-Stadion.
4: Es ist der Verein meines Herzens und es ist für mich auch ein sicherer Raum, weil ich hier ganz viele Leute kenne und ich hier auch nie Angst haben muss, dass irgendwas Schlimmes passiert, weil Awareness hier im Stadion eine ganz große Rolle spielt. Und für mich als Betroffener sexuellen Missbrauchs kann ich mich einfach sicher fühlen, weil ich weiß, wenn irgendwas ist, kann ich mich immer an jemanden wenden.
2: Tim Brotkorb und auch Nicole Grochowina haben das Stadionlied von Thies Uhlmann schon oft mitgesungen. Gefühle, die die evangelische Ordensschwester selbst durchlebt hat.
3: Wenn das ganze Stadion feiert und im Grunde unisono unterwegs ist, das ist natürlich ein Gänsehautmoment. Und wenn klar ist, hier passiert etwas Besonderes, das sind diese großen, sicherlich auch heiligen Momente mit super, super viel Gänsehaut.
2: Heilige Momente auf einem heiligen Rasen. Die religiösen Metaphern, die in der Welt des Fußballs auftauchen, sind auch dem Brotkorb nicht fremd.
4: Das Millantor ist schon eine Ersatzkathedrale für einen, auf jeden Fall, keine Frage. Also ich fühle mich auf jeden Fall Gott im Stadion öfter näher als in der Kirche. Also ich glaube schon, ich glaube nicht an den Gott, den die Kirche mir suggerieren will, sondern ich glaube an einen liebenden, vergebenden Gott.

0: wenn wir zusammen singen, das geht ja von Kurve zu Kurve hin und her, das ist schon beeindruckend. Es ist vergleichbar mit einem guten Choral in der Kirche tatsächlich.
1: Aber wenn aus allen Kehlen St. Pauli im Tollhaus Millantor-Stadion skandiert wird, wer wird dann daran denken, dass der Stadtteil seinen Namen durch die St. Pauli-Kirche bekam –

0: und deren Namen auf den Apostel Paulus zurückgeht.
1: Als Ordensmensch ist mir natürlich klar, dass ein Fußballstadion keine Kathedrale ist. Und doch, für viele Menschen ist es eine Kathedrale. Nicht nur wegen des Gemeinschaftserlebnisses, sondern wegen dieser Existenzialität, die beim Fußball ja auch ist. Da geht es ja durchaus um Leben und Tod bisweilen, wenn wir über K.O.-Spiele nachdenken, über Aufstieg, Abstieg etc. Und ich glaube, dass viele Menschen damit sehr gut was anfangen können. St. Pauli ist eine absolute Fahrstuhlmannschaft. Das heißt, es geht mal in die erste Liga, mal in die zweite Liga. Wir sind leiderprobt und wir alle wissen, dass Leid natürlich verbindet, aber wir sind auch Feierbiester. Das gehört eben auch dazu, zu St. Pauli.
0: Die Historikerin und evangelische Ordensschwester Nicole Grochowina würde nicht so weit gehen, vom Millerntor-Stadion als einem heiligen Ort zu sprechen. Aber das Heiligengeistfeld mit seinen Ecken und Kanten, mit seinen vielen Facetten, das ist mitten in der Großstadt ein besonderes Fleckchen Erde. Dazu gehören der Beton eines Bunkers, die Buden und Fahrgeschäfte des Doms, der Blick zur Reeperbahn, das Millerntor-Stadion. Es ist ein faszinierender Platz.
1: Er verbindet zwei Welten. Er verbindet die Welt des Alltags und der Besonderheit. Und irgendwas passiert da auch. Entweder an Gemeinschaftsstiftung, an gemeinsam erlebter Emotion. Das ist ein Andersort auf Zeit, der aber trotzdem etwas in den Alltag hineinragt. Heilig also vielleicht weniger, aber anders, definitiv anders.
2: Zwischen Kiez und Kult, das Hamburger Heiligengeistfeld. 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
1: 12 Uhr. Norweger gewinnt Ironman in Frankfurt. Feuerwehr kämpft gegen mehrere Waldbrände. Mehr als 1400 Tote in Venezuela. Das Wetter: viel Sonne, ab dem Nachmittag Schauer und Gewitter bis 39 Grad. Mein Name ist Christoph Haas. Den Ironman-Triathlon in Frankfurt hat einer der Top-Favoriten gewonnen, der amtierende Weltmeister Kaspar Stornes aus Norwegen. Er brauchte für 3,8 Kilometer Schwimmen, 125 Kilometer Radfahren und den Halbmarathon gut 4 Stunden und 50 Minuten. HR-Sportreporter Matthias Merget.
2: Es war eine absolute Machtdemonstration von Kaspar Stornes, den aktuellen Weltmeister, auf dem Weg zu seinem ersten Europameistertitel. Als bester Deutscher kam Jan Strattmann als Zehnter ins Ziel, ließ sich von den vielen Fans am Frankfurter Römer feiern und sicherte sich so noch die Qualifikation für die Weltmeisterschaft auf Hawaii.
1: Die Hitzewelle könnte heute noch mal Rekordtemperaturen bringen, vor allem im Osten Deutschlands. In Hessen und anderen Bundesländern drohen zudem Unwetter mit Starkregen. Das könnte beim Kampf gegen Waldbrände helfen, die an verschiedenen Orten ausgebrochen sind. Aus der Nachrichtenredaktion Thomas Frohwerk.
3: An der Landesgrenze von Sachsen und Brandenburg hat die Feuerwehr in der Nacht versucht, einen Brand in der Gorischheide zu löschen. Das Gebiet gilt wegen der dort im Boden liegenden Altmunition als besonders schwierig für Löscharbeiten. Teile des Naturschutzgebietes auf dem ehemaligen Truppenübungsplatz können von der Feuerwehr wegen der Explosionsgefahr nicht betreten werden. Auch im Naturschutzgebiet im Kreis Bad Kreuznach in Rheinland-Pfalz brennt es. Dort explodierte Munition aus dem Zweiten Weltkrieg. Die Löscharbeiten wurden unterbrochen.
1: Der Iran will den Schiffsverkehr in der Meerenge von Hormus allein kontrollieren. Das hat der iranische Außenminister Araghchi mitgeteilt. Die Straße von Hormus werde innerhalb der nächsten 30 Tage wieder vollständig unter die Verwaltung des Iran gestellt. Dass die Meerenge für Schiffe geöffnet wird, ist ein wichtiger Teil des Waffenruheabkommens zwischen den USA und dem Iran. Trotz des Abkommens hatte es in den letzten Tagen wieder Angriffe von beiden Seiten gegeben. Nach den Erdbeben in Venezuela ist die Zahl der Todesopfer auf mehr als 1400 gestiegen. Tausende Menschen wurden verletzt und viele werden noch vermisst. Es gibt aber kaum noch Chancen, Überlebende zu finden. Helfer aus aller Welt sind mittlerweile im Einsatz. Auch ein Team des THW ist in Venezuela. In Raunheim im Kreis Groß-Gerau ist ein Mann im Waldsee ums Leben gekommen. Die Polizei geht von einem Badeunfall aus. Es handelt sich um einen 40-Jährigen aus Eschborn bei Frankfurt. Seine Familie hatte ihn als vermisst gemeldet und Taucher fanden die Leiche dann am Abend. Die Fußball-Weltmeisterschaft in Nordamerika startet heute in die K.O.-Phase. Co-Gastgeber Kanada trifft um 21 Uhr auf Südafrika. ARD-WM-Reporter Felix Gerhardt.
4: Nach 3 Spielen in Toronto und Vancouver müssen die Kanadier nun erstmals auf den Heimvorteil verzichten. Gespielt wird in Los Angeles. Die deutsche Mannschaft reist am Abend nach Boston, wo sie morgen ihr 16-Finale gegen Paraguay bestreitet. Es ist das erste K.O.-Spiel der DFB-11 bei einer WM seit dem Titelgewinn 2014. Dabei könnte Linksverteidiger Nathaniel Brown nach seinen Adduktorenproblemen wieder in die Startelf rücken.
1: Das waren die Nachrichten. Das Wetter: heute ist es noch mal heiß mit maximal 31 bis 39 Grad und oft scheint die Sonne. Ab dem Nachmittag können sich örtlich Schauer und Gewitter entwickeln, möglicherweise mit Unwetterpotenzial. Die gibt es auch in der Nacht, da gehen die Temperaturen zurück auf 23 bis 17 Grad. Und auch morgen teils heftige Schauer und Gewitter, nicht mehr so heiß, bis 29 Grad. 12.04 Uhr.
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5: Und dazu begrüßt die Niklas Vogel. Viele Millionen Menschen weltweit sind von Long-Covid, den Nachwirkungen einer Corona-Erkrankung, betroffen. Was diese Krankheit für das Individuum bedeuten kann, für den Alltag, für das Umfeld, für die Interaktion mit dem Gesundheitssystem, aber auch für das Erleben von Zeit, all das hat die Autorin Ivna Jitz in einem Essay verwoben. Und für den wurde sie mit dem diesjährigen Wortmeldungen Ulrike Crespo Literaturpreis für kritische Kurztexte ausgezeichnet. Die Preisverleihung hat am 12. Juni im Crespo-Haus in Frankfurt stattgefunden. Wir senden heute einen gekürzten Mitschnitt. Es moderiert die Literaturvermittlerin Caroline Kallis.
6: Ivna Zsitz und ich, lassen Sie mich so einmal anfangen. Wir kennen uns seit 2020, seit dem September, als wir uns in Bruck auf Literaturtagen begegnet sind. Und insofern ist dieser Abend heute nicht nur eine feierliche Preisverleihung, sondern auch eine persönliche Preisverleihung. Weil all die Personen, die Sie auf dieser Bühne sehen werden, haben den Lebensweg von Ivna an ganz unterschiedlichen Stellen gekreuzt. Und insofern führen wir Sie heute Abend hier wieder ein wenig zusammen, um Sie in diesem Punkt zu kristallisieren und Ivna und Ihren Text mitzufeiern. All diese KünstlerInnen werde ich Ihnen natürlich im Laufe des Abends noch kurz vorstellen. Und nun darf ich Ivna mit auf die Bühne bitten. Ich frage dich nicht, wer du bist. Liebe Ivna, heißt ein Essay von dir in diesem Band Wahrscheinliche Herkünfte, der Essays und auch Poetikvorlesungen von dir versammelt. Und ich dachte, anstatt in so eine klassische Biografie hineinzugehen und zu erzählen, was du schon alles veröffentlicht hast und welche tolle Preise du alle schon gewonnen hast und welche Theaterstücke, möchte ich dich einfach zitieren. Ich stehe heute hier als Dramatikerin und Regisseurin und Prosaautorin und Teammensch und Organisatorin und Leitungsmensch und Kämpferin und Versucherin und Sucherin und Denkerin und Macherin und Kollektivmitgliedin und dann doch gerne ab und zu allein unter anderem. Ich stehe hier auch als Frau und Weiße und Migrantin und Vielsprachige und Mensch mit zwei Pässen und Schwester und Freundin und Liebhaberin und Sensible und Wütende und Zweifelnde und Ungeduldige und Sture und Perfektionistin und großartige Heulerin und Tochter und Patchwork-Familienanteil und Diaspora-Familienanteil und potenzielle Mutter und potenzielle Nichtmutter und ehrgeizig und loyal und launisch unter anderem. Ich stehe hier und bin all das und vieles mehr. Bin und. Genau über dieses und spricht dieser Essay hier. Und ich wollte dich als allererstes fragen, was würdest du sagen, was haben diese letzten Jahre, die auch in dem Essay die Unversehrten davon erzählen, auf einer dieser drei Zeitebenen, auf denen wir uns da bewegen, was haben die letzten Jahre auch mit Long-Covid, mit der Erkrankung, diesem und vielleicht hinzugefügt als Mensch, als Autorin?
7: Danke erstmal und guten Abend meinerseits, wie ich Sie vorher schon so mit meinen Blicken begrüßen wollte. Ja, schön, dass du diese Stelle ausgewählt hast. Ist auch eine schöne Art, vorgestellt zu werden. Also einerseits würde ich sagen, das stimmt alles weiterhin und es passt alles weiterhin und es ist ja eine lange Liste der Uns, die ja vieles zulässt und weniges ausschließen soll. Ich meine, die Frage, die du konkret stellst, ist, darum sind wir unter anderem alle heute hier, das ist auch der Text, es ist eine chronische Krankheit dazugekommen, aber es ist natürlich in 4 Jahren noch viel anderes dazugekommen und weggefallen und die Und-Liste könnte noch viel weitergehen. Es ist auch ein sehr schöner Preis dazugekommen.
6: An einer anderen Stelle in diesem Essayband heißt es, ich erinnere mich an Reisen, an Distanzen, an Bewegung, um mich zu spüren. Ich möchte dich fragen, es gibt 2 Wörter in deinem preisgekrönten Essay, nämlich dem des Hausgebundenseins und des Weltgebundenseins. Und mein Eindruck ist, um sozusagen den Essay auch ein bisschen mit dem zu verknüpfen, worum du dich sonst schreibend drehst, dass dieses Hausgebundensein und Weltgebundensein sich jetzt verschoben hat, weil du warst viel unterwegs, du hast viel recherchiert, auch immer zu deinen Texten. Auch in diesem Essay reisen wir mit in die USA, einmal nach 2022, wo du Austauschschülerin warst, aber dann nochmal 2019 wiederkehrst. Wie hat sich das auch mit der Krankheit verändert, dieses Hausgebundensein, Weltgebundensein?
7: Ja, das sind natürlich 2 spannende Begriffe, die mir tatsächlich in den letzten Jahren erst so bewusst geworden sind. Und ich glaube, ich meine, diese ganze Frage von Nähe und Distanz hat sich ja insgesamt, glaube ich, für alle Menschen durch die Pandemie in einem bestimmten Moment verändert. Und ich glaube ja auch, dass dieses Hausgebunden und Weltgebundensein eine Zeit lang von außen bestimmt für uns alle ein Thema war. Also wie viel Distanz ist möglich, was bedeutet Distanz, was bedeutet Nähe. Ich habe den ersten Lockdown, das ist mir irgendwie dazu eingefallen, den allerersten Lockdown habe ich interessanterweise der Welt gebunden, in Kroatien bei meinen Eltern per Zufall verbracht, also noch quasi in der Migrationsgeschichte herumwandernd. Und da waren die Regeln so streng, dass man sich nur in einem bestimmten Viertel bewegen durfte, so, oder in einer Region. Und wir waren da in einem Haus in der Nähe des Meeres, aber nicht am Meer, und zwar hinter einem Hügel, hinter der Stadt Rijeka. Und das heißt, man müsste eigentlich nur mit dem Auto 15 Minuten über den Hügel fahren und wäre unten am Meer gewesen. Das war aber nicht erlaubt. Und auch von dem Land sprechen, aus dem ich schlussendlich herkomme, war das für mich eine total absurde Erfahrung, dass ich nicht ans Meer gehen kann, was 20 Minuten mit dem Auto entfernt liegt. Und natürlich kam dann irgendwann der Trotz und wir haben die Regel gebrochen und sind dann trotzdem heimlich mit dem Auto dahin gefahren und hatten Angst, dass irgendjemand merken wird und solche Geschichten. Ich glaube, in der Schweiz war es nie so streng. Ich weiß gar nicht, wie es in Deutschland war. Alle hatten unterschiedliche Formen von Welt- und Hausgebunden sein. Und dann hat sich diese äußere Grenze absurderweise durch die Krankheit total gespiegelt durch die innere Grenze. Und ich finde, dass dieses Bild sehr stark dafür steht, dass man eigentlich nur hinter einem Hügel ist und auf der anderen Seite ist das Meer und man kommt nicht mehr hin. Und man versteht irgendwie plötzlich nicht, warum man nicht hinkommt und man wird irgendwie trotzig. Und natürlich bricht man die Regel und geht trotzdem hin, weil es ist ja da. Und ich glaube, das ist jetzt eine Passage, die nicht aus dem Text ist, damit auch andere Themen reinkommen. Aber ich glaube, das sind so vielleicht Bilder, die diese Frage irgendwie weiterdrehen, die du gestellt hast. Und die natürlich im Text nochmal durch Erinnerungen, durch die Gegenwart anders gedreht werden. Und es ist eben die Frage, was passiert, wenn sich Distanz und Nähe verschieben.
8: Das ist ein bisschen die räumliche Ebene und das andere, du hast es über Erinnerungen gerade angesprochen, ist die zeitliche Ebene. Der Abend ist ja heute Abend überschrieben, die Zeit ist heute. Und der Text fängt auch fast ja poetisch an, ne? Wenn es da heißt, die Zeit ist ein Tausch, Echo, Variation, Erneuerung, in Stücken verteilt. Welche Rolle spielt die Zeit, die ja auch in diesen Begriffen chronische Krankheit, Chronos, sich so ein bisschen widerspiegelt?
7: Ja, es ist auch interessant, dass die Zeit, glaube ich, insgesamt mein Schreiben schon immer prägt und dass da so eine Schärfe drauf liegt an eben die Frage von, wie prägen Erinnerungen die Gegenwart, uns, unser Handeln, eben was passiert, wenn man viele Sprachen spricht, wenn man viele Orte hat, wie kann man das in einem Moment fassen? Und genau, in diesem Text ist irgendwann die Frage der Zeit, was passiert, wenn die Zeit einen anderen Rhythmus bekommt und wenn eigentlich die Gegenwart wirklich plötzlich fast das einzig Greifbare wird, sozusagen. Mhm. Oder das Planen einer Zukunft unberechenbar. Das heißt nicht, dass es keine Zukunft wird. Das meine ich nicht in dieser Düsterkeit, sondern ich meine das in so einer Gewohnheit von, was machen wir nächsten Samstag, was machen wir in den Sommerferien und was machen wir im Herbst. Und wenn das so etwas, womit man so aufwächst, plötzlich wegfällt und womit ich ja privilegiert aufgewachsen bin, weil es gibt viele Gründe dafür, dass solche Fragen für Menschen nicht selbstverständlich sind. Und ich bin irgendwie mit dieser Selbstverständlichkeit aufgewachsen, von Bewegung, von Zeit, von Möglichkeit. Und was passiert, wenn diese Planbarkeit wegfällt und was passiert, wenn nicht nur der Körper versehrt ist, sondern wenn die Zeit so eine Versehrtheit bekommt? Und die hat sie eigentlich immer. Und es gibt nur den Moment. Und alles andere sind Wünsche und Erinnerungen. Und das vielleicht auch nochmal in so einer Fragilität zu berühren, auf eine Art und Weise.
8: Ich erzählte es schon ein bisschen, wie der Text strukturiert ist. Wir haben drei Ebenen, die aber sehr kunstvoll so miteinander verwoben sind, miteinander, ich mache Handbewegungen, schweben, ineinander weben. Und sie führen auf drei Ebenen. Das eine ist dein Jetzt in der chronischen Erkrankung. Das andere ist der Rückblick als Austauschschülerin und eben 2019, als du zurückgekehrt bist. Und mein Eindruck ist, dass sich in dieser USA, die du schilderst, also die Gastfamilie, in der du bist, auf die Schule, in die du gehst, aber tatsächlich auch in die Kneipe, wo du dann dich unterhältst, dass das ein bisschen wie eine Art Spiegelkabinett funktioniert. Also du denkst auch darüber nach, ne, was ist, wie wird mit Menschen umgegangen, die dorthin kommen, die keine Krankenversicherung haben, die erkrankt einreisen wollen, migrieren wollen, all das. Wie würdest du sagen, würdest du dem zustimmen, dass es wie ein Spiegelkabinett funktioniert? Was spiegelt sich für dich vielleicht in diesen Themen in der USA?
7: Ich glaube, es ist zum Spiegelkabinett geworden. Und am Anfang war es so eher die Frage, es ist so wie aufgetaucht, eben wie eine Erinnerung. Und ich glaube, manchmal weiß man ja auch nicht, warum bestimmte Erinnerungen in bestimmten Momenten so aufploppen. Und natürlich hat es, glaube ich, erstmal mit der Bewegung zu tun. Und das ist so der weiteste Ort, den ich imaginiert habe, der ja eben quasi das Gegenteil zu diesem Haus gebunden ist. Und es ist schon interessant, eben was passiert und wie sich auch das Schreiben verändert hat, quasi durch diese neue Grundsituation. Und damit meine ich nicht nur ein Schreiben eben über die Krankheit, also nicht nur inhaltlich, sondern insgesamt, wie sich einfach die Motive, die Distanzen verändern, was so hochkommt. Und irgendwie waren diese USA plötzlich da. Und ich habe eben, wie du sagst, ich war als Austauschschülerin dort und dann habe ich 2019 so auch eine eher skurrile Recherchereise gemacht, aber ohne skurril oder schön, weil sie kein Ziel hatte, weil es einfach nur ein Grund war zu sagen, ich gehe nochmal zurück an diesen Ort, wo ich mit 16 war, um das irgendwie zu spüren, um das zu verstehen. Ich nehme so ein Airbnb und ich sitze da in Rockton, Illinois mit, keine Ahnung, 10.000 Menschen oder wie viel auch immer und schaue, was passiert. Und ich dachte immer, wie schreibe ich darüber? Und dann hat sich das so ergeben, dass eben quasi dieser so schmale Raum diesen Wunsch hatte, sich so zu weiten, um natürlich aber durch die Perspektive der Krankheit dann diese ganzen anderen Themen, die ich dort so als gefühlt unversehrte Person noch gehört habe, sind so ganz anders, so viel schärfer hochgekommen, quasi diese Versehrtheiten, die ich dort mitbekommen hatte, die Krankenkassen, die keine Herz-OPs bezahlen, die Gastmutter, die total viele Tabletten schluckt, da kommen dann so ganz unterschiedlich. Und dann hat sich, glaube ich, das Spiegelkabinett nach und nach so entwickelt. Ja, in Wellen, wie du sagst. Genau.
8: Vielleicht darüber hinaus noch gefragt, weil ich das Spannende finde, dass du in diesem Text gar nicht urteilst. Du beobachtest, du bist Beobachterin dieser Familie, du bist Beobachterin auch in dieser Kneipe und hörst den Menschen zu. Was würdest du aber sozusagen den Schritt rausgetreten sagen, wie hat sich die USA in dieser Zeit auch verändert, von 2002 bis 2019? Das ist eine große Frage.
7: Ist ja auch schon wieder 8 Jahre her und ich war dort nicht mehr. Ja. Also, dass ich nicht urteile, ich glaube, ich sehe Schreiben grundsätzlich nicht als eine Verurteilung von irgendetwas, sondern als eine ganz starke Beobachtung. Und die Recherche ist ja, das Schöne ist, dass man ja nicht journalistisch recherchiert, sondern dass man ja so ganz autonom irgendwie in so einer vertieften Recherche ist und dann im Material schaut, was damit passiert. Ich glaube, es hat sich viel und nicht viel verändert, weil ich zweimal in radikal, das schreibe ich auch im Text, also zweimal politisch betrachtet in sehr spezifischen Zeiten war, weil das erste Mal war 2002 nach 9/11 und das zweite Mal war dann quasi unter der ersten, ich sage den Namen nicht so gern, Trump-Zeit. Und das macht natürlich was und trotzdem ist das ja nur so eine Ebene oben und unten ist so ein Alltag, den man beobachtet. Und ja, ich glaube, die Veränderung erzählt dann der Text besser als ich jetzt auf der Bühne.
8: Genau. Eine letzte Frage hätte ich noch, weil mein Eindruck auch ist, dass du immer darüber nachdenkst, wie wird man zu der Person, die man ist? Was prägt einen? Welche Personen prägen einen? Welche Sprachen prägen einen? All das. Und insofern kommt so auch ein Begriff wie die Fremde, also die, warte, ich zitiere besser, bevor ich mich hier zerfleddere. Bei dir heißt es, Erfahrung machen heiße, alles mitzumachen. Das sei die Experience. Und irgendwo in mir kannte ich das schon sehr lange. Anpassen, mitmachen, nicht Nein sagen, nicht sagen, das passt mir nicht. Also die Frage auch hier, was prägt einen, wenn man sich immer stärker anpasst, vielleicht auch, ne, wenn man mit anderen Wurzeln herankommt, wenn man mit anderen Sprachen in einem Land ist?
7: Das ist ja vielleicht dann die Antwort auf die Frage vorhin. Das, was sich ja verändert, ist ja die eigene Perspektive. Und das ist ja sozusagen das, was dann auch den Text ausmacht. Und nicht nur die Erinnerung, sondern auch die Erinnerung, wie man auf die Welt geblickt hat. Und eben, was waren die Fragen? Was war fremd mit 16? Was war fremd mit 33? Was ist fremd mit einer Krankheit? Was ist nahe? Was ist weit weg? Und das ist natürlich etwas, was die Grundfrage ist von, wer wird man? Und dann wird es zum Beispiel durch die chronische Krankheit so abgefahren, weil dann so Ärzte immer fragen, wie ist denn Ihr Umfeld? Was ist denn mit Ihrem Umfeld los? Haben Sie ein gutes Umfeld? Und man denkt sich, das ist ja eine Frage, die müsste man sich immer stellen. Hat man ein gutes Umfeld? Was ist das Umfeld? Aber man müsste die Frage auch anders stellen. Welche Sprachen spricht das Umfeld? Versteht dich das Umfeld? Versteht es deine Zeit? Und was ist eigentlich ein Feld, was einen umgibt? Wie groß ist dieses Feld? Wie weit ist dieses Feld? Wo kommen die Menschen her, die einem nahe sind? Die sind ja nicht immer da an einem Tisch, wie wir jetzt sitzen. Und das sind vielleicht so die Fragen, die mich umtreiben und wo sich aber die Perspektive natürlich durch die Zeit verschiebt und verändert, die aber, glaube ich, immer weiter und immer mehr, glaube ich, auch wichtig sind von eben dies, also das, was mich interessiert, ist eben, was ist wirklich, es kann einem nämlich etwas in den USA total nahe sein. Es ist gar nicht nur die Fremde, wenn ich das beschreibe. Es ist nicht, ah, das ist das fremde Land und ich schaue jetzt mal, wie es dort ist. Es ist ganz nahe. Und wenn man ein Jahr irgendwo wohnt, wird es Teil von einem. Darum wollte ich dann auch noch mal hinfahren. Nicht, weil es mir fremd ist, sondern weil es mir so unglaublich nahe plötzlich war. Und ich glaube, das sind so Fragen, die sich so bewegen und die mich bewegen und die mich auch in der Gesellschaft bewegen, sowohl wenn es um Versehrtheit geht, wenn es um Krankheit geht. Wo können wir Nähe stiften? Wie kann man Nähe stiften? Es kann in einem Raum sein, es kann aber auch durch die Sprache sein. Wie kann man füreinander da sein? Und eben, was ist auch die Zeit, in der man füreinander da sein kann, schlussendlich?
9: Dankeschön. Danke, liebe Ivna. Damit ist unser Gesprächsteil sozusagen schon vorüber. Ich danke dir.
7: Danke dir.
9: Und ich glaube, du hast jetzt schon so schön darüber gesprochen, was ist das Umfeld, was ist Nähe. Insofern ist es ein wunderbarer Übergang, jetzt nämlich zu dem, ich nenne es jetzt mal performativen Teil des Abends, in dem wir zum einen den Text hören werden, Musik hören werden. Und dazu darf ich sozusagen schon einmal die Beteiligten begrüßen und ganz kurz vorstellen, die Schweizer Pianistin Simone Keller. Simone, ich darf das vielleicht kurz sagen, du bist auch Gründerin des Musiktheaters Kollektivs Ochs und Öl, um nur eine Sache zu nennen. Also du machst nicht nur Musik, sondern eben auch darüber hinaus viele experimentelle Projekte. Schön, dass du da bist. Wir hören Lisa Stiegler, die Schauspielerin, und hier darf ich eure Kreuzung kurz benennen. Ihr kennt euch nämlich vom Hamburg, wo ihr studiert habt, Hochschule für Musik und Theater. Da seid ihr euch begegnet. Lisa Stiegler war auch hier in Frankfurt, also gerade ums Eck in diese Richtung beim Schauspiel, ist mittlerweile in München am Residenztheater und macht selbst auch Regie. Und von ihr hören wir die leicht gekürzte Fassung dann von Die Unversehrten. Usama Al-Shamani liest anschließend Gedichte, die auf den Text von Ivna referieren und mit ihnen ins Gespräch kommen. Geboren bist du 1971 in Bagdad, lebst in der Schweiz und bist Autor, Übersetzer, Kritiker. So viel schon einmal vorweg. Bühne frei und viel Freude.
10: Die Zeit ist 2002, die Zeit ist 2019, die Zeit ist 2022, die Zeit ist heute, die Zeit ist ein Tausch, Echo, Variation, Erneuerung, in Stücken, verteilt, ungewoben. Was ist deine Zeit? Heute. Aufwachen, keine Bewegung. Ich liege im Bett. Ich liege auf der Couch. Ein Weg in die Küche ist eine Wanderung. Das Ausräumen der Spülmaschine ein Kraftakt. Ich bin genesen, aber nie mehr gesund geworden. Ich stecke fest in einem Zustand, der chronisch wird, der mich herausreißt aus dem Leben. Ich nehme nicht mehr teil. Ich verschwinde in meiner Wohnung, im Schmerz. Ich spüre die Unsichtbarkeit, die Tage, die vergehen, die Nächte, in denen ich mich nicht erholen kann. Ich schaue hinaus auf die Straße, auf die vorbeieilenden Menschen, schaue ins Handy hinein und dadurch wieder hinaus in die Welt, scrolle schnell und liege reglos, leise, mit vielen Pausen. Und ich frage mich, wer bin ich jetzt? Was ist dieser neue Verlauf? Ich schaue hinaus und ich betrachte mich. Nein, ich erinnere mich. Ich erinnere mich an mich. Ich erinnere mich an Reisen, an Distanzen, an Bewegung, um mich zu spüren, um die Zeit in die Hand zu nehmen. Um nicht zu verschwinden, lande ich in Chicago, während ich auf der Couch liege. Ich lande nur wenige Tage nach dieser kältesten Woche, arktische Luft, rauchreif und über dem zugefrorenen Lake Michigan schwebt Wasserdampf, wobei in der Arktis gerade Sommer herrsche, schreiben sie in den Nachrichten, die ich 7000 Kilometer entfernt nur wenige Tage vor dem Abflug lese. Ich sehe Bilder von eingefrorenen Augenbrauen der Spaziergänger und überlege, welche Schuhe ich für ein solches Wetter einpacken sollte. Arktischer Sommer über Chicago, minus 32 Grad. Und während ich anstatt Schuhe zu kaufen Bücher einpacke und noch im letzten Moment auf das Visum warte, betrachte ich öfter die Bilder des Lake Michigan als meinen E-Mail-Eingang. Denn dort am See beginnen mit dem einsetzenden Tauwetter nun die Eisschichten auseinanderzubrechen und statt einer großen Eisfläche bilden sich Eisscherben, meterhohe Seestacheln. Die Temperaturen steigen langsam und ich packe Schal und Mützen und dicke Socken ein, das wird reichen, denke ich, und zahle für das Mietauto ein, während ich jetzt ins Sofa sinke und mich erinnere, beim Scrollen an das Scrollen damals denke, vor dieser Reise. Heute betrachte ich den Regen, leise, sommerlich, vor meinem Fenster. Stundenlang betrachte ich ihn vom Sofa aus. Ich bin das, was fachsprachlich hausgebunden genannt wird. Nicht mehr weltgebunden. Heute sehen mich wenig Menschen und wenig Orte. Und wer mich sieht, sieht trotzdem nicht, was der Körper spürt. Denn der Schmerz, der wandert, hinterlässt fast keine sichtbaren Spuren. Wer mich sieht, sieht mich lächeln und erzählen und fragt sich oft, kann das sein? Wer mich sieht, sieht mich in guten Momenten, in denen ich an einem Treffen teilnehmen kann, sieht nicht das Ausruhen davor und die Schmerzen danach. Darum schreibe ich, um mit einer anderen Zeit betrachtet zu werden. Ich schreibe mit Pausen, Unterbrüchen, mit der Suche nach einem Fluss, nach einer Bewegung, welche der Körper nicht mehr machen kann. Doch wenn ich noch da bin, wenn ich schreiben kann und erinnern kann, wenn ich die Finger über die Tastatur fliegen lassen kann und sei es nur für 15 Minuten, bevor die Migräne kommt, bevor die Gliederschmerzen, bevor ich eine bleierne Erschöpfung spüre, wenn ich es trotz allem schaffe, dann bin ich da, dann nehme ich teil. Dann könnt ihr lesen, mich zumindest lesen, während ich leise verschwinde hinter dem schmerzenden Körper, der wieder lauter wird. Lesend müsst ihr mich nicht schauen, müsst euch nicht kümmern oder sorgen. Dann habt ihr mich wieder und ich mich vielleicht auch. Dann kommen wir gemeinsam in eine Bewegung, in einen neuen Rhythmus. Und so schreibe ich langsam weiter, Absatz für Absatz, während ich nach 3 Filmen und keinem Schlaf in Chicago lande. 10 Stunden Flug, der Nacken verzieht sich. Ich stehe an der Homeland Security fast 2 Stunden nach der Landung und warte unerwartet, ohne Wasser oder Kaffee und werde dann endlich beim Beamten angekommen, mehrmals und doch immer wieder dasselbe gefragt, in Variation. Ob ich arbeiten will, ob ich Pleasure möchte, ob ich Geld habe, ich verstehe die Wiederholungen nicht. Ich will doch nur den See sehen und ein paar Erinnerungen auffrischen. Doch ich werde so lange befragt, bis der See geschmolzen ist, bis der schwere Koffer endlich weitergeschoben werden darf, hinein darf mit einem Stempel, 15. März 2019. Das Taxi kostet $50. Das erste Schild bei der Ausfahrt vom Flughafen zeigt die Silhouette eines Bauarbeiters und ich lese darunter, hit a worker, 10 years jail, $14,000. Und die Restaurants haben eben wieder aufgemacht nach einer Woche unter Verschluss. Wir waren im Lockdown, sagt der Kellner, als er mit der Pizza und einer Cola wiederkommt, in der mehr Eis schwimmt, als auf dem Lake Michigan übrig geblieben ist. Zur Sicherheit mussten wir alle zu Hause bleiben, gegen die Kälte, die tödlich war. Ach so, sage ich und wiederhole das Wort für mich, das ich viele Jahre nicht mehr gehört habe. Lockdown. Lockdown war eine routinierte Übung an der High School in Rockton, Illinois, die ich als Austauschschülerin besucht hatte. 2000 SchülerInnen gingen täglich im Gebäude ein und aus und die Security war überall. Es war der Herbst vom Jahr 2002 und ich war 16 Jahre alt. Jedes Schulzimmer wurde automatisch verriegelt für den Fall eines Attentats, eines Amoklaufs, eines Shootings zur Sicherheit. Lockdown. Keiner rein, keiner raus. Das Schulhaus ebenso verriegelt. Einmal blieb ich neben Brian Murphy eingesperrt über 3 Stunden. Nach 2 sprach er endlich mit mir und ich teilte mein Sandwich mit ihm. Where are you from? Fragte mich Brian endlich. Switzerland. Und er sagte, is it the same like Sweden? Und ich sagte, no. Und mein Gesicht glühte. Originally I come from Croatia. Und um das Schweigen zu füllen, it is close to Italy. Doch Brian schien sich nicht für europäische Ländernamen und noch weniger für die dortigen Migrationsbewegungen zu interessieren und wandte sich ab. Too much? Wahrscheinlich. Genauso wie die Lockdown-Übung, die wir alle nicht wirklich ernst nehmen wollten, die wir nach der letzten Schulglocke schnell vergaßen und in die Freizeitaktivitäten abtauchten. Wer möchte sich das schon vorstellen? Und wenn man im selben Schulzimmer mit dem Täter eingesperrt wird? Denke ich 2019 vor meiner Cola sitzend. Wenn also alle Türen verriegelt werden, aber in diesem einen Raum, in diesem einen einzigen Raum, was dann? Frage ich den Kellner, der die Übung ebenfalls aus der Schule kennt. Das üben wir nicht, sagt er und ergänzt, diesen Lockdown meine ich nicht. Wir mussten zu Hause bleiben, in der Wärme. Alles hatte zu. Darf ich dir einen Refill bringen? Ich brauche eine Pause. Heute brauche ich alle 15 Minuten eine Pause. Nach dem Schreiben, nach dem Duschen, nach dem Kochen. Das Bett ist neuerdings zum westlichen Fenster ausgerichtet, hin zur Nachmittagssonne. Die Zeit ist 2025. Die Zeit war 2022, als ich mich ansteckte. Und während 3 Jahre vergehen, wird die Zeit zu einer stockenden. Sie wiederholt sich mit wenig Variation. Ich denke immer noch, sie müsste fortschreiten. Ich denke immer noch in Kategorien von Bewegung, von Veränderung, von Fortschritt, während der Körper von der Flut in die Ebbe wandelt, immer weiter zurück. Stell dir vor, dass dein Tag nur 3 Stunden hat. Manchmal 4, manchmal 2. Und er hat alle anderen Stunden auch. 24 Stunden jeden Tag, doch sie gehören dir nicht mehr. Du kannst nicht über sie verfügen. Sie werden übernommen von Schmerz, Müdigkeit, Übelkeit, allem zusammen oder einem davon. Jeden Tag. Du verfügst nicht über diesen Zustand. Du bist irgendwo dazwischen. Ungreifbar. Du kannst gehen, theoretisch kannst du sogar rennen, dein Kopf kann denken, deine Glieder funktionieren, dein Körper reagiert nach jeder größeren Bewegung, Anstrengung, Verausgabung, als hättest du trotz Beinen, die gut gehen können, mit Fieber eine Wanderung unternommen. Der Körper meldet sich nie sofort, meldet immer später. Der Körper kann sich nicht mehr an sich erinnern, an die Stunden davor, die gut waren, die doch schön waren. Er kann diese Erinnerung nicht mehr behalten. Er vergisst sie, er vergisst sich. Du zählst, du misst, du überlegst und machst dich dabei verrückt und du sagst, es kann nicht zu viel gewesen sein, dass ich die Spülmaschine ausgeräumt und mit einer Freundin telefoniert und danach die Wäsche aufgehängt habe. Weil der Tag noch gar nicht vorbei ist, weil der Tag noch nicht einmal begonnen hat, weil du noch gar nicht draußen warst, weil du noch keine Rechnungen bezahlt, nicht gearbeitet, kein Kind von der Schule abgeholt, an keiner Demonstration teilgenommen, keine Reise unternommen, nicht zu Mittag gegessen, nicht zu Abend gegessen, nicht einmal gekocht hast. So würde ich versuchen zu beschreiben, was ich erlebe, wie ich das oft versuche. für Freunde, Familie, Ärztinnen, ArbeitgeberInnen. Doch abgesehen von meinem nächsten Umfeld kann niemand das miterleben. Das erlebt man nicht bei einem Besuch, einem Café oder einem Telefongespräch. Nur wer mehrere Tage mit mir verbringen würde, würde verstehen, was hinter diesen Worten liegt. Der Rest ist Vermittlung, Vermittlungen aber ermüden. Es gibt Fachbegriffe. Ob diese weiterhelfen? Postexertionelle Malaise. Jedes dieser drei Wörter klingt bedrohlich. Post ist nie gut, außer in der Kunst. Exertionelle klingt nach Militär, nach striktem Regime. Word möchte das Wort korrigieren, kennt es nicht. Niemand kennt das Wort. Malaise klingt sowieso nicht gesund. PEM, die Abkürzung. Mein Umfeld lernt es und vergisst dennoch immer wieder, wofür die Buchstaben stehen. Umfeld. Mein Umfeld. Auch das wird zu einem Fachbegriff. Ist Ihr Umfeld informiert? Hilfsbereit? Haben Sie ein gutes Umfeld? Werde ich oft gefragt. Dabei sollten Sie lieber fragen, spricht das Umfeld Ihre Sprache? Lernt es Ihre neue Sprache? Versteht es Ihre Worte? Versteht es Ihre Zeit? Das mich umgebende Feld wird tatsächlich immer kleiner und von neuen Fragen besetzt. Wie nah kann ein Mensch sein? Wie viel Zeit hat ein Mensch? Kapazitäten? Verständnis? Wer hat tatsächlich Zeit für dieses anscheinend unaufhörliche, unerhörte Dauern? Meist lassen die Ärztinnen und Fachpersonen mich und mein Umfeld allein mit dieser sogenannten Fachsprache, Fremdsprache, mit diesen Bildern, die ich verstehen kann, doch ich weigere mich, diese Definition als meine anzunehmen. Der Auslöser war das Virus, Covid. Die Diagnose, postvirales Erschöpfungssyndrom. Ich war 36 Jahre alt, jetzt bin ich 39 Jahre alt. Keine Zelle meines Körpers war auf eine solche Situation vorbereitet. Am liebsten würde ich es dem 16-jährigen Ich erzählen oder dem 33-jährigen Ich, doch ich würde sie nur erschrecken. Was hätten Sie wohl gemacht, hätten Sie gewusst, dass uns das passieren würde? Vielleicht ist das, was ich jetzt am dringendsten brauche, dieses Bild der 33-Jährigen, die zurückfährt in die USA und weiß, dass die Landschaft nicht begrenzt ist und das Umfeld ebenso wenig. Es ist eben diese Weite, die mich 2019 zurückholt, die mir den Atem nimmt, während ich zu einer Bar fahre, um meinen Airbnb-Vermieter Henry und einige seiner Freunde zu treffen. Henrys Freunde sind um die 60, größtenteils pensioniert und wollen alles über mich wissen. Ich bin durch die wilde Mischung der Bierproben viel zu gesprächig. Schreiben, sage ich auf die Frage, was ich denn hier mache. Oh, how interesting. Sie lächeln mich freundlich an. Ich fühle mich wie unter den Freunden meiner Eltern. Nur sind es hier Truckfahrer, Lehrer, Krankenschwestern und nicht Ingenieure, Architekten oder Sales Manager. Ich sitze neben Kim und sie fragt mich, woran ich denn gerade schreibe. Ich erzähle von dem Theaterstück, das ich schreibe. Die Hauptpersonen seien ältere Menschen, die Generation meiner Eltern, die in den 90er Jahren in den deutschsprachigen Raum eingewandert seien, teils aus ökonomischen Gründen, teils wegen dem Krieg. Und es interessiere mich, was dieser lange Aufenthalt in der Fremde oder eben nicht mehr Fremde mit ihnen mache, wo sie begraben werden wollten, ob sie bleiben oder wieder zurück in ihre Herkunftsländer gehen möchten. Ihre alternden Leben kämen nicht vor in der Gesellschaft. Es seien immer nur jene von Interesse, die neu in ein Land kämen. Als würde es zum ersten Mal passieren, dass Menschen einwandern. Als gäbe es keine Geschichte, keine Referenzen. Diese würden absichtlich gekappt und das interessiere mich, sage ich. Jetzt ist mein Gesicht rot, euphorisch, während die anderen leiser geworden sind. Einer der Pensionierten, Randy, fragt aus Höflichkeit, und daran wirst du bei Henry arbeiten? Und ich spüre einen Ruck im Raum. Etwas stimmt nicht mehr. Ja, auch, antworte ich. Toll, sagt er, und ich fühle mich nackt. Kim möchte helfen und fragt mich, was ich gerade lese. Das scheint ihr eine gute Frage für eine Autorin. Und ich wende mich dankbar von der Gruppe ab. Ich habe gerade in der Biografie von Michelle Obama gelesen, sage ich, und Kim nickt. Kim sagt erstaunlich leise zu mir, die meisten hier würden Republican wählen. Sie flüstert, als wäre es regelrecht gefährlich, nicht Republican zu sein. Sie flüstert und ich schaue mich um, schaue diese gastfreundlichen, runden Gesichter an und stolpere über meine eigene Blindheit. hätte nicht gedacht, dass Henry, der seine Wohnung an die halbe Welt vermietet, dass dieser Henry, aber sie nicht, sagt Kim über sich, but you have to know. Ich lasse die Zeit etwas plätschern und höre zu, um den Puls zu beruhigen. Jemand spricht über die Ökonomie, die im Keller sei. Jemand spricht darüber, dass der davor alles ruiniert habe, dass sie nun alle in der Krise seien. Jemand spricht von Versicherungen. Jemand spricht von Schulden nach einem Krankenhausaufenthalt von $60,000 Schulden, obwohl die Krankenkasse gesagt habe, sie würde die Operation übernehmen, aber dann doch nicht, denn er würde monatlich zu wenig Prämie bezahlen, 500 statt 1000. Stell dir vor, während die Immigranten alle umsonst ins Krankenhaus könnten. Jemand nickt. Jemand spricht davon, dass er wieder genau gleich wählen werde, dass es die einzige Option sei, dass alles andere sie nur in den Ruin treibe. Die Demokraten treiben sie in den Ruin. Jemand sagt, dass Frauen und Schwarze noch nie so gut verdient hätten wie jetzt. Jemand fragt, ob ich Kinder habe. Jemand fragt, ob ich einen Mann habe. Jemand fragt, ob ich abtreiben würde. Ich möchte etwas sagen oder aufstehen, klebe aber fest. Sie machen unbeirrt weiter, ob ich denn eine Reno sei, so leise wie ich bin. Und ich schaue Kim an und sie flüstert, Republican in name only, R-E-N-O. Nein, sage ich. Und ich murmle etwas von Freund. Zu Hause, Familie, murmle meinem Freund seien Familienwerte sehr wichtig und schäme mich, denn ich lüge, um mich vor diesen runden Gesichtern und ihren anbiedernden Fragen zu schützen. Ich lüge, um nicht mit ihnen zu streiten. Ich stehe nicht ein, wofür ich immer eingestanden bin, um nicht aufstehen und gehen zu müssen. Und ich atme anders. Alles atme ich nun anders ein. Sehe diese weißen Menschen vor mir. Weiß und gemütlich und bedrohlich leben sie hier in einer zufälligen kleinen Stadt, in diesem riesigen Land. Leben weit weg von Einwanderungsgebieten, Küsten oder Mauern, grenzen nur an andere Bundesstaaten, werden sich später in ihr großes Auto setzen, um nach Hause zu fahren, in ihre eigene Garage, vor ihren eigenen Fernseher, in ihre großen, weichen Betten und morgen im eigenen Garten sitzen. Und sie werden so tun, als wären sie bedroht. Während sie das, was sie wirklich bedrohen könnte, versehen, ständig versehen oder verwechseln. Als 2024 in den USA derselbe Präsident wiedergewählt wird wie 2016, liege ich krank im Bett. Ich denke an Henry und seine Freunde, die bestimmt zusammen Bier trinken und sagen, richtig so. Ich denke an die 400 Millionen Menschen weltweit, die durch Long-Covid, durch Müdigkeit, Schmerzen, einer starken Belastungsintoleranz und vielen weiteren Symptomen buchstäblich und über Nacht aus ihrem Alltag gerissen wurden. Die Frage, ob sie medizinisch adäquat versorgt werden, stelle ich mir nicht mehr. Als wäre ich sowohl am 20. Jahrhundert erkrankt, als auch mit ihm behandelt worden, schreibt Ann Boyer über ihre Krebsdiagnose. Vielleicht sind wir am 21. Jahrhundert erkrankt. Ich denke an Henrys hohe Schulden bei der Krankenkasse in den USA, $60,000. Er brauchte damals eine Herzoperation, doch als er nur wenige Monate davor seine Krankenkassenprämie senkte, hatte ihm niemand gesagt, dass eine Herzoperation in diesem Paket nicht gedeckt wäre. Nun hatte er ein Herz, das nicht mehr funktionierte, wie es sollte, und Schulden, die ihm Herzrasen verursachten, was er nicht haben sollte. Ich denke daran, dass eine große Rechnung bei meiner Krankenkasse noch heute offen ist. Die Rechnung ist von 2023, da sich bis heute niemand mit der neuen Krankheit auszukennen scheint und abgewogen wird, ob die damaligen Behandlungen übernommen werden. Und während die Krankenkassen abwägen und ich warte und liege, während die Mehrheit weiterlebt, in ein altes, bekanntes Tempo fällt, in eine Zeit, die mit meiner nicht mehr kongruent ist und in der Gespräche immer schwieriger werden, denn sie wissen nach und nach nicht mehr, was sie sagen sollen und Fragen wie, wohin wirst du als nächstes gehen, was wirst du als nächstes tun, beziehen sich nicht mehr auf Reisen, auf Arbeit, auf die Frage nach Kindern, nach Elternschaft, sondern nur noch auf einen Arzttermin, eine weitere hundertste Behandlungsmethode, wo es eigentlich keine gibt. Während all das passiert und auseinanderfällt, vergeht Zeit. Und ich werde nicht warten, bis die Krankenkasse, bis die Ärztinnen oder mein Umfeld Zeit und eine Sprache für mich finden, Methoden finden, Raum finden in ihren plötzlich wieder so vollen Tagen, bis ich wieder gesund werde, bis eine Heilung gefunden wird. Ich werde nicht darauf warten, diese Fragen wieder gleich beantworten zu können. Ich werde sie lieber umformulieren. Die Frage könnte auch lauten: Was ist deine Zeit? Wir wählen die Zeit nicht aus, in der wir leben, in die wir geboren werden, in der wir Kriege, Pandemien erleben, krank werden oder sterben. Man kreuzt eine persönliche Kontingenz mit einer Kontingenz in der Geschichte der Technik, schreibt Jean-Luc Nancy. Wäre alles früher geschehen, wäre ich vielleicht am Virus gestorben? Hätte sich alles später ereignet, wären andere Behandlungsmethoden erforscht und zugänglich. Für mich gibt es aber nur eine Zeit. Die Zeit ist heute.

zwei Steine. Du und ich, wir sammeln die Sprache auf. Ein Wort, noch eins, zwei Steine. Ich wende sie, du lässt sie klingen. Wir prüfen ihr Gewicht. Für einen Moment ordnet sich das was. Nicht viel, aber genug, um ein anderes was zu erzeugen. Egal was, Alltägliches, Banales. Flucht ist etwas anderes. Sprich nicht von Dingen, die dir fremd sind, bitte. Noch mehr Steine fallen. Sie sind größer. Erinnerung setzt ein. Bilder, Reste, Verknüpfungen, Verbindungen, die sich neu fügen. Ohne Zustimmung, Stille. Nicht leer, durchlässig. Wir lassen die Sprache wieder los. Müde räumen wir ein paar Wörter auf. Weg damit. Was fällt, gehört dazu. Nicht als Fehler, nicht als Bedingung. Wir werden nicht unversehrt bleiben. Wir werden genauer.

Es ist die Liebe. Es ist die Liebe, die in jedem Geschehen liegt und die fragt, was ich in mir trage. Es ist die Liebe, die jederzeit eine Möglichkeit bietet, die die Wörter kennt und die mich vorwärts treibt unter fremdem Himmel, dorthin, wo ich nie war. Es ist die Liebe, die spricht und ich denke still und nicke. Es ist die Liebe, die wandert, die im Amselton auf dem Bergsteig liegt und die die Stimme vermisst, wenn sie sich verändert. Es ist die Liebe, die innehält in der Stille, die plötzlich entsteht. Es ist die Liebe im Regen, im Schnee, im Wind, auf dem Weg, überall dort, wo du dich hintraust. Es ist die Liebe, die auf einmal Kind wird, die manches Hässliche verwehrt, die auf der Zunge bleibt, die trotzdem noch wach ist und die den Geruch von nassem Laub trägt.

0: Ja, einen herzlichen Dank an Lisa Stiegler für die so eindrückliche Lesung des Textes, an Usama al-Shamani für die Gedichte, die auf die Unversehrten reagiert haben, und natürlich an Simone Keller für die Musik. Eine Preisverleihung ist ein bisschen was wie ein Theaterstück in mehreren Akten. Und nun kommt tatsächlich die Preisverleihung an sich. Und ich bitte jetzt auf die Bühne Katharin Röckler, die auch den Wortmeldungenpreis schon erhalten hat. Ihr letzter Roman hieß Laufendes Verfahren über den NSU-Prozess. Und nun hören wir die Laudatio auf Ivna Schitz.
1: Vielen Dank. Die Zeit ist ein Tausch, steht zu Beginn dieses großen Textes mit dem merkwürdigen Titel Die Unversehrten. Denn wer ist heute schon unversehrt? Die Zeit ist ein Tausch, Echo, Variation, Erneuerung. Aber wie ist es, wenn man festhängt in dieser Zeit, weil ein gar nicht so neuartiges Krankheitssymptom einen beschäftigt hält? Was bedeutet es, ich zu sagen, wenn man nicht mehr über die eigene Zeit verfügt? Was ist dann Lebenszeit und wie erfahren wir sie unter den Bedingungen einer Krankheit? Was, wenn die eigenen Aktivitäten, wie im Fall von Long-Covid, auf wenige Stunden am Tag reduziert sind? Aus Weltgebundenheit wird Hausgebundenheit. So bringt es Ivna Schitz auf den Punkt. Wird eine Situation, die den Körper einschließt und ihn fremd werden lässt. Nie zu wissen, wann der Körper überfordert sein wird, ist eine existenzielle Frage, die sich nicht alleine aus dem Jetzt der Krankheit beantworten lässt und schon gar nicht mit der Fiktion eines Normalzustands jener Unversehrten, die uns eigentlich mehr und mehr als Monster erscheinen sollten, weil sie nicht innehalten, sondern auf ihrem Zeitpfeil einspurig und pausenlos unterwegs sind. Sie wissen vermutlich auch nicht, dass man die Zeitüberlappungen, Friktionen und Verdichtungen nutzen kann, um ein eigenes politisches Verständnis der Lage zu entwickeln, das den Verhärtungen unserer Zeit begegnet, dem unmenschlichen Programm einer rein leistungsbezogenen, männlich definierten Gesellschaft und ihm Empfindlichkeit und Vulnerabilität als menschliche Grundprinzipien gegenüberstellt. Sie arbeitet also, um mit Alexander Kluge zu sprechen, den Realismus der Situation heraus und tritt den durchaus faschistoiden Fiktionen entgegen. Klug und feinfühlig verknüpft die Autorin anhand des eigenen biografischen Materials Konzepte bürgerlicher Erfahrungserwartung angesichts eines Auslandsschuljahrs und einer Reise in die USA, dann 17 Jahre später, während der ersten Regierungszeit von Donald Trump, mit ihrer nicht einzulösenden Realität in prekären Lebenssituationen, der fehlenden Gesundheitsversorgung für alle, mit der Frage nach Migration aus Kriegsgründen, aus ihrer Familiengeschichte. Hintergrund all dieser Auseinandersetzungen sind neoliberale Körperkonzepte, die Krankheit und Tod abspalten und die gesellschaftlich spürbar werden, in den USA genauso wie in der Schweiz und in Deutschland. Hier wie dort dürfen die Kranken den Gesunden grundsätzlich nicht zur Last fallen. Ivna Schitz Blick auf die gesundheitspolitische Realität in den USA wirkt wie eine Folie für unsere Zukunft. Diese droht nämlich uns allen, besonders den Long-Covid-PatientInnen, da sie teilweise schleichend und unscheinbar aus den Verwertungslogiken und Prozessen herausgefallen sind. Eine Situation, die mittlerweile bereits 650.000 Menschen alleine in Deutschland teilen, dem Syndrom mit dem unaussprechlichen Namen MECFS leiden, an radikaler körperlicher und geistiger Erschöpfung. 400 Millionen Menschen weltweit, wie Ivna Schitz schreibt. Aber was sind Zahlen? Können sie noch Aufmerksamkeit erzeugen? Wie oft haben wir sie gehört? Es ist eine unsichtbare Pandemie nach der Pandemie und sie bekommt vielleicht, weil sie verstärkt Frauen betrifft, auch bei uns nicht die nötige politische und medizinische Aufmerksamkeit. Das ist die Bitte.

bittere Realität. Doch unserer Preisträgerin geht es nicht alleine darum, eine Öffentlichkeit für dieses Problem herzustellen. Sie lässt aus diesem Zustand einen Zusammenhang sichtbar werden, und das macht die spezifische Stärke des Textes aus. Denn es ist hier buchstäblich die Erfahrung von Krankheit, die den Text produziert. Erstaunlich unsentimental und unselbstmitleidig, nüchtern und musikalisch zugleich. In Zeitsprüngen, szenisch-bildhaften Erinnerungen, Verknüpfungen. Es wird deutlich, dass nicht nur der Umgang mit der Krankheit, sondern auch die Produktion von Krankheit und Prekarität durch die Struktur des Ausschlusses ihr ein Anliegen sind. Ivna Schitz spürt der eigenen Krankheitsbiografie nach und setzt in ihrem Austauschjahr damit an. So wird der pubertierenden Austauschschülerin gesagt, was es heißt, eine Erfahrung zu machen. Alles mitmachen. Die reine Affirmation des Bestehenden. Aus dieser Pausenlosigkeit von Regeln, Affirmation und Unterordnung entsteht der erste Körperverlust im Rahmen dieser essayistischen Erzählung. Die Kontrolle über den eigenen Körper zu verlieren, ist sicherlich eine der herausforderndsten wie menschlichsten Erfahrungen, der allerdings gesellschaftlich mit dem Bann begegnet wird, mit Ausschluss und Ignoranz. Auf Solidarität und Zuwendung bleibt stets nur zu hoffen. Sie muss individuell hergestellt werden, während der Ausschluss wie automatisiert abläuft. Dieser Kontrollverlust geht aber auch mit einem Verlust der räumlichen Souveränität einher. Wer kennt nicht das Gefühl, festzusitzen, nicht mehr wegzukönnen? Insofern sind es ganz unterschiedliche Umstände, die plötzlich in diesem Text miteinander zu sprechen beginnen. Krieg, Fremdheit, Krankheit, Armut, nicht begrifflich zusammengezwungen, sondern auf der Ebene dieser körperlichen Erfahrung. Die Begegnung ist hier der Gegenpol, das Gespräch, die Auseinandersetzung, der Blick auf die Bedingungen des Gegenübers, der verstehen lernt. Die ehemalige Gastmutter, die Freundinnen, denen die Erzählerin später wieder begegnet. Auf den Punkt bringt es unsere Preisträgerin mit einer literarischen Auseinandersetzung, vor allem mit Anne Boyer. Sie zitiert diese, wie sie über ihre Krebsdiagnose spricht. Als wäre ich sowohl am 20. Jahrhundert erkrankt, als auch mit ihm behandelt worden. Dank Ivna Schitz wissen wir, wie man am 21. Jahrhundert erkranken und von ihm nicht behandelt werden kann. Ein Text, der Wagnis mit Offenheit verbindet, Dringlichkeit mit hoher Literarizität. Kein Satz ist zufällig, war eine der gemeinsamen Leseerfahrungen, und doch bleibt der Text unglaublich beweglich. Dies hat unser Jury überzeugt, Ivna Schitz, für die Unversehrten den Wortmeldungen Literaturpreis 2026 zuzusprechen, und ich habe die Freude, das Glück, ihr jetzt persönlich gratulieren zu können.

Das war ein Mitschnitt der Preisverleihung des Wortmeldungen Ulrike Crespo Literaturpreises für kritische Kurztexte vom 12. Juni aus dem Crespo Haus in Frankfurt. Caroline Kallis hat das Gespräch moderiert. Der Literaturpreis wird jährlich von der Crespo Foundation verliehen. Aus Zeitgründen mussten wir den Mitschnitt kürzen. Den ungekürzten Mitschnitt finden Sie auf der Website der Crespo Foundation im Bereich Mediathek. Am Mikrofon verabschiedet sich Niklas Vogel.

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5: 13 Uhr. Norweger gewinnt Ironman in Frankfurt. Feuerwehr kämpft gegen mehrere Waldbrände. Iran will Straße von Hormus allein kontrollieren. Das Wetter, viel Sonne, ab dem Nachmittag Schauer und Gewitter bis 39 Grad. Mein Name ist Christoph Haas. Die Ironman-Europameisterschaft in Frankfurt hat Weltmeister Kaspar Staunes aus Norwegen gewonnen. Für 3,8 Kilometer Schwimmen, 125 Kilometer Radfahren und den Halbmarathon brauchte er gut 4 Stunden und 50 Minuten. HR-Sportreporter Matthias Merget.
6: Der große Favorit hat abgeliefert. Schon auf dem Rad hat Staunes angedeutet, ich will hier heute gewinnen. Auf der Laufstrecke hat der Weltmeister dann die Führung übernommen und der Konkurrenz gezeigt, dass er heute nicht zu schlagen ist. Zufrieden mit seiner Premiere in Frankfurt war auch Jan Strattmann. Als bester Deutscher wurde er Zehnter und sicherte sich so noch die Qualifikation für die Weltmeisterschaft auf Hawaii.
5: Die Hitzewelle könnte heute nochmal neue Rekordtemperaturen bringen, vor allem im Osten Deutschlands. In Hessen und anderen Bundesländern drohen zudem Unwetter mit Starkregen. Das könnte beim Kampf gegen Waldbrände helfen, die an verschiedenen Orten ausgebrochen sind. Aus der Nachrichtenredaktion Thomas Frohwerk.
7: An der Landesgrenze von Sachsen und Brandenburg hat die Feuerwehr in der Nacht versucht, einen Brand in der Gorischheide zu löschen. Das Gebiet gilt wegen der dort im Boden liegenden Altmunition als besonders schwierig für Löscharbeiten. Teile des Naturschutzgebietes auf dem ehemaligen Truppenübungsplatz können von der Feuerwehr wegen der Explosionsgefahr nicht betreten werden. Auch im Naturschutzgebiet im Kreis Bad Kreuznach in Rheinland-Pfalz brennt es. Dort explodierte Munition aus dem Zweiten Weltkrieg. Die Löscharbeiten wurden unterbrochen.
5: Der Iran will den Schiffsverkehr in der Meerenge von Hormus allein kontrollieren. Das hat der iranische Außenminister Araghchi mitgeteilt. Die Straße von Hormus werde innerhalb der nächsten 30 Tage wieder vollständig unter die Verwaltung des Iran gestellt. Dass die Meerenge für Schiffe geöffnet wird, ist ein wichtiger Teil des Waffenruheabkommens zwischen den USA und dem Iran. Trotz des Abkommens hatte es in den letzten Tagen wieder Angriffe von beiden Seiten gegeben. Nach der Brandkatastrophe im Schweizer Skiort Crans-Montana soll die betroffene Bar zu einem Jugendzentrum umgestaltet werden. Das hat der Staatsrat des Kantons Wallis-d'Arbelay in einem Zeitungsinterview gesagt. Aus der Nachrichtenredaktion Patricia Wern.
8: In dem Interview sagte er, Le Constellation werde nie wieder eine Bar sein, sondern ein Ort, der jungen Leuten gewidmet werde. Gleichzeitig setzt sich der Staatsrat dafür ein, dass eine Gedenkstätte gebaut wird. Das Denkmal solle, Zitat, schön, friedlich und zugänglich sein und sowohl den Verstorbenen und Verletzten als auch den Rettungs- und Pflegekräften gerecht werden. Geplant sei auch eine Gedenkfeier am 1. Januar 2027, ein Jahr nach dem verheerenden Unglück.
5: Der renommierte Ingeborg-Bachmann-Preis geht an die deutsche Autorin Lena Schette. Das hat die Jury in Klagenfurt in Österreich mitgeteilt. Die Autorin aus Nordrhein-Westfalen hat sich gegen 13 Mitbewerber durchgesetzt. Bei der Fußball-WM startet heute Abend die K.O.-Runde. Im ersten Sechzehntelfinale spielt Co-Gastgeber Kanada gegen Südafrika. Anstoß ist um 21 Uhr. Das ARD-Fernsehen überträgt live. Das waren die Nachrichten. Das Wetter, heute ist es noch mal heiß mit maximal 31 bis 39 Grad. Oft scheint die Sonne. Örtlich können sich Schauer und Gewitter entwickeln, möglicherweise mit Unwetterpotenzial. Die gibt es auch in der Nacht, da gehen die Temperaturen zurück auf 23 bis 17 Grad. Auch morgen teils heftige Schauer und Gewitter, nicht mehr so heiß, bis 29 Grad. 13.04 Uhr.
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9: Musikalische Entdeckungsreisen mit Nils Kaiser, herzlich willkommen. Ausstellungen, in denen den Besuchern Gemälde und Skulpturen mit Hilfe von Musik nähergebracht werden, gibt es immer häufiger. Sie heißen Vom Klang der Bilder oder Klingende Bilder. Die Ausstellung, von der ich Ihnen hier berichten möchte, ist allerdings etwas ganz Besonderes. In der letzten Woche war ich abends einmal dort, um eine Reportage für unsere Sendung aufzuzeichnen. Dabei ist dann allerdings einiges schiefgelaufen. Aber das, was dann passiert ist, war doch so interessant und so spannend, dass wir uns hier in der Redaktion gedacht haben, das dürfen wir Ihnen nicht vorenthalten. Machen Sie sich gefasst auf antike Skulpturen, die zum Leben erwachen, und auf Porträtköpfe, die zu sprechen beginnen und bei denen so einiges aus dem Rahmen fällt. Ich wünsche Ihnen viel Vergnügen bei der Ausstellung »Gehörte Kunst«.

Lieber Besucher, wir heißen Sie herzlich willkommen im Museum Ludwig van zu unserer Ausstellung über gehörte Kunst. Vertonte und in Musik gesetzte Kunstwerke erwarten Sie. Taschen und Mäntel geben Sie bitte an der Garderobe ab. Gehen Sie nun die Treppe hinauf und begeben Sie sich links in die Ausstellungsräume. Wir wünschen Ihnen einen angenehmen Aufenthalt.

0: Ja, liebe Hörerinnen und Hörer, live aus Köln meldet sich heute für Sie Nils Kaiser. Ich befinde mich hier in einer sehr interessanten Ausstellung. Sie heißt Gehörte Kunst und präsentiert Bilder, Skulpturen und Statuen, die von Musikern vertont worden sind. Die Musik zu den Kunstwerken sowie auch Erläuterungen kann man sich über Walkman während seines Rundgangs anhören. Eine tolle Idee. Gezeigt wird die Ausstellung in einem Ableger des Museum Ludwig in Köln, dem Museum Ludwig van hier in Köln-Gürzenich, wo ich mich jetzt also befinde. Ich stehe hier gerade vor dem Prachtstück der Ausstellung, frisch aus dem Louvre eingetroffen, die Venus von Milo. Sie wissen, das ist diese spärlich bekleidete Statue aus dem antiken Griechenland, der im Laufe der Jahrhunderte beide Arme abhanden gekommen sind. Ich bin gespannt, wer die vertont hat. Hier an der Wand hängt dann der berühmte Mann mit dem Goldhelm, den man bis vor kurzem noch für einen echten Rembrandt hielt, bis sich herausstellte, dass er nur das Werk eines unbekannten Schülers ist. Wieso geht denn hier jetzt das Licht aus? Haben wir einen Stromausfall? Hallo? Ist hier noch irgendwo ein Museumswärter? Nee, nichts. Moment, dann rufe ich jetzt mal die Museumsverwaltung an. So geht es ja nicht.
1: Museum Ludwig van in Köln, was kann ich für Sie tun?
0: Guten Abend, Kaiser ist mein Name. Hören Sie, in den Ausstellungsräumen gibt es kein Licht mehr.
1: Natürlich nicht, die Ausstellung ist ja bereits geschlossen.
0: Wie geschlossen?
1: Donnerstag, 27 Uhr.
0: Ja, Moment, aber dann bin ich ja jetzt eingesperrt. Können Sie mich da gerade noch mal rauslassen?
1: Also, das tut mir jetzt leid, aber wenn die Türen erstmal zu sind, da kriegt man die bei unserem Schließsystem frühestens nach einer Stunde wieder auf.
0: Was?
1: Das ist zum Schutz vor Einbrechung.
0: Ja, und was machen wir jetzt?
1: Ich möchte das Stündchen, wenn Sie sich jetzt schon gedulden müssen.
0: Naja, gut, ich warte. Wiederhören.
1: Auf Wiederhören, Herr Kaiser.
0: Ach. Naja, wenigstens eine Ruhe hat man hier. Totenstill ist das. Und fast ganz finster. Nur die Venus schimmert ein wenig im Schein der Lichtschranken.
2: Ach, endlich kann man sich wieder ein bisschen bewegen.
0: Wer spricht denn da? Hallo?
2: Ach, ist da etwa noch jemand?
0: Ja, ich bin eingeschlossen worden. Wo sind Sie denn?
2: Hier bin ich.
0: Wo?
2: Na, hier.
0: Die Venus? Was machen Sie denn da?
2: Lockerungsübungen. Es ist ganz schön anstrengend, den ganzen Tag so steif rumstehen zu müssen. Ach, wenigstens muss ich keine Armgymnastik machen. Was guckst du denn so?
0: Ja, Entschuldigung, aber das ist jetzt ein ziemlich ungewohnter Anblick für mich. Was ist das denn jetzt?
3: Oh, Entschuldigung, mein Helm ist mir heruntergefallen.
0: Oh, der Mann mit dem Goldhelm.
3: Wären Sie bitte so freundlich und reichen ihn mir wieder herauf.
0: Ja, selbstverständlich.
3: Setzen Sie ihn mir doch bitte auf den Kopf. Ganz vorsichtig.
0: Ja, so gut?
3: Nein, das ist doch falsch herum.
0: Oh,
3: Und Vorsicht, nicht über die Augen.
0: Ja, ich passe auf. So, jetzt sieht's aber ganz gut aus, oder?
3: Danke. Wenn Sie dann jetzt bitte wieder gehen würden. Das Museum ist bereits geschlossen. Sie stören den Feierabend.
0: Ja, ich würde ja gerne, aber hier ist alles voller Lichtschranken. Ich komme ja noch nicht mal in den Nebenraum.
2: Ach, dann komm zu mir. Wir machen eine Partnerübung.
3: Halt! Die Kunstwerke dürfen nicht berührt werden.
2: Ach was, er hat doch auch deinen Helm angefasst.
3: Bei mir geht der Alarm ja auch nur los, wenn ich abgehängt werde. Aber du hast eine Lichtschranke drumherum.
2: Ach, sei still, du falscher Rembrandt, du.
3: Na, das ist jetzt aber unerhört.
0: Wissen Sie was, Sie brauchen sich wegen mir nicht zu streiten. Ich setze mich jetzt hier hin und höre mir weiter die Musik zur Ausstellung an. Ja?
2: Na gut.
3: Aber drehen Sie nicht so laut auf. Wir sind ein anständiges Museum.
0: Stimmt. Ganz ruhig ist es hier. Lauter dunkle, stille Gänge. Was da wohl aus dem Nebenraum herüberschimmert? Mal hören.
4: Wir erreichen zuerst den Skulpturensaal. Direkt neben dem Eingang sehen wir eine Nachbildung von Michelangelos Skulptur Il Pensieroso, der Nachdenkliche. Geschaffen für die neue Sakristei von San Lorenzo in Florenz. Der Nachdenkliche ist eines der ersten in Musik gesetzten Kunstwerke überhaupt. Die Vertonung von Werken der bildenden Kunst begann erst im 19. Jahrhundert mit der Entwicklung der Programmmusik. Franz Liszt schrieb dieses stillerhabene Klavierstück vermutlich 1839.

treten wir nun ein in den Saal mit Bildern von Vincent van Gogh. Als erstes erblicken wir sein atemberaubendes Ölgemälde Sternennacht, eine Leihgabe des Museum of Modern Art in New York. Die hypnotische Nachtatmosphäre dieses Bildes hat der Komponist Henri Dutilleux feinsinnig eingefangen.

0: Das waren jetzt aber schon sehr klangvolle Bilder. Zuletzt ein Song von Luna über Salvador Dali. Na, vielleicht gibt's ja auch noch was von Da Vinci.
1: Da Vinci? Hat er nicht diese alberne Mona Lisa gemalt mit ihrem Anfängerlächeln? Guck mich mal an. Ich bin die Venus von Milo. Und mit meinem Lächeln habe ich schon Millionen von Kunstliebhabern verführt. Ganz früher habe ich ihn sogar zugewunken. So. Und eins und zwei.
0: Sagen Sie, was machen Sie da eigentlich? Trainieren Sie für Olympia?
1: Olympia? Oh nein, ich mache Aerobic. Ich muss die Figur halten für die Liebhaber. Fühl doch mal, ich bin schon ganz warm.
2: Die Kunstwerke dürfen nicht berührt werden. Ach, Herrgott, Sakra, jetzt ist mir schon wieder dieser blöde Helm aus dem Rahmen gefallen.
3: Warten Sie, ich setz ihn Ihnen wieder auf. Ja?
2: Das ist sehr höflich von Ihnen. Ach, dieser Helm macht mich immer so müde. Na? Da hat der Schöpfer überhaupt nicht dran gedacht, dass der Helm viel zu schwer ist.
3: So.
2: Danke. Diese Maler denken immer nur an ihren Ruhm und nie an ihre Darsteller.
1: Du Kunstbanause, du. Der Helm ist doch das Wichtigste an dir. Dich haben sie doch nur dazu gemalt, weil ein Helm ohne Kopf drunter ziemlich blöd aussieht.
2: Werte Kollegin, darf ich Sie darauf hinweisen, dass das Bild, auf dem ich mich befinde, der Mann mit dem Goldhelm heißt. Der Mann. Die Betonung liegt auf Mann.
1: Mann, du bist doch überhaupt kein Mann. Du bist nur ein Kopf.
2: Und du? Du hast ja nicht mal mehr Arme. Du bist ein Torso.
1: Och, und du hast ja niemals Arme gehabt.
2: Ich bin ja auch ein Bild. Ich muss nicht vollständig sein, im Gegensatz zu dir. Bei mir kommt es auf die Details an.
1: Bei dir kommt's nur auf den Helm an. Wahrscheinlich ist der auch nicht echt. Alles nur Messing.
2: Oh, mein Helm!
1: Pass auf, dass nicht auch noch dein Kopf runterfällt. Sonst bist du ja ganz weg.
2: Wären Sie noch einmal so freundlich?
3: Ja, natürlich.
2: Danke. Sagen Sie, Sie wollen jetzt hier hoffentlich nicht fotografieren. Das ist nicht erlaubt.
0: Nein, keine Angst, keine Angst.
2: Das Blitzlicht würde mich auch ausbleichen.
1: Ach, dann fotografiere mich. Mir macht das nichts aus. Wie soll ich mich hinstellen? Oh, du kannst mich auch selbst in Position bringen.
2: Nicht berühren.
1: Nicht berühren, nicht berühren.
0: Wissen Sie was? Ich höre mir jetzt weiter die Ausstellungsmusik an, ja? Dann müssen Sie sich nicht mehr wegen mir rumärgern.
1: Na gut.
2: Aber nicht so laut wie vorhin. Es ist Nachtruhe.
0: Ja. Es ist auch ganz still hier und ganz dunkel. Wie in einer mittelalterlichen Krypta. Mal hören, was sich im nächsten Raum befindet.

Kommen wir nun zu einem Maler, der am Ende des 16. Jahrhunderts mit seinen Bildern in Spanien Aufsehen erregte. Wir stehen vor dem erhabenen Herrn mit der Hand vor der Brust von Domenikos Theotokopoulos. Die Spanier nannten ihn nur El Greco, den Griechen. Sein Landsmann Vangelis widmete ihm 400 Jahre später eine Musik, die mystisch ist wie viele seiner Bilder und voller Anklänge steckt an die Musik seiner Heimat.

Rock, Oratorien über Maler und ihre Werke waren in der DDR der 70er Jahre äußerst beliebt. Ein Beispiel dafür war die Gruppe Elektra, die die Sixtinische Madonna von Raphael vertont hat. Die erotische Beziehung zwischen Maler und Bild, beziehungsweise Maler und Modell, spielte mit Sicherheit auch eine Rolle bei Francisco Goyas berühmtem Bild von der nackten Macha, dem Mädchen aus dem Volk, dem wir uns nun zuwenden. Tonadillas waren im 18. Jahrhundert kurze Szenen, die vom Leben der unteren Schichten handelten. Enrique Granados schrieb eine Tonadilla über die Macha von Goya. Die Macha singt von ihrer Liebe zu dem berühmten Maler.

0: Huiuiuiui. Die nackte Macha von Goya hängt hier auch irgendwo. Schade, die hätte ich gern gesehen.
1: Ach, die ist doch bloß ein Bild. Bei mir hast du sogar die dritte Dimension. Mich kannst du sogar anfassen.
2: Nicht berühren, bitte.
1: Ich will aber berührt werden. Komm, komm, hör nicht auf diesen zweidimensionalen Flachkopf.
2: Ihr könnt ja machen, was ihr wollt, aber ihr werdet schon sehen, was ihr davon habt, wenn dann die Alarmanlage losgeht.
1: Komm, lass uns zusammen hier weggehen für immer. Weißt du, was solch ein Angebot von einer Venus bedeutet?
2: Da sehen Sie, dass wir unsere Alarmanlage dringend benötigen. Schon allein wegen der Fluchtgefahr.
1: Komm, komm, zeig mir die Welt oder das Meer. Ich war noch nie am Meer.
0: Was? Ja, aber du kommst doch von Milo. Das ist doch eine Insel.
1: Insel? Ja, natürlich. Milo ist eine Insel im
0: Mittelmeer.
1: Sag ich doch. Komm, da gehen wir jetzt hin. Gib mir deine Hand.
0: Ja, gerne. Bloß das...
2: Weißt du denn überhaupt, was dich da draußen erwartet? Ist dir denn nicht der komische Japaner heute Nachmittag aufgefallen?
1: Japaner? Oh ja, ganz tief haben wir uns in die Augen geschaut.
2: Der hat dir nicht in die Augen geschaut. Der hat die Lage gecheckt. Der ist garantiert ein Kunsträuber, beauftragt von einem reichen Kunstliebhaber, bei dem du dann im Tresor versauern kannst. Sei also lieber froh, dass wir die Alarmanlage haben.
1: Warum soll ich dir das glauben, du nachgemachter Rembrandt, du? Von dir weiß man ja noch nicht mal, wer dich gemalt hat.
2: Ja, und wer dich gemeißelt hat, weiß auch keiner.
1: Oh, doch, ich weiß es.
2: So, wer denn?
1: Anonymous, und der war sehr bekannt.
2: Ach was, deinen Anonymous, den kennt überhaupt keiner.
1: Jedenfalls bin ich ein Original, von wem auch immer, im Gegensatz zu dir.
2: Aber für mich hat immerhin Rembrandt seinen Namen hergegeben.
0: Wisst ihr was, ihr könnt das ja mal ausdiskutieren und ich höre mir inzwischen das nächste Bild an, ja? Ich finde die Ausstellung hier nämlich sehr interessant.
1: Na gut.
2: Oh, Entschuldigung, könnten Sie bitte nochmal... Danke.
3: Wir kommen nun zur klassischen Moderne. Nichts hindert uns, mit einigen wenigen Farben zu komponieren, sagte Henri Matisse. Ganz in Blau getaucht ist der Icarus aus seiner Schablonendruckserie Jazz, der sich in der Vitrine vor uns befindet. Jazz ist auch die Musik von Jasper van 't Hoff, der für Matisse Blautöne die musikalische Entsprechung gefunden hat.

Paul Klee ist einer der meistvertonten Maler. Die Begegnung mit seinen Bildern wurde für den ungarischen Komponisten Sándor Veres zum entscheidenden künstlerischen Erlebnis. Klees Zeichenblock großes Wasserfarbenbild Steinsammlung öffnet sich nun unserem Blick. Den flimmernden Rhythmus, den das Bild durch die Aufreihung von bunten Steinchen verschiedenster Größe und Farben erhält, hören wir auch in der Musik.

0: Wow. Bilder von Cézanne gibt's auch in der Ausstellung. France Gall sang davon.
1: Ach, Geliebter, findest du mich nicht interessanter als jedes Bild von Cézanne? Komm, lass uns zusammen hier weggehen.
2: Höhö, und wovon wollt ihr da draußen leben, wenn ich fragen darf?
1: Wir nehmen deinen Helm mit und verkaufen ihn.
2: Ha, der ist doch gar nichts wert. Ich bin doch eine billige Fälschung, alles nicht echt.
1: Dann lassen wir ihn eben versteigern. Irgendwas kriegt man schon dafür.
2: Pass mal lieber auf, dass du da draußen nicht selbst unter den Hammer kommst.
1: Unter den Hammer? Ich? Oh, jetzt hab ich aber genug. Rette mich, mein Geliebter, rette mich, mich, deine Venus.
0: Ja, ja.
2: Aha, da sei die Alarmanlage vor.
0: Eben.
1: Ach, du blöder Tugendwächter, du spießiges Sippengemälde.
3: Ja, das muss ich jetzt aber auch mal sagen. Sie führen sich hier auf wie ein Museumsaufseher. Wie kommen Sie überhaupt dazu?
2: Naja, hat man mich denn nicht auch so gemalt wie einen Aufseher? Also, mal ehrlich, die Wächtertätigkeit interessiert mich schon sehr. Ich beobachte immer sehr genau die Kollegen Museumswärter da unten bei ihrer Arbeit, wie sie die Sicherheitsvorkehrungen überprüfen, wie sie die Schließanlage warten, wie sie die Alarmanlage einschalten, wie sie die Alarmanlage ausschalten.
3: Ausschalten? Sie wissen, wie man die Alarmanlage ausschaltet?
2: Natürlich.
1: Was? Oh. Und du hast es uns nicht gesagt?
2: Da hätte ich mich ja strafbar gemacht.
1: Du sagst es uns jetzt sofort.
3: Ja, raus mit der Sprache.
2: Warum sollte ich?
3: Ganz einfach, weil ich Ihnen sonst nicht mehr den Helm aufhebe, wenn er runterfällt.
2: Oh, das wäre ja Erpressung. Außerdem könnte ich geklaut werden, wenn die Anlage aus ist.
3: Ja, na, aber das wäre doch das Beste, was Ihnen passieren kann. Dann wären Sie sich endlich sicher, dass Sie doch etwas wert sind.
0: Hinter dem Vorhang dort verbirgt sich eine Tastatur. Wenn Sie die Tasten Steuerung, Alt und Entfernen gleichzeitig drücken, ist die Anlage aus.
1: Oh, Geliebter, probier es sofort aus, schnell. Ja. Ich verschmachte.
3: Ja, Moment, ja. Steuerung, Alt, Entfernen. So, hab ich.
1: Und jetzt berühre mich, Geliebter, vorsichtig, ja. Ganz vorsichtig. Ja.
3: Es hat funktioniert.
1: Oh, dann komm zu mir, mein Befreier. Ja, komm auf meinen Sockel. Ja. Venus hat eine Belohnung für dich. Komm, niemand sieht uns.
2: Doch, ich sehe euch.
1: Ach, beachte ihn nicht.
2: So war das aber nicht abgemacht.
1: Oh, sieh gar nicht hin.
3: Moment mal.
2: Hey, so? Was soll das? Was machen Sie mit meinem Helm? Hey, setzen Sie den Helm so wieder richtig auf.
3: So, keiner sieht uns.
1: Oh, komm in meine Arme.
3: Ja.

0: Gut, da nehme ich Steinklotz hier.
1: Steinklotz? Oh, er hat mich, Geliebter, rette mich.
2: Ja, ja.
1: Schalte die Alarmanlage wieder an. Schnell.
2: Ja. So. So, du elender Kunsträuber. Gleich kommt die Polizei und dann wirst du verhaftet.
0: Verhaftet? Verhaftet wird mir Steinklotz hat. Da, fang!
1: Oh, fang mich nicht! Oh, danke, danke.
2: Hey, aber ich will auch nicht verhaftet werden. Da, fang!
1: Oh,
0: ich will nicht haben. Da, fang!
2: Nimm du!
1: Nein!
0: Ich will nicht da!
2: Ich auch nicht!
1: Mach die Alarmanlage wieder aus! Hier, bringt mich auf!
2: Ja, was? Na gut. So. Was leuchtet denn jetzt noch für ein rotes Knöpfchen an der Anlage?
0: Okay, ich nehme Handy und du kriegst deinen Klotz. Hier, fang!
1: Ah, fang mich doch!
2: Oh. Venus?
0: So, ich nehme jetzt Helm. Steinbruch ist dein Problem. Sayonara! Ahoi!
2: Venus?
0: Donnie.
2: Ich dachte, ich hätte eine Venus. Und jetzt? Alles in Trümmern. Oh, wie zerbrechlich sind unsere Hoffnungen. Leb wohl, Venus.
3: Wir stehen jetzt vor der großartigen Venus von Milo, der in Stein gehauenen Sinnlichkeit aus dem antiken Griechenland. Ihr anmutiges Lächeln wurde nur noch von dem der Mona Lisa übertroffen. Genießen Sie bei diesem Anblick die instrumentale Liebeserklärung von Prince an dieses Prachtstück der abendländischen Kulturgeschichte.

0: Guten Abend. Sind Sie der Herr Kaiser?
1: Was? Ja. Ja, was wollen Sie?
0: Ich bin der Nachtwächter. Ich habe ihn schon mal aufgeschlossen. Sie können jetzt wieder raus.
1: Ja, schön.
0: Oh, ist ihm was runtergefallen?
1: Ja. Ja, das war die Venus von Milo.
0: Venus von Milo? Die haben wir doch ja nicht in der Ausstellung.
2: Was? Aber wer war das denn dann?
0: Oh, das war doch bloß eine falsche Venus aus Gips. Die echte Venus von Milo wird der Louvre doch niemals hergeben.
2: Ein Imitat?
0: Von den Dingern haben wir noch 3 Stück in der Rumpelkammer. Ich hol schnell eine neue. Ja. Hey, hoppla. Da hing doch der Mann mit dem Goldhelm.
1: Oh, der ist geklaut, fürchte ich.
0: Oh. Naja, macht nichts. Da war sowieso nichts wert. Haben wir endlich Platz für den Picasso. Ja, dann hole ich mal eine neue Venus.
1: Ein Imitat? Deshalb wusste sie so wenig über Griechenland.
2: Was ist denn das jetzt?
3: Hey, ich sitze hier ja direkt unter der Mona Lisa. Die habe ich vorhin im Dunkeln gar nicht gesehen. Und sie blinzelt mir ja zu. Und ihre Lippen, die lächeln ja gar nicht. Ihre Lippen, die...
2: Nein. Nicht schon wieder. Ich werde jetzt auf keinen Fall irgendjemanden abhängen, befreien oder sonst wie mit ihm durchbrennen. Das kommt überhaupt nicht in Frage.
3: Nein, ich glaube, ich verschwinde hier mal lieber. Ne? Ich habe genug von dieser Bilderwelt. Soll sich der Nachtwächter um die Mona Lisa kümmern. Arrivederci!

Das war eine Führung durch die Ausstellung Gehörte Kunst, zusammengestellt von Nils Kaiser. Für die ansprechenden Statuen und Bilder sorgten Monika Reim und Hans-Peter Schupp. Technische Realisation der Klangbilder Ute Ansal-Reisig und Steffen Zeise.

Das war exklusiv für Kaisersklänge eine Reportage von der Ausstellung Gehörte Kunst aus dem Museum Ludwig van in Köln. Eine Reportage, bei der, Sie haben es gehört, so einiges nicht ganz nach Plan gelaufen ist, aber das macht nichts, denn das Museum Ludwig van gibt es, wie Sie sich vielleicht schon denken können, gar nicht. Genauso wenig wie die Ausstellung über gehörte Kunst. Wahr hingegen ist, und die Kunstwelt weiß es schon seit einiger Zeit, dass der Mann mit dem Goldhelm entgegen früherer gelehrten Meinung tatsächlich nicht von Rembrandt ist und auch der Schöpfer der Venus von Milo ist nach wie vor unbekannt. Bekannt hingegen sind die Mitwirkenden an dieser Sendung. Ich bedanke mich bei Hans-Peter Schupp und Monika Reim-Ella-Guß, die mit ihren Stimmen den Gemälden und Skulpturen zu Leben verholfen haben. Und ich bedanke mich bei Martin Schlaps, der einen wunderbaren Museumsguide abgegeben hat. Mein Name ist Nils Kaiser. Die Musikliste zur Sendung finden Sie wie immer im Internet unter dem Stichwort Kaisers Klänge. Dort gibt es auch den Podcast, zum Beispiel in ARD Sounds. 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
3: 14 Uhr. Diskussion über Hitzeschutz für Schulen und Krankenhäuser. Iran will Straße von Hormuz alleine kontrollieren. Norweger gewinnt den Ironman in Frankfurt. Das Wetter, viel Sonne, ab dem Nachmittag Schauer und Gewitter bis 39 Grad. Mein Name ist Thomas Krüger. Wegen der extremen Hitzewelle fordern die Grünen von der Bundesregierung, mehr in den Schutz der Bevölkerung zu investieren. Vor allem Krankenhäuser, Pflegeeinrichtungen und Schulen müssten flächendeckend klimatisiert werden. ARD-Korrespondentin Sabine Henkel.
4: So wollen die Grünen besonders gefährdete Gruppen besser geschützt sehen. Ältere Menschen, Kinder und Kranke. Kitas, Schulen oder Spielplätze sollen zum Beispiel besser verschattet werden. Außerdem fordern die Grünen mehr Grünflächen und Bäume in Städten und weniger versiegelte Flächen, durch die die Städte aufheizen. Die Deutsche Umwelthilfe verweist auf eine Studie, die nachweist, dass deutsche Städte mangelhaft auf den Klimawandel vorbereitet sind.
3: Der Iran will den Schiffsverkehr in der Meerenge von Hormuz allein kontrollieren. Das hat der iranische Außenminister Araghchi mitgeteilt. Dass die Meerenge für Schiffe geöffnet wird, ist ein wichtiger Teil des Waffenruheabkommens zwischen den USA und dem Iran. ARD-Korrespondent Christoph Titz.
5: Das US-Militär meldete in der Nacht, man habe einen Vergeltungsschlag durchgeführt und dazu Stellungen der Flugabwehr, Radaranlagen und Drohnenlager im Iran attackiert. Die iranischen Revolutionsgarden reagierten und meldeten, man habe 8 wichtige Ziele auf Basen der USA in Kuwait und in Bahrain ins Visier genommen. Die Golfstaaten sind verbündet mit den USA.
3: Bei Bad Kreuznach in Rheinland-Pfalz ist ein Waldbrand außer Kontrolle geraten. Die Feuerwehr sagt, dass sie im betroffenen Gebiet zum Teil nicht löschen kann, weil dort Munition aus dem Zweiten Weltkrieg liegt. Teile davon seien schon explodiert. Der benachbarte Ort Traisen wurde in der Nacht geräumt. Der renommierte Ingeborg-Bachmann-Preis geht an die deutsche Autorin Lena Schette. Das hat die Jury in Klagenfurt in Österreich mitgeteilt. Die Autorin aus Nordrhein-Westfalen hat sich gegen 13 Mitbewerber durchgesetzt. Die Ironman-Europameisterschaft in Frankfurt hat Weltmeister Kaspar Stornes aus Norwegen gewonnen. Für 3,8 Kilometer Schwimmen, 125 Kilometer Radfahren und Halbmarathon brauchte er gut 4 Stunden und 50 Minuten. HR-Sportreporter Matthias Merget.
6: Der große Favorit hat abgeliefert. Schon auf dem Rad hat Stornes angedeutet, ich will hier heute gewinnen. Auf der Laufstrecke hat der Weltmeister dann die Führung übernommen und der Konkurrenz gezeigt, dass er heute nicht zu schlagen ist. Zufrieden mit seiner Premiere in Frankfurt war auch Jan Strattmann. Als bester Deutscher wurde er Zehnter und sicherte sich so noch die Qualifikation für die Weltmeisterschaft auf Hawaii.
3: Die Fußballweltmeisterschaft in Nordamerika startet heute in die K.O.-Phase. Co-Gastgeber Kanada trifft um 21 Uhr auf Südafrika. ARD-WM-Reporter Felix Gerhardt.
7: Nach 3 Spielen in Toronto und Vancouver müssen die Kanadier nun erstmals auf den Heimvorteil verzichten. Gespielt wird in Los Angeles. Die deutsche Mannschaft reist am Abend nach Boston, wo sie morgen ihr 16. Finale gegen Paraguay bestreitet. Es ist das erste K.O.-Spiel der DFB-Elf bei einer WM seit dem Titelgewinn 2014.
3: Das waren die Nachrichten. Das Wetter. Heute ist es nochmal heiß mit maximal 31 bis 39 Grad und oft scheint die Sonne. Örtlich können sich Schauer und Gewitter entwickeln, möglicherweise mit Unwetterpotenzial. Die gibt es dann auch in der Nacht, da gehen die Temperaturen zurück auf 23 bis 17 Grad. Auch morgen erst teils heftige Schauer und Gewitter, später auch mal sonnig und dann nicht mehr so heiß, höchstens 23 bis 29 Grad. Die weiteren Aussichten am Dienstag wechselhaft mit Schauern und Gewittern bis 31 Grad. Die Zeit 14.04 Uhr.
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2: Letzte Woche hörten Sie hier die erste Folge unserer zweiteiligen Hörspieladaption von Ingeborg Bachmanns Malina. Heute folgt der zweite und letzte Teil. Veröffentlicht wurde ihr einziger Roman vor 55 Jahren. Zwei Jahre später starb sie im Alter von erst 47 Jahren in Rom. Die Ich-Erzählerin, eine Schriftstellerin aus der Wiener Ungargasse, hat ein Verhältnis mit ihrem verheirateten Nachbarn Ivan. Dieser erwidert zwar ihre Liebe, hat aber oftmals wenig Zeit und kann mit ihren Emotionen nur schwer umgehen. Das Hörspiel erzählt eine ganz und gar ungewöhnliche, fast rätselhafte Dreiecksgeschichte und versucht, das Wesen der Liebe und das Leben einer Frau bis in ihre Extremzonen zu ergründen. Dass Malina ein stark autobiografischer Roman ist, hat Bachmann ausdrücklich bekannt. Wie sehr der Roman aber ein persönliches Psychogramm darstellt oder eher von der Unmöglichkeit der Liebe zwischen Männern und Frauen erzählt, bleibt Interpretation dieses bewusst mosaikartig angelegten Textes. Musik spielt im Roman und daher auch in unserem Hörspiel eine prominente Rolle, die Martina Eisenreich komponiert hat. Nina Kunzendorf leiht der Erzählerin ihre Stimme und findet einen eigenen Ton für Bachmanns sprachgewaltiges Werk. In der Rolle von Malina hören Sie Edmund Telgenkämper, Ivan wird von Christoph Luser gesprochen.

0: Marlena nach dem Roman von Ingeborg Bachmann. Die Personen: Ivan, Marlena, ich. Die Zeit: nicht heute. Die Zeit ist überhaupt nicht mehr. Marlena soll nach allem fragen. Ich antworte aber ungefragt, der Ort ist diesmal nicht Wien. Es ist ein Ort, der heißt überall und nirgends. Die Zeit ist nicht heute. Es könnte gestern gewesen sein, lange her gewesen sein, es kann wieder sein, immerzu sein. Es wird einiges nie gewesen sein. Marlena soll alles wissen. Aber ich bestimme.
1: Es sind die Träume von heute Nacht.

Mein Vater will meine Mutter verlassen. Er kommt auf einem Planwagen aus Amerika zurück und sitzt da, als Kutscher mit einer Peitsche, die schnalzt. Neben ihm sitzt die kleine Melanie, die mit mir in die Schule gegangen ist. Herangewachsen. Meine Mutter möchte nicht, dass wir Freundinnen werden, aber Melanie hört nicht auf, sich an mich zu drücken mit ihrem großen, aufgeregten Busen, der meinem Vater gefällt und mich zurückschrecken lässt. Sie gebärdet sich, lacht, hat braune Zöpfe, dann wieder langes, blondes Haar. Sie schmeichelt sich an mich heran, damit ich ihr etwas überlasse. Und meine Mutter rückt immer weiter zurück auf dem Wagen, stumm. Ich lasse mich von Melanie abküssen, aber immer nur eine Wange halte ich ihr hin. Ich helfe meiner Mutter beim Aussteigen und habe schon einen Verdacht. Denn wir sind alle eingeladen, haben neue Kleider an. Sogar mein Vater hat seinen Anzug gewechselt und sich rasiert nach der langen Fahrt. Und wir halten unseren Einzug in den Ballsaal aus Krieg und Frieden.

0: Steh auf, beweg dich. Geh auf und ab mit mir. Tief durchatmen, tief.
1: Ich kann nicht. Bitte verzeih mir, und ich kann nicht mehr schlafen, wenn das so weitergeht.
0: Warum denkst du immer noch Krieg und Frieden?
1: Es heißt aber so, weil eines aufs andere folgt. Ist es nicht so?
0: Du musst nicht alles glauben. Denk lieber selber nach.
1: Ich?
0: Es gibt nicht Krieg und Frieden.
1: Wie heißt es dann?
0: Krieg.
1: Wie soll ich je Frieden finden? Ich will den Frieden.
0: Es ist Krieg. Du kannst nur diese kurze Pause haben, mehr nicht.
1: Frieden.
0: In dir ist kein Frieden, auch in dir nicht.
1: Sag das nicht. Nicht heute. Du bist furchtbar.
0: Es ist Krieg. Und du bist der Krieg. Du selber.
1: Ich nicht.
0: Wir alle sind es. Auch du.
1: Dann will ich nicht mehr sein, weil ich den Krieg nicht will. Dann schläfre du mich ein, dann sorg für das Ende. Ich will, dass der Krieg ein Ende nimmt. Ich will nicht mehr hassen. Ich will...
0: Atme tiefer, komm. Es geht schon wieder, siehst du? Es geht. Ich halte dich ja. Komm ans Fenster. Ruhiger und tiefer atmen. Eine Pause machen. Nicht reden jetzt. Schlaf

0: Im Einschlafen zuckt es durch meinen Kopf. Es blitzt darin, funkelt, verdunkelt mich, es bedroht mich wieder, ist das Vernichtungsgefühl. Und zu Ivan, der nicht da ist, sage ich sehr scharf.
1: Malina, niemals. Malina ist anders. Du verstehst Malina nicht.
0: Selbstverständlich hat Ivan auch gar nichts gegen Malina gesagt, an den er nie denkt. Und wie sollte er ihn darum beneiden, mit mir hier zu leben? Er erwähnt daher Malina nicht, wie man nicht über einen Sträfling oder einen Geisteskranken in einer Familie spricht, aus Taktgefühl. Und wenn ich auch für Momente meine abwesenden Augen habe, dann nur, weil eine furchtbare Spannung entsteht im Gedanken an Malina.
1: Im Gedanken an Malina.
0: Und dieses gute, klare Missverständnis herrscht zwischen uns dreien. Ja, es herrscht. Es regiert uns. Wir sind die einzigen Regierten, die sich wohlbefinden. Wir leben in einem so reichen Irrtum, dass keiner gegen den anderen je die Stimme erhebt. Und eine Stimme gegen die Herrschaft. Draußen lähmen uns darum die anderen Menschen, weil sie sich Rechte nehmen, weil ihnen Rechte genommen oder vorenthalten werden und weil sie ständig rechtlos gegeneinander aufbegehren. Ivan würde sagen, die alle vergiften einander das Leben.
2: Die alle vergiften einander das Leben.
0: Malina würde sagen, die alle.
3: Mit ihren gemieteten Ansichten, bei diesen hohen Mieten, die werden teuer bezahlen.
0: Meine gemieteten Ansichten sind schon im Schwinden. Immer leichter trenne ich mich von Ivan und immer leichter finde ich ihn wieder, weil ich weniger herrschsüchtig an ihn denke. Ihn auch aus meinen Gedanken entlassen kann für Stunden, damit er sich nicht im Schlaf ununterbrochen die Handgelenke und die Fußgelenke reiben muss. Ich fessle ihn nicht mehr oder nur noch sehr locker. Er zieht nicht mehr so oft die Stirn in Falten. Seine Falten glätten sich, denn die Diktatur meiner Augen und meiner Zärtlichkeiten ist gemildert. Ganz kurz nur verwünsche und verhexe ich ihn, damit wir erleichtert auseinandergehen können. Einer geht aus der Tür, einer steigt in sein Auto und murmelt etwas.
4: Wenn es 4:20 ist, dann komme ich gerade noch zurecht.
5: Bist du im Messegelände und du?
4: Ich komme auch noch gut zurecht.
5: Nein, nichts Besonderes. Ich fahre morgen mit jemand ins Burgenland. Nein, nicht über Nacht.
4: Ich weiß noch nicht, was meine Freunde...
0: Leisestes Gemurmel, da keiner vom anderen weiß, was mit diesen Freunden, mit dem Messegelände und mit dem Burgenland ist, in welches Leben diese Worte gehören. Ich habe Ivan versprochen, nur noch Kleider anzuziehen, die schön und glücklich machen. Ich habe Ivan noch rasch versprochen, regelmäßig zu essen und nichts zu trinken. In höchster Eile habe ich Ivan mein Wort gegeben, dass ich schlafen werde, ausschlafen. Ganz tief schlafen.

0: Ich habe den sibirischen Judenmantel an, wie alle anderen. Es ist tiefer Winter, es kommt immer mehr Schnee auf uns nieder und unter dem Schnee stürzen meine Bücherregale ein, während wir alle auf den Abtransport warten. Auch die Fotografien, die auf dem Regal stehen, werden feucht. Es sind die Bilder aller Menschen, die ich geliebt habe, und ich wische den Schnee ab, schüttle die Fotografien, aber es fällt weiter Schnee. Ich muss die Fotos vom Schnee begraben lassen. Ich verzweifle nur, weil mein Vater mit ansieht, was ich zuletzt noch versuche, denn er gehört nicht zu uns. Ich will nicht, dass er meine Anstrengung sieht und errät, wer auf diesen Fotografien ist. Mein Vater, der auch einen Mantel anziehen möchte, obwohl er zu dick ist dafür, vergisst die Bilder. Er bespricht sich mit jemand, zieht den Mantel wieder aus, um nach einem besseren zu suchen, aber dann ist zum Glück kein Mantel mehr da. Er sieht, dass ich abreise mit den anderen und ich möchte noch einmal mit ihm reden, ihm endlich begreiflich machen, dass er nicht zu uns gehört, dass er kein Recht hat. Ich sage, ich habe keine Zeit mehr, ich habe nicht genug Zeit, es ist einfach nicht mehr die Zeit dazu. Ich muss jemand suchen. Ich weiß noch nicht genau, wen ich suchen muss. Es ist jemand aus Peach, den ich suche, zwischen allen Leuten in diesem furchtbaren Chaos. Es vergeht auch noch die letzte Zeit, die ich habe. Ich fürchte schon, dass er vor mir abtransportiert worden ist. In den vielen Baracken im hintersten Zimmer finde ich ihn. Er wartet dort müde auf mich. Es steht ein Strauß Türkenbund in dem leeren Zimmer neben ihm, der auf dem Boden liegt, in seinem schwärzer als schwarzen siderischen Mantel, in dem ich ihn vor einigen tausend Jahren schon mal gesehen habe. Er richtet sich verschlafen auf. Er ist ein paar Jahre älter geworden und groß ist seine Müdigkeit. Er sagt mit seiner ersten Stimme, ach, endlich, endlich bist du gekommen. Und ich falle nieder und lache und weine und küsse ihn. Da bist du ja, wenn du nur da bist. Ach, endlich, endlich. Ein Kind ist auch da, ich sehe nur eines, obwohl mir ist, als müssten da zwei Kinder sein und das Kind liegt in einer Ecke. Ich habe es sofort erkannt. In einer anderen Ecke liegt die Frau, sanft und duldsam, von der sein Kind ist. Sie hat nichts dagegen, dass wir uns hier miteinander vor dem Abtransport niederlegen. Plötzlich heißt es aufstehen. Wir stehen alle auf. Brechen auf. Der Kleine ist schon auf dem Lastwagen. Wir müssen uns beeilen, damit wir auch hinaufkommen. Ich muss nur noch die schützenden Regenschirme für uns finden. Und ich finde sie auch alle. Für ihn, für die sanfte Frau, für das Kind, auch für mich. Aber mein Schirm gehört mir nicht. Es ist ein toter Fallschirm. Es ist zu spät. Ich muss diesen Schirm nehmen, damit wir durch Ungarn kommen. Denn ich habe meine erste Liebe wiedergefunden. Es regnet. Prasselnd gießt es auf uns alle nieder, vor allem auf das Kind, das so heiter und gefasst ist. Es fängt wieder an. Ich atme zu schnell, wegen des Kindes vielleicht, aber mein Geliebter sagt, sei ganz ruhig, sei du auch ruhig wie wir. Nur ich habe immer noch Todesangst, weil es wieder anfängt, weil ich wahnsinnig werde. Er sagt, sei ganz ruhig. Der Lastwagen muss durch einen Fluss. Ich versuche ganz ruhig zu bleiben. Ich sage, es geht schon. Aber dann reißt es mir den Mund auf, ohne einen Schrei, denn es geht eben nicht. Er sagt zu mir, vergiss es mir nicht wieder. Es heißt Facile. Und ich verstehe es falsch. Ich schreie ohne Stimme. Es heißt Fazit. Im Fluss. Im tiefen Fluss. Kann ich Sie sprechen einen Augenblick? Fragt ein Herr. Ich muss Ihnen eine Nachricht überbringen. Ich fahre ihn an. Sagen Sie mir nichts. Aber er zeigt mir ein vertrocknetes Blatt. Und da weiß ich, dass er wahr gesprochen hat. Mein Leben ist zu Ende. Denn er ist auf dem Transport im Fluss ertrunken. Er war mein Leben. Ich habe ihn mehr geliebt als mein Leben.
1: Bleib ganz ruhig. Ruhig. Bleib ganz ruhig.
0: Marlena hält mich. Ich muss ruhig bleiben. Aber ich gehe auf und ab mit ihm in der Wohnung. Er möchte, dass ich mich hinlege, aber ich stehe sofort wieder auf und ich gehe, sprechend, redend, Worte auslassend, Worte einlassend mit ihm auf und ab. Ich lege meinen Kopf verzweifelt an seine Schulter. Ich merke, dass mir kalt wird. Ich fange wieder zu zittern an. Es kommt der Mond hervor. Er ist von unserem Fenster aus zu sehen.
1: Es kommt der Mond hervor. Siehst du den
0: Mond? Ich sehe einen anderen Mond und eine siderische Welt, aber es ist nicht der andere Mond, von dem ich sprechen will. Nur reden muss ich, immerzu reden, um mich zu retten, um Marlena das nicht anzutun. Mein Kopf! Ich werde wahnsinnig, aber Marlena soll das nicht wissen. Trotzdem weiß Marlena es. Und ich bitte ihn, während ich an ihn gekrampft auf und ab renne in der Wohnung, denn ich verliere den Verstand. Es kommt über mich. Ich verliere den Verstand. Ich bin ohne Trost. Ich werde wahnsinnig.
1: Ruhig, ruhig. Sei ganz ruhig. Lass dich ganz fallen.
0: Ich lasse mich fallen und ich denke an Ivan. Ivan. Benommen weiß ich, dass Marlena nichts von Ivan weiß. Warum jetzt über Ivan reden? Marlena massiert meine Hände und meine Füße, die Gegend um das Herz. Aber ich werde ja wahnsinnig. Nur eines bitte. Ich bitte dich nur um eines.
1: Warum denn bitten? Doch nicht bitten.
0: Bitte. Ivan darf das nie erfahren. Nie wissen. Ivan darf nie, versprich es mir. Und solange ich noch reden kann, rede ich. Es ist wichtig, dass ich rede. Weißt du, ich rede nur noch. Und bitte red du doch mit mir. Ivan darf nie, nie etwas wissen. Bitte erzähl mir etwas. Rede mit mir über das Abendessen. Wo warst du essen? Mit wem? Rede zu mir über die neue Schallplatte. Hast du sie mitgebracht? Oh, alter Duft. Rede mit mir. Es ist gleichgültig, was wir miteinander reden. Nur irgendwas reden. Reden, reden, dann sind wir nicht mehr in Sibirien, nicht mehr in dem Fluss, dann sind wir wieder da, in der Ungargasse. Du, mein gelobtes Land, mein Ungarland, rede mit mir. Mach überall Licht an. Denk nicht an unsere Lichtrechnung. Es muss überall Licht sein. Dreh alle Schalter an. Gib mir Wasser. Mach Licht. Mach das ganze Licht an. Zünd auch den Leuchter an. Marlena macht Licht. Marlena bringt das Wasser. Die Verstörung lässt nach, die Benommenheit nimmt zu. Habe ich etwas zu Marlena gesagt? Habe ich Ivans Namen genannt? Habe ich Leuchter gesagt?
2: Weißt du, du musst es nicht zu ernst nehmen. Ivan lebt und er hat früher einmal gelebt. Seltsam, nicht? Vor allem mach dir nichts draus. Nur ich mache mir heute alles daraus. Ich bin deswegen sehr müde. Lass das Licht aber brennen. Ivan lebt noch. Er wird mich anrufen. Und wenn er anruft, dann sag ihm nichts. Am besten, ich bin nicht zu Hause.
0: Später erkundige ich mich, ob Ivan schon einmal darüber nachgedacht hat und was er früher gedacht hat und was er heute denkt über die Liebe. Ivan raucht, lässt die Asche auf den Boden fallen, sucht schweigend nach seinen Schuhen. Er hat beide gefunden und wendet sich zu mir.
3: Ist das etwas, worüber man nachdenkt? Was soll ich mir denn für Gedanken darüber machen? Brauchst du Worte dafür? Willst du mir eine Falle stellen, mein Fräulein?
0: Ja und nein.
2: Aber wenn du nicht... Und nichts empfindest du je. Auch eine Verachtung, eine Abneigung nicht. Aber wenn ich auch nichts fühlte?
3: Aber nein. Was für eine Verachtung denn? Was willst du für eine Komplikation? Dass ich komme, das genügt doch. Himmel, was stellst du für unmögliche Fragen?
2: Das wollte ich nur wissen, ob es unmögliche Fragen sind. Mehr wollte ich gar nicht wissen.
3: Wie komisch du manchmal bist.
2: Nein, nein, doch nicht ich, aber die anderen. Man hat mich früher auf so abwegige Gedanken gebracht. Ich habe nie so gedacht. Ich wäre nie auf Verachtung, auf Abneigung gekommen. Und es ist ein anderer in mir, der nie einverstanden war und der sich nie Antworten abzwingen ließ auf aufgezwungene Fragen.
3: Soll es nicht heißen, die andere in dir?
2: Nein. Der andere. Ich bringe das nicht durcheinander. Ein anderer. Wenn ich sage der andere, dann musst du mir schon glauben.
3: Mein Fräulein, wir sind aber sehr weiblich. Das habe ich in der ersten Stunde schon feststellen dürfen. Das darfst du mir heute noch glauben.
2: Wenn du so ungeduldig bist und keine Geduld hast, mich einmal etwas sagen zu lassen.
3: Heute bin ich sehr ungeduldig. Ich habe nicht meine ganze Geduld für dich.
2: Du musst nur ein wenig Geduld haben, dann werden wir es herausfinden.
3: Wenn du mich aber ungeduldig machst.
2: Ich fürchte, es ist am Ende noch meine Geduld, die an deiner Ungeduld schuld hat.
0: Wenn Ivan die Lausbuben, die Fratzen,
2: die Banditen, die Wechselbälger bei mir abstellt.
4: Diese Jerekek.
2: Wenn er sie bei mir abstellt, weil er noch einen Weg machen muss, nur auf einen Sprung weg muss, und das habe ich mir ausgebeten, entsteht eine Turbulenz in der Wohnung, von der Fräulein Jelinek sich nichts träumen lässt. Ich habe eine entsetzliche Verantwortung auf mich geladen. Ich sehe Gefahren in jeder Sekunde. Ungeahnte, überraschende. Denn wenn auch nur einem von Iwans Kindern das Geringste zustößt, könnte ich Iwan nie mehr unter die Augen kommen. Aber es sind ja gleich zwei. Und sie sind schneller, erfinderischer, geistesgegenwärtiger als ich. Zuerst wird der Marmorkuchen von beiden zertrümmert, aber kaum gegessen. Und ich räume Messer, Gabel, Schere und Licht überall weg. Ich habe nicht gewusst, dass meine Wohnung so voll von gefährlichen Gegenständen ist. Auch habe ich die Tür angelehnt gelassen für Iwan, aber Ondraš ist schon ins Stiegenhaus entkommen. Er ist zum Glück nicht hinuntergelaufen auf die Straße, sondern hinauf. Er läutet Sturm an der Tür der Kammersängerin, die nicht aufstehen und nicht öffnen kann, weil sie 200 Kilo schwer auf dem Bett liegt. Ich werde ihr später einen Zettel unter die Türe schieben mit einer Entschuldigung, weil die Kammersängerin sich sicher aufgeregt hat mit ihrem verfetteten Herzen. Ondraš wird von mir zurückgeschleppt zur Wohnung, aber nun ist auch noch die Tür zugefallen und ich bin ohne Schlüssel. Ich hämmere gegen die Tür. Iwan macht auf. Iwan ist gekommen. Zu zweit ist es leichter mit den beiden. Bella sammelt auf ein Wort von Iwan hin widerspruchslos die größten Brocken von dem Kuchen ein, aber Ondraš hat jetzt das Grammophon entdeckt, hat schon die Hand an dem Hebel mit der neuen Saphirnadel und kratzt über die Schallplatte.
5: Aber Kinder, könnt ihr nicht einen Moment? Ich habe mit Iwan etwas zu reden. Herrgott, nur einen Augenblick, gib bitte Ruhe.
2: Ich rede mit Iwan, der mir sagt, dass er jetzt mit den Kindern doch nicht nach Tirol fahren wird, sondern früher als gedacht an den Mondsee, weil seine Mutter nicht mehr nach Tirol will. Ich komme nicht dazu zu antworten, denn Ondraš muss auf einem Entdeckungsgang in die Küche gekommen sein. Ich erwische ihn noch auf dem Küchenbalkon, auf den er zu klettern beginnt, lasse mir keine Aufregung anmerken und ziehe ihn herunter. Iwan will also an den Mondsee. Und es ist nicht die Rede vom Mondsee und mir.
3: Ich habe dich gestern nicht erreichen können. Ich hätte es dir früher gesagt.
5: Das trifft sich gut. Ich muss zu den Altenwils an den Wolfgangsee. Ich habe schon zweimal abgesagt und jetzt halbwegs zugesagt. Ich müsste fahren, weil sie sonst noch beleidigt sind.
3: Tu das unbedingt. Du musst einmal heraus aus Wien. Ich verstehe nicht, warum du immer absagst. Du hättest doch die Zeit dafür. Alien!
2: Bela und Ondraš haben jetzt im Korridor Marlenas und meine Schuhe gefunden. Sie stecken mit ihren kleinen Füßen darin, kommen damit angewackelt. Ondraš fällt brüllend um. Ich hebe ihn auf und nehme ihn auf den Schoß. Sie werden also an den Mondsee fahren und ich habe gesagt, ich würde zu den Altenwils gehen.
3: Schluss jetzt, wir haben keine Zeit, wir müssen gehen. Ihr habt euch wieder mal aufgeführt, dass es ein Graus ist.
2: Ondraš strampelt und will zuerst herunter von mir, dann küsst er mich plötzlich auf die Nase. Ich küsse Ondraš auf die Nase, wir reiben unsere Nasen aneinander. Ich möchte, dass es nie aufhört. Dass Ondraš nicht genug bekommt, wie ich nicht genug bekomme vom Nasenreiben. Ich möchte, dass es den Mondsee nicht gibt und nicht den Wolfgangsee, aber gesagt ist gesagt. Ondraš drängt sich immer fester an mich und ich halte ihn ganz fest. Er muss mir gehören. Die Kinder werden mir ganz gehören.
3: Auf Wiedersehen, Fräulein.
5: Auf Wiedersehen, ihr Mistfratzen.
3: I call you later. Auf Wiedersehen.
4: Auf Wiedersehen.
2: Auf Wiedersehen. Auf Wiedersehen. Ich trage den Kuchenteller und die Gläser in die Küche, gehe hin und her und weiß nicht, was ich noch tun könnte. Ich klaube ein paar Brösel vom Teppich. Ich möchte Iwan nicht mehr ohne die Kinder. Ich werde Iwan etwas sagen, wenn er anruft. Oder ich werde es ihm sagen vor der Abreise. Einmal muss ich doch etwas sagen. Aber ich sage es ihm besser nicht. Ich werde ihm aus St. Wolfgang schreiben. Eine Distanz gewinnen. 10 Tage lang überlegen. Dann schreiben, kein Wort zu viel. Ich werde die richtigen Worte finden, die Schwarzkunst der Worte vergessen. Ich werde schreiben mit meiner Einfalt vor Iwan, wie die Bauernmädchen bei uns auf dem Lande an ihren Liebsten, wie die Königinnen ohne Scham an ihren Erwählten. Ich werde ein Gnadengesuch schreiben, wie die Verurteilten, die keine Begnadigung zu erwarten haben.

0: Antoinette Altenwil steht in Salzburg auf dem Bahnhof und verabschiedet am Zug gegenüber ein paar Leute, die nach München zurückfahren. Immer war mir dieser Bahnhof zuwider mit seinen absurden Wartezeiten und Abfertigungen, aber diesmal muss ich mich nicht abfertigen lassen, denn ich bleibe. Ich gehöre zu Inland. Warten muss ich doch, bis Antoinette sich durch alle Leute gegrüßt und geküsst hat. Dann winkt sie dem abfahrenden Zug nach, als wären ganze Völkerscharen zu grüßen. Huldvoll, und mich hat sie natürlich auch nicht vergessen. Atti freue sich wahnsinnig auf mich. So? Das wisse ich nicht. Warum Atti auf mich wartet, verstehe ich nicht. Antoinette wohl auch nicht. Sie hat es aus lauter Herzlichkeit erfunden. Bei den alten Wiels sind schon 5 Leute zum Tee. 2 sollen noch dazukommen zum Abendessen. Und ich habe den Mut, nicht mehr zu sagen:
1: Aber ihr habt mir doch versprochen, dass niemand da ist, dass es ganz still sein wird. Wir ganz unter uns.
0: Also stehle ich mich aus der Teestunde weg. Ich wandere durch den Ort und am Ufer entlang, und weil ich schon hier bin, mache ich meine Besuche. Die Leute verändern sich merkwürdig in diesen Gegenden. Die Wanschuras entschuldigen sich dafür, dass sie am Wolfgangsee ein Haus gemietet haben. Ich habe es ihnen nicht vorgeworfen, ich bin ja auch da. Bei den Mandels im Nebenhaus, die von Jahr zu Jahr amerikanischer werden, sitzt im Living Room ein junger Mann herum. Kathi Mandel flüstert mir zu, er sei outstanding, wenn ich recht verstanden habe, als Schriftsteller. Und wenn ich den Namen verstanden habe, muss er entweder Markt oder Marek heißen. Ich habe noch nie etwas von ihm gelesen oder gehört. Er muss eben erst entdeckt worden sein oder seiner Entdeckung durch Kathi harren. Ich bekomme einen Wodka mit Orangensaft.
2: Wann habe ich dieses Getränk schon einmal getrunken?
0: Ich schaue in das Glas, als stünde ein zweites darin. Und es fällt mir wieder ein. Es wird mir ganz heiß. Ich möchte das Glas fallen lassen oder ausschütten, weil ich Wodka mit Orangensaft einmal hoch oben in einem Haus getrunken habe, in meiner schlimmsten Nacht. Es wollte mich jemand aus dem Fenster stürzen. Und ich höre nicht mehr, was Kathi Mandel sagt. Ich trinke das Glas aus und spaziere zurück in der Dämmerung. Es summt und wispert in der Seenähe. Die Mücken und Falter flirren um mein Gesicht. Ich suche den Weg zurück zu dem Haus und denke, ich muss zuversichtlich aussehen, gut aussehen, in Stimmung sein. Niemand darf mich hier sehen mit einem aschgrauen Gesicht. Es muss draußen bleiben in der Nacht, hier auf dem Weg. Ich darf es nur haben in einem Zimmer allein. Und ich trete ins erleuchtete Haus und sage strahlend: Guten Abend. Weder Antoinette noch dieses ganze St. Wolfgang werden mich umbringen. Nichts wird mich erzittern lassen. Nichts wird mich stören in meiner Erinnerung. Auf meinem Zimmer, wo ich aussehen dürfte, wie ich aussehe, breche ich aber auch nicht zusammen, denn auf dem Waschtisch sehe ich sofort einen Brief liegen. Ich wasche mir zuerst die Hände und danach setze ich mich auf das Bett und halte Iwans Brief in der Hand, den er schon vor meiner Abreise abgeschickt hat. Er hat es nicht vergessen. Er hat die Adresse nicht verloren. Ich küsse viele Male den Brief und überlege, ob ich den Rand vorsichtig aufmachen soll oder ob ich den Brief mit der Nagelschere oder dem Obstmesser aufschlitzen soll. Ich schaue die Briefmarke an. Ein Trachtenweib ist darauf. Warum denn schon wieder? Ich möchte den Brief nicht gleich lesen, sondern jetzt zuerst Musik hören, dann lange wach liegen, den Brief halten, meinen Namen lesen, von Iwans Hand geschrieben, den Brief unter das Kopfpolster legen, ihn dann doch hervorziehen und vorsichtig aufmachen in der Nacht. Ehe ich das Licht lösche, reiße ich den Brief dann doch auf. Ich sehe keine Anrede. Es stehen überhaupt nur 1, 2, 3, 4, 5, 6, 7, 8 Zeilen.
2: Genau, 8 Zeilen.
0: Auf dem Blatt. Und unten auf dem Blatt lese ich:
2: Iwan.
0: Iwan. Ich brauche keinen Wolfgangsee. Ich brauche keine Erholung. Ich ersticke, wenn es Abend wird und Konversation gibt. Ich ersticke vor Angst. Ich habe Angst vor einem Verlust. Ich habe noch etwas zu verlieren.
2: Ich habe alles zu verlieren.
0: Es ist das einzig Wichtige. Ich weiß, wie es heißt. Und ich bin nicht fähig, hier herumzusitzen bei den alten Wheels mit den anderen Leuten. Im Bett zu frühstücken ist angenehm. Am See entlang zu laufen ist gesund. In St. Wolfgang Zeitungen und Zigaretten zu holen ist gut und unnütz. Aber zu wissen, dass jeder dieser Tage mir einmal furchtbar fehlen wird, dass ich schreien werde vor Entsetzen, weil ich diese Tage so zubringe, während am Mondsee das Leben ist. Es wird nie wieder gut zu machen sein. Ich muss nach Hause. Um 5 Uhr früh schleiche ich mich in die große Stube zum Telefon.
2: Telegrammaufnahme, bitte warten. Bitte warten. Bitte warten.
0: Ich warte und rauche und warte. Es klickt in der Leitung. Ich flüstere furchtsam den Namen der alten Wiels und ihre Telefonnummer. Die Person wird gleich zurückrufen. Ich hebe beim ersten Ton das Telefon ab.
3: Dr. Marlina, Ungargasse 6, Wien 3. Text: Erbitte dringend Telegramm wegen dringender Rückreise nach Wien. Stopp, ankomme morgen Abend. Stopp, Gruß.
0: Ein Telegramm von Marlena trifft am Vormittag ein. Antoinette wundert sich flüchtig. Ich fahre mit Christine Wanschura nach Salzburg, die es ganz genau wissen will, wie es bei den alten Wiels war. Ich bin angestrengt, immer am Weinen auf dieser Fahrt. Irgendwann muss doch dieses Salzburg auftauchen. Nur noch 15 Kilometer, nur noch 5 Kilometer. Wir stehen auf dem Bahnhof.
1: Warum habe ich bisher nie bemerkt, dass ich Leute fast nicht mehr ertragen kann? Seit wann ist das so? Was ist aus mir geworden?
0: Ich fahre betäubt über Linz und Attnang-Puchheim mit einem auf- und abschwankenden Buch in der Hand, Ecce Homo. Ich hoffe, dass Marlena an der Bahn steht, aber es steht niemand da. Ich habe vergessen, dass Marlena Journaldienst hat und ich nehme mir ein Taxi. Die Wohnung sieht aus, als wäre sie seit Monaten nicht bewohnt worden, denn wenn Marlena allein ist, entsteht nirgends Unordnung. Ich setze mich vor das Telefon, warte und rauche. Ich wähle Ivans Nummer, ich lasse es bei ihm läuten, er wird noch tagelang nicht antworten können und ich könnte tagelang durch das ausgestorbene, sich erhitzende Wien gehen oder hier herumsitzen. Ich bin geistesabwesend. Mein Geist ist abwesend. Was ist Abwesenheit von Geist?
2: Wo ist Geist, wenn er abwesend ist?
0: Es ist die Geistesabwesenheit innen und außen. Es ist hier überall der Geist abwesend. Ich kann mich hinsetzen, wo ich will. Ich kann die Möbel betasten. Ich könnte mich freuen, weil ich entkommen bin und wieder in der Abwesenheit lebe. Ich bin heimgekehrt in mein Land, das auch abwesend ist. Mein Großherzland, in das ich mich betten kann.
4: Bist du denn? Ich habe es dort versucht.
3: Ich habe plötzlich, es war dringend, ich bin eben.
4: Ist etwas, wir haben, ja, sie lassen dich grüßen.
3: Ich habe auch herrliches Wetter gehabt, es war sehr.
4: Du hast aber auch immer, wenn du aber unbedingt.
3: Schade ist es schon, aber ich muss leider.
4: Ich muss Schluss machen, wir müssen jetzt gleich.
3: Hast du mir eine Karte? Hast du noch nicht? Dann.
4: Ich schreibe dir in die Ungargasse doch bestimmt.
3: So wichtig ist es auch nicht, wenn du kannst, dann.
4: Kann ich natürlich, pass auf dich auf, mach mir keine.
3: Nein, bestimmt nicht, ich muss jetzt Schluss machen.
0: Der längste Sommer kann beginnen. Es sind alle Straßen leer. In einem tiefen Rausch kann ich durch diese Ödnis gehen. Ich gehe ziellos durch die Stadt, denn beim Gehen wird es fühlbar. Ich bin vermählt. Es muss zu einer Vermählung gekommen sein. Ich werde nicht mehr auf Karten vom Mondsee warten. Ich werde meine Geduld vergrößern, wenn ich so zusammengetan bleibe mit Ivan. Ich kann das nicht mehr abtun von mir, denn es ist gegen alle Vernunft mit meinem Körper geschehen, der sich nur noch bewegt in einem ständigen, sanften, schmerzlichen Gekreuzigtsein auf ihn. Es wird für das ganze Leben sein.
2: Es wird für das ganze Leben sein.
0: Ich gehe am besten nach Hause. Ich stehe um 3 Uhr früh an das Tor der Ungargasse 9 gelehnt, mit den Löwenköpfen zu beiden Seiten und dann noch eine Weile vor dem Tor der Ungargasse 6, die Straße hinaufschauend in Richtung Nummer 9, in meiner Passion, den Weg meiner Passionsgeschichte vor Augen, den ich wieder freiwillig gegangen bin, von seinem Haus zu meinem Haus. Unsere Fenster sind dunkel. Wien schweigt.

0: Es ist nicht mein Vater. Es ist mein Mörder. Es ist mein Mörder.
1: Ja, das weiß ich. Warum hast du immer gesagt, mein Vater?
0: Habe ich das wirklich gesagt? Wie konnte ich das nur sagen? Ich habe es doch nicht sagen wollen, aber man kann doch nur erzählen, was man sieht. Und ich habe dir genau erzählt, wie es mir gezeigt worden ist. Ich habe ihm auch noch sagen wollen, was ich längst begriffen habe, dass man hier eben nicht stirbt. Hier wird man ermordet. Darum verstehe ich auch, warum er in mein Leben hat treten können. Einer musste es tun. Er war es. Nie mehr. Es ist immer Krieg. Hier ist immer Gewalt. Hier ist immer Kampf. Es ist der ewige Krieg.

0: Ich bin allein zu Hause. Marlena lässt lange auf sich warten. Ich sitze mit dem Schach für Anfänger vor dem Brett und spiele eine Partie. Niemand sitzt mir gegenüber, ich wechsle andauernd den Platz. Marlena wird nicht sagen können, dass ich diesmal am Verlieren bin, denn am Ende gewinne und verliere ich gleichzeitig. Marlena aber kommt nach Hause und sieht nur ein Glas. Er schaut nicht auf das Schachbrett. Diese Partie interessiert ihn nicht. Marlena sagt, was ich erwartet habe.
1: Wien brennt.
0: Ich glaube, dass Marlena Änderung und Veränderung in jeder Hinsicht kalt lassen, weil er ja auch nirgends etwas Gutes oder Schlechtes sieht und schon gar nicht etwas Besseres. Für ihn ist offenbar die Welt, wie sie eben ist, wie er sie vorgefunden hat. Und doch erschrecke ich manchmal vor ihm, weil sein Blick auf einen Menschen von dem größten, umfassendsten Wissen ist, das man nirgends und zu keiner Zeit seines Lebens erwirbt und das man an andere nicht weitergeben kann. Ich habe den Verdacht, dass er die Menschen nicht durchschaut, demaskiert, denn das wäre sehr gewöhnlich und billig. Es ist auch nichtswürdig den Menschen gegenüber. Marlena erschaut sie und das ist etwas ganz anderes. Die Menschen werden nicht kleiner, sondern größer davon, unheimlicher. Und mein Einbildungsvermögen, das er belächelt, ist wahrscheinlich eine sehr niedere Abart von seinem Vermögen, mit dem er alles ausbildet, auszeichnet, auffüllt, vollendet. Ich spreche zu Marlena darum nicht mehr von den drei Mördern und noch weniger will ich über den vierten sprechen, von dem ich ihm nichts zu erzählen brauche, denn ich habe meine Art des Ausdruckes und nur sehr wenig Geschick für die Schilderung. Marlena will keine Schilderungen und Eindrücke von irgendwelchen Abendessen, die ich einmal mit Mördern verbracht habe. Er wäre aufs Ganze gegangen und nicht mit einer Impression zurückgeblieben oder mit dieser dumpfen Beunruhigung, sondern er hätte mir den wirklichen Mörder vorgeführt und mich durch die Konfrontierung zu einer Erkenntnis gebracht. Da ich den Kopf hängen lasse, sagt Ivan:
2: Du hast eben nichts, wofür du da sein musst.
0: Er wird recht bekommen. Denn wer will schon etwas von mir? Wer braucht mich? Aber Marlena sollte mir helfen, nach einem Grund für mein Hiersein zu suchen. Da ich keinen alten Vater habe, dessen Stütze ich im Alter sein muss, keine Kinder habe, die immerzu etwas brauchen, wie Ivans Kinder, Wärme, Wintermäntel, Hustensäfte, Turnschuhe. Auch das Gesetz von der Erhaltung der Energie ist nicht anwendbar auf mich. Ich bin die erste, vollkommene Vergeudung. Ekstatisch und unfähig, einen vernünftigen Gebrauch von der Welt zu machen. Und auf dem Maskenball der Gesellschaft kann ich auftauchen, aber ich kann auch wegbleiben. Wie jemand, der verhindert ist oder vergessen hat, sich eine Maske zu machen, aus Nachlässigkeit sein Kostüm nicht mehr finden kann und darum eines Tages nicht mehr aufgefordert wird. Siegen wollte ich in einem Zeichen, aber da ich nicht gebraucht werde, da es mir gesagt worden ist, bin ich besiegt worden von Ivan und von diesen Jerekek, mit denen ich vielleicht doch wieder ins Kino gehen darf. Es gibt jetzt im Burgkino Mickey Mouse von Walt Disney.
3: Wer sollte siegen, wenn nicht sie?
0: Aber es ist vielleicht nicht Ivan allein, sondern etwas mehr, das mich besiegt hat. Es muss wohl etwas Größeres sein, da alles uns einer Bestimmung zutreibt. Manchmal überlege ich noch, was ich für Ivan tun könnte, da es ja nichts gibt, was ich nicht für ihn täte. Aber Ivan verlangt nicht, dass ich mich aus dem Fenster stürze, dass ich für ihn in die Donau springe, dass ich mich vor ein Auto werfe, vielleicht um Bela und Ondrasch zu retten.
3: Er hat so wenig Zeit und keine Bedürfnisse.
0: Für eine Schachpartie ist zu wenig Zeit. Ich mache keine Fortschritte mehr im Schach, weil wir immer seltener spielen. Ich weiß nicht, seit wann wir seltener spielen. Wir spielen eigentlich überhaupt nicht mehr. Die Satzgruppen für Schachspielen liegen brach. Einige andere Satzgruppen erleiden auch Einbußen.
4: Ich bin mit der Zeit.
5: Wenn du natürlich in so einem Zeitdruck bist.
4: Nur heute habe ich besonders wenig Zeit.
5: Selbstverständlich, wenn du jetzt keine Zeit hast.
4: Wenn ich dann wieder mehr Zeit habe.
5: Mit der Zeit werden wir ja. Es ist nur jetzt. Dann können wir ja, wenn du einmal Zeit hast.
4: Gerade in dieser Zeit, wenn es wieder geht.
5: Du musst eben mit der Zeit etwas weniger.
4: Wenn ich nur noch zur rechten Zeit.
5: Aber du liebe Zeit, du darfst nicht zu spät. Ich habe noch nie so wenig Zeit. Das ist leider, wenn du dann wieder mehr Zeit hast, vielleicht. Später werde ich dann mehr Zeit haben.
0: Unter einem Vorwand bin ich zu Ivan gegangen. Ich drehe so gern an seinem Transistor herum.
3: Liebe Hörerinnen und Hörer, wir haben jetzt also London an der Leitung. Unser ständiger Berichterstatter Dr. Alfons Wehrt. Herr Wehrt wird uns jetzt gleich berichten aus London. Noch einen Augenblick Geduld. Wir schalten auf London um. Lieber Herr Dr. Wehrt, wir hören Sie schon ganz klar. Ich möchte Sie für unsere Hörer in Österreich über die Stimmung in London nach der Pfundabwertung. Herr Wehrt hat jetzt das Wort.
2: Bitte stell doch diesen Kasten ab.
0: Ivan.
2: Was willst du denn sagen?
0: Warum lässt du mich nie reden? Ivan muss eine Geschichte hinter sich haben, in einem Zyklon gewesen sein. Und er denkt, auch ich hätte eine Geschichte hinter mir, die übliche, in der zumindest ein Mann vorzukommen hat und eine gehörige Enttäuschung. Aber ich sage,
6: ich? Nichts. Ich will doch gar nichts sagen. Ich wollte nur zu dir Ivan sagen, mir nicht. Und fragen könnte ich dich, was du über Flitschspritzen denkst. Hast du Fliegen im Haus?
3: Nein.
0: Ich versuche, mich in das Leben einer Fliege hineinzudenken oder in das Leben eines Kaninchens, das im Labor für einen Versuch missbraucht wird, in eine Ratte, die man abspritzt, aber die doch noch einmal hassvoll zum Sprung ansetzt.
2: Mit solchen Gedanken wirst du wieder nicht dazukommen, dich zu freuen.
0: Ich freue mich jetzt eben nicht. Ich habe manchmal keine Freude. Ich weiß, ich sollte mich öfter freuen. Ich kann nur meiner Freude und meinem Leben, das Ivan heißt, nicht sagen, du allein bist die Freude und das Leben. Da Ivan mir sonst noch schneller abhanden kommen könnte, der mir manchmal schon abhanden kommt. Und das merke ich an diesem ständigen Entzug von Freude in diesen Tagen. Ich weiß nicht, seit wann Ivan mein Leben kürzt und ich muss einmal anfangen, mit ihm zu reden.
6: Weil mich jemand getötet hat, weil mich jemand immer zu töten wollte. Und dann habe ich angefangen, jemand in Gedanken zu töten. Das heißt, nicht in Gedanken, es war etwas anderes. Es ist mit Gedanken nie viel zu tun. Es ist dann anders gekommen. Ich habe es sogar überwunden. Ich tue auch nichts mehr in Gedanken.
0: Ivan schaut ungläubig auf, während er die Verlängerungsschnur des Telefons reparieren will und mit dem Schraubenzieher eine Schraube lockert.
2: Du? Ach was, ausgerechnet du, meine sanfte Irre. Ja, wen denn? Wieso denn?
6: Erstaunt dich das?
2: Aber nein, warum denn? In Gedanken habe ich schon Dutzende auf dem Gewissen, die mich geärgert haben.
0: Die Reparatur ist ihm gelungen. Es kann ihm jetzt völlig gleichgültig sein, was ich über mich sagen wollte. Ich ziehe mich rasch an. Ich murmle, ich müsse heute früher zu Hause sein. Wo ist Marlena? Mein Gott, wenn ich nur schon bei Marlena wäre, denn es ist wieder nicht auszuhalten. Ich hätte nicht reden sollen.
6: Bitte verzeih, es ist mir einfach schlecht. Nein, nein, ich habe etwas vergessen. Macht es dir etwas aus? Würde es dir etwas ausmachen? Ich muss sofort nach Hause. Ich glaube, ich habe den Kaffee auf der Herdplatte stehen lassen. Ich habe die Platte sicher nicht abgedreht.
0: Zu Hause lege ich mich auf den Boden und warte und atme. Veratme mich und veratme mich immer mehr. Es sind mehr als ein paar Extrasystolen. Und ich möchte nicht sterben, ehe Marlena kommt. Ich schaue auf die Weckeruhr. Es vergeht fast keine Minute. Und für mich vergeht hier das Leben. Ich weiß nicht, wie ich ins Bad gekommen bin.
3: Ich halte die Hände unter das kalte, fließende Wasser.
0: Es rinnt die Arme bis zum Ellbogen hinauf. Ich reibe die Arme.
3: Und die Füße.
0: Und die Beine mit einem eiskalten Lappen aufwärts zum Herzen.
3: Es vergeht keine Zeit.
0: Aber jetzt muss Marlena kommen und dann ist Marlena da. Und ich lasse mich sofort fallen. Endlich.
3: Endlich. Mein Gott, warum kommst du so spät nach Hause?

In einer Berliner Wohnung habe ich einmal einen Mann getroffen, der ein Glas Wodka nach dem anderen trank, aber er wurde nie betrunken. Er redete noch nach Stunden mit mir, furchtbar nüchtern. Und als niemand zuhörte, fragte er mich, ob er mich wiedersehen könne, denn er wolle mich unbedingt wiedersehen. Und ich sagte so deutlich nichts darauf, dass es ein Einverständnis war.

0: Es war der dritte Mörder, mit dem ich an einem Tisch gesessen bin, nur war er der erste und einzige, der es ausgesprochen hat. Die beiden anderen Male geschah es an Abenden in Wien und ich erfuhr es nachher beim Nachhausegehen. Hier und da wollte ich etwas aufschreiben über diese drei Abende, die viele Jahre auseinanderliegen, und über ein einzelnes Blatt schrieb ich versuchsweise drei Mörder. Aber ich bin dann damit nicht zu Rande gekommen, denn ich wollte über diese drei nur etwas aufzeichnen, um hinzudeuten auf einen vierten. Denn die Geschichte von meinen drei Mördern ergibt keine Geschichte. Ich habe keinen mehr wiedergesehen. Sie leben heute noch irgendwo und essen mit anderen zu Abend und tun sich etwas an. Von dem vierten kann ich nicht reden. Ich erinnere mich nicht an ihn. Ich vergesse. Ich erinnere mich nicht.
1: Was ist Leben?
0: Es ist das, was man nicht leben kann.
1: Was ist es?
0: Lass mich in Ruhe.
1: Was?
0: Was du und ich zusammenlegen können, das ist Leben. Genügt dir das?
1: Du und ich? Warum nicht gleich wir?
0: Ich mag kein Wir, kein Mann, kein Beide und so weiter und so weiter.
1: Ich hätte beinahe gedacht, du magst vor allem kein Ich mehr.
0: Ist das ein Widerspruch?
1: Doch.
0: Es ist kein Widerspruch, solange ich dich will. Nicht mich möchte ich, sondern dich. Und wie findest du das?
1: Es wäre ein Abenteuer, das dein gefährlichstes wird. Es hat aber schon angefangen.
0: Ja, eben, es hat längst angefangen, war längst das Leben. Weißt du, was ich eben an mir gesehen habe? Dass meine Haut nicht mehr wie früher ist, sie ist einfach anders. Obwohl ich nicht eine Falte mehr entdecken kann. Es sind immer dieselben da, die ich schon mit 20 bekommen habe. Sie werden nur tiefer, genauer. Ist das ein Hinweis? Und was bedeutet er? Im Allgemeinen weiß man ja, wohin es führt, nämlich zum Ende. Aber wohin führt es uns? In welche Faltengesichter wirst du, werde ich, verschwinden? Nicht das Älterwerden verwundert mich, sondern die Unbekannte, die auf eine Unbekannte folgen wird. Wie werde ich dann sein? Ich frage es mich, wie man sich vor Zeiten einmal gefragt hat, was nach dem Tode sein wird, mit einem gleich großen Fragezeichen, das sinnlos ist, weil man es sich nicht vorzustellen vermag. Vernünftigerweise kann ich mir darunter auch nichts vorstellen. Ich weiß nur, dass ich nicht mehr bin, wie ich früher war, mir um kein Haar bekannter, mir um nichts näher. Es ist mir nur eine Unbekannte immer nachgeglitten in eine weitere Unbekannte.
1: Vergiss nicht, diese Unbekannte heute hat noch etwas im Sinn. Sie hat noch jemand im Sinn. Sie liebt vielleicht, wer weiß. Sie hasst vielleicht, sie möchte vielleicht noch einmal telefonieren.
0: Das geht dich nichts an, das gehört nicht dazu.
1: Es gehört sehr dazu, denn es wird alles sehr beschleunigen.
0: Ja, das möchtest du wohl. Noch eine Niederlage mit ansehen. Noch diese.
1: Ich habe dir doch nur gesagt, es wird eine Beschleunigung sein. Du wirst dich nicht mehr brauchen. Ich werde dich auch nicht mehr brauchen.
0: Jemand hat mir schon gesagt, ich habe eben niemand, der mich braucht.
1: Damit wird ein Jemand etwas anderes gemeint haben. Vergiss nicht, dass ich anders denke. Du hast zu lange vergessen, wie ich existiere neben dir in dieser Zeit.
0: Ich und vergessen? Ich dich vergessen?
1: Wie gut du mich mit einem Tonfall belügen kannst und wie hinterrückst du zugleich die Wahrheit sagen kannst.
0: Ich dich vergessen?
1: Du wirst dort so sehr du sein, dass du dein Ich aufgeben kannst. Es wird die erste Stelle sein, auf der die Welt von jemand geheilt ist.
0: Muss ich damit anfangen?
1: Du hast mit allem angefangen, darum musst du auch damit anfangen. Und du wirst mit allem aufhören.
0: Ich?
1: Du magst es immer noch in den Mund nehmen, dieses Ich. Erwägst du es noch? Wieg es doch.
0: Aber ich fange es doch erst zu lieben an.
1: Wie sehr meinst du, es lieben zu können?
0: Sehr. Nur zu sehr. Ich werde es lieben wie meinen Nächsten, wie dich.

0: Heute bleibe ich an der Ecke Beatrixgasse, Ungargasse stehen und kann nicht weiter. Ich sehe auf meine Füße nieder, die ich nicht mehr bewegen kann, dann rundum auf das Trottoir und auf die Straßenkreuzung, wo sich alles verfärbt hat. Ich weiß genau, das wird diese wichtige Stelle sein. Aus der braunen Verfärbung quillt es schon feucht hervor. Ich stehe in einer Blutlache. Es ist ganz deutlich Blut. Ich kann nicht ewig hier so stehen bleiben. Ich kann es nicht sehen, was ich sehe. Ich rufe leiser und lauter, hallo, bitte.
1: Hallo?
0: Ich muss mich verlaufen haben. Ich finde nicht mehr weiter. Ich kenne mich hier nicht aus.
1: Bitte. Bitte.
0: Aber ich wechsle die Seite hinüber zu dem Beethovenhaus. Ich bin bei Beethoven in Sicherheit und ich schaue von Nummer 5 hinüber zu einem mir fremd gewordenen Haustor, auf dem die Nummer 6 steht. Und ich sehe ans andere Ufer hinüber.
1: Ich muss vom Trottoir herunter und das andere Ufer erreichen.
0: Der O-Wagen fährt klingelnd vorbei.
1: Es ist der O-Wagen von heute.
0: Es ist alles wie immer. Ich warte, bis es vorbei ist. Und zitternd vor Anstrengung nehme ich den Schlüssel aus der Handtasche.
1: Ich setze zur Überquerung an.
0: Ich setze auch ein Lächeln schon auf. Ich habe das andere Ufer erreicht und ich habe das Haus wieder erreicht. Ich habe nichts gesehen.
1: Ich bin nach Hause gekommen.
0: In der Wohnung lege ich mich auf den Boden. Ich denke an mein Buch. Es ist mir abhanden gekommen. Es gibt kein schönes Buch. Ich kann das schöne Buch nicht mehr schreiben. Ich habe vor langem aufgehört, an das Buch zu denken, grundlos. Mir fällt kein Satz mehr ein. Ich war aber so sicher, dass es das schöne Buch gibt und dass ich es finden werde für Ivan. Kein Tag wird kommen. Es werden die Menschen niemals. Es wird die Poesie niemals und sie werden niemals. Die Menschen werden schwarze, finstere Augen haben. Von ihren Händen wird die Zerstörung kommen. Die Pest wird kommen. Es wird diese Pest, die in allen ist. Es wird diese Pest.
2: Steh auf. Was redest du da? Fall nicht immer. Steh auf. Zerstreu dich. Geh aus. Vernachlässige mich. Tu etwas. Tu irgendwas.
0: Ich etwas tun? Ich dich verlassen? Ich dich lassen?
2: Habe ich etwas von mir gesagt?
0: Du nicht, aber ich rede von dir. Ich denke an dich. Ich stehe auf, dir zu gefallen. Ich werde noch einmal essen. Ich esse nur noch dir zu gefallen. Wie soll ich ihm etwas von meinen Geschichten begreiflich machen? Marlena wird mit mir ausgehen wollen, mich ablenken wollen. Zwingen wird er mich. Zwingend wird er sein, bis zuletzt. Weil Marlena sich wahrscheinlich umzieht, ziehe ich mich auch um und ich kann wieder weiter. Ich hole mir ein Aussehen vor dem Spiegel und lächle ihn pflichtschuldig an. Marlena sagt etwas. Sagt Marlena etwas? Ich sage etwas. Aber sage ich wirklich etwas?
2: Töte ihn. Töte ihn.
0: Ihn allein kann ich nicht töten. Ihn allein nicht. Du irrst dich, er ist mein Leben. Meine einzige Freude, die Kinder, ich kann ihn nicht töten. Aber Marlena sagt unhörbar und unüberhörbar.
2: Töte ihn.
3: Töte ihn.
4: Du bist sehr fad heute.
0: Ja. Ja. Bin ich denn immer so gewesen? Vor dem Haustor bleibe ich zögernd im Auto sitzen und schlage vor, dass wir doch gelegentlich telefonieren sollten. Ivan widerspricht nicht. Er sagt nicht, du bist wahnsinnig. Wie redest du denn? Was heißt denn gelegentlich?
1: Er findet es schon natürlich, dass wir gelegentlich miteinander telefonieren werden.
0: Wenn ich nicht sofort aussteige, aber ich steige schon aus. Wenn ich nicht sofort aussteige, wird er zustimmen. Aber ich schlage jetzt die Tür zu. Ich habe in diesen Tagen besonders viel zu tun.

0: Ich schlafe nie mehr, nur noch am späten Morgen. Wer möchte schlafen in einem Nachtwald voller Fragen? Ich liege wach in der Nacht da und denke, die Hände hinter dem Kopf verschlungen, wie glücklich war ich, wie glücklich. Und ich habe mir doch versprochen, ich will nie mehr klagen, niemand anklagen, wenn ich nur ein einziges Mal habe glücklich sein dürfen. Aber jetzt will ich dieses Glück verlängern. Ich will es wie jeder, dem es widerfahren ist, dieses sich verabschiedende Glück, das seine Zeit gehabt hat. Ich bin nicht mehr glücklich. Es ist des Geistes schönes Morgen, das niemals kommt. Es darf nicht wahr sein. Marlena sieht herein zu mir.
1: Du bist noch wach?
2: Ich bin zufällig wach. Ich muss über etwas nachdenken. Es ist furchtbar.
1: So? Und warum ist es furchtbar?
2: Es ist furchtbar. Es ist die Furchtbarkeit noch gar nicht enthalten in einem Wort. Es ist zu furchtbar.
1: Ist das alles, was dich wach hält? Töte ihn. Töte ihn.
2: Ja. Es ist alles.
1: Und? Was wirst du tun?
2: Nichts.
0: Am frühen Morgen bin ich im Schaukelstuhl zusammengesunken. Ich starre die Wand an, die einen Sprung bekommen hat. Es muss ein alter Sprung sein, der sich jetzt leicht weitet, weil ich ihn immerzu anstarre. Die Wand gibt nicht nach. Sie will nicht nachgeben, aber ich werde es erzwingen, dass die Wand sich öffnet, wo dieser Sprung ist. Wenn Ivan mich jetzt nicht sofort anruft, wenn er nie mehr anruft, wenn er erst Montag anruft, was mache ich dann? Nicht eine Formel hat die Sonne und die anderen Sterne bewegt, ich allein habe sie, solange Ivan näher war, zu bewegen vermocht. Nicht nur für mich, nicht nur für ihn, auch für die anderen. Und ich muss erzählen, ich werde erzählen, bald gibt es nichts mehr, was mich in meiner Erinnerung stört. Ich verstehe Marlena nicht, der jetzt seelenruhig frühstückt, bevor er aus dem Haus geht. Wir werden einander nie verstehen. Wir sind wie Tag und Nacht. Er ist unmenschlich mit seinen Einflüsterungen, seinem Schweigen und seinen gelassenen Fragen. Mir fällt ein, was Marlena zum ersten Mal für mich gespielt hat, ehe wir anfingen, wirklich miteinander zu reden. Dann gehe ich selber zum Flügel und fange ungeschickt an, ein paar Töne zusammenzusuchen. Im Stehen. Marlena rührt sich nicht. Marlena dreht sich nun doch um, kommt zu mir, drängt mich weg und setzt sich auf den Hocker. Er spielt wirklich und spricht halb und singt halb und nur hörbar für mich.

0: Nach dem langen, heißen Bad in der Früh merke ich, dass meine Schränke leer sind. Auch im Kasten sind nur noch ein paar Strumpfhosen zu finden und ein Büstenhalter. Auf einem Kleiderbügel hängt einsam ein Kleid. Es ist das Kleid, das Marlena mir zuletzt geschenkt hat und das ich nie anziehe. Es ist schwarz mit bunten Querstreifen oben. Was ist nur geschehen in der Wohnung? Ich gehe nachdenklich mit dem Kleid in der Hand herum und mich friert.
1: Bitte schau doch einen Moment zu mir herein. Es ist etwas Unglaubliches geschehen.
2: Was ist denn?
1: Es ist dieses Kleid. Es kann nur an diesem Kleid liegen. Siehst du denn nicht? Mir ist zu heiß in dem Kleid. Man zerschmilzt darin. Es muss eine zu warme Wolle sein. Ist denn kein anderes Kleid mehr hier?
2: Ich finde, dass es dir gut steht. Du siehst gut darin aus. Wenn du meine Ansicht wirklich hören willst, es steht dir ungewöhnlich gut.
0: Marlena hat den Tee ausgetrunken und ich höre ihn noch herumgehen, die paar üblichen Schritte tun, den Regenmantel, den Schlüssel, ein paar Bücher und Papiere zusammensuchen. Ich schaue in den Spiegel, das Kleid knistert und rötet mir die Haut bis zu den Handgelenken. Es ist furchtbar. Es ist zu furchtbar. Es muss ein höllischer Faden gewebt sein in dieses Kleid. Ich wollte es nie anziehen. Ich muss gewusst haben, warum.
3: Und wie lange lebe ich schon mit einem toten Telefon? Darüber tröstet kein Kleid.
0: Wenn der Apparat schrillt, ruft, stehe ich manchmal noch auf mit einer unsinnigen Hoffnung, aber dann sage ich Hallo mit einer verstellten, tieferen Stimme, weil am anderen Ende immer jemand ist, den ich gerade nicht sprechen will oder kann. Danach lege ich mich hin und möchte gestorben sein. Aber das Telefon läutet heute, das Kleid scheuert meine Haut auf. Ich gehe beklommen zum Telefon, verstelle meine Stimme nicht. Aber wie gut, dass ich sie nicht verstellt habe, denn das Telefon lebt. Es ist Ivan. Nach einem Satz schon hat mich Ivan wieder erhöht, mich aufgehoben, meine Haut besänftigt. Ich sage dankbar zu. Ich sage ja.
4: Ich muss heute unbedingt mit dir sprechen. Ich muss mit dir sprechen. Erinnerst du dich? Ich habe dir einmal gesagt, ich werde dir aber einiges nicht sagen. Wenn ich aber... Was würdest du, wenn ich...
1: Wenn du... Und wenn du...
4: Ich glaube, ich muss es dir jetzt sagen.
0: Weil das Schweigen nicht zu lange dauern darf, schüttle ich den Kopf und lege mich neben ihn. Ich streiche ihm sanft über das Gesicht, immerzu, damit er aufhört, angestrengt nachzudenken und damit er die Worte nicht findet für das Ende.
4: Heißt es, dass du... Was weißt du?
0: Ich schüttle wieder den Kopf. Es heißt gar nichts. Ich weiß auch nichts. Und wenn ich es wüsste oder er es mir sagte, es gäbe keine Antwort darauf. Nicht hier und nicht jetzt und nicht mehr auf Erden. Solange ich lebe, gibt es keine Antwort darauf. Einmal muss dieses Stillliegen aufhören. Ich muss nach einer Zigarette für ihn suchen und nach einer für mich. Ich muss beide anzünden und wir dürfen noch einmal rauchen, denn Ivan muss schließlich gehen. Ich kann nicht mit ansehen, wie er es vermeidet, mich anzusehen. Ich schaue auf die Wand und suche nach etwas auf der Wand. Es sollte nicht so lange dauern, bis jemand angezogen ist. Es könnte ja sein, dass man es nicht überlebt. Und während Ivan vielleicht noch immer angestrengt nicht weiß, wie er gehen soll, mit welchem Wort, drehe ich rasch das Licht aus und er findet schon hinaus, weil das Licht im Korridor brennt. Hinter Ivan höre ich die Tür zufallen.

0: Es erschreckt mich das gewohntere Geräusch. Marlena sperrt die Tür auf. Er bleibt einen Moment vor meiner Schlafzimmertür stehen.
1: Ich bin gerade schlafen gegangen. Ich war beinahe schon am Einschlafen. Sicher bist du auch sehr müde. Geh nur schlafen.
0: Aber Marlena kommt nach einer Weile aus seinem Zimmer zurück und kommt durch das Dunkel zu mir. Er knipst das Licht an und ich erschrecke wieder. Er nimmt die kleine Blechbüchse mit den Schlaftabletten und zählt sie nach. Es sind meine Schlaftabletten, es macht mich zornig, aber ich sage nichts. Ich sage heute überhaupt nichts mehr.
2: Du hast schon 3 genommen. Ich glaube, das genügt.
1: Nein, erst 1,5. Du siehst doch, dass die eine halbiert ist.
2: Ich habe sie heute Morgen gezählt. Es fehlen 3.
1: Es waren höchstens 2,5 und 1,5 zählt nicht ganz mit.
2: Gute Nacht.
1: Aber du weißt doch gar nichts.
2: Hast du etwas gesagt?
1: Gib mir noch eine. Ich brauche sie wirklich.
2: Du bekommst keine mehr. Wir gehen schlafen.
0: Marlena nimmt die Tabletten, steckt sie in seine Rocktasche und geht aus dem Zimmer. Ich springe aus dem Bett, sprachlos.
3: Hilflos.
0: Er hat die Tür zugeworfen. Ich kann es nicht ertragen, dass eine Tür zugeworfen wird. Dass er nachzählt.
3: Ich habe ihn heute Morgen nicht gebeten, nachzusehen.
0: Es könnte zwar sein, dass ich ihn gerade heute gebeten habe darum, sie mir in diesen Tagen nachzuzählen, weil ich mir nichts mehr merken kann.
3: Aber wie kann Marlena es wagen?
0: Wie kann Marlena es wagen, mir jetzt diese Tabletten vorzurechnen? Er weiß doch nicht, was geschehen ist.
1: Aber du weißt doch gar nichts.

0: Seit wann behandelt mich Marlina so?
1: Was will er?
0: Dass ich Wasser trinke und auf und ab gehe? Tee koche und auf und ab gehe? Whisky trinke und auf und ab gehe? Aber es ist auch keine Whiskyflasche in der ganzen Wohnung zu finden. Eines Tages wird er noch von mir verlangen, dass ich nicht mehr telefoniere und dass ich Ivan nicht mehr sehe, aber das wird er nie erreichen. Da Marlina schläft, fange ich zu schreiben an.
1: Sehr geehrter Herr Richter, Sie waren so gütig, mir in einigen für mich völlig belanglosen Rechtsfragen auf das Freundlichste beizustehen. Da Sie ein Jurist sind, ich mich schon damals vertrauensvoll an Sie wenden durfte und ich heute hier in Wien niemand fragen kann, möchte ich Sie fragen, wie man ein Testament macht.
0: Lieber Herr Dr. Richter, ich habe seit Tagen nichts mehr gegessen. Ich kann nicht mehr essen.
1: Nicht mehr schlafen.
0: Es handelt sich auch nicht um Geld, da ich keines mehr habe. Ich bin ja in Wien völlig isoliert.
1: Abgetrennt von dem Rest der Welt.
0: Und da Sie meine Lage vielleicht...
1: Sehr verehrter und lieber Herr Richter, ich schreibe Ihnen heute in höchster Angst und fliegender Eile. Ich bin völlig unfähig, auch nur einen klaren Gedanken zu fassen.
0: Aber wer hat je einen klaren Gedanken gefasst?
1: Meine Situation ist eine völlig unhaltbare geworden. Sie war vielleicht überhaupt nie haltbar.
0: Es soll zuletzt aber noch heißen, es war nicht Herr Marlina.
1: Es war auch nicht Ivan, ein Name, der Ihnen nichts sagt.
0: Ich erkläre es Ihnen später, inwiefern er mit meinem Leben zu tun hat.
1: Was mit meinen persönlichsten Gegenständen geschieht, hat heute keine Bedeutung mehr für mich.

0: Seit wann haben wir einen Sprung in der Wand?
1: Ich erinnere mich nicht, es muss ihn schon lange geben.
0: Seit wann haben wir dunkle Schatten über der Zentralheizung?
1: Etwas müssen wir doch an der Wand haben, wenn wir schon keine Bilder aufhängen.
0: Ich brauche weiße Wände, schadlose Wände. Ich sehe mich sonst gleich wohnen in Goyas letztem Raum. Ich entdecke Spinnweben oben an den Wänden. Schau bitte, wie verwebt alles ist.
1: Hast du denn nichts anzuziehen? Warum trägst du meinen alten Morgenrock?
0: Weil ich eben nichts mehr anzuziehen habe. Ist dir nicht einmal der Satz untergekommen? Siam contenti, sono un uomo, ho fatto questa caricatura.
1: Ich glaube, es heißt sono Dio. Die Götter sterben viele, viele Tode.
0: Die Menschen, nicht die Götter.
1: Warum bringst du immerzu solche Korrekturen an?
0: Ich darf sie doch anbringen, weil ich zu einer Karikatur geworden bin. Im Geist und im Fleisch sind wir nun zufrieden.
2: Malina geht aus dem Zimmer, in sein Zimmer und kommt mit einer Zündholzschachtel wieder. Die Kerze im Leuchter ist niedergebrannt.
0: Es muss schon etwas bei den Primaten und spätestens bei den Hominiden daneben gegangen sein. Ein Mann, eine Frau. Seltsame Worte, seltsamer Wahn. Wer von uns beiden wird summa cum laude bestehen? Ich, das ist ein Irrtum für mich gewesen. Ist es vielleicht ein Gegenstand?
1: Nein.
0: Es ist aber doch hier und heute.
1: Ja.
0: Hat es eine Geschichte?
1: Nicht mehr.
0: Kannst du es berühren?
1: Niemals.
0: Aber du musst mich behalten.
1: Muss ich? Wie willst du denn genommen werden?
0: Ich hasse dich.
1: Sprichst du zu mir? Hast du etwas gesagt?
0: Herr von Malina, euer Gnaden, Magnifizenz, eure Herrlichkeit und Allmächtigkeit, ich hasse sie. Tausch mich meinetwegen um, tauschen wir ab, euer Ehren. Ich hasse dich. Bitte behalt mich doch. Ich habe dich nie gehasst.
1: Ich glaube dir kein einziges Wort. Ich glaube dir nur alle Worte zusammen.
0: Verlass mich nicht. Du willst mich verlassen. Ich wollte erzählen, aber ich werde es nicht tun. Du allein störst mich in meiner Erinnerung. Übernimm du die Geschichten, aus denen die große Geschichte gemacht ist. Nimm sie alle von mir.

0: Ich sitze Marlin am Wohnzimmer gegenüber. Er klappt das Buch zu und sieht mich fragend an.
1: Bist du fertig?
2: Ich nicke, denn ich bin fertig.
1: Warum sitzt du dann hier herum, anstatt uns endlich einen Kaffee zu machen?
0: Ich sehe Marlina sanft an und ich denke, dass ich ihm jetzt etwas Entsetzliches sagen müsste. Etwas, das uns für immer trennt und jedes weitere Wort zwischen uns unmöglich macht. Aber ich stehe auf und gehe langsam aus dem Zimmer. Ich stehe vor dem Herd und warte, bis das Wasser zu kochen anfängt.
2: Ich fülle einige Löffel Kaffee in den Filter und denke noch immer. Ich habe einen Grad von Denken müssen erreicht, an dem Denken nicht mehr möglich ist. Mein Königreich, mein Ungargassenland, das ich gehalten habe mit meinen sterblichen Händen, mein herrliches Land, jetzt nicht mehr größer als meine Herdplatte, die zu glühen anfängt. Ich muss aufpassen, dass ich mit dem Gesicht nicht auf die Herdplatte falle, mich selber verstümmle, verbrenne. Meine Hände zittern nicht, ich trage das Tablett ins Zimmer, ich schenke gehorsam den Kaffee ein, ich sehe Marlina unverwandt an, aber er sieht nicht auf. Ich stehe auf und denke, wenn er nicht sofort etwas sagt.
3: Wenn er mich nicht aufhält.
0: Wenn er mich nicht aufhält, ist es Mord. Und ich entferne mich, weil ich es nicht mehr sagen kann. Es ist nicht mehr ganz furchtbar. Nur unser Auseinandergeraten ist furchtbarer als jedes Aneinandergeraten.
3: Ich habe in Ivan gelebt und ich sterbe in Marlina.
2: Ich bin fertig.
0: Marlina trinkt noch immer seinen Kaffee. Es ist ein Holla zu hören vom anderen Hoffenster herüber. Ich bin an die Wand gegangen, ich gehe in die Wand, ich halte den Atem an. Ich hätte noch auf einen Zettel schreiben müssen,
2: es war nicht Marlina.
0: Aber die Wand tut sich auf, ich bin in der Wand. Und für Marlina kann nur der Riss zu sehen sein, den wir schon lange gesehen haben. Er wird denken, dass ich aus dem Zimmer gegangen bin.
2: Das Telefon läutet. Marlina spielt mit meiner Sonnenbrille und zerbricht sie. Es sind meine Augen. Er lässt meine Kaffeeschale verschwinden, er versucht, eine Schallplatte zu zerbrechen, er zerreißt ein paar Briefe, er wirft mein Vermächtnis weg, es fällt alles in den Papierkorb. Er lässt eine Blechbüchse mit Schlaftabletten zwischen die Papierfetzen fallen und es ist etwas in der Wand. Es kann nicht mehr schreien, aber es schreit doch. Ivan. Marlina hört nichts mehr. Das Telefon läutet, er zögert, aber er geht doch hin. Er weiß, es ist Ivan.
4: Hallo? Wie bitte? Sie haben sich in der Nummer geirrt. Nein? Dann habe ich mich nicht richtig ausgedrückt. Es muss ein Irrtum sein. Die Nummer ist 723144. Ja, Ungargasse 6. Nein, gibt es nicht. Hier ist keine Frau. Ich sage doch, hier war nie jemand dieses Namens. Es gibt sonst niemand hier. Meine Nummer ist 723144. Mein Name? Marlina.
2: Schritte. Immerzu Marlinas Schritte. Leiser die Schritte, leiseste Schritte. Ein Stillstehen. Kein Alarm, keine Sirenen. Es kommt niemand zu Hilfe. Der Rettungswagen nicht und nicht die Polizei. Es ist eine sehr alte, eine sehr starke Wand, aus der niemand fallen kann, die niemand aufbrechen kann, aus der nie mehr etwas laut werden kann. Es war Mord.

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1: Mit Carmen Mikovic, guten Tag und willkommen dazu. Spanisch beginnt die Klassikzeit mit Interludio und der ersten Danza Española aus der Oper La Vida Breve von Manuel de Falla. John Axelrod dirigiert das HR-Sinfonieorchester.

Das HR-Sinfonieorchester beim Neujahrskonzert am 1. Januar 2014 im Kurhaus Wiesbaden. Unter der Leitung von John Axelrod hat es gespielt. Im Oktober 2022 hat das HR-Sinfonieorchester in Wien gastiert, im geschichtsträchtigen großen Saal des Wiener Musikvereins. Gastsolist war damals der Pianist Alexander Malofejew. Er spielt jetzt den Solopart in Sergei Rachmaninows Konzert für Klavier und Orchester Nummer 3 in D-Moll, sein Opus 30. Alain Altinoglu dirigiert.

Das war der Pianist Alexander Malofejew mit dem dritten Klavierkonzert D-Moll Opus 30 von Sergei Rachmaninow. Mit ihm hat das HR-Sinfonieorchester gespielt unter der Leitung von Alain Altinoglu. Zu einem Konzert der Reihe Barock Plus hat sich das Orchester im November 2023 den schweizerischen Barockspezialisten Diego Fasolis eingeladen. Eine spritzige Mischung aus Konzerti und Arien hat er um ein klassisches Stück erweitert, um Ludwig van Beethovens 8. Sinfonie. Und die hören wir jetzt mit Diego Fasolis und dem HR-Sinfonieorchester.

Die 8. Sinfonie F-Dur, Opus 93 von Ludwig van Beethoven war das. Das HR-Sinfonieorchester hat hier unter der Leitung von Diego Fasolis gespielt. An dieser Stelle ein kurzer Blick auf das Abendprogramm. Da steht der Komponist Hans-Werner Henze im Mittelpunkt. Bis zu seinem Tod im Jahr 2012 war er ungemein produktiv, vor allem als Komponist von Opern, aber auch von Sinfonien, Kammermusik und radiophoner Kunst, als engagierter Musikvermittler, Autor, Dirigent und Kompositionsprofessor. Kurz vor seinem 100. Geburtstag am 1. Juli erkunden wir das Wunderwerk Henze, heute Abend um 20.04 Uhr. Und jetzt gibt es in der Klassikzeit Musik von Benjamin Britten zu hören. Mehr oder weniger von ihm, denn Britten war ein großer Malerverehrer und hat als junger Komponist den zweiten Satz aus Gustav Mahlers 3. Sinfonie bearbeitet. Die Instrumentierung wurde schlanker und aus dem Titel »Was mir die Blumen auf der Wiese erzählen« wurde »What the Wild Flowers Tell Me«.

What the Wild Flowers Tell Me. Benjamin Brittens meisterhafte Instrumentierungskunst war zu hören in dieser Bearbeitung des Menuetts aus der dritten Sinfonie von Gustav Mahler. Paavo Järvi hat das HR-Sinfonieorchester dirigiert. Und das hören wir jetzt noch einmal unter der Leitung von Christoph Eschenbach mit der Ballade für Flöte und Orchester von Franck Martin. Stathis Karapanos ist der Solist.

Die Ballade des Schweizer Komponisten Franck Martin. Dessen Landsmann, der Dirigent Ernest Ansermet, hat den originalen Klavierpart für Orchester arrangiert. In unserer Aufnahme hörten Sie den Flötisten Stathis Karapanos als Solist. Christoph Eschenbach dirigierte das HR-Sinfonieorchester am Ende dieser Klassikzeit. Gleich um 17 Uhr gibt es hier in HR2 Kultur Nachrichten. Danach ist der Pianist Boris Giltburg zu Gast in Menschen und ihre Musik. Damit wünsche ich viel Vergnügen und danke auch fürs Zuhören bis hierher. Am Mikrofon war Carmen Mikovic.

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1: 17 Uhr. Wieder neuer Temperaturrekord gemessen. Tödlicher Badeunfall in Velmar im Kreis Kassel. Tabak für Wasserpfeifen soll deutlich teurer werden. Das Wetter am Abend und in der Nacht örtlich Gewitter, morgen bis 29 Grad. Mein Name ist Thomas Krüger. In Deutschland ist den dritten Tag in Folge ein neuer Temperaturrekord gemessen worden. Laut dem Deutschen Wetterdienst waren es im brandenburgischen Neißenmünde heute Nachmittag 41,7 Grad. Die Hitzewelle prägt auch den kleinen Parteitag der Grünen. Bei dem Treffen auf Rügen forderten sie von der Regierung, die Bevölkerung besser vor Hitze zu schützen. ARD-Korrespondent Dietrich Karl Meurer.
2: Co-Parteichef Felix Banatschak spricht von einem Kampf gegen die Hitze. Diese Belastung werde für viele Menschen zum Kampf ums Überleben. Er macht deutlich, dass jeder vermiedene Anstieg der Erderwärmung entscheidend sei. Co-Parteichefin Franziska Brandner spricht von Abhängigkeiten. Deutschland hänge bei Energie, Rohstoffen und digitaler Infrastruktur zu stark von anderen ab. Ziel müsse es sein, diese Abhängigkeiten zu verringern und so mehr Sicherheit und Stärke zu gewinnen.
1: In Velmar im Kreis Kassel ist ein Mann in einem Freibad ums Leben gekommen. Der 76-Jährige aus Kassel war am Vormittag leblos im Schwimmbecken entdeckt worden. HR-Reporter Daniel Bauer.
3: Wiederbelebungsversuche vor Ort blieben erfolglos. Die Polizei geht von einem tragischen Badeunfall aus. Die genauen Umstände werden jetzt ermittelt. Das Freibad bleibt bis einschließlich Montag geschlossen. Erst gestern war ein Familienvater am Rauenheimer Waldsee in Südhessen tödlich verunglückt. Seine Familie hatte ihn am Mittag am Strandbad des Sees als vermisst gemeldet. Taucher der DLRG konnten am Abend nur noch seine Leiche bergen.
1: Wegen der Hitze herrscht in Stadt und Kreis Offenbach weiter ein Wassernotstand. Laut Oberbürgermeister Schwenke hat sich die Lage über das Wochenende aber stabilisiert. Man habe den Eindruck, dass viele Menschen den Aufruf zum Wassersparen ernst nehmen und außerdem viele in den Urlaub fahren würden. Man habe zudem Wasser bei anderen Versorgern zugekauft. Dennoch bleibe die Lage angespannt und der Wasserverbrauch sollte weiter auf das Nötigste beschränkt werden. Shisha-Raucher könnten bald deutlich stärker zur Kasse gebeten werden. Das meldet die Nachrichtenagentur dpa und beruft sich auf einen Gesetzentwurf des Finanzministeriums zum Tabaksteuergesetz. Branchenverbände gehen davon aus, dass sich der Preis für Wasserpfeifentabak dadurch im nächsten Jahr verdoppeln könnte. In Deutschland gibt es etwa 5000 Shisha-Bars. Einer der sportlichen Höhepunkte im Rhein-Main-Gebiet hat einen Sieger. Der Norweger Kaspar Stornes hat in Frankfurt die Ironman-Europameisterschaft gewonnen. Er kam nach gut 4 Stunden und 50 Minuten ins Ziel. Die Athleten mussten jetzt erst 3,8 Kilometer durch den warmen Langener Waldsee schwimmen und danach bei großer Hitze in und um Frankfurt 125 Kilometer Radfahren und einen Halbmarathon laufen. In der Formel 1 hat Mercedes-Pilot George Russell den großen Preis von Österreich gewonnen. Er setzte sich in Spielberg vor Max Verstappen im Red Bull und Kimi Antonelli im anderen Mercedes durch. Nico Hülkenberg im Audi wurde 12. Das waren die Nachrichten. Das Wetter. Heute ist es nochmal heiß mit maximal 31 bis 39 Grad. Und meistens scheint auch die Sonne. Ab dem Nachmittag können sich örtlich Schauer und Gewitter entwickeln, möglicherweise mit Unwetterpotenzial. Die gibt es dann auch in der Nacht, da gehen die Temperaturen zurück auf 23 bis 17 Grad. Auch morgen erst teils kräftige Schauer und Gewitter, später auch mal sonnig und nicht mehr so heiß. Höchstens 23 bis 29 Grad. Die weiteren Aussichten am Dienstag wechselhaft bis 31 Grad. Und die Zeit 17.04 Uhr.
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4: Heute mit mir Larissa Botor. Herzlich willkommen. Ich freue mich auf die kommende Stunde mit meinem Gast, dem Pianisten Boris Giltburg. Schön, dass du da bist. Hallo Boris.
5: Hallo Larissa, bin sehr froh, hier zu sein. Danke.
4: Dich könnte man theoretisch einfach als Weltklasse-Pianist vorstellen und dich vielleicht in eine gewisse Schublade damit auch stecken, aber so einfach ist es tatsächlich bei dir gar nicht. Du bist auch ein Sprachenmensch, du sprichst 6 Sprachen fließend, deswegen können wir heute auch auf Deutsch das Interview führen. Du liebst auch die Fotografie, bist ein großer Fan von Gedichten und du hast es dir zum Ziel gemacht, die Klassik für viele, viele Menschen zugänglich zu machen, die eben nicht unbedingt mit der Klassik was zu tun haben. Ist das eine Beschreibung, mit der du leben kannst?
5: Ja, ich fühle mich verlegen, das alles so direkt zu hören, aber ich versuche wirklich, das alles zu tun. Und natürlich, die Musik ist doch meine Hauptliebe, meine Hauptleidenschaft. Aber die Sprachen und die Fotografie sind auch wichtige Teile meines Lebens. Und ja, also das stimmt.
4: Du hast uns ein paar Stücke mitgebracht, die wir in der kommenden Stunde auch hören werden. Mhm. Ist es dir denn schwer gefallen, da so eine Auswahl zu treffen?
5: Nur weil es eine ziemlich kurze Auswahl sein sollte. Also ich hätte eine Longlist von fast 20 Aufnahmen. Also wirklich Musik, die nicht nur für mich persönlich als Zuhörer wichtig ist, aber auch vielleicht Musik, die ein wenig Beziehung auf meinem Leben haben. Und dann habe ich versucht, so eine Zwischenwahl zu kriegen zwischen Musik, die ich liebe und Musik, die in meinem Leben eine Rolle gespielt hat.
4: Ja, es sind wirklich ganz, ganz tolle Titel mit dabei. Ich freue mich auf die kommende Stunde. Wir starten direkt mit dem ersten Titel und zwar von Bach, Brich dem Hungrigen dein Brot. Und zwar eine Aufnahme mit John Elliott Gardiner. Möchtest du uns sagen, warum du genau dieses Stück mitgebracht hast?
5: Ja, gerne. Also mit den Bach-Aufnahmen von John Elliott Gardiner hatte ich eine lange Geschichte. Mit 9 war ich zu Besuch bei der Cousine meiner Oma in Paris und ich spielte ein kleines Hauskonzert für sie und ihre Freunde. Und da als Geschenk am Ende hatten sie mich gebracht zum CD-Regal und mir gesagt, ja bitte nimm eine CD. Und ganz zufällig war die CD die Aufnahme vom Magnificat von Bach mit John Elliott Gardiner, English Baroque Soloist und dem Monteverdi Chorus. Damals hatte ich noch gar keinen CD-Spieler, also ich konnte zuerst diese Aufnahme gar nicht hören, aber das war meine allererste Aufnahme, die ich in der Hand hatte. Und diese Musik hat mich damals so beeinflusst. Also es war so eine großartige Erfahrung, Bach so zu hören. Also ich bin sicher, dass ich diese Aufnahme mehr als 100 Mal gehört habe. Aber dann nicht nur John Elliott Gardiner, aber besonders diese Kantate und dieser Satz. Es gibt noch eine Beziehung. Es war der Ausgangspunkt für meinen Blog über Musik.
4: Darüber werden wir gleich sprechen. Dann würde ich sagen, wir hören jetzt mal rein in das Stück und sprechen dann gleich darüber, wie das eben der Startschuss für deinen Blog, also deine eigene Webseite war, auf der du regelmäßig deine Gedanken zu der Musik teilst.

0: Brich dem Hungrigen dein Brot, eine Kantate von Johann Sebastian Bach, ausgewählt von meinem heutigen Gast hier auf BR Klassik, Boris Giltburg. Ja, Boris, dieser Titel, wir haben es gerade schon erwähnt, war quasi wie so ein kleiner Startschuss für einen Blog, den du 2011 ins Leben gerufen hast. Kannst du uns ganz kurz erklären, warum du diesen Titel dafür gewählt hast und was du auf diesem Blog eigentlich machst?
1: Ja, für mich ist die Musik, die ich spiele und höre, ist sehr klar und sehr leicht zu verstehen. Aber von meinen Freunden, die meistenteils nicht Musiker sind, habe ich längst schon verstanden, dass klassische Musik für Außenstehende oft unzugänglich sein kann. Und da hatte ich die Idee, dass vielleicht ich als Inni, der mitten in dieser Welt ist, den Outies, also die außerhalb dieser Welt sich befinden, einen Blick in den Mechanismus geben könnte, wie die Musik funktioniert. Also nicht nur sagen, hier gibt es eine schöne Melodie oder hier gibt es einen Höhepunkt, also das genügt nicht, aber zeigen wirklich, wie ein Satz zusammengebracht wird. Und bei diesem Satz besonders von Bach, es geht so viel los. Also,
0: wie machst du das? Wie schreibst du diese Leitfäden? Ich stelle mir das wahnsinnig schwer vor, weil du bist ja mit der Klassik aufgewachsen. Du hast ja eine ganz andere Sprache, die du sprichst in Bezug auf Musik. Wie schreibst du diese Leitfäden, dass es eben auch Outies, Leute, die von außerhalb der Branche das verstehen?
1: Also es ist immer mit einem YouTube-Video verknüpft und es geht wirklich Sekunde nach Sekunde. Also ich gebe einen Timecode, also bei 0005 passiert sowas und dann es gibt einen Link und dann, wenn man drüber klickt, dann hört man direkt diese Stelle beim Video. Es ist leichter dann zu verstehen, worüber ich spreche. Mhm. Und dann, also ich schreibe nicht zu technisch, aber doch mit musikalischer Sprache. Das heißt, ich werde Wörter benutzen wie die Exposition, Reprise und die Harmonien auch beschreiben. Aber hier bei Bach zum Beispiel, es ist auch leicht zu beschreiben, wie Text und Musik nebeneinander stehen. Also zum Beispiel, brich dem Hungrigen dein Brot. Und man singt brich und dann bricht die Phrase ab und gibt eine kleine Pause und dann geht die Phrase weiter. Und dann, wenn die so in Elend sind, das Elend ist endlos. Also dieses Wort wird vom Bach verlängert mehr und mehr. Und dann, wenn es scheint zu Ende zu kommen, dann kommt noch eine Stimme und das Elend hat hier fast keine Ende. Und man merkt das nicht, wenn man nur die Sänger hört. Aber wenn man einen kleinen Licht darüber scheint, das ist ein kleiner Aha-Moment. Und so schreibe ich.
0: Aber sag mal, hat das funktioniert? Also hast du das dann schon jemandem gezeigt und haben die dann die Musik durch deinen Leitfaden auch wirklich begreifen können?
1: Also mit meinen Freunden, ich habe den Listening Guide, den Hörführer an allen geschickt und dann auch mit allen gesprochen. Und ja, schon einige haben gesagt, ja, wenn man so die Musik anhören kann, dann wird man wirklich reich. Und das war für mich ein großes Kompliment, weil genauso fühle ich als Zuhörer Zugang zu dieser Musik habe. Es ist doch ein Privileg. Beim Blog dagegen habe ich keinen direkten Feedback von allen, die das lesen. Also ich schreibe das und ich hoffe, dass einige im Publikum werden etwas von dem Text für sich, für die Seele oder für das Gehirn bekommen. Und ich möchte nur sagen, es ist nicht unbedingt so, dass nur so die Musik gehört werden soll. Ich als Musiker kann die Musik nicht so hören, wie die Nichtmusiker das hören. Es ist genauso, wenn man eine Sprache spricht, man kann keinen Text sehen in dieser Sprache und den Text nicht lesen. Es ist unmöglich. Mhm. Das heißt, für mich, die andere Weise ist geschlossen. Also ich kann nur die Tür öffnen zu meiner Seite und sagen, das ist auch eine Möglichkeit.
0: Ja, finde ich sehr schön. Ich meine, wer begreift Musik sowieso komplett? Ich meine, das wäre ja fast schon anmaßend zu sagen, dass man Bach von vorne bis hinten komplett begreift. Aber es ist natürlich eine tolle Möglichkeit, einen Zugang zu bekommen zur Klassik, gerade wenn man eben zum Beispiel nicht das soziale Umfeld hatte oder eine fehlende Vermittlung oder einen fehlenden Erstkontakt zur Klassik.
1: Stimmt. Und natürlich, Bach eignet sich besonders gut für diese Weise, Musik zu beschreiben, weil bei ihm die Balance zwischen Herz und Intellekt oder Seele und Gehirn ist so perfekt in Gleichgewicht. Bei anderen Komponisten, es ist vielleicht, man zerstört sogar ein wenig den Eindruck, wenn man so genau und präzis jede Note beschreibt.
0: Von deinen Nicht-Musikerfreunden jetzt zu deinen guten Musikerfreunden, und zwar vom Pavel Haas Quartett. Ihr habt ja auch gemeinsam schon etwas aufgezeichnet und eine Auszeichnung dafür auch bekommen. Wir haben jetzt aber hier von dir das Streichquartett in G-Dur von Dvořák vorliegen. Das hast du uns ausgewählt, und zwar den ersten Satz. Ihr kennt euch ja schon sehr lange. Warum hast du genau dieses Stück für uns mitgebracht?
1: Ja, also abgesehen davon, dass es eine meiner Lieblingsaufnahmen ist und mich immer wieder zuverlässig in gute Laune versetzt, wenn ich ein wenig gute Laune brauche. Also die Verbindung mit dem Pavel Haas ist wirklich ein Höhepunkt meines Lebens. Wir haben uns 2014 zum ersten Mal getroffen in den Niederlanden und seitdem spielen wir ständig zusammen und wir haben schon 3 Aufnahmen zusammen gemacht. Sie sind meine engsten musikalischen Freunde und auch einfach engste Freunde von mir. Und während dieser 11 Jahren, die wir zusammenarbeiten, ich habe enorm viel gelernt von ihrer Weise, an die Interpretation heranzugehen und wie man ein Stück von Null bis Konzert zustande bringt. Ich sitze ja beim Klavier und ich bin ganz allein mit meinen Gedanken, ja, aber es gibt keinen Dialog, es gibt kein Gespräch. Ich koche in dieser Suppe sozusagen und ich muss selber alle Entscheidungen treffen. Mit ihnen ist es ganz anders. Es gibt immer ein Gespräch. Wir nehmen uns auf während der Proben und dann wir hören das gemeinsam an und wir besprechen das. Und da entsteht die Interpretation als ein Konsensus. Und wenn wir auf die Bühne gehen, dann es gibt, ich würde sagen, kein Dialog mehr, weil wir sind so auf derselben Welle, so, dass wir spielen einfach 100% los und alle sind da zusammen. Und es ist wirklich ein großartiges Gefühl, das ich sehr selten mit anderen Musikern habe. Zum Beispiel bei kammermusikalischen Festspielen, man hat 2, maximal 3 Proben. Aber mit dem Pavel Haas, wir proben manchmal 10, 20 Mal. Und das heißt wirklich, das bekommt wie ein Teil vom Körper, um Gehirn und Herz. Und das ist was wirklich Einzigartiges und Großartiges, finde ich. Und als Zuhörer kann ich sagen, dass sie besonders mit, nicht nur, aber besonders mit tschechischen Musik, mit Smetana, Dvořák, Janáček, sie sind für mich wirklich die Allerbesten.
0: Finde ich ganz, ganz interessant, was du gerade erzählt hast, weil als Zuhörende denke ich ja auch immer in Dialogen zwischen den Musizierenden. Aber so wie du das jetzt beschreibst, wenn ihr auf der Bühne steht, hört sich das an, als ob ihr quasi eine Stimme seid.
1: Eine Stimme, ein Organismus.
0: Ja. Ihr sprecht aus einem Mund. Das würde ich gerne mal live erleben. Hört sich nach einem ganz tollen Erlebnis auch für euch Musizierende an.
1: Ja, es ist immer so eine Freude, mit ihnen zu spielen. Es gibt wirklich gar keinen Stress. Es ist fast auf Urlaub zu gehen.
0: Schön. Dann hören wir jetzt das Pavel Haas Quartett, ohne dich allerdings. Wir hören von Antonín Dvořák das Streichquartett in G-Dur und daraus den ersten Satz.

0: Das Pavel Haas Quartett mit dem ersten Satz aus dem Streichquartett in G-Dur von Antonín Dvořák. Boris Giltburg, mein heutiger Gast, hat sich diese Musik gewünscht. Boris, wir hatten ja vorhin schon mal kurz angesprochen, dass du ein Sprachentalent bist. Du hast ja 6 Sprachen in deinem Repertoire: Deutsch, Französisch, Hebräisch, Russisch, Englisch und Spanisch. Sprichst du alles fließend? Ja, bitte, wolltest du widersprechen?
1: Nein, also es ist, aber Russisch, Hebräisch und Englisch sind meine Hauptsprachen.
0: Ja.
1: Und Deutsch, Französisch und Spanisch, ich würde sagen Nebensprachen. Also fließend mehr oder weniger, aber die deutsche Sprache, die ich so lieb habe, finde ich bis heute doch schwer, würde ich sagen. Mhm. Die Grammatik ist nie wirklich leicht, aber ich tue mein Bestes.
0: Also ich glaube, jeder, der uns jetzt heute hier zuhört, kann bestätigen, dass du wirklich ein sehr, sehr tolles und gutes Deutsch sprichst.
1: Danke.
0: Und selbst für Deutsche ist Deutsch manchmal nicht so einfach. Woher kommt denn aber dein Interesse an all diesen Sprachen?
1: Also ich bin in Russland geboren, das heißt, die russische Sprache ist meine Muttersprache, und dann mit 5 nach Israel umgezogen mit meiner Familie. So, Hebräisch ist meine zweite Muttersprache.
0: Ja.
1: Aber dank meinen Eltern zu Hause sprachen wir immer nur Russisch, mhm, und deshalb habe ich beide Sprachen fast als Muttersprachen bewahrt. Englisch natürlich, ja, jeder lernt und spricht Englisch heutzutage. Mhm. Mit 7 bei der Schule hat man schon angefangen. Und dann Französisch war zweite Fremdsprache in der Schule. Und Deutsch aber wollte ich unbedingt selbst lernen. Es gab 2 Gründe dafür. Der eine Grund: ich begleitete damals mit 17, 18 sehr viel Lied. Schubert, Schumann, Brahms, Mahler auch, Wolf, Strauss. Und bei der Liedbegleitung muss man als Pianist wirklich verstehen, wovon die Rede mit jedem Wort geht. Mhm. Weil genauso wie bei Bach, bei dieser Kantate, die Beziehung zwischen Wort und Musik ist so nahtlos. Ich muss als Pianist das widerspiegeln. Das heißt, jede Gefühlsveränderung, die mit dem Text verknüpft ist, hat eine sofortige Reaktion in der Musik, und das muss ich wirklich verstehen und auch tun. Und der zweite Grund war, ich hatte damals auch eine kurzfristige Wagner-Phase. Ich war total in Wagners Musik verliebt, und auch da wollte ich unbedingt, als ich Karaoke zu Hause von Wagner tat, ich wollte auch unbedingt wissen, worum es geht.
0: In welcher Sprache sprichst du denn dann zu dir selbst? Also welche fühlt sich nach Heimat an für dich?
1: Ich würde sagen, alle 3 Sprachen heutzutage, Russisch, Hebräisch und Englisch, sind wirklich Hauptsprachen. Weil meine Familie heutzutage ist sehr klein. Es ist nur meine Eltern und mein Mann. Mein Mann ist Engländer, also zu Hause sprechen wir Englisch. Mhm. Und ich wohne jetzt in London. Das heißt, ja, und die englische Sprache habe ich wirklich lieb. Aber die russische Sprache, nicht nur, weil ich täglich mit meinen Eltern auch Russisch spreche, aber ich lese auch viel, und die Beziehung nicht nur zur russischen Musik, aber auch zur russischen Literatur, Poesie, Filmen, das alles ist so ein wichtiger Teil von mir selbst. Das heißt, ich werde, ich glaube, bis zum Ende meines Lebens doch teilweise ein Russe bleiben. Mhm. Und Hebräisch, ja, ich bin in Israel aufgewachsen. 25 Jahre habe ich da gelebt. Fast alle meine Freunde sind immer noch in Israel. Ich spreche auch mit ihnen, wenn auch nicht täglich, aber ja, ein paar Mal pro Woche. Das heißt, ich würde sagen, diese 3 Sprachen bilden meine Welt.
0: Mhm. Und in welcher Sprache träumst du? Weil das ist ja auch immer ganz bezeichnend.
1: Ich denke doch auch Russisch.
0: Ah ja, okay.
1: Ja.
0: Interessant. Du hast uns ja Titel mitgebracht in dieser Stunde, und ich habe dich auch gebeten, eine Aufnahme von dir selber mitzubringen. Du hast aber gemeint, dass dir das irgendwie schwer gefallen ist. Warum denn genau?
1: Weil ich bin ein Allesfresser. Ich habe mehr als 20 Aufnahmen bis heute gemacht. Die Aufnahmen sind so Lieblingsprojekt. Es ist schwer zu sagen, das ist meine beste Aufnahme oder das ist die Aufnahme, die ich am besten liebe. Aber ich musste trotzdem etwas wählen. Und da hatte ich mir gesagt, doch etwas von Rachmaninow. Also wenn ich doch gepresst wurde, einen Lieblingskomponisten zu nennen, am Ende würde ich doch Rachmaninow sagen. Und ich hörte Rachmaninow zum ersten Mal, als ich glaube, 7 oder 8 Jahre alt war. Meine Großmutter, die auch Pianistin war, spielte zu Hause, und ich erinnere mich noch an 3 Prälüden das waren die Stücke, die mich zum ersten Mal in ihn verliebt gemacht haben, in Rachmaninow. Und diese Liebe ist seitdem nur noch gewachsen. Wenn ich sagen muss, warum Rachmaninow, und ich weiß, dass in Deutschland Rachmaninow nicht immer so beliebt ist wie vielleicht in Russland, oder ich weiß, dass es ein musikwissenschaftliches Gespräch in Deutschland gibt, ob Rachmaninow wirklich ein erstklassiger Komponist ist oder nicht. Für mich keine Frage. Seine unendlich schönen Melodien, die Harmonien, die so reich und oft unerwartet sind, seine einzigartige Art für das Klavier zu schreiben. Manchmal klingt es, als ob zwei Klaviere gleichzeitig spielten. Und dazu die uferlose emotionale Sättigung seiner Musik. Und wie all diese Elemente verbinden sich zu einer musikalischen Sprache, die das Herz und die Seele so berührt. Und dann, wenn man die Partitur genau betrachtet, es geht nicht nur um eine romantische Welle der Emotionen. Man sieht in den Partituren einen scharfen und sehr präzisen Intellekt, der seine kompositorischen Werkzeuge so gut kennt und einsetzt mit unvergesslicher Wirkung. Und wenn man die Aufnahmen von Rachmaninow selbst anhört und hört, wie er nie einen Gramm von Süßigkeit dabei hat oder Schmalz oder Sentimentalität, also all diese hollywoodische Wellen, die wir manchmal in seiner Musik hören, das kommt nicht von Rachmaninow selbst und nicht von seiner Musik.
0: Also allein, dass du das Wort Schmalz im Deutschen weißt, das beweist, dass du der deutschen Sprache sehr mächtig bist.
1: Ja, danke. Ich brauche eine Dose Rachmaninow sehr oft.
0: Dann und geben wir die uns doch jetzt, oder?
1: Ja,
0: hören
1: bitte,
0: wir Rachmaninow?
1: Bitte. Und ich habe gewählt die Etude Tableau Opus 39 Nummer 5 in S-Moll, weil ich glaube, dass alles, was ich jetzt gerade vorgestellt hatte, ist in diesem Stück.

0: Die Etude Tableau Nummer 5 in S-Moll von Rachmaninow, ausgewählt von meinem heutigen Gast Boris Giltburg.
1: Diese Aufnahme von Rachmaninow stammt aus 2016. Also es ist doch ich, der das spielte, aber gleichzeitig nicht ich, weil der Ich von heute würde das nicht so machen, anders. Also,
0: was würdest du denn anders spielen?
1: Die Phrasierung anders machen, vielleicht mit mehr Schwung, und gerade das habe ich auch von den Pavel Haas-Mitgliedern gelernt, wie man phrasiert, also, weil es ist so anders bei Streichinstrumenten. Es ist immer sehr vokal gedacht, und das versuche ich auch jetzt am Klavier zu tun. Aber es ist nur meine Meinung, also als Zuhörer, jeder kann für sich beurteilen, wie man das findet.
0: Du hattest ja gesagt, dass es dir schwer gefallen ist, ein Stück auszuwählen, das du selber spielst. Kannst du dich dann selber auch spielen hören?
1: Ich tue das nicht so oft. Wenn wir eine Aufnahme machen, dann muss ich den Material sehr genau anhören.
0: Ja, klar.
1: Aber wenn ich Musik anhöre für mich selber, dann es ist nicht nur, dass ich meine Aufnahme nicht höre, aber auch nicht viel Klaviermusik. Ich höre viel lieber symphonische Musik, Kammermusik, Lied oder Kammermusik mit Klavier kann sein. Aber reine Klaviermusik zu hören, das ist zu nah zu meiner Arbeit. Und dann kann ich mich nicht wirklich entspannen. Ich höre viel Klaviermusik während der Arbeit, wenn ich ein Stück schon gelernt habe und möchte wissen, was andere tolle Interpreten darüber gedacht haben. Ja, weil dann kriegt man viel Inspiration. Aber ja, es ist eher Arbeit als Spaß.
0: Ja, verstehe ich. Zu einem anderen Thema, das dir, glaube ich, auf jeden Fall Spaß macht, ist ja die Fotografie. Du bist ein leidenschaftlicher Fotograf. Du hast ja auch sowohl digital als auch analoge Fotografien gemacht, habe ich gelesen und gesehen. Es ist ja auch wie die Musik eigentlich im Grunde eine Sprache ohne Worte. Ist es das, was dich an der Fotografie auch so fasziniert, auch so die Parallelen zur Musik? Oder ist es für dich wirklich was, wo du sagst, da kann ich abschalten, das ist für mich eine ganz andere Welt?
1: Abschalten, es ist für mich eine wirklich gute Möglichkeit, mich zu entspannen. Das arbeitet mit einem ganz anderen Teil meines Gehirns als Musik. Und natürlich, Fotografie ist ein erstarrter Moment, der aus dem Flusse der Zeit herausgenommen wird. Und Musik dagegen ist dieser Fluss der Zeit, die existiert nur mitten in diesem Fluss. Das für mich ist auch ein großer Unterschied. Aber wo ich doch eine kleine Verbindung sehe, ist die Idee vom Geschichten erzählen. Ich liebe klassische Musikwerke, die eine starke Erzählung implizieren, zum Beispiel Gaspar de la Nuit von Ravel oder Bilder einer Ausstellung von Mussorgsky oder die Etude Tableau von Rachmaninow, wo ich immer ein sehr klares Bild sehe, wenn ich spiele. Genauso beim Fotografieren, wenn es mir gelingt, ein Foto zu machen, die eine Geschichte dahinter hat oder vermuten lässt, wenn etwas nicht sofort Offensichtliches oder sogar Rätselhaftes drin hat, was die Fantasie erregt, wie die Musik das auch tun kann, dann habe ich viel Freude daran.
0: Welche Bilder siehst du denn bei dem nächsten Stück? Und zwar bei Rafe Vaughan Williams, die Fantasia on a Theme by Thomas Tallis. Was siehst du da?
1: Ich sehe England. Und fast all die Musik von Vaughan Williams ist für mich ein Bild von England. Also ich war irgendwie immer in England verliebt, sogar als Kind, wenn ich damals in England noch nie gewesen bin.
0: Ja.
1: Aber ich habe Filme gesehen und Bücher von Jane Austen und Dickens auch. Also Dickens war der Lieblingsautor meiner Mutter, und schon mit 8 hat Mutti mir Dickens vorgelesen und später auch ich selber las viel Dickens. Also ich würde sagen, es ist fast ein fiktives England oder ein idealisiertes England, das nur in der Fantasie lebt. Ja, also wenn ich an England denke, in dem ich verliebt war, dann diese Musik ist die allerbeste Widerspiegelung dieser Liebe. Und dieses Stück ist wirklich großartig. Es ist nur Streicher, aber in manchen Stellen, es ist so geschrieben, als wäre das Orgel und Chor, und besonders bei dieser Aufnahme von Mark Elder mit dem Halle-Orchester, das ist wirklich gelungen, und diese Musik berührt mich immer sehr, sehr stark.
0: Dann hören wir sie jetzt und danach würde ich gerne noch von dir wissen, ob du dieses fiktive, idealisierte Bild von England noch hast, nachdem du jetzt in London lebst. Aber wir hören erstmal die Musik.

0: Rafe Vaughan Williams. Fantasia on a Theme by Thomas Tallis, ausgewählt von meinem Gast Boris Giltburg. Und ich meine, wer hat bei diesem Stück jetzt nicht irgendwie direkt Jane Austen vor Augen gehabt, oder? Stolz und Vorurteile, Regen, die Felder, also ich sehe
1: ja,
0: das.
1: Ja, die Felder, genau. Und es ist auch emotionell so stark, diese Traurigkeit und Stolz und vielleicht eine Erinnerung.
0: Stolz und Vorurteil.
1: Nein. Also, ja, stimmt. Also ich habe nie gedacht, weil ich habe das auf Deutsch nicht gelesen. Aber vielleicht auch eine Erinnerung an eine Welt, die vorher war und vielleicht ein wenig noch existiert, aber nicht genauso, wie wir die in Erinnerung halten. Und auch wenn ich an Bücher von Tolkien denke, der auch mit diesen Landschaften und diese Natur so eng verbunden war.
0: Ja.
1: Und er wollte ja mit dieser Mittelerde, er wollte ein Mythos für England schaffen.
0: Jetzt lebst du ja in England.
1: Ja.
0: Kannst du dieses fiktive England irgendwie bewahren? Oder diese Sehnsucht vielleicht nach Jane Austen England, ist das bestehen geblieben? Oder ist die Realität eine andere bei dir?
1: Also ja, es ist doch anders. Und man versteht dann dieses fiktive England vielleicht existierte nie. Vielleicht es war immer nur in Einbildung zu fangen. Aber für mich natürlich ist das Leben da eher modern. Ich liebe London. Es ist eine tolle Stadt. Die Energie ist sprudelnd.
0: Ja.
1: Und die Kulturszene ist großartig. Es ist so viel los und besonders was Theater angeht. Ja, man kann auf einem Abend ins Theater gehen und Imelda Staunton, Judi Dench und Ian McKellen und Patrick Stewart sehen, 30 Meter entfernt. Es ist unglaublich. Ja, und dann, wenn ich Wanderungen mache, Lake District oder Schottland und so weiter, dann in den Landschaften kann man dieses Gefühl finden, was wir in der Musik von Rafe Vaughan Williams gehört haben.
0: Mhm.
1: Das existiert noch.
0: Ja, das ist doch schön. Jetzt hast du in deiner Musikauswahl für diese heutige Stunde, die sich so langsam schon dem Ende zuneigt, auch andere Musiken noch ausgewählt. Da war Beyoncé dabei, da war Metallica dabei, da war Panic at the Disco dabei. Wann hörst du Klassik und wann hörst du auch Popmusik oder Rock?
1: Also ich würde sagen, 80% oder 85% ist Klassik und der Rest ist eine Mischung zwischen Jazz ist auch dabei. Ich liebe Ella Fitzgerald oder ältere Jazz wie Earl Gardner, Fats Waller, Oscar Peterson. Ich kann das nicht beantworten, wann genau ich was anhöre. Manchmal, ich habe einfach das Gefühl, dass ich keine klassische Musik mehr haben möchte und dann habe ich diese Auswahl von verschiedenen Genres und
0: absolut.
1: Und Welten.
0: Mir ist es schwer gefallen, mich für eine Sache zu entscheiden, die ich jetzt hier heute auch spielen will. Du hast mir ja die Wahl gelassen. Wir hören allerdings jetzt Filmmusik. Nicht von Howard Shaw, nicht aus Herr der Ringe, nicht Tolkien, sondern du hast eine andere Filmmusik ausgewählt und zwar John Powell. This is Burke aus dem Film How to Train Your Dragon. Ich weiß, du kommst ja so ein bisschen aus der Gaming-Szene,
1: ja,
0: Dungeons
1: genau,
0: and Dragons,
1: genau,
0: bist
1: genau,
0: du so
1: genau,
0: Drachen-affin?
1: Genau das. Also ich las zum ersten Mal ein Fantasy-Buch mit 9 und seitdem, ich kann ohne Fantasy nicht leben.
0: Mhm.
1: Es ist Bücher, Computerspielen, Brettspielen und auch Filmen und Netflix-Serien und so weiter. Aber hier bei How to Train Your Dragon, es ist eine tolle Mischung zwischen, also ich liebe Drachen, ich liebe Abenteuer, aber hier ist auch die Musik ganz großartig. Es ist,
0: ja,
1: es ist ein großes Orchester, aber natürlich, die Musik gehört zum Film und deshalb, es gibt ein schnelles Wechseln von Melodien und Gefühlen und Stimmungen, weil die visuelle Reihe natürlich ändert sich auch im Film. Und dieser Film war eine sehr tolle Überraschung für meine Freunde und mich. Wir hatten gar keine Erwartungen und es war einer der besten Filme, die wir alle je gesehen haben. Und ich höre den ganzen Soundtrack zu diesem Film sehr oft und sehr gern.
0: Dann hören wir ihn jetzt auch. Auf Deutsch heißt der Film übrigens Drachenzähmen leicht gemacht. Das ist die Musik von John Powell.

0: Filmmusik von John Powell aus dem Film How to Train Your Dragon. This is Burg war das, ausgewählt von meinem heutigen Gast Boris Giltburg. Danke, dass du den Titel mitgebracht hast.
1: Also ganz gerne habe ich auch das mitgehört. Und ich dachte, John Powell hat auf irgendeinem Grund eine fast schottische Melodie gefunden für die Wikinger. Und ich glaube, dass auch deshalb liebe ich die Musik so sehr, weil es verbindet sich in meinem Kopf mit meiner Liebe zu den Landschaften von Schottland, wo ich vielmals gewandert habe. Und
0: hat gut gepasst. Ganz, ganz herzlichen Dank, dass du uns die Musik mitgebracht hast und dass du auch heute hier warst und dich mit mir unterhalten hast.
1: Vielen, vielen Dank dir.
0: Es hat mir sehr viel Spaß gemacht und ich wünsch dir auf jeden Fall alles, alles Gute für das, was jetzt noch kommt. Danke. Was ist dein nächster Schritt? Wo geht's jetzt hin?
1: Ja, es gibt viele schöne Projekte in Deutschland und in Österreich in dieser Saison und ich bin wirklich riesig drauf froh.
0: Schön, dann ganz viel Erfolg für alles, was kommt und ich freue mich, wenn wir uns das nächste Mal wieder hören.
1: Vielen Dank.
0: Ganz herzlichen Dank, Boris.
1: Vielen Dank, Larissa. Danke.

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3: 18 Uhr. Wieder neue Höchsttemperatur in Deutschland gemessen. Polizei Nordhessen fahndet nach 18-Jährigem. George Russell gewinnt Formel-1-Rennen in Österreich. Das Wetter am Abend und in der Nacht örtlich Gewitter, morgen bis 29 Grad. Mein Name ist Mike Oeske. In Deutschland ist den dritten Tag in Folge ein neuer Temperaturrekord gemessen worden. Laut dem Deutschen Wetterdienst waren es im brandenburgischen Neiße-Münde heute Nachmittag 41,7 Grad. Die Hitzewelle prägt auch den kleinen Parteitag der Grünen. Bei dem Treffen auf Rügen forderten sie von der Regierung, die Bevölkerung besser vor Hitze zu schützen. ARD-Korrespondent Dietrich Karl Meurer.
4: Co-Parteichef Felix Banatschak spricht von einem Kampf gegen die Hitze. Diese Belastung werde für viele Menschen zum Kampf ums Überleben. Er macht deutlich, dass jeder vermiedene Anstieg der Erderwärmung entscheidend sei. Co-Parteichefin Franziska Brandner spricht von Abhängigkeiten. Deutschland hänge bei Energie, Rohstoffen und digitaler Infrastruktur zu stark von anderen ab. Ziel müsse es sein, diese Abhängigkeiten zu verringern und so mehr Sicherheit und Stärke zu gewinnen.
3: In Kassel hat die Polizei in der Nacht einen Toten gefunden. Nach ersten Ermittlungen wurde der Mann erschlagen. Angehörige hatten ihn gestern Abend als vermisst gemeldet. HR-Reporter Daniel Bauer.
5: Wenige Stunden später fanden Polizisten die Leiche des 21-Jährigen in einem Mehrfamilienhaus im Kasseler Stadtteil Waldau. Laut Obduktion wurde er vermutlich mit einem stumpfen Gegenstand erschlagen. Inzwischen gilt der Bruder des Getöteten als tatverdächtig. Die Polizei fahndet seit dem Nachmittag auch öffentlich nach dem 18-Jährigen und bittet um Hinweise aus der Bevölkerung.
3: In Vellmar im Kreis Kassel ist ein Mann in einem Freibad ums Leben gekommen. Der 76-Jährige aus Kassel war am Vormittag leblos im Schwimmbecken entdeckt worden. Die genauen Todesumstände werden jetzt ermittelt. Erst gestern war ein Familienvater am Raunheimer Waldsee in Südhessen tödlich verunglückt. In Duisburg gibt es schwere Vorwürfe gegen Rettungsdienstmitarbeiter. Einige Beschäftigte des Privatunternehmens Falk sollen laut WDR-Recherchen Patientinnen und Patienten in hilfloser Lage fotografiert und verhöhnt haben. ARD-Reporter Felix Mannheim.
6: 5 Mitarbeiter sollen nach WDR-Informationen zu einer Gruppe gehören, die Fotos von bewusstlosen Patienten gemacht und geteilt haben sollen, auch von Genitalien und Wunden. In mindestens einem Fall soll eine Patientin bewusst gefährdet worden sein. Sie sei im Rettungswagen nicht angeschnallt worden, dann soll einer der Mitarbeiter extra gebremst haben. Falk betont, das Unternehmen gehe den Vorwürfen nach. Sie hätten sich aber nicht ausreichend erhärten lassen. Ein Mitarbeiter wurde jetzt, nach der Anfrage des WDR, entlassen.
3: Keine neuen Personalsorgen vor dem ersten K.O.-Spiel der DFB-Elf bei der Fußball-WM morgen gegen Paraguay. Beim Abschlusstraining waren alle verbliebenen Spieler dabei, auch der zuletzt angeschlagene Verteidiger Nathaniel Brown von Eintracht Frankfurt. Im ersten K.O.-Spiel der WM treffen heute Abend um 21 Uhr Südafrika und Co-Gastgeber Kanada aufeinander. In der Formel 1 hat Mercedes-Pilot George Russell den Großen Preis von Österreich gewonnen. Er setzte sich in Spielberg vor Max Verstappen im Red Bull und Kimi Antonelli im anderen Mercedes durch. Nico Hülkenberg im Audi wurde 12. In der Gesamtwertung rückte Russell auf Rang 2 vor, 40 Punkte hinter dem führenden Antonelli. Das waren die Nachrichten. Das Wetter. In der Nacht kühlt die Luft nur ab auf 23 bis 17 Grad. Es gibt einzelne Schauer und Gewitter, die unwetterartig ausfallen können. Auch morgen erwarten uns zum Teil heftige Schauer und Gewitter, besonders am Vormittag. Es ist mal sonnig, mal bewölkt und schwül und die Temperaturen steigen auf 23 bis 29 Grad. Die Zeit 18.04 Uhr.
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7: Es begrüßt Sie Dorothee Meyer-Karweg. Der Sommer hat begonnen und viele zieht es im Urlaub in die Berge. Die gelten als Orte der Gottesnähe und des Erkenntnisgewinns, Orte der Reflexion, der Sinnstiftung und des inneren Wachstums. Sie stehen aber auch für gefährliche Isolierung und Abgrenzung, für Überheblichkeit und Entfernung von der menschlichen Gemeinschaft. Das folgende Feature beschäftigt sich mit den vielfältigen Bedeutungen der Berge in Kultur, Literatur und Religion. 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

0: La Montanara, das Lied von den Bergen. Lasst es uns singen. Und wer es nicht weiß, da oben, zwischen die Berg, umgeben von silbernen Flüssen, da war er hinten mit Blümler bestreut. Das war die kleine, süße Wohnung von der Soregina, die Tochter von der Sonne. Ja, genau, die Tochter von der Sonne.
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0: Die Berge üben von jeher eine besondere Faszination auf die Menschen aus. Ihre imposanten Gesteinsformationen als Zeugen der Erdgeschichte lassen den Menschen klein und nichtig erscheinen und sein eigenes Leben gleichsam wie einen Wimpernschlag.
1: Ihre Höhe steht für die ganz großen Ziele und die erhabenen Projekte des Menschen. Und ihre Unzugänglichkeit, ihre zerklüftete Schroffheit scheinen das Bedürfnis hervorzurufen, dass die Erdenbewohner sich mit ihnen messen, sie förmlich bezwingen wollen. Denn ist das nicht der Antrieb all derer, die sich der Mühsal unterwerfen, sie zu besteigen? Der Hang zum Gigantischen, der doch im Menschen angelegt ist, bricht sich an den Giganten aus Stein.
2: Berge, Meere und Giganten.
0: Tatsächlich?
3: Ich kann Ausdrücke wie "Ich hab den Berg bezwungen" oder "Ich hab den Berg erobert" nimmer hören. Das ist Nazisprache. In Wirklichkeit sind wir da oben nur geduldete Kräucher und Fleucher.
0: Reinhold Messner, Extrembergsteiger.
3: Das große Bergsteigen ist ein anarchistisches Tun in einer archaischen Welt. Die Natur ist immer stärker als der Mensch. Wir sind Mängelwesen in dieser großen, eisigen, sauerstoffarmen Gegend. Und wir werden immer unterlegen sein. Das heißt, es wird immer ein Versuch sein, hier zu überleben. Dann und wann wird es wieder zu Unfällen kommen. Ja? Es wäre naiv zu denken, dass man mit irgendwelchen Konsequenzen das Bergsteigen sicher machen oder verbieten könnte.
0: Bevor die Moderne auch in die entlegensten Bergdörfer Einzug hielt, waren diese, etwa in den Alpenregionen, im Winter buchstäblich von der Außenwelt abgeschnitten. Die besonderen Herausforderungen und meteorologischen Unwägbarkeiten, die mit einem Leben im Gebirge einhergehen, haben sich seither schon durch die moderne Mobilität und Kommunikation minimiert. Aber es gibt sie noch immer.
1: Es ist ein besonderer Blick auf die Welt, von ganz oben und in erhabener Perspektive. Sind die Menschen, die ins Gebirge gehen, die auf Berge steigen, dem Himmel näher? Denn schließlich sind die Berge, so sagt man, der Wohnsitz der Götter und solcher, die es werden wollen.
3: Ihr seht nach oben, wenn ihr nach Erhebung verlangt, und ich sehe hinab, weil ich erhoben bin. Wer von euch kann zugleich lachen und erhoben sein? Wer auf den höchsten Bergen steigt, sick, der lacht über die Trauerspiele und Trauerernste.
0: Friedrich Nietzsche, also sprach Zarathustra.
3: 6000 Fuß jenseits von Mensch und Zeit.
0: Man kann es auch anders sehen.
2: Der Berg. Er ist einfach da. Imposant, massiv, geradlinig. Er bleibt unerschütterlich, beherrschend. Es bleibt mir nichts übrig, als mich ihm zu fügen. Wenn ich am Leben bleiben will, muss ich auf der Hut sein und ihn respektieren.
0: Catherine d'Estivelle, französische Alpinistin, 1960 geboren.
1: Der Berg ist ein weltweit verbreitetes Symbol der Gottesnähe. Und wir finden seine Sinnbilder in allen Kulturen. Er erhebt sich über die alltägliche Ebene der Menschheit und reicht in die Nähe des Himmels. In Mythos, Religion und Legende ist er auch ein Ort der Begegnung auserwählter Menschen mit dem Göttlichen und mit der göttlichen Botschaft. Der von Wolken umhüllte Gipfel des Berges regte die Fantasie an. Und vor allem Vulkane werden als unheimliche, ehrfurchtgebietende Verbindungsstellen zu einer übermenschlichen Welt angesehen.
0: Heilige Berge oder auch Berge göttlicher Offenbarung, das ist, etwa bei den Griechen der Olymp, im Alten Testament der Berg Sinai, bei den Propheten der Berg Karmel, hebräisch der göttliche Weinberg, der Gottesberg Horeb, an dem Mose dem Gott Jahwe begegnete, oder der Berg Tabor in Galiläa, eine vorchristliche Kultstätte der Antike und im Christentum Ort der Verklärung Jesu Christi. Im Kaukasus gibt es den heiligen Berg Elbrus und in Japan den Fujiyama.
1: Diese heiligen Berge werden zu Symbolen der göttlichen Macht. Und als solche tauchen sie nicht nur in der religiös-mythischen Überlieferung auf, sondern sie werden auch in der Kunst dargestellt.
0: In der Kultur Altmexikos besaß der Berg Tlaloc, auf dem ein Idol des gleichnamigen Regengottes stand, eine herausgehobene Bedeutung. Auch dieser Berg galt als Wohnplatz der Götter, denn an ihm sammelten sich die Wolken, aus denen der Regen herabströmte. Da Regen für Fruchtbarkeit steht, legte man Samen aller Feldfrüchte auf das Haupt des Regengottes in Gestalt des Idols, um Fruchtbarkeit zu bewirken.
1: Das altchinesische Weltbild kennt 5 heilige Berge im Sinne der Orientierung an den 4 Himmelsrichtungen plus einen Ort der Mitte. Auf Darstellungen der Welt symbolisierten Berge mit Wolken das Festland, in dem Yin und Yang abwechselnd vorherrschten.
4: Oh, da geht's aber viel. Ah, Wahnsinn.
0: Oh. Das Motiv des Aufsteigens, um in die Nähe des Göttlichen zu gelangen oder der eigenen Vollkommenheit näher zu kommen, spielt bei Pilgerfahrten eine wichtige Rolle. Pilgerfahrten zu heiligen Bergen symbolisieren die schrittweise Lösung von der Alltagsebene, das geistige Höhersteigen. Und diese Bergwallfahrten sind nach wie vor verbreitet. Etwa in Kärnten bei der 4-Berge-Wallfahrt, nicht zuletzt eine Herausforderung sportlicher Art.
1: Und in Japan ziehen noch heute jährlich etwa 200.000 Pilger zum Gipfel des Fujiyama. Oder opfern bei einem der zahllosen Shinto-Heiligtümer am Fuße des Berges. Tendenz steigend.
5: Es regnet in Strömen, es ist windig, nebelig, nasskalt und einfach ungemütlich. Und doch gibt es sie, die ganz Harten, die vielleicht auch etwas Verrückten, wie Theo und seine 3 Freunde aus der Bretagne.
6: And I think this is one of the best things I did in my life, so yeah.
5: Komplett durchgenässte Jacke, von den Haarspitzen tropft der Regen auf die Nase, durchgefroren, aber trotzdem happy. Schon mittags, am allerersten Tag der Saison, haben es Theo und Co. geschafft. Einmal hoch auf Japans höchsten Berg und einmal wieder runter.
6: Wir
5: sind schon ganz früh hoch, mit dem Taxi zum Basislager. Dann sind wir über den Yoshida-Pfad nach oben. Es war aber echt nicht einfach in der Höhe. Aber wir hatten genug zu essen dabei und haben es nach ganz oben geschafft. War aber auch ganz schön kalt.
6: But it was a bit cold.
5: Keine 10 Minuten haben es die jungen Franzosen auf dem fast 3.800 Meter hohen Gipfel ausgehalten. Einfach zu kalt. Und eine schöne Aussicht gab es an diesem verregneten Tag auch nicht. Egal. Hauptsache einmal auf dem heiligen Berg Japans gewesen.
1: Die Fujiyama-Besteigung als ein unvergessliches Erlebnis mit Eventcharakter samt seiner sportlichen Dimension. So jedenfalls beschreibt es der Journalist Thorsten Iffland in seiner NDR-Radio-Reportage von 2023.
0: Die Gipfelstürmer aus den modernen Komfortzonen muss man dann gelegentlich auch darauf hinweisen, dass es sich nicht empfiehlt, in Shorts und Sandalen einen 3000er zu besteigen. Und dass es auch nicht schön ist, auf dem heiligen Berg und UNESCO-Weltkulturerbe seinen Zivilisationsmüll zu hinterlassen.

0: Und Mose stieg hinauf zu Gott. Und der Herr rief ihm vom Berge zu und sprach: So sollst du sagen zu dem Hause Jakob und den Israeliten verkündigen: Ihr habt gesehen, was ich an den Ägyptern getan habe und wie ich euch getragen habe auf Adlerflügeln und zu mir gebracht. Geh hin zum Volk und heilige sie heute und morgen, dass sie ihre Kleider waschen und bereit seien für den dritten Tag. Denn am dritten Tage wird der Herr vor allem Volk herabfahren auf den Berg Sinai.
1: Der heilige Berg. Eine geheimnisvolle Zwischensphäre zwischen Gott und Menschen und Begegnungsort. Ort der Initiation für den Auserwählten, der auf direktem Wege die göttliche Botschaft empfängt. Aber der heilige Berg ist zugleich eine Verbotszone für die gewöhnlichen Menschen, die Gott nicht erwählt hat, um seine Botschaft zu hören und weiterzugeben.
0: Und Gott sprach zu Mose: Zieh eine Grenze um das Volk und sprich zu ihnen: Hütet euch, auf den Berg zu steigen oder seinen Fuß anzurühren, denn wer den Berg anrührt, der soll des Todes sterben. Keine Hand soll ihn anrühren, sondern er soll gesteinigt oder erschossen werden, es sei Tier oder Mensch, sie soll nicht leben bleiben. Wenn aber das Widderhorn lange tönen wird, dann soll man auf den Berg steigen. Mose stieg vom Berg zum Volk herab und heiligte sie.
1: Aufsteigen und absteigen. In den Heiligen Schriften wird das Motiv des Berges um Gott, um die Menschen und ihren Erwählten zu einer Art Transitzone und zu einem Ort der Verhandlung, der sich in mittlerer Höhe befindet. Gott kommt von ganz oben auf diesen Berg herab. Der Erwählte steigt zu ihm hinauf, um seine Botschaft zu hören. Und am Ende der Einweihung steigt er wieder ganz nach unten in die menschlichen Niederungen hinab, also dorthin, wo sich das Leben der sündhaften Gottesgeschöpfe ereignet. Die höheren Einsichten und die Gesetze Gottes, die bringt der Erwählte ihnen von oben mit.
2: Es gibt zahlreiche heilige Berge in der christlichen Überlieferung. Der Berg Zion ist eine Heimstätte göttlicher Herrlichkeit. Auf einem nicht namentlich genannten Berg ereignet sich nach dem Matthäusevangelium die Verklärung des Herrn. Und vom Berg der Seligpreisungen hält Jesus dann auch seine berühmte Bergpredigt. Jesus wird aber auch vom Teufel auf einen Berg geführt, den Berg der Versuchung. Die Parabel verweist auf eine lange in vorchristlicher Zeit etablierte Doppeldeutigkeit heilig-unheiliger Berge, nach der in heidnischer Tradition die Höhenheiligtümer häufig der Sammelplatz böser Geister sind.
1: Also nicht nur Gott oder die Götter wohnen auf hohen Bergen, sondern auch Hexen, Dämonen und andere dunkle Mächte, die ihre blasphemischen Rituale dort feiern, zum Beispiel auf dem Blocksberg, dem Brocken im Harz, wo alljährlich zur Walpurgisnacht heute noch immer die Hexen tanzen. Die Website der Touristinfo von Wernigerode im Harz beschreibt das Spektakel der wilden Teufelsbräute, das man doch einmal erlebt haben muss. Mit dem guten Rat aber, besser vorher drei Kreuze zu machen.
3: Jährlich findet in der letzten Nacht des April eine schauerliche Zusammenkunft auf dem höchsten Berg des Harzes, dem Brocken, statt. Der Teufel lädt seine Hexen und Zauberdiener zum wichtigsten Hexensabbat ein. Dann nennt man den Berg auch Blocksberg. Sobald Mitternacht vorbei ist, kommen von allen Himmelsrichtungen die teuflischen Bundesgenossen auf ihren Untieren, Mistforken und Besen herbeigeritten. Sind alle beisammen, tanzt die Gesellschaft unter lautem Jauchzen bis zur Erschöpfung um ein loderndes Feuer. Dann begibt sich der Regent der Unterwelt zur Teufelskanzel, von wo er über Gott, seine Lehre und die Engel lästert und lädt dann die Anwesenden zu einem teuflischen Mahl, das auf dem Hexenaltar zubereitet wird. Doch aus welchen Zutaten besteht es? Denn die Hexe, die zuletzt den Brocken erreicht, muss wegen Vernachlässigung der teuflischen Etikette nach einer letzten glühenden Umarmung mit dem Höllenfürsten sterben. Dann wird ihr in Stücke gerissener Körper in die Hauptschüsseln des Festessens verteilt und den Gästen vorgesetzt. Sobald sich der Morgen ankündigt, bricht die Schar der Hexen überhastet in alle Windrichtungen auf.
2: Auf hohen Bergen findet offensichtlich ein Wettstreit zwischen Gott und Teufel statt, dem allmächtigen Schöpfer des Himmels und der Erde und seinem diabolischen Widersacher, der seine dunklen Handlanger ebenfalls auf den Gipfeln ihr Unwesen treiben lässt. Um diese dauerhaft zu vertreiben bzw. die heidnischen Kulte abzulösen, wurden Kirchen und Kapellen teils ganz bewusst auf Berggipfeln erbaut, vor allem Wallfahrtskirchen. Und dann gibt es ja noch das Gipfelkreuz, Symbol des höchsten Punkts, den man als Wanderer glücklich erreicht hat. Eine Zielmarke über der Baumgrenze. Aber auch ein Zeichen der Verbindung von Himmel und Erde, das christliche Kreuz.
4: Wenn die

0: sind wir.
1: Auf der Alm, da gibt's kein Sinn.
2: Was haben Berge mit heiler Welt zu tun? Eigentlich gar nichts. Im Gegenteil. Man frage nur den Extrembergsteiger Reinhold Messner. Aber dennoch. Die Berge, also bei uns vor allem die Alpenregion, sind fest etabliert als Kulisse rührseliger Geschichten, in denen sozusagen die Welt noch in Ordnung ist. Anders als unten in der Ebene, namentlich in den Großstädten, wo mit schnellen Schritten die Moderne Einzug hält, welche die Menschen unwiederbringlich entfremdet. Mit elektrischem Licht und modernem Verkehr, Vergnügungsvierteln und Elendsquartieren, Vermassung und der immer weiter voranschreitenden Industrialisierung.
1: Da oben auf die Berg, da ist Heimat, Tradition, Verwurzelung, Freiheit.
3: Nun ja, wie man's nimmt. Der Almöhi jedenfalls in dem weltbekannten Kinderroman der Schweizer Schriftstellerin Johanna Spyri, der mürrische, dickköpfige Alte mit Herz in seiner Berghütte, ist definitiv ein Antimodernist. Ein Globalisierungsskeptiker, wenn man so will, der am Ende seine Werte erfolgreich verteidigt und sie weitergibt an seine kleine Enkelin, das Naturkind und Sinnbild der Unschuld.

0: Was kann man denn da oben noch finden in den Bergen? Außer Freiheit, versteht sich. Heiler Welt. Einer hoffentlich reineren Luft. Atemberaubenden Landschaftsbildern.
1: Bergkristalle zum Beispiel. Das ist reiner Quarz, eine Modifikation des Siliziumdioxids. Ein Edelstein, der das Nervensystem beruhigen und sich stabilisierend auf den Kreislauf auswirken soll. Einige Wellness-Hotels, die ihn in ihren Spas anwenden, geben sich sogar seinen Namen.
0: Und was noch?
1: Enzian. Blauen Enzian.

0: Ja.
1: Aber der Volkssänger Heino hat bestimmt Novalis gelesen und daher weiß er, dass die blaue Blume ein Symbol für die Sehnsucht und das Unendlichkeitsstreben des romantischen, also modernen Menschen ist, der sich seines Ursprungs beraubt sieht.
2: Und das Motiv kehrt immer wieder. Die blaue Ferne. Blau ist die Farbe des Himmels und ein Sinnbild für die Unendlichkeit, wie die blauen Berge jenseits des Horizonts.
1: Also schon wieder die dekadente Moderne, vor denen die Berge in ihrer Ursprünglichkeit die Menschen bewahren sollen. Notfalls mit den Wildecker Herzbuben. Oder eben mit Heine.
2: Bergkristall ist eine Erzählung von Adalbert Stifter, Mitte des 19. Jahrhunderts entstanden. Sie ist eine von vielen tiefgründigen Vorlagen für die später so trivialisierten Geschichten und Lieder vom Berge. Da sie im Biedermeier entstanden ist, enthält sie sämtliche Elemente, derer sich die Unterhaltungsindustrie und die Trivialliteratur später bemächtigen wird: das Naturidyll und den Rückzug ins Private, ins Beschauliche und in die Einfachheit. Nicht zuletzt auch als Flucht vor den politischen Unruhen und der staatlichen Kontrolle in der Zeit der Restauration nach den Napoleonischen Kriegen. Dass Tradition, Heim, dörfliches Leben, Naturidyll oder kirchliche Feste derart beschworen werden, hat aber immer den Hintergrund, dass die Naturgewalten, die zugleich auch für Umwälzungen anderer Art stehen und für das Elementare in der Menschennatur, stets präsent bleiben. All das Heimelige birgt ein Memento Mori, Gedenke des Todes.
1: Bergkristall ist eine Weihnachtsgeschichte. Und in der Erstfassung, die für eine Zeitschrift verfasst wurde, trug sie noch den Titel »Der heilige Abend«. Zwei kleine Kinder verirren sich am Weihnachtsabend bei Schnee im Gebirge, verbringen die Nacht in einer Eishöhle und werden am Weihnachtsmorgen glücklich gerettet. Soweit die Geschichte, die aber eine Geschichte des Lebens mit hochreligiösen Motiven ist. Die kirchlichen Feste, ebenso wie der Zyklus der Jahreszeiten, dokumentieren zuletzt auch die Traditionsverbundenheit dieses Bergvolkes.
2: Zwei Bergdörfer sind durch einen imposanten Berg mit ewigem Eis voneinander getrennt. Und ihre Bewohner haben miteinander nicht viel zu tun, sind einander sogar nahezu feindlich gesonnen. Bis der Berg, den die unschuldigen Kinder besteigen und sich in der Schneenacht verirren, sie in der glücklichen und gemeinsamen Rettungsaktion am Ende vereint. Der Berg selbst, um den sich so viele Geschichten ranken, bedrohlich und majestätisch zugleich, wenn man ihn aus der Ferne betrachtet, wird von innen zum Zauberpalast. Zu einer atemberaubenden Welt aus Eis, die die Kinder in der Christnacht erleben. In einer blau schimmernden Eishöhle erfahren diese das Weihnachtswunder, das die Schrecken und Gefahren zu überwinden vermag. Und es wird zuletzt noch durch ein geheimnisvolles Lichtspiel am nächtlichen Himmel ergänzt, das den Stern von Bethlehem wiedergibt.
1: Die Begegnung mit dem göttlich Erhabenen in dieser eisigen Berglandschaft ist ergreifend und gefahrvoll zugleich. Eine Todesbegegnung mit glücklichem Ausgang, aber nur, weil Weihnachten ist. Das himmlische Licht führt die Kinder aus der Todeszone heraus.
3: Die Kinder gingen nun in das Eis hinein, wo es zugänglich war. Sie waren winzig kleine wandelnde Punkte in diesen ungeheuren Stücken. Wie sie so unter die Überhänge hineinsehen, gleichsam als gäbe es ihnen einen Trieb ein Obdach zu suchen, gelangten sie in einen Graben, in einen breiten, tiefgefurchten Graben, der gerade aus dem Eise hervorging. Er sah aus wie das Bett eines Stromes, der aber jetzt ausgetrocknet und überall mit frischem Schnee bedeckt war. Wo er aus dem Eise hervorkam, ging er gerade unter einem Kellergewölbe heraus, das recht schön aus Eis über ihn gespannt war. Die Kinder gingen in dem Graben fort und gingen in das Gewölbe hinein, und immer tiefer hinein. Es war ganz trocken. Und unter ihren Füßen hatten sie glattes Eis. In der ganzen Höhlung aber war es blau. So blau, wie gar nichts in der Welt ist. Viel tiefer und viel schöner blau als das Firmament. Gleichsam wie himmelblau gefärbtes Glas, durch welches lichter Schein hineinsinkt. Es waren dickere und dünnere Bogen. Es hingen Zacken und Spitzen und Troddeln herab. Der Gang wäre noch tiefer zurückgegangen. Sie wussten nicht, wie tief. Aber sie gingen nicht mehr weiter. Jenseits wollten sie wieder hinabklettern. Aber es gab kein Jenseits. So weit die Augen der Kinder reichen konnten, war lauter Eis. Es standen Spitzen und Unebenheiten und Schollen empor, wie lauter, furchtbares, überschneites Eis. Statt ein Wall zu sein, über den man hinübergehen könnte und der dann wieder von Schnee abgelöst würde, wie sie sich unten dachten, stiegen aus der Wölbung neue Wände von Eis empor, geborsten und geklüftet, mit unzähligen blauen, geschlängelten Linien versehen. Und hinter ihnen waren wieder solche Wände und hinter diesen wieder solche, bis der Schneefall das Weitere mit seinem Grau verdeckte. »Sanna, da können wir nicht gehen«, sagte der Knabe. »Nein«, sagte die Schwester.
2: Mitunter verlaufen oder versteigen sich Wanderer und ehrgeizige Bergsteiger in den einsamen, extremen Höhenlagen, in denen die Luft dünn ist, Gefahren aller Art lauern und in denen es keine Vegetation mehr gibt. Kein Leben also. Das Bergsteigen wird zur existenziellen Erfahrung, zum Rendezvous mit dem Tod. Auch die tabulosen Denker wie Friedrich Nietzsche sind einsame Bergsteiger. Das jedenfalls ist die Metapher des Denkers in der Figur Zarathustras, die Nietzsche nach dem gleichnamigen persischen Religionsstifter schuf. Vom freiwilligen Leben im Eis und Hochgebirge redet der Philosoph, und sein Denken wird zur lebensgefährlichen Grenzgängerei.
0: Als Zarathustra 30 Jahre alt war, verließ er seine Heimat und den See seiner Heimat und ging in das Gebirge. Hier genoss er seines Geistes und seiner Einsamkeit und wurde dessen 10 Jahre lang nicht müde.
2: Berge als Orte der Gottesbegegnung oder eben der radikalen Erkenntnis, wenn man, so wie Nietzsches Zarathustra, Gott und alle Hinterwelten, die dem Menschen metaphysischen Trost, Transzendenz, Glauben oder Erlösung versprechen, wenn man all das überwinden will, um nur das Leben und die Erde zu lieben. Zarathustra, der Antiprophet, der aber doch ein Prophet ist, geht ins Gebirge, um sich frei zu machen von allen Hinterwelten, vom falschen Glauben und falschen Sicherheiten, von Illusionen, von Idealen und von Idolen, von allem, das unfrei macht und dessen Trostgedanken trügerisch sind. Er geht auf den Berg, um sich frei zu machen von der Moral, falschen Werten.
1: Und dann, nach 10 Jahren verbrachter Gebirgseinsamkeit, fühlt Zarathustra den Auftrag in sich, seine Weisheit den Menschen zu bringen, also zu ihnen abzusteigen aus seiner Höhe.
0: Endlich aber verwandelte sich sein Herz. Und eines Morgens stand er mit der Morgenröte auf, trat vor die Sonne hin und sprach zu ihr: »Du großes Gestirn, was wäre dein Glück, wenn du nicht die hättest, welchen du leuchtest? Siehe, ich bin meiner Weisheit überdrüssig, wie die Biene, die des Honigs zu viel gesammelt hat. Ich bedarf der Hände, die sich ausstrecken. Ich möchte verschenken und austeilen. Dazu muss ich in die Tiefe steigen, wie du des Abends tust, wenn du hinter das Meer gehst und noch der Unterwelt Licht bringst, du überreiches Gestirn. Ich muss gleich dir Untergehen, wie die Menschen es nennen, zu denen ich hinab will.
2: Aber sind die Menschen überhaupt fähig, die Lehren des großen Weisen vom Berg zu verstehen, die in so dünner Luft entstanden, dass sie für normale Menschen, die in der Ebene leben, nicht taugen? Ich lehre euch den Übermenschen, sagt Zarathustra, denn
0: der Mensch ist etwas, das überwunden werden muss.
2: Also sprach Zarathustra.
1: Der persische Weise und Religionsstifter aus dem 1. oder 2. Jahrtausend vor Christus, für Nietzsche der Erste, der Gut und Böse unterschied, muss im Werk Nietzsches auch der Erste sein, der die Moral überwindet, der ein Denken jenseits von Gut und Böse entwirft. Aber wird Zarathustra damit zum Lichtbringer, der sich mit der Sonne im Gebirge identifiziert, oder bringt er den Menschen da unten nicht vielmehr vollkommene Dunkelheit, da sie alles verlieren, was ihnen bislang lieb und wertvoll war und was ihnen Halt gab im Universum?
2: Wenn Gott tot ist, und das ist die erste Erkenntnis, die Zarathustra den Menschen bringt, fallen alle Glaubens- und Hoffnungsmodelle des Menschen gleichsam wie Kartenhäuser in sich zusammen. Es gibt keine Götter mehr. Aber dafür lauter ängstliche Menschen, die auf sich alleine gestellt sind mit ihren Hoffnungen, Ängsten, Klagen und Wünschen.
0: Der Mensch ist etwas, das überwunden werden muss.
2: Also sprach Zarathustra.
1: Es sprach der Philosoph auf dem Berge.
0: 6000 Fuß jenseits von Mensch und Zeit.
2: Also sprach Zarathustra.
0: 6000 Fuß über den menschlichen Dingen.
1: Der Wanderer schaffte den Abstieg nicht mehr. Nee.

0: Die Geschichte des Alpinismus reicht bis ins 14. Jahrhundert, zu dem italienischen Dichter Francesco Petrarca zurück, der 1336 mit zwei Dienern und seinem jüngeren Bruder den Gipfel des Mont Ventoux in Südfrankreich bestieg.
1: Aus purer Lust Berge besteigen? Also ohne Not rein zum Vergnügen, respektive aus sportlichem Antrieb? Die meisten unserer Vorfahren hätten das wohl eher unverständlich gefunden. Doch in der Tat. Und vielleicht wird auch deshalb die Überlieferung um den Dichter Petrarca so gerne zitiert. Die frühe Neuzeit, die der Humanist Petrarca wie kaum ein anderer personifiziert, schuf ein gewandeltes Bild vom Menschen, der sich allmählich aus den kirchlichen und religiösen Fesseln befreit. Und wenn Petrarca, wie er berichtet, aus reinem Verlangen, den hohen Gipfel zu sehen, den Mont Ventoux besteigt, um dort ausgerechnet den Kirchenvater Augustinus zu lesen, verlässt er bewusst seinen in der christlichen Lehre vorgesehenen Platz als sündiger Erdenwurm in den Niederungen menschlichen Lebens. Mit ehrfürchtigem Blick nach oben, auf die erhabenen Berggipfel oder zum Himmel, also zu Gott. Er steht viel mehr frei dort oben und erlebt die Welt unter sich.
2: Den höchsten Berg dieser Gegend, den man nicht unverdientermaßen Ventosus, den Windigen, nennt, habe ich am heutigen Tage bestiegen. Dabei trieb mich einzig die Begierde, die ungewöhnliche Höhe dieses Flecks Erde durch Augenschein kennenzulernen.
1: Petrarca besteigt den Berg aber ohne Demut und ohne die Mission des Propheten, ohne göttlichen Auftrag und ohne Berufung. Rein zum Vergnügen und weil er die Landschaft genießen will, beziehungsweise sich selbst, wenn er oben steht und nach unten blickt. Als freier Mensch, autonom. Ein symbolischer Akt, der Maßstäbe setzt. Vielleicht auch zugleich der Beginn der menschlichen Gigantomanie.
3: Und es gehen die Menschen hin, zu bewundern die Höhen der Berge und die gewaltigen Fluten des Meeres und das Fließen der breitesten Ströme und des Ozeans Umlauf und die Kreisbahnen der Gestirne und verlassen dabei sich selbst.
1: Aurelius Augustinus, Confessiones, Bekenntnisse, 10. Buch.
2: Nicht der Berg ist es, den man bezwingt, sondern das eigene Ich.
0: Edmund Hillary, neuseeländischer Bergsteiger und Erstbesteiger des Mount Everest, des höchsten Berges der Welt.
3: Ein einfacher junger Mensch reiste im Hochsommer von Hamburg, seiner Vaterstadt, nach Davos Platz im Graubündischen. Er fuhr auf Besuch für 3 Wochen. Von Hamburg bis dort hinauf, das ist aber eine weite Reise. Zu weit eigentlich im Verhältnis zu einem so kurzen Aufenthalt. Es geht durch mehrere Herrenländer, bergauf und bergab, von der süddeutschen Hochebene hinunter zum Gestade des Schwäbischen Meeres und zu Schiff über seine springenden Wellen hin, dahin über Schlünde, die früher für unergründlich galten. Von da an verzettelt sich die Reise, die so lange großzügig in direkten Linien vonstatten ging. Es gibt Aufenthalte und Umständlichkeiten. Beim Orte Rorschach auf schweizerischem Gebiet vertraut man sich wieder der Eisenbahn, gelangt aber vorderhand nur bis Landquart, einer kleinen Alpenstation, wo man den Zug zu wechseln gezwungen ist. Es ist eine Schmalspurbahn, die man nach längerem Herumstehen in windiger und wenig reizvoller Gegend besteigt und in dem Augenblick, wo die kleine, aber offenbar ungewöhnlich zugkräftige Maschine sich in Bewegung setzt, beginnt der eigentlich abenteuerliche Teil der Fahrt. Ein jäher und zäher Aufstieg, der nicht enden zu wollen scheint. Denn Station Landquart liegt vergleichsweise noch in mäßiger Höhe. Jetzt aber geht es auf wilder, drangvoller Felsenstraße allen Ernstes ins Hochgebirge.
0: Hans Castorp, ein junger Hamburger Patriziersohn, Absolvent der Ingenieurswissenschaften und der Protagonist des Romans »Der Zauberberg« von Thomas Mann, 1924 erschienen, begibt sich in ein Schweizer Lungensanatorium, um dort seinen kranken Vetter Joachim Ziemsen zu besuchen. Aus den vorgesehenen 3 Besuchswochen werden 7 verwunschene Jahre, die der junge Mann, der eigentlich kerngesund ist, aber von der morbiden Atmosphäre des Ortes eigentümlich angezogen wird, auf dem Zauberberg verbringt, um dort grenzgängerische Erfahrungen von Leben und Tod zu machen. Wieder ist der Berg ein geheimnisvoller Initiationsort, an dem Menschen sich aufhalten, um verwandelt wieder zurückzukehren. Im Falle Hans Castorps steht er für eine Art alchemistisches Experiment am lebendigen Menschen, aber auch für Weltflucht und innere Emigration.
1: Denn die dekadente, großbürgerliche Gesellschaft, die in den Vorkriegsjahren eine, im wörtlichen und im übertragenen Sinne, abgehobene Existenz in dem Luxussanatorium im Schweizer Hochgebirge fristet, während unten im Flachland das gewöhnliche Leben der Menschen weitergeht und aber auch auf unheilvolle Weise Geschichte gemacht wird, gehört einer untergehenden Welt an. Erst der Donnerschlag des Ersten Weltkriegs kann diese hermetische Zauberwelt auflösen.
0: Aber zurück zum Beginn der Erzählung, also zur Anreise des Protagonisten, der eine ihm abenteuerlich anmutende Auffahrt in bislang unbekannte Höhen unternimmt. Sie ist hochbedeutsam und sie impliziert vom ersten Moment an, dass es mehr als ein geografischer Höhenunterschied ist, dem er in diesen Lagen ausgesetzt sein wird. Nichts mehr entspricht hier oben den gewohnten Begriffen von Zeit und Raum. Auf Hans Castorp wartet auch ein Abenteuer des Geistes.
3: Dieses Emporgehobenwerden in Regionen, wo er noch nie geatmet und wo, wie er wusste, völlig ungewohnte, eigentümlich dünne und spärliche Lebensbedingungen herrschten. Es fing an, ihn zu erregen, ihn mit einer gewissen Ängstlichkeit zu erfüllen. Heimat und Ordnung lagen nicht nur weit zurück. Sie lagen hauptsächlich klaftertief unter ihm. Und noch immer stieg er darüber hinaus. Schwebend zwischen ihnen und dem Unbekannten fragte er sich, wie es ihm dort oben ergehen werde. Vielleicht war es unklug und unzuträglich, dass er, geboren und gewohnt, nur ein paar Meter über dem Meeresspiegel zu atmen, sich plötzlich in diese extremen Gegenden befördern ließ, ohne wenigstens einige Tage an einem Platze von mittlerer Lage verweilt zu haben. Er wünschte, am Ziel zu sein. Denn einmal oben, dachte er, würde man leben wie überall. Und nicht so wie jetzt im Klimmen daran erinnert sein, in welchen unangemessenen Sphären man sich befand. Er sah hinaus. Der Zug wand sich gebogen auf schmalem Pass. Man sah die vorderen Wagen, sah die Maschine, die in ihrer Mühe braune, grüne und schwarze Rauchmassen ausstieß, die verflatterten. Wasser rauschten in der Tiefe zu Rechten. Links strebten dunkle Fichten zwischen Felsblöcken gegen einen steingrauen Himmel empor. Stockfinstere Tunnel kamen. Und wenn es wieder Tag wurde, taten weitläufige Abgründe mit Ortschaften in der Tiefe sich auf. Sie schlossen sich. Neue Engpässe folgten mit Schneeresten in ihren Schründen und Spalten. Es gab Aufenthalte an armseligen Bahnhofshäuschen, Kopfstationen, die der Zug in entgegengesetzter Richtung verließ, was verwirrend wirkte, da man nicht mehr wusste, wie man fuhr und sich der Himmelsgegenden nicht länger entsann. Großartige Fernblicke in die heilig phantasmagorisch sich türmende Gipfelwelt des Hochgebirges, in das man hinan und hineinstrebte, eröffneten sich und gingen dem ehrfürchtigen Auge durch Pfadbiegungen wieder verloren. Hans Castorp bedachte, dass er die Zone der Laubbäume unter sich gelassen habe, auch die der Singvögel wohl, wenn ihm recht war. Und dieser Gedanke des Aufhörens und der Verarmung bewirkte, dass er, angewandelt von einem leichten Schwindel und Übelbefinden, für 2 Sekunden die Augen mit der Hand bedeckte. Das ging vorüber. Er sah, dass der Aufstieg ein Ende genommen hatte, die Passhöhe überwunden war. Auf ebener Talsohle rollte der Zug nun bequem dahin.
0: Der Zauberberg ist ein Ort der Wandlung, der Einweihung und ein Grenzbereich zwischen Leben und Tod, der aus einem eigentlich schlichten Menschen, als der Hans Castorp immer beschrieben wird, ein Experimentierfeld intellektueller Gipfelstürme und existenzieller Erfahrungen macht. Ein Medium der Bildungsmetamorphose, wenn man so will, den sich unter anderem zwei schrullige Pädagogen vornehmen, die zum Inventar des Sanatoriums und seines Dunstkreises gehören: der italienische Humanist Settembrini und der Jesuit Nafta mit seinen Fantasien einer autoritären Weltherrschaft mit kommunistischen Anklängen. Die beiden kämpfen wie Gott und Teufel in weltanschaulich-politischer Absicht um die Seele dieses Menschenkindes. Ein Sorgenkind des Lebens zu dem, wie es gelegentlich heißt, an dem gewissermaßen ein Exempel statuiert wird.
2: Wahr ist, was dem Menschen frommt.
3: Ich protestiere. Ich protestiere gegen die Unterstellung. Wahrheit und Gerechtigkeit sind Kronjuwelen individueller Sittlichkeit. Die Errungenschaften von Renaissance und Aufklärung, mein Herr, heißen Persönlichkeit, Menschenrecht, Freiheit.
2: Nicht Befreiung und Entfaltung des Ich sind das Geheimnis und das Gebot der Zeit. Was sie braucht, wonach sie verlangt, was sie sich schaffen wird, das ist der Terror.
4: Tod oder Leben, Krankheit, Gesundheit, Geist und Natur. Sind das wohl Widersprüche? Ich frage, sind das Fragen? Nein, es sind keine Fragen. Und auch die Frage nach ihrer Vornehmheit ist keine. Die Durchgängerei des Todes ist im Leben. Es wäre nicht Leben ohne sie. Und in der Mitte ist es Homo Dei, also des Menschen Stand.
1: Wie der Name Castorp erkennen lässt, verkörpert er, das Erziehungsobjekt dieser Erzählung, zugleich einen der Brüder von Schlaf und Tod, Castor und Pollux, in der griechischen Mythologie, wenn er sich in horizontaler Lage, also im Liegestuhl des Sanatoriums Berghof im Schweizer Hochgebirge, über das Leben der trivialen Flachländer erhebt, dem er da oben entflieht. Nur die Schlammschlacht des Krieges, des großen Gleichmachers, kann diese Anmaßung einer vermeintlich höheren Daseinsform, die das Leben im Grunde verachtet und buchstäblich unter sich lässt, gleich der überlebten, parasitären Gesellschaft am Vorabend des Ersten Weltkrieges wieder neu ordnen, in elementare Bahnen zurückführen.
0: Vorher hat Hans Castorp, der schlichte Held des Romans, aber noch eine Erkenntnis, die die Quintessenz seines Aufenthalts auf dem Zauberberg bildet. Die Todessympathie, der er hier frönte, führte ihn auf dem genialen Weg über die Krankheit wieder zurück zur Gesundheit, also zur Bejahung des Lebens.
4: Der Mensch soll um der Güte und Liebe willen dem Tode keine Herrschaft einräumen über seine Gedanken.

0: Ich habe viel erfahren, bei denen hier oben, von Durchgängerei und Vernunft. Ich bin mit Nafta und Settembrini im hochgefährlichen Gebirge umgekommen. Ich weiß alles vom Menschen. Ich habe sein Fleisch und Blut erkannt. Wer aber den Körper, das Leben erkennt, erkennt den Tod. Nur ist das nicht das Ganze. Ein Anfang vielmehr, lediglich, wenn man es pädagogisch nimmt.
1: Die Berge. In den Himmel ragende Giganten aus Stein. Wohnsitz der Götter und Orte der Gottesbegegnung. Einsiedler, Propheten und Philosophen steigen auf Berge, um hier hohe Einsichten, große Gedanken oder göttliche Weisungen zu empfangen. Dem Himmel nahe stehen sie für die ambitionierten Projekte der Menschen und ihre Grenzüberschreitungen, denn an den hohen

0: Sie sind steingewordene Zeugen der Erdgeschichte und sie symbolisieren das Erhabene in der Natur. Sie dokumentieren auch den Zustand der Erde, denn in der Gletscherschmelze manifestiert sich der Klimawandel mit prospektiv dramatischen Folgen. Weltweit gibt es 14 Achttausender, die Reinhold Messner alle bestiegen hat.
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1: 19 Uhr. Neuer Hitzerekord in Brandenburg gemessen. Polizei in Kassel fahndet nach 18-Jährigem. Deutsche Autorin Lena Schette gewinnt Bachmann-Preis. Das Wetter am Abend und in der Nacht örtlich Gewitter, morgen bis 29 Grad. Mein Name ist Mike Oeske. In Deutschland ist den dritten Tag hintereinander ein neuer Temperaturrekord gemessen worden. Im Osten von Brandenburg waren es laut Deutschem Wetterdienst am Nachmittag 41,7 Grad. Damit liegt der Höchstwert nochmal 0,2 Grad höher als gestern. Spitzenreiter bei den Temperaturen in Hessen ist heute Darmstadt mit 38,6 Grad. Der Deutsche Städte- und Gemeindebund hat alle Bürger aufgerufen, Wasser zu sparen. In Kassel hat die Polizei in der Nacht einen Toten gefunden. Nach ersten Ermittlungen wurde der Mann erschlagen. Angehörige hatten ihn gestern Abend als vermisst gemeldet. HR-Reporter Daniel Bauer.
2: Wenige Stunden später fanden Polizisten die Leiche des 21-Jährigen in einem Mehrfamilienhaus im Kasseler Stadtteil Waldau. Laut Obduktion wurde er vermutlich mit einem stumpfen Gegenstand erschlagen. Inzwischen gilt der Bruder des Getöteten als tatverdächtig. Die Polizei fahndet seit dem Nachmittag auch öffentlich nach dem 18-Jährigen und bittet um Hinweise aus der Bevölkerung.
1: Die Spitzen von Union und SPD haben im Kanzleramt über die geplante Renten- und Steuerreform beraten. Vorgesehen ist, vor allem kleine und mittlere Einkommen zu entlasten. Zu dem Treffen hatte Kanzler Merz unter anderem CSU-Chef Söder und SPD-Chef Klingbeil eingeladen. Dabei sollte die Sitzung des Koalitionsausschusses vorbereitet werden, die kommenden Mittwoch stattfindet. In Frankreich ist ein Privatflugzeug abgestürzt. Dabei kamen nach Behördenangaben alle 11 Menschen an Bord ums Leben. Das Unglück ereignete sich kurz nach dem Start am Vormittag in einem Gewerbegebiet bei Nancy. Aus Frankreich Julia Boruta.
3: Bei den Toten handele es sich um insgesamt 10 Fallschirmspringer, bestehend aus 5 Trainern und 5 Schülern sowie den Piloten, sagte der Präfekt des Departements Meurthe-et-Moselle bei seiner ersten Pressekonferenz am Mittag. Laut der Regionalzeitung L'Est Républicain war die Gruppe von freien Krankenpflegern und Pflegerinnen am Morgen zu einem ersten Fallschirmsprung-Schnupperkurs aufgebrochen. Bei dem Absturz in dem Gewerbegebiet sind laut Medienberichten keine Unbeteiligten zu Schaden gekommen.
1: Der renommierte Ingeborg-Bachmann-Preis geht an die deutsche Autorin Lena Schette. Das hat die Jury in Klagenfurt in Österreich mitgeteilt. Die Autorin aus Nordrhein-Westfalen hat sich gegen 13 Mitbewerber durchgesetzt. In ihrem Roman »Das Schwarz an den Händen meines Vaters« geht es um das Aufwachsen mit einem alkoholkranken Vater in einer Arbeiterfamilie. Bei der Fußball-WM steht für die DFB-Elf morgen das erste K.O.-Spiel an, um 22.30 Uhr gegen Paraguay. Nach dem Abschlusstraining heute im deutschen WM-Quartier kann sich ein Frankfurter Spieler Hoffnungen machen. ARD-WM-Reporter Jakob Rüger.
4: Bundestrainer Julian Nagelsmann konnte alle Spieler auf dem Platz begrüßen. Darunter auch den zuletzt angeschlagenen Linksverteidiger Nathaniel Brown, der damit gegen Paraguay wieder zur Verfügung steht. Nach einem Essen geht es um 20.30 Uhr deutscher Zeit per Bus zum Flughafen in Winston-Salem. Eine Stunde später startet der FIFA-Charterflieger in Richtung Boston.
1: Im ersten K.O.-Spiel der WM treffen heute Abend um 21 Uhr Südafrika und Co-Gastgeber Kanada aufeinander. Das waren die Nachrichten. Das Wetter. In der Nacht kühlt die Luft nur ab auf 23 bis 17 Grad. Es gibt einzelne Schauer und Gewitter, die unwetterartig ausfallen können. Auch morgen erwarten uns anfangs noch zum Teil heftige Schauer und Gewitter. Später ist es mal sonnig, mal dicht bewölkt und schwül bei 23 bis 29 Grad. Die weiteren Aussichten: am Dienstag erst oft sonnig, dann Wolken und einzelne Schauer und Gewitter bis 31 Grad. Die Zeit 19.04 Uhr.
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5: Mit Jürgen Schwab am Mikrofon, guten Abend. Heute steht wieder der Masterstudiengang Big Band im Mittelpunkt. Seit 2022 wird er gemeinsam von der Frankfurter Musikhochschule und der HR Big Band betrieben. Jedes Semester komponieren die Studierenden mit dem Schwerpunkt Schreiben ein Stück, das dann von der HR Big Band professionell eingespielt wird. Die Ergebnisse der letzten Aufnahmesitzung im April 2026 gibt's gleich hier. Vorher hören wir rein in das Konzert, mit dem Darcy James Argue Anfang Juni seine zweite Saison als Composer in Residence der HR Big Band beschlossen hat.
6: Guten Abend und willkommen. It's such a pleasure to see you all here for this concert, closing out my second season as composer in residence. You know? I've been very fortunate to be able to work with some of my very favorite artists over these past couple of years, and Walter Smith is someone that I've known since we were both music students in college. I was at New England Conservatory, and Walter was up the street at Berkeley. I first saw him play at a Mövenpick in Boston with his quartet. And I remember being in the Mövenpick and hearing this incredible saxophone and thinking, I gotta work with this guy one day, and that day is here.
5: Wie der Applaus zeigt, schätzt das Publikum im HR-Sendesaal die Arbeit von Darcy James Argue. Und der schätzt sich, wie er sagt, sehr glücklich, dass er dank der HR Big Band mit einigen seiner liebsten Musiker zusammenarbeiten durfte. Walter Smith III, den Gast des Konzerts vom 10. Juni, kennt Darcy schon seit seiner Studienzeit in Boston. Er studierte am New England Conservatory und Walter Smith am nur wenige Schritte entfernten Berklee College of Music. Als Darcy den Saxophonisten zum ersten Mal hörte, Smith spielte mit seinem Quartett in einem Restaurant, dachte er sich schon, mit dem solltest du eines Tages unbedingt mal zusammenarbeiten. Hier ist der erste Titel ihres gemeinsamen Konzerts mit der HR Big Band.

0: Dankeschön. Dankeschön.
1: Die HR Big Band unter Leitung von Darcy James Argue. Komponist und Hauptsolist des eben gehörten Titels war der amerikanische Saxophonist Walter Smith III. Neben ihm kam auch Pianist Sebastian Skobel solistisch zu Wort. Sie finden das komplette Video vom Konzert im HR-Sendesaal mit Walter Smith III im YouTube-Channel der HR Big Band. Und damit kommen wir zu den Studierenden des MA Big Band an der Frankfurter Musikhochschule. Vier Studierende brachten im April jeweils eine Komposition zur HR Big Band mit, die sie im zurückliegenden Wintersemester geschrieben hatten. Das Stück von Alana McPherson scheint eher gegen Ende des Semesters entstanden zu sein.
2: Hallo, ich bin Alana McPherson, Saxophonistin und Komponistin aus Perth, Westaustralien. Ich habe versucht, einen klaren, einfachen und schönen Song für den Frühling zu schreiben. Er heißt Blüm und darauf sind Axel Schlosser am Flügelhorn und Sebastian Skobel am Klavier zu hören. Ich hoffe, er gefällt euch und vielen Dank fürs Zuhören.

0: Einen klaren, einfachen und schönen Song für den Frühling wollte sie schreiben, hat Alanna McPherson in ihrer Sprachnachricht gesagt. Ich finde, das ist ihr mit Bloom gelungen. Dirigiert wurde die HR Big Band beim Einstudieren und Einspielen dieser Komposition von Boke Ansing. Der pendelt einmal pro Woche aus dem Städtchen Franeker im Norden Hollands nach Frankfurt und studiert den Schwerpunkt Leiten. Die Aufnahmen mit der HR Big Band empfindet er als gleichzeitig beängstigend und fantastisch. Man darf mit den besten Musikern Europas, vielleicht sogar der Welt, zusammenarbeiten, schreibt er. Das sei eine großartige Gelegenheit, aber es fühle sich auch ein bisschen an wie das Hochstapler-Syndrom, wenn man denen sagen muss, wie sie die Musik spielen sollen. So hat es Boke Ansing, der noch im ersten Semester studiert, in einer Mail an mich formuliert. Er steht auch beim nächsten Titel am Dirigentenpult. Komponiert hat ihn Magnus Bozin, der in einer Sprachnachricht erzählt, worum es in seinem Stück geht.
1: Hi, mein Name ist Magnus Bozin und ich komme aus Bremen. Ich habe in Bremen und in Den Haag Kontrabass studiert und bin jetzt Teil des Big Band Masters in Frankfurt. Das Stück, was ich geschrieben habe, trägt den Titel »Paul und ich suchen das Meer«. Das Stück ist inspiriert von einem YouTube-Video auf Olli Leichts YouTube-Kanal von vor über 10 Jahren, schätze ich. In dem Video sieht man die HR Big Band auf Tour in Trieste und es ist sehr lustig anzusehen. Und in dem Stück habe ich versucht, 2 verschiedene Charaktere abzubilden. Auf der einen Seite das mysteriöse Meer und auf der anderen Seite Paul und ich auf der Suche mit einem eher abenteuerlustigen Charakter. Ich denke, Schwierigkeiten bei dem Stück, die wir hatten, waren einmal die krumme Taktart der 7/4 und in dem Tempo. War eine große Herausforderung und dabei trotzdem einen fließenden Charakter beizubehalten. Aber ich finde, die Band hat das super gemeistert und ich wünsche euch viel Spaß mit Paul und ich suchen das Meer.

großartige Big Band Musik. Paul und ich suchen das Meer, komponiert von Magnus Borzin. Als Solisten kamen Tenorsaxophonist Dennis Gäbel und Trompeter Axel Schlosser zum Einsatz. Jordi Roviro hat mir geschrieben, was die Idee hinter seinem Stück war. Der deutsch-katalanische Trompeter und Komponist hat vorher an der Musik- und Kunstprivatuniversität der Stadt Wien studiert und dort im letzten Jahr den Joe Savinul-Preis gewonnen. Sein Stück Trampelpfad begann mit der Idee für ein klassisches Holzbläserquintett in Kombination mit einer Jazz-Rhythmusgruppe zu komponieren. Inspirierende Unterrichtsstunden bei Peter Fulda, dem Kompositionsprofessor des Studiengangs, hätten ihn dann aber ermutigt, die Idee auf ein größeres Ensemble und schließlich auf eine komplette Big Band zu erweitern. Kontrastierende Abschnitte, die zunächst unzusammenhängend erscheinen, verbinden sich nach und nach zu einem Ganzen. Und solistische Akzente setzen Bassist Hans Klawischnik und Pianist Sebastian Skobel.

Trampelpfad aus der Feder von Jordi Rovira, dramaturgisch ein interessantes Stück, wohl auch für den Komponisten selbst, der sonst eher Stücke notiert, die auf eine einzige Seite passen. In einer Mail an mich schreibt er: Eine der größten Herausforderungen für die Musiker bestand darin, ein Gefühl der Kontinuität aufrechtzuerhalten, einen musikalischen roten Faden, der sich trotz des wechselnden Charakters durch das gesamte Stück zieht. Die Rhythmusgruppe der HR Big Band ging diese Herausforderung mit bemerkenswerter Sensibilität und Geschlossenheit an und lieferte trotz der Komplexität des Materials eine herausragende Interpretation. Soweit Jordi Rovira. Kompositionen von Studierenden des MA Big Band heute in der Sendung, eingespielt von der HR Big Band bei einer gemeinsamen Arbeitsphase im April 2026. Die vierte und letzte Komposition stammt von Bianca Rantala und macht nochmal eine ganz neue Klangwelt auf. Mit von der Partie ist nämlich Walter Sosalu. Der estnische Musiker und Schauspieler ist in seiner Heimat in so vielen unterschiedlichen Disziplinen und Stilen unterwegs, dass man schon mal den Überblick verlieren kann. Er singt Klassik und Rock, leitet Orchester und Chöre, komponiert und arrangiert und außerdem gilt er als einer der weltbesten Spieler des Harpeggi. Das 2007 von Tim Meeks erfundene Saiteninstrument verbindet Elemente von Klavier, Gitarre und Bass und wurde schon von Stevie Wonder, Corey Henry und Jacob Collier eingesetzt. Bianca Rantala kombiniert verschiedene Klangmöglichkeiten des Harpeggi mit den Bläsern der HR Big Band zu einer wunderbar erzählerischen Komposition mit dem Titel »Old Couple Holding Hands«.

Der estnische Harpeggi-Virtuose Walter Sosalu zusammen mit der HR Big Band in einem Stück der ebenfalls aus Estland stammenden Komponistin Bianca Rantala. Für Sosalu und das UMO Jazz Orchestra in Helsinki, wo sie zurzeit Composer in Residence ist, hat Bianca Rantala so

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Hier bis zum Schluss ein Titel von Chris Zuars Album Exuberance. Mein Name ist Jürgen Schwab. Danke fürs Zuhören und machen Sie es gut.

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2: 20 Uhr mit Mike Oeske. Dritter deutscher Hitzerekord in Folge. Der Deutsche Wetterdienst meldet einen neuen Höchstwert aus dem Osten Brandenburgs. Dort wurden 41,7 Grad gemessen, nochmal 0,2 Grad mehr als gestern in Sachsen-Anhalt. In Hessen blieb das Thermometer heute überall unter 39 Grad. Aus der Nachrichtenredaktion Thomas Krüger.
3: Die Hitze verschärft die Trockenheit und damit auch die Feuergefahr. Ein Waldbrand bedroht den inzwischen geräumten Ort Traisen bei Bad Kreuznach in Rheinland-Pfalz. Weil dort Weltkriegsmunition im Boden liegt, muss die Feuerwehr sehr vorsichtig vorgehen. Weitere Waldbrände gibt es in Sachsen und auf einem ehemaligen Panzerschießplatz in Mecklenburg-Vorpommern.
2: Nach den beiden heftigen Erdbeben in Venezuela vor 4 Tagen suchen jetzt auch Einsatzkräfte des Technischen Hilfswerks nach Verschütteten mit Spürhunden und speziellen Ortungsgeräten. Die 48 THW-Helfer waren am Wochenende in der Hauptstadt Caracas angekommen. Die Behörden haben bis jetzt mehr als 1.400 Tote offiziell bestätigt. Es werden noch tausende Menschen vermisst. Rettungsteams finden aber nach wie vor Überlebende in den Trümmern. Shisha-Raucher könnten bald deutlich stärker zur Kasse gebeten werden. Das meldet die Nachrichtenagentur dpa und beruft sich auf einen Gesetzentwurf des Finanzministeriums zum Tabaksteuergesetz. Branchenverbände gehen davon aus, dass sich der Preis für Wasserpfeifentabak dadurch im nächsten Jahr verdoppeln könnte. In Deutschland gibt es etwa 5000 Shisha-Bars. Bei der Bürgermeisterwahl in Reichelsheim im Odenwald hat keiner der 4 Kandidaten die absolute Mehrheit erreicht. Bei einer Stichwahl in 3 Wochen werden die beiden Unabhängigen Christian Hofmann und Thomas Pfeiffer gegeneinander antreten. Bei der Fußball-WM steht für die DFB-Elf morgen das erste K.O.-Spiel an, um 22.30 Uhr gegen Paraguay. Nach dem Abschlusstraining heute im deutschen WM-Quartier kann sich ein Frankfurter Spieler Hoffnungen machen. ARD-WM-Reporter Jakob Rüger.
4: Bundestrainer Julian Nagelsmann konnte alle Spieler auf dem Platz begrüßen. Darunter auch den zuletzt angeschlagenen Linksverteidiger Nathaniel Brown, der damit gegen Paraguay wieder zur Verfügung steht. Nach einem Essen geht es um 20.30 Uhr deutscher Zeit per Bus zum Flughafen in Winston-Salem. Eine Stunde später startet der FIFA-Charterflieger in Richtung Boston.
2: Im ersten K.O.-Spiel der WM treffen heute Abend um 21 Uhr Südafrika und Co-Gastgeber Kanada aufeinander. Das waren die Nachrichten. Das Wetter: in der Nacht nur Abkühlung auf 23 bis 17 Grad, einzelne Schauer und Gewitter, die unwetterartig ausfallen können. Morgen erst noch teils heftige Gewitter, später mal sonnig, mal dicht bewölkt, 23 bis 29 Grad. Die weiteren Aussichten: Sonne, Wolken und einzelne Schauer und Gewitter, am Dienstag bis 31 Grad, am Mittwoch maximal 29 Grad. Die Zeit 20.03 Uhr.

0: Die kommenden 2 Stunden gehören dem Komponisten Hans-Werner Henze. Am 1. Juli, also vor fast genau 100 Jahren, wurde er geboren. Als er Mitte 20 war und sich im Aufbruch befand, beschrieb er sich so.
1: Ich, ein Anfänger, ein neugieriger und ruhmsüchtiger Ausreißer, wild und kaltherzig, arrogant und ahnungslos.
0: Um Worte war Henze nie wirklich verlegen. Der Lehrerssohn aus Gütersloh war, als er das Anfang der 50er Jahre sagte, kurz davor, der Heimat Deutschland den Rücken zu kehren, wo er umgeben von unvorstellbaren Verbrechen aufgewachsen war. Er war 18, als der Krieg zu Ende ging. Und damit gehört er zu einer Generation, die vor der Wahl stand, alles unter den Teppich zu kehren oder alles in Frage zu stellen. Er hat sich für den zweiten Weg entschieden. Als überzeugter Kommunist im Kalten Krieg, als disziplinierter und äußerst produktiver Künstler, als Lebemann, der Maseratis und Jaguare liebte, der in Italien auf seinem Anwesen Hof hielt, der sein Geld mit Opern verdiente, aber auch 1968 beim Springer Verlag in Berlin Scheiben einwarf. Bei Hans-Werner Henze bekommt man es mit Widersprüchen zu tun. Auch mit der Nachkriegsavantgarde lag er über Kreuz. Sie war ihm zu autoritär und er ihr ganz offensichtlich zu widersprüchlich. Und damit herzlich willkommen zu unserer Sondersendung zu Hans-Werner Henzes 100. Geburtstag. Ich bin Martina Sieber.

0: Schon in diesem kurzen Allegro aus der späten Opernsuite Upupa wird eines deutlich. Hans-Werner Henze wollte mit seiner Musik kommunizieren. Instrumentalstimmen komponierte er wie Stimmen im Theater. Vieles ereignet sich zugleich. Es gibt musikalische Reden und Gegenreden auf allen Ebenen. Hier ausnahmsweise nur im Mikrokosmos des Orchesters. André de Ridder leitete das SWR-Symphonieorchester. Mit dem SWR und seinen Vorläufern teilte Hans-Werner Henze eine lange, teils wechselvolle Geschichte. Vom Donaueschinger Uraufführungseklat 1957 über erfolgreiche Opern- und Ballettaufträge für die Schwetzinger Festspiele bis hin zu Aufträgen für Streichquartette und Sinfonien. Zu einem letzten großen Interview für den SWR hat ihn vor seinem 80. Geburtstag 2006 Alfred Marquardt in Italien besucht. Im Jahr zuvor war Henze schwer erkrankt. Seine Stimme ist, wie man hört, noch davon gezeichnet.
1: Hans-Werner Henze. Am 1. Juli 1926 wurde er in Gütersloh geboren, Lehrersohn, ältestes von 6 Kindern. Er interessierte sich, was für sein Leben von großer Bedeutung werden sollte, für das Zeitgenössische. In Musik, Kunst, Literatur und erlebte, dass gerade dieses Zeitgenössische in seinen Jugendjahren verfemt war, von den Nazis abgelehnt und bekämpft wurde. Er lebt in Marino in der Nähe von Rom, in einem Haus, das nach seinen Vorstellungen gebaut wurde. Die großen Fenster lassen den Blick frei auf eine Terrasse und einen alten Olivenhain, der wohl schon in der Renaissance da war und so die Welt überdauert, auch noch in 100 Jahren stehen wird. Nicht weit entfernt liegt Castel Gandolfo, der Sommersitz der Päpste. Dem Besucher stürzen Windspiele entgegen, eine Reminiszenz an den preußischen König Friedrich, den manche den Großen nennen, sagt Hans-Werner Henze, und er begrüßt besonders den, der Belmonte heißt. Fausto Moroni ist da, der den Bau des Hauses beaufsichtigt hat und sich um den Komponisten kümmert. Henze war lange krank und beginnt jetzt wieder, sich zu erholen. Nach dem Gespräch wird er mich zum Essen einladen, mit rotem Wein und vor allem Kartoffeln, auf die er nicht verzichten mag, wie Fausto ein wenig bekümmert feststellt. Kartoffeln gehören dazu für einen Westfalen. Gibt es sonst noch Westfälisches bei Hans-Werner Henze? Und wenn ja, natürlich, was dann?
2: Die Liebe zum Schnaps ist eines, zum Steinhäger. Ich hatte einen Onkel, der wohnte in Steinhagen. Heute ist das aus der Entfernung natürlicher und klarer. Und ich habe es auch lieber, als ich es damals hatte, das ganze Westfalen. Die Wiesen und die Kühe, die Zäune, die Mauern, die Gehöfte, die Leute, von denen ich kaum jemand richtig mal kennengelernt habe. Aber auch die Art und Weise, mit der deutschen Sprache umzugehen, gefällt mir. Also wenn es irgendein Zuhause gibt in Deutschland, dann ist es das.
1: Aus was für einer Familie kommen Sie denn eigentlich? Hat in der Familie irgendjemand mit Musik was zu tun gehabt?
2: Ja, eigentlich nur als Musikfans oder als Publikum. Mein Vater spielte ein bisschen Geige und wir spielten auch manchmal zusammen für Geige und Klavier. Schubert. Ich höre heute noch den wimmernden Ton, den mein Vater seiner Geige entlockte. Mein Vater war der Sohn eines Eisenbahnbeamten, hannoveranisch, während hingegen meine Mama die Tochter eines Grubenarbeiters war aus Witten an der Ruhr. Und mehr Ethik und mehr Musikalität und mehr Gerechtigkeitsgefühl habe ich nirgends gefunden als bei meiner Mama.
1: Ihre Mutter haben Sie verehrt, glaube ich, also wenn ich Ihre Autobiografie richtig gelesen habe, Frau Grete. Bei Ihrem Vater war das ein bisschen anders, ne?
2: Ja, mein Vater, der war ein Fremdling für uns. Aber mein Bruder und ich, mein Bruder Gerhard, wir waren von Ironie gekennzeichneten Abwehrhaltung gegen ihn. Zumal er irgendwann dann seine linke Vergangenheit vertauschte mit einer rechten Präsenz.
1: Also er war ein Nazi, um es in aller Deutlichkeit zu sagen.
2: Um es in aller Deutlichkeit zu sagen, war er ein Nazi. Und das fanden wir komisch.
1: Das hat Sie nicht losgelassen, ist das richtig?
2: Das hat mich nie losgelassen. Heute noch träume ich manchmal davon, dass wir uns treffen, bei einer Tasse Kaffee, meine Fragen zu beantworten. Er war ein klein bisschen stolz auf mich, weil ich Musik machte. Und weil die Lehrer sagten, ich müsse unbedingt professioneller Musiker werden. Das hat ihn sehr verblüfft.
1: Sie waren ja selber auch noch Soldat, hatten noch das große Glück für den Führer, dienen, aber ja nicht kämpfen zu müssen. War das auch etwas, was Sie geprägt hat, jetzt negativ geprägt hat, also etwas, was Ihre Einstellung in den folgenden Jahrzehnten geprägt hat, Soldat gewesen zu sein in diesem Dritten Reich?
2: Deutscher Soldat, zugehörig einer Nation voller Killer und Rassisten. Durch meinen Umgang mit Musik und mit Musikfreunden hatte ich auch einen gewissen Einblick in das, was man sich unter Antifaschismus vorstellte. Ich hatte ein paar Klassenkameraden, deren Eltern links standen. Und das hat natürlich sehr geholfen, sich selber eine Idee zu machen. Ich wusste, dass es Konzentrationslager gab, zum Beispiel. Ich kannte auch Leute, die in Konzentrationslager eingeliefert worden sind. Und ich finde seitdem die Deutschen suspekt und schrecklich.
1: Immer noch?
2: Immer noch. Nicht umsonst wohne ich weit weg von dort und wohne unter Leuten, die zu solchen Untaten wie unsere Landsleute, deutschen Landsleute, niemals imstande wären. Darf ich das sagen?
1: Ja, ich bitte doch darum.
2: Na, es fing ganz harmlos an mit einer Sommervakanza mit zwei Freunden von mir, Walter Jokisch, der Regisseur, und seine Frau Grete Weil. Und ich war berauscht. Berauscht ist gar nicht das richtige Wort. Ich war Liebe auf den ersten Blick. Und bei dieser Gelegenheit habe ich auch die Castelli Romani kennengelernt und hatte das Gefühl, dass das Richtige für mich ist. Wenn ich eines Tages mir erlauben könnte, in diesem Land zu leben, unter diesen zauberhaften Leuten, dann würde ich sehr gerne in Frascati oder in den Castelli anfangen. Das war dann aber nicht so, sondern ich habe angefangen auf der Insel Ischia. Das lag daran, dass das Ehepaar Jokisch mich mitgenommen haben nach Ischia. Verständlich und einfach, Ischia als Wohnort zu wählen, wenn ich dann 1953 tatsächlich den Sprung gewagt habe und mich niedergelassen. Naja, ich habe auf den einfachsten Nenner gelebt. Ich wohnte unter Fischersleuten und Weinbauern, denen ich auch mit meiner Musik nichts sagen konnte. Es war ein bisschen zuweilen ein bisschen einsam, aber es hat mir trotzdem Freude gemacht.
1: Können Sie beschreiben, was für Sie damals Musik gewesen ist? Warum Hans-Werner Henze so komponiert hat, wie er komponiert hat?
2: Ich komponiere immer noch so. Ich mache zum Beispiel eine Sache, die ungewöhnlich ist. Ich habe einen ständigen Gedankenaustausch mit der Frühromantik und der Klassik der deutschen Musik. Und so ein Schubert oder auch ein Beethoven haben wiederum offene Beziehungen zu Bach, zu der Musik des Barocks und des Vorbarocks. Also es handelt sich nicht nur in der Musik, sondern auch in der Literatur und in der Malerei um lebhaften Gedankenaustausch zwischen der Gegenwart, mir selbst, und dem Reichtum unserer Kultur, unserer Tradition. Das ist eine Frage des kulturellen Bewusstseins, denke ich mir.
1: Aber viele oder manche der neuen Komponisten waren doch gerade damals der Meinung, mit dem müsse man allem brechen. Haben Sie solche Gefühle nicht auch manchmal gehabt?
2: Dass man aufräumen müsste. Mhm. Aber mit was denn? Nehmen wir zum Beispiel Schönberg. Da ist die ganze deutsche Tradition drin. Aber das, was man erhält als Hörer, ist das Resultat eines langen Nachdenkens und Forschens seiner selbst und der Geschichte. Wir müssen mit der Geschichte leben und arbeiten. Wer sind wir, wenn wir das abschaffen wollen? Dann bleibt nichts übrig. Tote Hose.
0: Ohne Tradition, tote Hose. Das war Hans-Werner Henze im Gespräch mit Alfred Marquardt 2006 für den SWR. Und die Musik, die danach zu hören war, stammt aus dem Ballett Undine von 1957. Damals lebte Henze in Neapel zusammen mit Ingeborg Bachmann. Die beiden waren sich 1952 bei einer Tagung der Gruppe 47 begegnet. Mir ist völlig klar, dass die Freundschaft mit dir die wichtigste menschliche Beziehung ist, die ich habe. Das schrieb ihm Bachmann später. Die Undine-Geschichte deuteten beide als Drama um den Konflikt nicht nur zwischen Mann und Frau, sondern auch zwischen Kunst und Leben. Zur Premiere von Henzes Ballett Undine kommt die Freundin, wie auch zu späteren Uraufführungen, spektakulär verkleidet.
3: Sie hatte sich, Gott wie und wo, in ein Meermädchen verwandelt und sah unbeschreiblich schön aus. Gewand und Haartracht waren mit Schmuck und Meertang durchflochten und durchflutet. Die Zusammenarbeit mit Ingeborg Bachmann hat sich von 1952 bis 1965-66 erstreckt. Es war eine intensive künstlerische Zusammenarbeit. Sie bestand aus dem gegenseitigen Entdecken von Musik, Literatur, von philosophischen Hintergründen, von der Entdeckung Italiens und vieler Zusammenhänge in diesem Sinne. Sie hatte eine sehr enge Beziehung zur Musik. Eigentlich die Beziehung, die manche Maler und einige Literaten haben. Ich habe sehr gerne zugehört, wenn sie über Musik sprach, besonders Maler. Das war eigentlich unsere gemeinsame Entdeckung. Ich erinnere mich, wie sie sagte, dass hier die Grenze gezogen worden sei, wo die Literatur und die Poesie nicht mehr weiter kann, wo es möglich ist, Dinge noch zu sagen, also nicht im Abstraktum sich zu verlieren, sondern tatsächlich über Poesie hinauszuwachsen in etwas Neues. Hier ist, glaube ich, auch der Ansatzpunkt für meine eigene Ästhetik gesetzt, die ich wahrscheinlich zu einem Teil, der größer ist, als mir oft bewusst ist, Ingeborg Bachmann und ihrer Philosophie verdanke.

0: Sie waren schon ein außergewöhnliches Paar, die Dichterin Ingeborg Bachmann und der Komponist Hans-Werner Henze. Beide verband nicht nur ihre unbedingte Liebe zu den schönen Künsten, zu Musik und Literatur, sondern auch die zu Italien, ihrer beider Wahlheimat. Gemeinsam besuchten sie die Mailänder Scala, um Maria Callas singen zu hören, deren Stimme wie ihren Gestus sie verehrten.
1: Ecco un artista. Sie war immer die Kunst. Ach, die Kunst. Und sie war immer ein Mensch. Die Traviata.
0: Ingeborg Bachmann und der um wenige Tage jüngere Hans-Werner Henze waren Suchende in Sachen Kunst. Sie kamen aus unterschiedlichen Richtungen aufeinander zu. Ingeborg Bachmann als Meisterin des Wortes und Hans-Werner Henze als Meister des Klangs. Henze erhielt schon in jungen Jahren ein regelmäßig fortlaufendes Stipendium seines Verlegers Schott und Söhne, das ihm seine Übersiedlung nach Italien ermöglichte. Die gegenseitige Annäherung war äußerst inspirierend und produktiv für beide Seiten. Und sie dauerte, von längeren Pausen abgesehen, letztlich ein Leben lang. Auf der Insel Ischia lernten sie in je einem Häuschen Tür an Tür, mit Blick auf das Meer, ab 1953 die italienische Lebensart kennen und lieben und lauschen den Klängen des neapolitanischen Sängers Roberto Murolo.
2: Vaca distrattamente abbandonata.
3: Liebe Bachmann, nicht viele Worte, sondern nur ein paar Hinweise und außerdem die herzliche Freude, dass Sie kommen, soll in diesem Brief zu Papier kommen. Da Sie die liebe, wunderbare Bachmann sind, werden wir leicht sehr gute Agreements finden hinsichtlich der Gestaltung des Tages. Viel Alleinsein ist nötig, aber das alles kommt zur Sprache, wenn Sie hier sind. Wenig Bücher mitnehmen, sich nichts Besonderes vornehmen, abwarten, abwarten, der große Plan lauert. Herzlichst, Ihr H.W. Henze.
0: Ingeborg Bachmann ließ nicht lange auf sich warten. In ihrem Gedichtzyklus »Lieder von einer Insel« aus dem Jahr 1954 verarbeitet sie ihre Überfahrt und Ankunft in einem neuen Leben, dem Leben auf der Insel Ischia.
4: Und Frau Bachmann kam zum Fest von San Vito, der heilige Veit. Und dieser Satz, einmal muss das Fest doch kommen, ist das Zitat von meiner Haushälterin. Lucia hieß die. Ja.
0: Zu Bachmanns Liedern von einer Insel komponierte Henze 10 Jahre später eine Chorfantasie, die am 23. Januar 1967 zur 100-Jahr-Feier der Firma Rosenthal uraufgeführt wurde. Das italienische Leben voller Leichtigkeit, Temperament und südlichem Lebensstil lockte die beiden Künstler. Dennoch war es auch eine bewusste Abwendung von der Welt des Faschismus, des Nationalsozialismus. Unsere Engel sind dunkel, hat Bachmann einst in ihrem Brief an ihren engen Vertrauten geschrieben, aber damit nicht nur ihre 6 gemeinsamen Werke gemeint. Von der Ballettpantomime »Der Idiot« nach Dostojewski im Jahr 1952 über das legendäre Hörspiel »Die Zikaden«, die Nachtstücke und Arien, 1960 die dreiaktige Oper »Prinz von Homburg« nach Heinrich von Kleist. Vom jungen Lord für die Deutsche Oper Berlin zu den Liedern von einer Insel, Ingeborg Bachmann und Hans-Werner Henze haben in ihren gemeinsamen Werken biografische, politische und poetologische Standortbestimmungen vorgenommen. Ihre beider Beziehung kühlte sich aufgrund von Bachmanns Liebesbeziehung zu Max Frisch kurzzeitig ab. Sie endete abrupt mit Bachmanns Unfalltod im Jahr 1973. Über den Verlust seiner geliebten Dichterin kam der Komponist nie ganz hinweg.

0: Wohin wir uns wenden im Gewitter der Rosen. Hans-Werner Henzes Bachmann-Vertonung wurde 1957 als Teil von Nachtstücke und Arien bei den Donaueschinger Musiktagen uraufgeführt. Die Wortführer der neuen Musik, Boulez, Stockhausen und Nono, hatten nach den ersten Takten demonstrativ den Saal verlassen. Zu romantisch, nicht zeitgemäß. Damals sang Gloria Davy, hier war es Juliane Banse. Und der Beitrag über die Künstlerfreundschaft zwischen Bachmann und Henze stammt von Ariane Hummel. Mit Literatur und Sprache hat sich Hans-Werner Henze sein Leben lang beschäftigt. Fast oder manchmal genauso intensiv wie mit der Musik. Rund 25 Musiktheaterstücke hat er komponiert. Während für viele Komponistenkollegen die Oper, vorsichtig ausgedrückt, ein schwieriges Terrain darstellte, hat er schon früh entschieden, Theater und Oper ist die Hauptsache. Über sein vielgestaltiges Musiktheater zu sprechen, dafür habe ich mich mit meinem SWR-Opernkollegen Bernd Künzig verabredet. Und ich habe ihn gefragt, warum hat Henze die Oper so fasziniert, nachhaltig beschäftigt und ihn nicht zuletzt auch berühmt gemacht?
1: Das hat natürlich auch was mit seiner Biografie oder mit seiner Ausbildung zu tun, weil er ging ja zu Wolfgang Fortner und hat bei ihm gelernt und studiert. Und Wolfgang Fortner war nun doch ein wichtiger Vertreter in der Nachkriegszeit für Musiktheater. Also insofern hat er das natürlich auch im Blut gehabt, dass er so ein Ballettomane gewesen ist. Das hat mit seiner ersten Beziehung zu tun gehabt. Sein erster Freund, Lebenspartner war ein Tänzer und da ist er dann ans Theater Konstanz gegangen und hat natürlich dort auch viel mit Bühnenmusik zu tun gehabt. Aber im Grunde genommen war das natürlich schon auch immer eine Affinität zu diesem Theater über diese Sprache. Also Sprache, Text, die Literatur, das ist eigentlich das, woraus sich auch gerade dieses frühe Musiktheater von Henze speist.
0: Insofern, das heißt, er will etwas erzählen.
1: Er will etwas erzählen, er will aber auch schon in diesen frühen Jahren so die Medien durcheinander wirbeln und durcheinander bringen. Er will aber auch was über seine Zeit sagen. Man kann zum Beispiel das erste große Musiktheaterstück nehmen von ihm, das ist ja Boulevard Solitude. Und Boulevard Solitude ist ein Stück, das sich in einer bestimmten Tradition befindet, weil es eine Romanvertonung ist, das ist die Manon Lescaut-Geschichte, die man eigentlich von Massenet oder Puccini schon kannte. Aber Henze hat natürlich jetzt nicht das gleiche Stück gemacht. Er hat das eigentlich in die Gegenwart der 50er Jahre bezogen. Es gibt dann eine Figur, die wird dann auch ein Dichter, der sich hineinfantasiert in so eine Orpheus-Rolle. Manon kommt ihm abhanden und er denkt irgendwie, das ist so ein Verhältnis mit Orpheus und Eurydike. Er nimmt auch Drogen. Und dann durchsetzt Henze dieses Stück auch mit Ballettszenen und er benutzt auch Filmeinblendungen. Und ganz wichtig war, glaube ich, auch da der Einfluss von Jean Cocteau in der Zeit, den er auch da kennengelernt hat. Also, dass diese Mixturen da aus diesem Klima der 50er Jahre dort hineinkommt. Und das Stück selber, es ist auf jeden Fall eine Zwölftonkomposition, hat dadurch auch eine gewisse mathematische Kälte, die natürlich auch dieser Zeit entsprochen hat. Und das ist das, was er auf die Bühne gebracht hat. Und da ist schon so ein gewisser Impuls daran, dass er gegen die bürgerliche Gesellschaft revoltiert, aber auch nochmal gegen die eigene Geschichte. Man darf das nicht vergessen, sein Vater war ein überzeugter Nazi, er war beim Militär.
0: Schon Antimilitarist als junger Mensch mit 17 Jahren.
1: Genau, und der Vater war natürlich mit der Homosexualität von Henze nicht einverstanden und hat gleich gesagt, so etwas gehört eigentlich ins KZ. Und das sind natürlich alles diese Revolten, die er in diesem Stück über junge Leute dort hineingebracht hat. Es ist auch ein Stück weit autobiografisches Einschreiben in das Musiktheater. Das zieht sich auch tatsächlich durch. Also diese autobiografische Spur kann man bis zu den ganz späten Stücken, also wie beispielsweise Lupin, kann man das nachvollziehen.
0: Du hast gesagt, du würdest das Opernschaffen in drei Phasen einteilen. Warum diese drei Phasen?
1: Also auch diese drei Phasen haben natürlich viel mit der Lebensgeschichte von Henze zu tun, mit seiner Erfahrung. Diese erste Phase, würde ich mal sagen, das sind schon auch sehr, sehr starke Auseinandersetzungen mit Literatur. Das, was man im Grunde jetzt so in Anführungszeichen als Literaturoper bezeichnen würde, weil er sehr stark eben auch mit Librettisten zusammengearbeitet hat, mit sehr prominenten Librettisten, unter anderem eben mit Ingeborg Bachmann, aber auch mit Winston U. Orden. Das war wichtig. Heinz von Kramer war natürlich da noch zu nennen. Dann später gibt es dann Edward Bond und Hans-Ulrich Treichel, mit denen er mehrfach auch zusammengearbeitet hat. Und diese Stoffe, die er am Anfang hat, die kommen schon alle aus der Literatur. Und das geht im Grunde genommen bis zu der Oper The Bathrids, die Bassariden. Das dann ein Auftrag war, was natürlich für ihn gesellschaftlich großer, wichtiger Durchbruch war, weil das ein Auftrag war der Salzburger Festspiele. Da war er sozusagen etabliert. Und das ist 1966.
0: Das ist ja eine Oper über den Überschwang, den Rausch und auch auf der anderen Seite die Begrenzung, die Regelhaftigkeit, die Askese. Warum beschäftigt das Henze?
1: Also das Interessante ist tatsächlich, das basiert ja auf einem Stück von Euripides. Es geht ja da um die Setzung eines Kultes, also des Dionysos-Kult, der körperliche Enthemmung meint, das ist ein totaler Rausch, das ist auch Manipulation und Suggestion. Und dieser Dionysos hat in diesem Stück ja einen Gegenspieler, das ist Pentheus. Und Pentheus ist sozusagen der Herrscher, der viel rationaler vorgeht, auch gesellschaftlich orientierter und der gegen diese Enthemmung, gegen diesen religiösen Rausch vorgeht. Jetzt haben Orden und Coleman, die das Libretto gemacht haben, die sahen da drin natürlich schon auch so eine Art Wagner-Oper. Aber so ganz war er davon nicht überzeugt. Er hat dem ganzen Stück ja eine sehr strenge Form gegeben, nämlich die eigentlich einer viersätzigen Sinfonie. Und da bezieht er sich sehr, sehr stark auf Gustav Mahler. Das Stück selber ist auch durchsetzt eben mit Mahler-Zitaten auf der Seite von Dionysos. Und dann gibt es diese Bach-Zitate, die wir bei dem Gott haben, auch bei Dionysos und bei Pentheus, wenn der eben von der Mutter im Rauschzustand zerrissen wird. Und später hat Henze gesagt, dass dieses Stück eigentlich die Kippstelle auch für ihn gewesen ist, was er aber erst hinterher begriffen hat, dass diese Affinität und dass er in diesem Stoff so aufgegangen ist. Das hatte natürlich doch auch viel mit ihm zu tun, weil die Erfahrung, dass da kommt eine, sagen wir mal, mehr oder weniger charismatische Führerfigur, die das Volk verführt, das hat er natürlich selber erlebt und das war für ihn Faschismus. Und auch da in diesem Stück geht es eben darum, und dass der Pentheus da am Ende zerrissen wird, eben von Leuten, die vollkommen manipuliert sind, und zwar auch durch diesen Seher Teiresias und dem alten Kadmos, die alle Opportunisten sind und alle diesem neuen religiösen Kult, der ein Kult eben der Entmenschlichung auch ist. Das ist das Außer-sich-Sein, also die Ekstase, die pure Ekstase, dass sie dem verfallen. Das war auch damals schon ein negatives Bild. Und da versteckt sich natürlich schon viel von dieser politischen Geschichte, die sozusagen symbolisch unten drunter als Archetypus unten drunter liegt, was er dann in der zweiten Phase dann sehr, sehr viel stärker und direkter, man kann vielleicht auch sagen, plakativer dann auf die Bühne bringen wird. Aber das ist eigentlich diese Kippstelle.
0: Du hast einen Ausschnitt aus dem dritten Satz, die Mänadenjagd, mitgebracht.
1: Das Interessante ist, dass es auch da ist. Es gibt auch in dieser Oper 12 Tonreihen, die man so gar nicht hört. Und es gibt in dieser Mänadenjagd eine Stelle, wo der Pentheus stürzt, wo er fällt, wo die dann über ihn herfallen. Und das ist diese 12 Tonreihe, die einmal nach unten stürzt in dreifachem Forte.

0: Das war ein Ausschnitt aus The Bassarids, die Bassariden von Hans Werner Henze. Das Werk ist 1965/66 entstanden. Das Libretto stammt von Orden und Kerman. Bernd Künzig, Opernredakteur von SWR Kultur, hier bei mir im Studio anlässlich der Sendung zu Henzes 100. Geburtstag. Du hast eben schon ein bisschen vorausgegriffen, dass dieses Werk eigentlich an einem Kipppunkt steht. Danach hat Henze gesagt, er hat sich eine Opernabstinenz verordnet. Er wollte nicht mehr beim Komponieren an Personen denken und tatsächlich, Zitat, auch nicht an Sex. Was ist da passiert?
1: Vielleicht ist da ein bisschen etwas Wahres dran. Man kann sagen, also diese 10-jährige Opernabstinenz, die dann mit We Come to the River beendet worden ist. Das, was er aber davor gemacht hat, waren trotzdem Dinge, die mit, sagen wir mal, mit aktionistischem Potenzial etwas zu tun haben, auch mit Theater, teilweise eben, aber auch sogar mit imaginärem Theater, also sozusagen ein Theater, das im Kopf sich abspielt. Wichtig sind dann auch solche Formen wie das Happening, was er da gemacht hat. Das ist ein Stück, das er für Rom geschrieben hat, 1971, der langwierige Weg in die Wohnung der Natascha Ungeheuer mit einem Text des chilenischen Dichters Gaston Salvatore. Geschildert wird da eigentlich der Weg eines Studenten aus West-Berlin nach Kreuzberg in diese Wohnung der Natascha Ungeheuer. Und Natascha Ungeheuer steht so für das Revolutionsprinzip. Das ist so eine Frau, die eben revolutionär ist. Und es ist ein eben langwieriger Weg, da hinzukommen, der Bewusstseinsprozess, um am Ende dann enttäuscht festzustellen, dass die Natascha Ungeheuer eigentlich die Revolution auch nur so als Lippenbekenntnis da drauf hat. Und da gibt es aber schon auch szenische Dinge, obwohl das jetzt nicht eine, in dem Sinne eine Oper ist, hat auch nur einen Sänger, der aber ganz verschiedene Aktionen ausführen muss. Es gibt auch ein Auto mit einem, wie er das nennt, mit einem Alternativen da drin. Der Sänger selber hat vielfältige Ausdrucksformen zu benutzen. Er soll eben nicht nur ordentlich singen, sondern er muss auch sprechen, er muss auch Geräusche von sich geben. Und dann gibt es auch in der Notation bestimmte Dinge, die ganz frei notiert sind. Da verwendet dann Henze ab dieser Phase so eine Art grafische Notationen, die er reinbaut, wo die Instrumentalisten bestimmte Freiheiten, gestalterische Freiheiten haben. Also das heißt, die werden auch in den Produktionsprozess eigentlich mit einbezogen. Und das hat sicherlich auch unglaublich viel mit der Marx-Lektüre, die er dann da in der Zeit auch gemacht hat, zu tun. Und er nennt das eben eine Musica Impura. Und Musica Impura meint eben, dass die nicht rein ist, sondern dass sie bestimmte Mischformen verwendet, dass sie auch Geräuschebene mit einbezieht und dann eigentlich so dieses in diesem Elfenbeinturm sich befindende versucht aufzubrechen. Und das passiert eben in dieser Phase. Und am Ende dieser Phase steht dann tatsächlich ein großes Musiktheaterprojekt, das er mit Edward Bond macht, We Come to the River. Das Erstaunliche ist natürlich bei We Come to the River, dass er da schildert postkoloniale Zustände. Das bezieht sich sehr, sehr eindeutig, diese Geschichte eines Generals, der seine fürchterlichen Taten, die er in einer Diktatur verbringt, erkennt, der Widerstand gegen das System leistet und dann von diesem System auch beseitigt wird. Und es gibt natürlich auch die Unterdrückten, die Entrechteten, die gegen dieses System auch Widerstand leisten. Und da dieses Stück von der szenischen Anlage auch schon relativ kompliziert ist, weil Henze das Orchester dort in drei Gruppen aufteilt und es sind drei Bühnen und es gibt hier dann auch Simultanszenen und diese Musik springt eigentlich im Grunde genommen auf diese Aktionsebenen. Deswegen heißt das im Untertitel auch Actions for Music.
0: We Come to the River nach dem Libretto von Edward Bond ist ja ein Werk aus der politischen, aus der explizit politischen Phase, muss man eigentlich sagen, die sich auf das Zeitgeschehen konzentriert und in der Henze ja auch von seinem Schönheitsideal, an dem er eigentlich vorher festgehalten hatte, abgewichen ist. Und jetzt gibt es ja auch noch sein Spätwerk. Ist er dann wieder dahin zurückgekommen? Ist das ein Kreis, der sich schließt oder geht es woanders hin?
1: Das ist, glaube ich, eine Durchmischung. Sicherlich könnte man jetzt oberflächlich sagen, er fängt dann wieder an, in konventionelleren Formen zu denken. Das hat natürlich auch wieder mit seiner biografischen Erfahrung zu tun. Also Henze engagiert sich ja wirklich sehr politisch. Er geht auch nach Kuba, beteiligt sich dort an der Zuckerrohrernte. Er merkt aber tatsächlich auch, dass es in Kuba naja, so mit der Freiheit nicht ganz so funktioniert. Und da gibt es einen bestimmten Rückzug aus diesem, jetzt sage ich mal, wo er sich wirklich politisch, aktionistisch engagiert. Man kann ein Stück herausgreifen, was bei der Uraufführung auch kritisiert worden ist. Das war das Verratene Meer, eine Oper nach einem Roman des sehr umstrittenen japanischen Autors Yukio Mishima, der aber in diesem Roman Der Seemann, der die See verriet. In diesem Stück geht es ja um einen Seemann, der an Land will, der eine Boutiquebesitzerin heiratet und die wiederum hat einen Sohn, der Mitglied in so einer Jungsgang ist. Und die finden, dass dieser Seemann diese Welt der Freiheit verraten hat und jetzt in diese Konsumwelt hineingeht und beschließen, am Ende diesen Seemann für seinen Verrat zu bestrafen und ihn umzubringen. Da verhandelt Mishima auch diese Konsumgesellschaft, aber auch die Unemotionalität, also die Gefühlskälte, die da kommt und die Geschichte eben von jungen Menschen in einem Niemandsland, wo keine Perspektive ist. Das spielt ja nicht umsonst in einer Hafen Gegend, wo es dreckig ist. Und auch da ist es schon eigentlich eher auch wieder politisch gemacht. Während Henze dann auch in den Zwischenspielen, das sind reine Orchesterzwischenspiele, das sind teilweise so Meerbilder, eigentlich Seebilder. Da hat er natürlich so orchestrale Schönheit, die genau aber gegen diese Konsumgesellschaft gesetzt wird und gegen diese Nöte. Und selbst das kann man jetzt sagen, da ist er dann wieder zurück in einer Phase, wo er so eine Art Literaturoper macht. Aber er hat das nicht vergessen, was er vorher gemacht hat. Und das durchzieht eigentlich auch diese späten Sachen, wie zum Beispiel diese Gesellschaftsparabel The English Cat. Da ist wirklich Oper eigentlich als Oper da drin. Da gibt es Arien, Duette. Aber wo er diese Oper aufgrund dieser Erfahrung auch neu definiert. Auch wenn er vielleicht ein bisschen wieder zum Anfang zurückkehrt.
0: Er hat sich jetzt sein ganzes Leben hindurch mit den unterschiedlichsten Formen von Musik, Theater und Oper auseinandergesetzt. Eine immense Erfahrung auf diesem Gebiet entwickelt. Und jetzt schauen wir ins Jahr 2026, seinen 100. Geburtstag. Und es wird in Deutschland keine Oper von ihm neu auf den Spielplan gesetzt. Ist er nicht mehr aktuell?
1: Im Gegenteil, eigentlich kann man aus Henzes Werken eine große Aktualität gewinnen. Also Stücke wie dieses Happening, die Natascha Ungeheuer, das hat eigentlich gar nichts von seiner Sprengkraft eingebüßt. Also gerade für eine junge Generation, wenn man jetzt an Next Generation denkt, vielleicht hat es damit was zu tun, dass die Opernhäuser irgendwie denken, sie brauchen jetzt irgendwie neue Stücke. Und dann ist natürlich Henze schon immer noch beim Publikum als Vertreter der Musik des 20. Jahrhunderts. Selbst wenn Boulez sagt, das sei irgendwie konventionell und er würde alten Wein in neuen Schläuchen verkaufen, was ich jetzt nicht so unterstreichen würde. Beim Publikum wird er aber wahrscheinlich immer noch anders wahrgenommen und da liegt ein gewisses Risiko da drin, das vielleicht auf den Spielplan zu setzen.
0: Und du würdest sagen, mehr Henze wagen?
1: Unbedingt, weil ich glaube schon, er ist der im deutschsprachigen Raum auf jeden Fall der bedeutendste Musiktheaterkomponist. Nicht nur Opernkomponist, sondern wirklich Musiktheaterkomponist des 20. Jahrhunderts.
0: Bernd Künzig war das über Hans-Werner Henze als Musiktheaterkomponist. Und hier ein Ausschnitt aus dem erwähnten Musikdrama. Das verratene Meer von 1989.

0: Unterscheiden.
1: Weil du es nicht kapierst.

0: Du träumst, während du isst. 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
1: Ha!
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0: Wie immer bei Henze. Es wird gesungen mit Anspruch auf Textverständlichkeit, wie bei Brecht. Der Ausschnitt aus dem Musikdrama Das verratene Meer über Freiheit, den Rückzug ins Private und ein Attentat steht beispielhaft für Henzes Nachdenken über die Gesellschaft, das auch mit seiner Geschichte zu tun hat. Mit 16, das war 1944, wurde er aus der Braunschweiger Staatsmusikschule in die Wehrmacht eingezogen. Dort gehörte er zu einem antimilitaristischen Zirkel und hatte vergleichsweise Glück, dass er nicht an die Front geschickt, sondern als Filmdarsteller eingesetzt wurde. Gemeinsam mit russischen Kriegsgefangenen musste er für die Wochenschau scheinbar authentische Kriegsszenen spielen. Wenig später hat Henze Berlin brennen sehen. Und er gehört zu denen, die aus dem Erlebten Schlüsse gezogen haben.
1: Wir sind vor einer halben Stunde an den Ort des Geschehens gekommen. Im Augenblick ist die Polizei bei der Spurensicherung. Es ist furchtbar anzusehen. Ich muss dieses so persönlich sagen. Es sind die beiden Schuhe von Rudi Dutschke noch auf der Straße. Es sind die Blutflecken zu sehen. Außerdem liegt das Fahrrad noch genau in der Stellung, in der Rudi Dutschke auf den Bürgersteig dann stürzte, nachdem er von den 3, 4 Schüssen getroffen wurde. Es ist einfach schrecklich zu sehen.
2: 11. April 1968. Auf dem Kurfürstendamm in Berlin wird Rudi Dutschke, Galionsfigur der Studentenbewegung, durch 3 Schüsse schwer verletzt. Unmittelbar danach kommt es in vielen westdeutschen Städten zu Demonstrationen, Blockaden und Straßenschlachten. Das Attentat auf Dutschke markiert einen Wendepunkt, in dessen Folge sich der Protest der außerparlamentarischen Opposition verschärft, später radikalisiert und die politische Kultur der Bundesrepublik nachhaltig verändert. November/Dezember 1968. In der Messehalle B am Hamburger Park Planten und Blumen ist eine Uraufführung angesetzt. Auf dem Programm steht das vom Norddeutschen Rundfunk in Auftrag gegebene Oratorium »Das Floß der Medusa« von Hans-Werner Henze. Thema ist eine historische Katastrophe, das Schicksal der Schiffbrüchigen der Medusa, einer im Jahr 1816 vor der westafrikanischen Küste gesunkenen Fregatte. Aber das ist nur die Oberfläche.
3: Hat Ihr Stück nun musikalisch und von der Vorlage, vom Text her, einen aktuellen gesellschaftspolitischen oder politischen Bezug?
4: Oh, das kann man sagen. Das Wichtige ist nicht der Untergang dieses Schiffs. Worauf es ankommt, ist, dass von den Schiffbrüchigen nur gerettet werden die Reichen. Und die Matrosen und Soldaten, die auf diesem Schiff sind, werden einfach verlassen und werden ihrem Schicksal überlassen, sterben.

0: wird zum Tumult. Die Sängerinnen und Sänger des Rias Kammerchors aus Berlin weigern sich zu beginnen, solange die rote Fahne hängt. Henze, der das Ganze dirigieren soll, kann nichts ausrichten.
1: Ich bitte jetzt, uns das Konzert machen zu lassen.
2: Ohne Fahne!
0: Studentische Aktivisten stürmen die Bühne, die Polizei greift ein. Henze meldet sich zu Wort. Am Ende steht die Räumung des Saals.
3: Lassen Sie die Leute in Ruhe! Lassen Sie die Leute in Ruhe! Die Polizei verhindert bewusst die Diskussion.

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0: Das Finale aus Hans-Werner Henzes Floß der Medusa mit Ho Chi Minh-Rufen im Schlagzeug. Live ist das Stück am 9. Dezember 1968 nicht mehr zu hören. Die gescheiterte Uraufführung wird dennoch zu einer Sensation, zumal Henze bislang eher nicht als revolutionär aufgefallen war. Die Kommentare zu seinem neuen Selbstverständnis nehmen sich entsprechend spitz aus.
1: Der jetzt 42-jährige Professor Hans-Werner Henze, Deutschlands wohl höchst dekorierter, bestimmt aber höchst dotierter Komponist seiner Generation und für das Floß der Medusa vom NDR mit 80.000 Mark honoriert, wandelt sich seit einigen Jahren politisch vom Paulus zum Saulus. Aus dem artigen Lieblingskind des Establishments, aus dem gern gesehenen Gast der Hochfinanz, wurde ein Gastgeber von Rudi Dutschke und Gaston Salvatore. Mit großer, revolutionär romantischer Gebärde predigt er seither gern, dass die Musik heutzutage auf die Straße gehöre und beschwört die Notwendigkeit, nun endlich, wie er formuliert, das größte Kunstwerk der Menschheit zu schaffen, die Weltrevolution.
0: Alles nur Show oder, wie man heute sagen würde, Virtue Signaling? Sind Hans-Werner Henzes politische Ambitionen ein Zugeständnis an einen Zeitgeist, nach dem alles, was an bourgeoise Kulturpraxis anknüpft, verdächtig erscheint? Gerade dem Opern- und Sinfonienkomponisten Henze dürfte mit einigem Argwohn begegnet worden sein. Allerdings ist sein Aktivismus nicht gerade beiläufig zu nennen. Bereits 1960 tritt er in Italien, wohin er Anfang der 50er Jahre übergesiedelt war, der Partito Comunista bei. 1965 macht er gemeinsam mit Ingeborg Bachmann und Günter Grass Wahlkampf für Willy Brandt. 1968 nimmt er am Berliner Vietnamkongress teil. Ein Jahr darauf reist er nach Kuba, hält Vorträge, gibt Kompositionsunterricht und dirigiert in Havanna die Uraufführung seiner 6. Sinfonie. Hans-Werner Henzes politische Einstellung in dieser Zeit ist nicht zuletzt Resultat seiner Biografie. Als Jugendlicher gerät er in Konflikt mit dem Vater, der ein überzeugter Nationalsozialist war und ihn auf eine Musikschule der Waffen-SS schicken wollte. Im letzten Kriegsjahr wird der 18-jährige Henze zum Reichsarbeitsdienst, später in die Wehrmacht einberufen und gerät in britische Kriegsgefangenschaft. Diese Erfahrungen führen bei ihm zur leidenschaftlichen Ablehnung von Krieg und Faschismus und zu einem Interesse an aktivem Engagement.
2: Ich habe mich für diese Probleme immer sehr interessiert. Ich habe nur sehr lange gebraucht, zu kapieren, auf welcher theoretischen Basis und auf welcher praktischen Basis ich dieses Interesse in Aktion

0: verwandeln konnte. Man glaubte natürlich auch, dass künstlerisches Engagement antifaschistischer Art die Dodekaphonie wäre oder Serialismus, weil das Dinge waren, die der Faschismus nicht erlaubt hatte. Und das Aufgreifen dieser Dinge war ein Teil dieses antifaschistischen Lebensgefühls, das sich, wie sich später herausgestellt hat, eigentlich dann damit begnügte, so eine Art Liberalismus zu sein und weitere Konsequenzen nicht wollte.
1: Henze will die Konsequenzen. Im Juli 1968 lädt er den zwei Monate zuvor schwer verletzten Rudi Dutschke dazu ein, sich auf seinem Anwesen in Marino bei Rom zu erholen. Dutschkes Ehefrau Gretchen erinnert sich.
2: Ja, ich meine, zuerst, wir waren nach dem Krankenhaus dann nach Italien. Dort wohnten wir bei Henze, Hans-Werner Henze, der uns sein wunderbares Haus zur Verfügung gestellt hat und auch die Dienstleute, die uns die tägliche Arbeit abgenommen hatte, erstmal. Er braucht einfach die Ruhe und die Möglichkeit, sich wieder zu genießen, nicht? Und das wäre in Deutschland einfach nicht gegeben.
1: Mit der Ruhe ist es auch in Henzes Haus nach wenigen Wochen vorbei. Nachdem Ulrike Meinhof, damals noch Starjournalistin, im August 1968 dort zu Besuch war, wird das geheime Asyl durch eine Indiskretion bekannt. Das Ehepaar Dutschke zieht weiter nach England. Hans-Werner Henze setzt sein Engagement musikalisch fort. Eine politische Musik datiert aus dem Jahr 1973. Gemeinsam mit fünf anderen Komponisten beteiligt sich Henze an der Kollektivkomposition »Streik bei Mannesmann«, die den Arbeitskampf im gleichnamigen Duisburger Stahlwerk in einer szenischen Kantate nachzeichnet. Henze steuert vier Teile bei, unter anderem die Begleitmusik zur Erklärung des Solidaritätskomitees.
3: Die Geschlossenheit der Kollegen des Profilwalzwerks und die breite Solidarität von Arbeitern aus den Großbetrieben, Gewerkschaften, Sozialdemokraten, Kommunisten und Christen. Frauen und Männer haben diesen Erfolg erzwungen. Das Exempel, das der Mannesmann-Konzern in Duisburg statuieren wollte, ist gescheitert.
4: Unser Erfolg ist der Erfolg der Arbeiterklasse.
1: Anfang der 70er Jahre ist Henzes Arbeit von der revolutionären Idee durchzogen. Er schreibt Stücke nach Texten von Bertolt Brecht, Ho Chi Minh oder Gaston Salvatore. Der Tonfall ist kämpferisch und folgt dem Ideal einer agitatorischen Musikpraxis, wie sie sich bei Eisler, Weil und Dessau findet. Daneben tritt aber ungebrochen auch der andere Henze in Erscheinung. Der feinsinnige, dandyhafte Künstler, das Lieblingskind des Establishments, wie er vorhin im Kommentar zum Floß der Medusa genannt wurde. 1972 schreibt er die Orchesterkomposition »Heliogabalus Imperator«, eine von einem Gedicht Stefan Georges inspirierte Allegorie auf den römischen Kaiser Elagabal, einen exzentrischen Herrscher des frühen 3. Jahrhunderts, der für demonstrative Verschwendung und eine hochgradig theatralische Selbstinszenierung berüchtigt war. Das Stück entsteht im Auftrag des Chicago Symphony Orchestra zu seinem 80-jährigen Bestehen. Sir George Scholti dirigiert die Uraufführung. Mehr Establishment geht kaum. In der Widmung blitzt allerdings wieder der Henze des Apo-Aktivismus auf. Luigi Nono und Gaston Salvatore, also zwei dezidiert marxistischen Künstlern, hat er seine Komposition zugeeignet. Wie geht das alles zusammen? In einem Interview mit der Vogue aus dem Jahr 1992 trifft Hans-Werner Henze die durchaus unbescheidene Feststellung, Konfektion steht mir nicht. Da ging es um Anzüge, Hemden und seinen römischen Schneider. Aber vielleicht gilt diese Aussage ja auch für Henzes politisches Selbstverständnis.
5: Konfektion steht mir nicht. Das war Michael Repan über den politischen Hans-Werner Henze, der während seiner Zeit auf Kuba ein Rezital für vier Musiker über einen geflohenen Sklaven begonnen hat. El Cimarron. Hier der Schluss in der Uraufführungsbesetzung. Mit dem Bariton William Pearson, Leo Brauer Gitarre, Karl-Heinz Zöllner Flöte und dem Schlagzeuger Stomojo Mashta.
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0: Der Schluss von El Cimarrón von Hans-Werner Henze, komponiert 1970 auf einen Text von Hans Magnus Enzensberger. In voller Länge und live ist El Cimarrón schon bald, im Juli nämlich, beim Festival in Aix-en-Provence zu hören. Die 70er Jahre, das war auch die Zeit, als Henze dem angehenden Philosophen und Psychologen Jens Brockmeier begegnet ist, der wenig später Henzes Essays und Gespräche herausgegeben hat. Jetzt hat er selbst ein Buch über Henze geschrieben. Es dauert nicht lange, heißt es. Jens Brockmeier ist Professor an der Amerikanischen Universität in Paris. Für uns war er aus Berlin zugeschaltet und ich habe ihn gefragt, wie er Henze begegnet ist. Es muss in Rom Anfang der 70er gewesen sein.
1: Ich habe damals in Rom studiert und habe mir Materialien angeschaut und Quellen für meine Doktorarbeit, die ich damals geschrieben habe, über den italienischen Philosophen Giordano Bruno. Und wie es sich ergab, hat er gesagt, das habe ich auch gemacht. Ich habe auch über Giordano Bruno zwar nicht promoviert, aber eine Komposition verfasst. Und dann stellte sich heraus, dass wir beide in dem gleichen, wie er das gesagt hat, westfälischen Dorf auf die Welt gekommen waren, was natürlich noch unfassbarer war. Jeder von uns sagt, ach, das kennen Sie bestimmt nicht, wo das liegt, dieses Gütersloh. Und er hat dann mir geraten, so lange wie möglich in Italien zu bleiben, weil er war Italien halt, da gab es nichts dran zu rütteln.
0: Was heißt das, er war Italien?
1: Er lebte, ich würde fast sagen, schöner als viele, die meisten Italiener leben. Mehr italienischer Flair kann man sich gar nicht vorstellen mit seiner Villa, die er sich nebenbei bemerkt, nicht aus dem Verkauf seiner Bankaktien, sondern durch den Verkauf seiner Musik erarbeitet hatte, wie er immer auch betonte. Das ist also kein Gottesgeschenk, sondern das ist, was ein Komponist sich ausgedacht hat. Und so war das Haus jetzt auch wörtlich konstruiert. Und es waren vor allen Dingen viele Freunde und viele Bekannte. Das ganze Haus war ja konstruiert als ein Begegnungsort. Er hat immer Leute dort gehabt. Die italienische Offenheit, die er so immer wahrgenommen hat im Vergleich zur westfälischen Dunkelheit.
0: Er beschreibt ja auch ganz oft, wie er Italien empfindet, das heißt die Landschaft, wie er die Stimmen hört, bis hin zu den Verkehrsgeräuschen. War er als Mensch und Komponist jemand, der nicht nur mit Geist und Ohren, sondern eigentlich so mit allen Sinnen gearbeitet hat?
1: Er ist jemand gewesen, der von Anfang an eigentlich außerordentlich ein sinnlicher Mensch war, der also auf viele Sinnesreize überaus sensibel reagiert hat. Und das in einem Bereich, dem der Musik, ja man sollte genauer sagen, der Bühnenmusik, des Theaters, der Oper, da hat er das dann selbst versucht, alles zusammenzubringen. Also die Farben, die Räume, die Klänge, die Aktionen, die Handlungen, die Präsenz von Menschen, die Präsenz der Stimme. Alles das war für ihn eine Sinnesveranstaltung in erster Linie. Nicht primär eine intellektuelle, sondern eine Sinnesveranstaltung. Es war fast so ein bisschen wie im klassischen ästhetischen Sinne. Die Sinne beflügeln den Verstand und der Verstand beflügelt die Sinne. Das Hören, das Sehen, das Denken, das Fühlen, das war für ihn eine Einheit. Und diese Einheit wollte er auch in seinem Musiktheater auf, ja nicht nur auf die Bühne stellen, sondern in den Raum stellen. Jeder sollte sich daran beteiligen.
0: Es gibt ja viele Kontraste, man könnte fast sagen Widersprüche in Henzes Leben und auch in seiner Musik, die seine Zeitgenossen manchmal gelinde gesagt irritiert haben. Da gab es den Marxisten, der ein gutes, auch luxuriöses Leben liebte, den disziplinierten Arbeiter, der gerne gefeiert hat, den Komponisten mit Aufträgen von großen Opernhäusern, der sich für die Antike begeisterte und zugleich gegen den Vietnamkrieg auf die Straße ging. Lässt sich die Liste noch fortsetzen?
1: Ja, man könnte sie sicher fortsetzen, indem man auf die Historie, auf die Geschichte der Musik verweist. Vor allen Dingen solche Komponisten wie Monteverdi und Mozart und Mahler. Das war für ihn nichts Vergangenes. Das kam ihm nicht vor wie etwas aus einer anderen Epoche, aus einer anderen Zeit stammendes, sondern er sah das so an als so eine intellektuelle Schärfung und Sensibilisierung. Diese Welt war für ihn keine historisch-chronologisch geordnete, es war nicht 18., 17., 16. Jahrhundert, sondern es war die Welt einer bestimmten eben Sinnlichkeit und einer Musikalität. Er hat da kein Problem gehabt, diese Gegensätze, diese starken Gegensätze. Für ihn war das kein Widerspruch, sondern das war das, was das Ganze angetrieben hat. Wir haben mal einen Aufsatz geschrieben über Hegel. Da wurde der Satz, der Hegelsche Satz, das, was antreibt, was nie zur Ruhe kommt, das ist der Widerspruch. Der wurde der Titel dieses Aufsatzes. Und das Leben im Widerspruch hat er als für sich, als programmatisch angesehen. Das, so ist es für mich.
0: Warum hat das eigentlich so lange irritiert, dass er diese Widersprüche auch gelebt hat?
1: Der Spiegel hat dann einige Mal den Titel veröffentlicht. Der Marxist, der im Rolls-Royce fuhr. Dabei meinte Henze immer, dabei war es nur ein Jaguar. Also er hatte kein Problem, sein Geld, das er, wie er häufig betont hat, auf ehrliche Weise verdiente, auch auf ehrliche Weise wieder auszugeben und unter anderem in Festivals zu stecken oder in die Unterstützung von jungen Komponisten und Komponistinnen. Also er hatte da kein Problem. Für ihn war das Sein eines Marxisten etwas, was durchaus vereinbar war mit einem guten Lebensstil. Da hat man gesagt, zum ersten Mal habe ich glückliche Kommunisten gesehen. Also in den 60er, 70er Jahren, als die Mehrheit der italienischen Wählerinnen und Wähler für die Kommunistische Partei gestimmt hat. Also für ihn war das Italienische etwas, was hatte zu tun mit einer gewissen Leichtigkeit, aber auch mit einer gewissen Schönheit, mit einem auf die Kleidung achten. Damit hat er sehr viel anfangen können, so wie mit der Helligkeit. Das war natürlich seine übergreifende, metaphorische. Alles hat sich sozusagen vom Dunklen zum Hellen gewandelt, als ich und Ingeborg damals 1953 in den Süden emigrierten. Und hell war eben nicht nur eine Lichtangabe, sondern aufgeklärter, solidarischer, warmherziger, freundlicher, enthusiastischer, lebendiger. Das alles assoziierte er mit Italien und auch mit seiner Musik.
0: Die Nachkriegsavantgarde, wenn man sie so nennen will, hat ja dekonstruiert, Sprache zertrümmert, keine Melodien geschrieben. Warum ist Henze nicht auf diesen Zug aufgesprungen?
1: Das ist ja eine falsche Wahrnehmung auch seiner Musik aus den 50er, 60er Jahren und 70er Jahren dann allemal. Er hat ja durchaus das gesamte Repertoire der Moderne, insbesondere im Bereich der Atonalität, ebenfalls verwendet. Er hat nur nicht es ausschließlich dabei belassen wollen. Er hat nicht den Aspekt der musikalischen Struktur, des musikalischen Materials, wie es damals hieß, in Anlehnung an ein Wort von Theodor W. Adorno, in den Vordergrund gestellt. Er hat gesagt, das muss einem Ganzen dienen, einer eben mediterranen Helligkeit, jetzt im Sinne einer musikalischen Aussage. Musik ist nicht nur Struktur, sondern sie ist auch und vor allem eine Aussage, die sich an Menschen richtet, die etwas gestaltet, die ein Anliegen vorträgt, die Menschen in einen Dialog einbaut. Im Endeffekt hatte er wahrscheinlich so eine zutiefst romantisch-idealistische Vision einer Agora, einer griechischen Polis, wo das Volk sich mischt und mixt mit allen Besuchern und allen Fremden und eine Geistesgemeinschaft bildet. Und der Geistesgemeinschaft, der hat er sich gewissermaßen anvertraut in seinem musikalischen Denken. Das ist enorm romantisch und abwegig.
0: Lassen Sie uns zum Abschluss konkret über Musik sprechen. Es gibt ein Werk, das Ihnen besonders wichtig ist. Das ist Tristan von 1973. Hans-Werner Henze nennt es im Untertitel Prälude für Klavier, Tonbänder und Orchester. Wir hören hier gleich auch noch einen Teil daraus. Warum Tristan?
1: Im Tristan geht es um klassische musikalisch-symphonische Vorstellungen, aber auch um so etwas wie ein Bewusstseinsstrom, einen inneren Monolog. Er hatte, nachdem er mit dem Tristan angefangen hatte, eine Zeit, in der sehr viele schreckliche Sachen geschahen. Ingeborg Bachmann kam in den Flammen um, wie das geschehen war. Er hatte eine andere Theorie als die offizielle Theorie. Er hat aufgehört zu komponieren und hat Stellen freigelassen, weil ihn das so überwältigt hat, dass er nicht mehr komponieren konnte. Gleichzeitig ist es eine außerordentlich technisch sehr raffinierte Komposition. Also es ist nicht nur, dass hier ein Gefühlsschwall sich freisetzt. Nein, es ist eine sehr kühle, zurückhaltende Komposition, eine sehr analytische Komposition. Es gibt so viele verschiedene Ebenen, die das Ganze zu einem Wunderwerk machen. Er hat immer mit Tonbandaufnahmen experimentiert und der Tristan wird rezitiert von einem Jungen und gleichzeitig dazu wird über elektronische Kanäle rückgekoppelt ein außerordentlich lauter und bedrückender Herzschlag in diese Szene gewissermaßen eingebaut, sodass man sich vorstellen kann, was für eine Wirkung das Ganze hat, wenn es auf einmal passiert. Bei Henze-Stücken weiß man nie, was passiert. Und in diesem Fall ist eigentlich etwas passiert, was normalerweise nicht passieren könnte. Der Herzschlag eines Sterbenden und die Stimme eines jungen Knaben und das Ganze in der Verbindung zum Liebestod bei Tristan. Na gut, wenn da nichts passiert, dann weiß ich's nicht.

0: Der Epilog war das von Hans-Werner Henzes Tristan mit Omero Franzisch. Henze selbst dirigierte hier das Sinfonieorchester des WDR in Köln, wo er ab 1980 auch als Professor an der Musikhochschule unterrichtete. Mit dem Unterrichten hatte Henze, der selbst bei Fortner und Leibowitz gelernt hatte, lange gehadert. Was ihn aber umgetrieben hat, war die Vermittlung von Musik. Er hat für Kinder komponiert und er hat wichtige Projekte auf die Beine gestellt. In Montepulciano hat er eine sommerliche Kunstwerkstatt gegründet, später ein Jugendmusikfest in der Steiermark. Auch die Münchner Biennale für Neues Musiktheater, die dieses Jahr 20 wird, ist ihm zu verdanken. Hans-Werner Henze als Musikvermittler. Einblicke von Leonie Reinecke.
1: Hans-Werner Henze hat Spuren in der Musikwelt hinterlassen. Viele, die ihn kennengelernt haben, sprechen davon, dass er Menschen mitreißen, geradezu verzaubern konnte. Die Flötistin des in Winsen an der Luhe ansässigen Ensemble L'Art pour l'Art, Astrid Schmeling, kannte Henze und schätzte ihn für seinen speziellen Zugriff aufs Komponieren.
2: In jeder Besetzung, jedes Duo, jedes Trio war eine Beziehungskiste. Er hat sehr opernhaft gedacht, also auch in der Kammermusik. Und das heißt, es fand immer irgendwie eine Art Drama statt oder irgendwie etwas, wo man tausend Geschichten zu erzählen konnte. Und er konnte irrsinnig schön, also gerade in der Kammermusik, wahnsinnig schön instrumentieren. Also wie die Klangfarben sich zueinander verhielten. Also wie er die Farben gesetzt hat und so, ne? Ganz toll.
1: Über seine Gedanken zu Instrumentation und generell zu neuer Musik sprach Hans-Werner Henze auch immer wieder mit jungen Menschen. So etwa 1962 beim Besuch in einer Schulklasse in Berlin-Charlottenburg.
3: Wenn Sie eine musikalische Idee haben, hören Sie das in einem bestimmten, also mit einem bestimmten Instrument oder sagen Sie sich dann hinterher, diese Stelle müsste für das und das Instrument jetzt passen?
4: Ich höre die ganzen Instrumente.
3: Alle gleichzeitig?
4: Sehr gut, sehr gut. Ich glaube, ja. Wissen Sie, weil zur musikalischen, also zur Vorstellung der Musik gehören natürlich auch die Vorstellung der Farben. Nicht wahr? Sagen Sie, Sie hören also eine Tonfolge. Dann hören Sie sie. Dann hören Sie sie als, also mit der dazugehörigen Farbe. Sie wissen also, ob es ein Englischhorn oder es ist eine Flöte oder es ist ein Cello oder es ist eine Trompete oder was. Und wenn Sie das Stück im Kopf haben, haben Sie auch das ganze Instrumentarium im Kopf. Und wenn Sie das Instrumentarium im Kopf haben, bewegen sich auch die musikalischen Ideen konkreter, weil Sie einfach wissen, für wen die Dinge, die Ihnen einfallen, jetzt gedacht sind.
5: Herr Henze, genügt Ihnen aber dieses Instrumentarium des heutigen Orchesters? Haben Sie vielleicht Klangvorstellungen, die mit den heutigen technischen Möglichkeiten nicht verwirklicht werden können im normalen Orchester?
4: Ja.
1: Henzes Gespräch mit den Schülerinnen und Schülern ist von beidseitiger Neugier und Ernsthaftigkeit getragen, in einer bemerkenswert gelösten Atmosphäre. Auch die Flötistin Astrid Schmeling war fasziniert davon, wie Henze Laien, Kindern und Jugendlichen die neue Musik nahebrachte. Seinen Ansatz beschreibt sie als anti-intellektuell, aber keineswegs im Sinne von Bildungsfeindlichkeit, sondern als Gegenposition zu einem allzu verkopften, wenig sinnlichen und vielleicht auch elitären Musikbegriff in den 1970er und 80er Jahren.
2: Damals auch zum Beispiel Werkkommentare zu lesen in Programmheften auf großen Festivals oder so, da musstest du schon ein bisschen so ein eigenes Studium absolviert haben, um da überhaupt durchzusteigen. Und Henze wollte das alles gar nicht, sondern der sprach als begeisterter Mensch viel von Atmosphären und von Dramen und von, also dachte sehr theatral immer. Und das war einfach ansteckend. Und das meine ich mit anti-intellektuell.

0: 1976 gründete Hans-Werner Henze die Sommerakademie Cantiere Internationale d'Arte für junge Künstler in Montepulciano und verschiedene Musiktheaterprojekte für Jugendliche und Laien in Österreich. Das Ensemble La Polar war an einigen dieser Projekte beteiligt. Das Ziel war, ästhetische Erfahrungen über praktisches Musikmachen zu ermöglichen. Die Teilnehmenden sollten Rezipienten und Schöpfer zugleich sein dürfen. Astrid Schmeling erinnert sich.
1: Die Ausführenden waren eben Schüler oder Laien von dort, Leute, die singen konnten, Leute, die ihre Unitarfeste gestalteten. Ja, also das war ja auch immer wirklich so ein Highlight im Sommer, immer über diese Dörfer in der Toskana gab es diese Unitarfeste, die die Sozialisten veranstalteten oder die Kommunisten. Und es war richtig so ein wahnsinnig schönes Sommerfest. Dann gab es irgendwie eine Kapelle oder eine Banda vor Ort, die dann irgendwie Tanzmusik gespielt hat oder alte sozialistische überlieferte Lieder oder so. Und da waren dann manchmal dann, dass, wenn das irgendwie sich überschnitt mit diesem Termin vom Cantiere, waren dann natürlich die Deutschen auch da und völlig irgendwie bezirzt, weil das war irgendwie so eine Atmosphäre, also so eine warme italienische Nacht. Und so hat sich das gegenseitig sehr inspiriert. Und wichtig war für Henze eben dann, für die Schüler zu schreiben tatsächlich und zu gucken, wer kann da hier was aufführen. Und dann gab es auch Krause-Besetzungen manchmal. In Österreich, Deutschlandsberg war es dann entsprechend. Also da hat man dann Aufführungen gemacht in irgendeiner Schlucht und dann vor allen Dingen auch die ersten Kompositionsklassen. Also diese Musikerfindung mit Jugendlichen, das war, glaube ich, was ganz, ganz Neues.
0: Unter anderem von Henzes Ansätzen inspiriert, gründete das Ensemble La Polar 1999 eine eigene Kinderkompositionsklasse in Winsen an der Luhe. Daneben initiiert das Ensemble seit Jahrzehnten Konzerte und Veranstaltungen, die die strukturellen Bedingungen des Ortes bewusst mit einbeziehen. Durch direkte Publikumspartizipation, vorgefundenes Instrumentarium, ortsspezifische Performances oder den Brückenbau hin zu nicht-musikalischen Lebensbereichen, in denen auch das Ohr gebraucht wird. Für all diese Aktivitäten von La Polar spielten besonders die Erfahrungen mit Henze in Montepulciano eine Rolle.
1: Das zündete in uns auch so diese Vorstellung, ja genau, es muss eine pädagogische Arbeit geben mit zeitgenössischer Musik, die die Bedingungen vor Ort berücksichtigt und auch den Ort als solches, also die Stadt, die Atmosphäre, die Landschaft, die Traditionen, die es dort gibt oder auch Nicht-Traditionen, die es dort gibt, also die Bezüge zu dieser Gegend. So dass die Gegenwartsmusik nicht so ein losgelöstes Ding an sich, sondern das war ja auch Henzes ganz klare politische Überzeugung, sie muss zu tun haben mit den Menschen, die in einer Gegend leben, denen Erfahrungsräume eröffnet werden sollen. Es gab halt die Traditionen von alten Liedern, von alten Tänzen, von alten Traditionen, die immer so weitergereicht wurden. Aber was eigentlich gegenwärtig auch Teil dieser Präsenz sein könnte, dieses Jetztlebens in einem Ort, das ist ja eigentlich nirgends irgendwie ausgeprägt gewesen. Und insofern hat uns wahnsinnig fasziniert, dieser Ansatz so politisch und musikalisch zu denken.
0: Hans-Werner Henze hat viele Musikerinnen und Musiker, wie etwa die Mitglieder von La Polar, nachhaltig inspiriert. Eine Schule des Lebens sei die Zusammenarbeit mit ihm gewesen, sagt Astrid Schmeling. Allerdings gehörten dazu auch eine Menge Widersprüche. Henze muss sich hin und wieder sehr unfair und überheblich verhalten haben. Ein herzlicher und begeisterter Musiker, der kein Maß kannte und gerne mal Willkür walten ließ. Die Mitglieder von La Polar haben also nicht nur gelernt, sondern manchmal auch unter Henze gelitten. Astrid Schmelings letzte Begegnung mit ihm, bei der auch der Schlagzeuger Matthias Kaul dabei war, hatte dennoch etwas Versöhnliches. Es war eine Aufführung von Henzes Antikriegsmusiktheater »Wir erreichen den Fluss« in Hamburg.
1: In der Oper noch irgendwie saß man da zusammen und so weiter und wir haben uns dann irgendwann verabschiedet. Und die Art und Weise, wie er uns hinterhergeguckt hat, das hatte wahnsinnig viel Berührendes, weil es lag so wahnsinnig viel drin in diesem Blick. Einmal so dieses, was wir zusammen erlebt hatten und dann dieses Gefühl, das habe ich sehr stark empfunden, wahrscheinlich ist es das letzte Mal, dass wir uns sehen. Und es war auch so. Und dann nochmal so gewunken und er winkte dann auch so. Und so war der. Wirklich alles. Ein Engel, ein Teufel, ein Monster, ein unglaublich belesener Mensch. Also eine irrsinnige Kenntnis, ja? Und Theater erfahren und wirklich mit irrsinnig viel Begabung und Talent. Und ganz megamäßig unaufgeräumt als Mensch. Kann man wirklich so sagen.

0: Musik für junge Pianisten aus der Kinderoper Policino war das, im Anschluss an Leonie Reinickes Beobachtungen zu Hans-Werner Henze als Musikvermittler. 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
1: Idiocy and brutality around. 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
3: als der Krieg vorbei war, mussten sie zu Fuß durch Berlin gehen. Das ging ihm nicht aus dem Kopf. Einmal fuhren wir in einem Berliner Kreisverkehr. Ich weiß noch genau, wo das war. Er sagte, als wir hier vorbeigekommen sind, hat dieses Haus noch immer gebrannt. Er wusste also ganz genau, wovon er sprach, als er seine Musik schrieb.
0: Holger Preuße hat den Film, hier ein Ausschnitt, zusammen mit Philipp Quiring gedreht. Ein Film über ein langes Leben und reiches Schaffen. Gab es eine Frage, habe ich Holger Preuße gefragt, die das Autorenduo bei der Arbeit begleitet hat?
4: Wir haben unseren Schwerpunkt auf den politischen Komponisten gesetzt. Das heißt, wir wollten wissen, wie sehr Henze politisch aktiv war, wie sehr dieses Politische auch in seine Musik eingebracht hat. In erster Linie natürlich dieser Skandal in der Bundesrepublik 1968, das Floß der Medusa, das ja eigentlich dann nicht zur Aufführung kam.
0: Wie bringt man so etwas in einen Film?
4: Wir haben natürlich sehr viel Archivmaterial in dem Film. Das war wunderbar, diese Recherche mit meinem Kollegen Philipp Quiring zusammen, wirklich in die Archive abzutauchen und diese Dokumente hervorzuholen. Aber wir haben auch beispielsweise bislang Unentdecktes in den Dokumentarfilm gebracht. Wir haben also Lieder aufgenommen mit der wunderbaren Sängerin Sarah Maria Sun, was bislang noch nicht aufgeführt wurde. Das sind dann Elemente, die den Film auch sehr, sehr lebendig machen, meines Erachtens.
0: Neben Zeitzeugen wie Edda Moser oder auch Gretchen Dutschke, die Witwe von Rudi Dutschke, mit der Sie sprechen, haben Sie auch einen Freund von Hans-Werner Henze entdeckt, der Audiokassetten beigesteuert hat.
4: Torben Hardenberg, ein Goldschmied in Kopenhagen, kam über unseren Kameramann. Als ich an ihn herangetreten war, meinte er, da kenne ich doch jemand, der hat Unentdecktes noch in seinem Archiv. Und dann sind wir nach Kopenhagen gefahren und da war ein Schatz an Audiokassetten. Weil Torben Hardenberg des Lesens und Schreibens nicht fähig ist, hat Henze diese Audiokassetten besprochen. Letztendlich sind das gesprochene Briefe. Da hört man die Stimme von Henze und man lernt tatsächlich nochmal eine ganz andere Seite von Henze kennen. Auch was sein politisches Engagement betrifft einerseits, aber dann auch sehr, sehr private Dinge. Ich will fast sagen intime Dinge und das ist ein unglaublicher Schatz, den es da gibt. Beispielsweise, nachdem er Kaffee getrunken hat am Morgen, geht er spazieren in seinem Garten und erzählt einfach, was er sieht. Wir haben aber auch Musikstücke, die er da zum ersten Mal einspielt, also wirklich eine Welturaufführung, die er einfach seinem Freund Torben Hardenberg vorführt.
0: Welches Licht werfen die Erinnerungen von Gretchen Dutschke auf Hans-Werner Henze?
4: Henze war eigentlich an solchen konkreten politischen Aktionen erstmal mit Rudi Dutschke gar nicht so interessiert und Rudi Dutschke war auch nicht interessiert an Henze-Musik. Als sie sich dann aber getroffen haben auf dem Vietnam-Kongress 1968 in Berlin, fragte dann Henze doch, was er denn machen könne. Und dann sagte Rudi Dutschke, naja, da komm einfach mal mit, wir machen gerade eine Aktion zur Enteignung von Springer. Und dann sehen wir schon, was passiert. Und dann hat Hänsel einen Stein genommen, auf das Fenster gezielt des Springer-Hochhauses, hat erstmal nicht getroffen. Und dann hat er einen zweiten Stein genommen, hat wieder nicht getroffen. Irgendwann hat er es dann geschafft, so erzählt uns das Gretchen Dutschke. Das sind schon kuriose Geschichten. Und auch, dass Hänsel für Gretchen und für Rudi Dutschke ein kurzes Stück komponiert hatte, Frühlingsmelodie. Das hat uns dann auch Gretchen Dutschke mit ihrer Querflöte vorgespielt.
0: Mit welchem Hänsel-Bild sind Sie aus der Arbeit herausgegangen? Komponist, Kommunist, Dandy, der Titel.
4: Alle drei Elemente treffen die Persönlichkeit von Hänsel. Manchmal ist er sehr, sehr politisch. Dann ist er sozusagen der Lebemann. Aber zu einem bestimmten Zeitpunkt hat sich Hänsel immer verabschiedet und gesagt, jetzt muss ich komponieren. Und da durfte ihn dann auch niemand stören. Also da war er dann nur der Komponist.
0: Also ab 1. Juli in die Arte-Mediathek schauen. Der Film von Holger Preuße und Philipp Quiring heißt Hans-Werner Hänsel, Komponist, Kommunist, Dandy. Und darin präsentieren die beiden Autoren auch bisher nicht aufgenommene Songs aus Hänsels Sammlung Voices. Produziert wurden sie im WDR von Sarah Maria Sun und Jan-Philipp Schulze. Hier ist gleich als Radio-Erstsendung Roses and Revolution für Stimme und Hammond-Orgel zu hören. Der gesungene Text des afroamerikanischen Bürgerrechtskämpfers und Poeten Dudley Randall benutzt rassifizierende Begriffe, die man eigentlich nicht im Radio oder auf der Bühne verbreiten würde. Sarah Maria Sun ist bewusst, wie problematisch das ist und auch, dass sie als weiße Sängerin die Worte eines Bürgerrechtlers aus der Zeit der Befreiungsbewegung singt. Diesen Widerspruch und die Provokation hält sie aber für wichtig und richtig.
2: Welcher Komponist benutzt schon explizit solche Texte? Also heute findet das so selten statt, weil niemand sich mehr die Finger verbrennen will. Also das war schon ein extrem mutiger Komponist.
0: Und hier nun Roses and Revolution aus Voices.

Eine Neu- und zugleich Erstaufnahme des WDR zum 100. Geburtstag von Hans-Werner Henze. Sarah Maria Sun sang Roses and Revolution. Jan-Philipp Schulze hat sie begleitet. Es wäre noch viel von Hans-Werner Henze, der 2012 im Alter von 86 Jahren gestorben ist, zu spielen und über ihn zu sprechen. Vielleicht haben Sie die 2 Stunden aber neugierig gemacht, vor allem auch auf seine Musik. Deshalb zum Abschluss noch ein paar Tipps. Gleich in der Jubiläumswoche ist am 3. Juli in München das Trompetenkonzert Requiem zu hören. Mitte Juli feiert der von Henze gegründete Cantiere Internazionale d'Arte in Montepulciano sein 50-jähriges Bestehen und natürlich den 100.

like aus, Orpheus hinter dem Stacheldraht. Der Text stammt von Edward Bond, der Orpheus wie Henze als einen von den mächtigen verratenen Helden verstand und der dem Komponisten nach der Vertonung rückmeldete, wenn ich meine Gedanken komponiert und nicht geschrieben hätte, ich hätte versucht, es genauso klingen zu lassen.

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1: 22 Uhr mit Mike Oeske. Dritter deutscher Hitzerekord in Folge. Der Deutsche Wetterdienst meldet einen neuen Höchstwert aus dem Osten Brandenburgs. Dort wurden 41,7 Grad gemessen, nochmal 0,2 Grad mehr als gestern in Sachsen-Anhalt. In Hessen blieb das Thermometer heute überall unter 39 Grad. Aus der Nachrichtenredaktion Thomas Krüger.
2: Die Hitze verschärft die Trockenheit und damit auch die Feuergefahr. Ein Waldbrand bedroht den inzwischen geräumten Ort Traisen bei Bad Kreuznach in Rheinland-Pfalz. Weil dort Weltkriegs

0: Munition im Boden liegt, muss die Feuerwehr sehr vorsichtig vorgehen. Weitere Waldbrände gibt es in Sachsen und auf einem ehemaligen Panzerschießplatz in Mecklenburg-Vorpommern.
1: In Eilenburg in Sachsen ist der Rettungsdienst zu einem Großeinsatz in einem Jugendzeltlager angerückt. Wegen der Hitze war bei mehreren Kindern der Kreislauf zusammengebrochen. Laut Polizei mussten mehr als 10 von ihnen im Krankenhaus behandelt werden. Jetzt wird wegen des Verdachts der fahrlässigen Körperverletzung ermittelt. In der Debatte zwischen Union und SPD über eine Steuerreform ist noch ungeklärt, wie kleine und mittlere Einkommen entlastet werden können. Das sagte CDU-Generalsekretär Linnemann am Abend in der ARD.
2: Entscheidend ist natürlich, wie das finanziert wird. Und darüber müssen wir reden. Die SPD will sehr stark umverteilen. Und wir wollen, ja, wie man so schön sagt, den Kuchen größer machen. Wir haben ein bisschen Sorge, dass der Mittelstand und das Handwerk unter die Räder kommen.
1: Linnemann warnte generell davor, Steuern zu erhöhen. Stattdessen sollten eher Subventionen gekürzt werden. Ausschließen wollte er aber nicht, dass die sogenannte Reichensteuer ausgeweitet werden könnte. Nach den beiden heftigen Erdbeben in Venezuela vor 4 Tagen suchen jetzt auch Einsatzkräfte des Technischen Hilfswerks nach Verschütteten mit Spürhunden und speziellen Ortungsgeräten. Die 48 THW-Helfer waren am Wochenende in der Hauptstadt Caracas angekommen. Die Behörden haben bis jetzt mehr als 1.450 Tote offiziell bestätigt. Es werden noch tausende Menschen vermisst. Rettungsteams finden aber nach wie vor Überlebende in den Trümmern. Einer der sportlichen Höhepunkte im Rhein-Main-Gebiet hat einen Sieger. Der Norweger Kasper Stornes hat in Frankfurt die Ironman-Europameisterschaft gewonnen. Er kam nach gut 4 Stunden und 50 Minuten ins Ziel. Die Athleten mussten erst 3,8 Kilometer durch den warmen Langener Waldsee schwimmen und danach bei großer Hitze in und um Frankfurt 125 Kilometer Radfahren und einen Halbmarathon laufen. Das waren die Nachrichten. Das Wetter in der Nacht, nur Abkühlung auf 23 bis 17 Grad, einzelne Schauer und Gewitter, die unwetterartig ausfallen können. Morgen erst noch teils heftige Gewitter, später mal sonnig, mal dicht bewölkt, 23 bis 29 Grad. Die weiteren Aussichten, Sonne, Wolken und einzelne Schauer und Gewitter, am Dienstag bis 31 Grad, am Mittwoch maximal 29 Grad. Es ist 22.03 Uhr.
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Wo kommt das her? 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

Werkeverzeichnis 565, Urjetzt. Natürlich im Original, für Orgel, aber hier stock ich schon. Denn wenn wir das Stück echt haben wollen, authentisch, dann brauchen wir eine verlässliche Quelle. Am besten die Handschrift des Komponisten, die gibt es aber nicht. Jedenfalls ist sie nicht da. Es gibt nur die Abschrift, die gemutmaßte Abschrift des Schülers eines Schülers. Und da fragt sich dann doch, ob dieser Bach an sich, gar nicht von Bach ist. Jedenfalls nicht in dieser Gestalt. Langsam. Ich glaube schon, dass es von Bach ist. Von wem denn sonst? Aber Sie merken, wir stehen auf keinem sicheren Boden. Und eigentlich müsste ich jetzt 1,5 Stunden im Konjunktiv reden. Sie kennen vielleicht den kleinen Witz, die Werke Bachs stammen nicht von Bach, sondern von einem Komponisten gleichen Namens, von dem wir fast nichts wissen. So ungefähr wird es jetzt zugehen müssen. Sie werden das Stück in x Versionen hören, darunter natürlich auch in der originalen Gestalt für Orgel. Mit diesem Orgel-Original falle ich Ihnen jetzt aber noch nicht ins Haus, ich lege erstmal ganz vorsichtig nur die Toccata auf und nur in der Version für Klavier vierhändig von Max Reger. Das hat den guten Grund, dass man es im Klaviersatz sehr klar und sozusagen schwarz-weiß vor sich hat, nur eine Zeichnung und noch ohne Farbe. Max Reger verteilte die Noten auf vier Hände und ließ sonst alles so stehen. Nur die winzige Wechselschlagnote am Anfang heißt bei ihm A-Gis-A statt A-G-A, aber darüber wollen wir nicht streiten. Evelinde Tränkner und Sontraut Speidel einträchtig und vierhändig mit der Toccata.

Man muss zugeben, selbst in dieser Schwarz-Weiß-Wiedergabe mit Klavier vierhändig tut das Orgelstück seine Wirkung. Jedenfalls hatte es Max Reger verstanden, die Kolossalmusik mit nur geringen Verlusten ins Klavier zu holen. Zur D-Moll-Toccata gehört auch die D-Moll-Fuge und Sie hören jetzt diese Fugenfortsetzung wieder mit Evelinde Tränkner und Sontraut Speidel und wieder mit der Bearbeitung von Max Reger. Wie macht man eine Orgel nach? Sie werden hören, Max Reger ließ sich allerhand einfallen.

die Fuge zur Toccata. Zur Toccata in D-Moll von Bach, die uns die ganze Sendung lang beschäftigen soll, in der heutigen Ausgabe des Notenschlüssels in HR2. Evelinde Tränkner und Sontraut Speidel spielten eben vierhändig Klavier, was eigentlich zweihändig und zweifüßig zur Orgel gehört hätte. Aber Max Reger dachte vor etwa 100 Jahren an alle, die zu Hause keine Orgel haben, und schuf diese Klavierbearbeitung. Natürlich werden Sie in dieser Sendung auch die Originalgestalt hören mit einer brausenden Orgel. Das muss auch sein, denn auf ein ganz großes Orgelgebrause ist das Stück ja angelegt. Machen wir uns nichts vor, das Ding ist ein Reißer, besonders die Toccata. Was ist eigentlich eine Toccata? Heißt das auf Deutsch Reißer? Also toccare heißt berühren, ähnlich wie französisch toucher. Im weiteren Sinne heißt es auch schlagen. Und in dieser Bedeutung kam das Wort unter die Musiker. Geschlagen werden Pauken oder Trommeln. Man kann auch an einen Tusch denken. Eine der ersten Opern der Welt begann mit einem Tusch, der mit Toccata überschrieben ist. Der Tusch ist in diesem Fall das tönende Wappen, das Signet, das Logo des Fürsten Gonzaga von Mantua. Mit diesem Tusch, mit dieser Toccata, beginnt die Oper Orfeo von Claudio Monteverdi aus dem Jahre 1609.

Sie merken, von diesem Tusch, von dieser Toccata bis zu unserer Bach-Toccata ist es gar kein so weiter Weg. Die Toccata, die vom Tusch herkommt, ist ein großer Anmacher und großer Aufreißer und damit wären Ursache und Wirkung beschrieben. Nun gibt's aber noch eine andere Art von Toccata und die muss ich wenigstens erwähnen. Die Musikgelehrten unterscheiden zwischen der nordischen und der südlichen Toccata. Wenn Sie mal ganz locker Ihren Vorurteilen nachgeben, dann ist der norddeutsche Mensch von Fallingbostel bis Buxtehude und Pinneberg ein von Temperament überschäumender, geradezu unbezähmbarer Feuerkopf, während der südliche Mensch von Darmstadt bis Neapel von ruhigem Wesen ist, ausgeglichen und in sich gekehrt. Und so entspricht die nordische Toccata dem niedersächsischen, lübischen, holländischen und norwegischen Brausekopf, während die südliche Toccata ausgeglichen ist und innerlich gefestigt. Wollen Sie den Beweis haben? Dann hören Sie mal den Anfang der dorischen Toccata von Bach. Vergessen Sie das mit dem Dorisch, vergessen Sie das mit dem Tusch. Das hier ist ein festlicher italienischer Konzertsatz, der in sich ruht. Ich zitiere dazu die treuherzige Hausfrau, die meinte, immer wenn sie Bach höre, sei ihr zumut, wie wenn sie in ihren Schubladen Ordnung mache.

Die sogenannte dorische Toccata war das, gespielt von Bernard Focrull, Werkverzeichnis 538. Und dorisch nur deshalb, weil das D-Moll ohne Vorzeichen notiert ist. Italienische Toccata oder Corelli oder Vivaldi-Toccata wären passendere Beinamen gewesen. Auf jeden Fall sollte diese Toccata nicht verwechselt werden mit unserer, die auch in D-Moll steht und streng genommen auch dorisch notiert ist ohne Vorzeichen. Das eben gehörte Stück ist ein späterer Bach, das gehört in die Leipziger Jahre, so könnte es geklungen haben, wenn der Thomaskantor zur Leipziger Messe ein Extrakonzert gab in der berstendvollen Paulinerkirche oder wenn er als Gast in der frisch eingeweihten Dresdner Frauenkirche auf der neuen Silbermann-Orgel spielte, auch hier vor vielen tausend Zuhörern. Das ist der reife Bach. Unser Bach aber, die Toccata, die uns hier beschäftigt, ist ein frühes Stück, ein ganz ungebändigtes. Wie früh, das wissen wir nicht genau. Überhaupt betrete ich jetzt ein ganz heikles Gelände. Um es deutlich zu sagen, eines der bekanntesten Werke von Bach ist in Wahrheit ein so gut wie unbekanntes. Wir haben noch nicht einmal einen klaren Beweis, dass es wirklich von Bach stammt. Unsere Sendung in HR2 heißt zwar Notenschlüssel und macht sich anheischig, etwas aufzuschlüsseln, aber hier brauchte es einen ganzen Schlüsselbund und auch eine Portion Mut vor dem Unbekannten. Eine Handschrift von Bach gibt es zu dieser Musik nicht. Es gibt auch keinen Bach-Schüler, der das Stück abgeschrieben oder aufgehoben hätte. Nein, es ist ein Enkelschüler, von dem wir es haben, von einem gewissen Johannes Rink, Schüler des Bach-Schülers Johann Peter Kellner. Das heißt, Schüler ist nicht ganz richtig gesagt. Besser sagt man, er war ein 20 Jahre jüngerer Kollege aus Gräfenroda, der zu Bach offenbar freundschaftliche oder freundliche Beziehungen hatte. Aus Kellners Umkreis haben wir die Abschrift und da fragt man sich, ist es dann überhaupt eine Komposition von Bach? Oder stammt sie nicht doch womöglich von diesem Johann Peter Kellner? Während wir hier sitzen und friedlich Radio senden und Radio hören, tobt jenseits des Atlantiks ein Streit unter amerikanischen Musikwissenschaftlern um dieses Stück und um die Echtheit dieses Stückes. Und ich sitze hier im Frankfurter Funkhaus und schlage die Hände über dem Kopf zusammen und sage, wer soll es denn sonst geschrieben haben außer Bach? Doch nicht Johann Fürchtegott Bratapfel oder Johann Peter Kellner aus Gräfenroda?

die D-Moll-Toccata von Bach, gespielt vom alten Amerikaner Edward Power Biggs. Ist das nun von Bach oder nicht? Ich klammere mich verzweifelt an jedes noch so kleine Indiz. Also, in der Abschrift des Schülers Rink steht drüber die J.S. Bach. Wenn das kein Irrtum ist, dann fällt auf, dass der Schüler eine ganz seltsame Handschrift pflegte. Er schrieb nämlich keine Notenbalken, wenn eine Gruppe von, sagen wir, Sechzehnteln zusammengehörte, sondern er gab dann jedem Sechzehntel eigene Fähnchen. In der Mitte des 18. Jahrhunderts war das eine ausgesprochen schrullige Art zu schreiben. So schrieb man Jahrzehnte vorher. So schrieb noch Bach in seinen jungen Jahren, aber spätestens 1706, 1707 gab er das auf und schrieb die Sechzehntelgruppen mit Balken. Könnte das heißen, dass der Schreiber in diesem Fall pietätvoll eine Bach-Handschrift geradezu sklavisch kopierte? Oder hätten Sie eine andere Erklärung? Denn sonst hätte dieser Johannes Rink ja nur gesponnen. Wenn aber die Vorlage so altmodisch notiert war, hieße das in der Tat, dass es sich um einen frühen, womöglich sehr frühen Bach handeln müsste. Ich muss immer im Konjunktiv bleiben, denn nichts Genaues weiß man nicht. Vielleicht sollte ich Sie jetzt zu einem Lokaltermin einladen, nach Arnstadt in Thüringen. Arnstadt hatte zu Bachs Zeit etwa 3.800 Einwohner, die sonntags in drei evangelische Kirchen strömten. Eine hieß die Neue Kirche und das stimmte. Heute heißt sie Johann Sebastian Bach Kirche. Ein Barockbau. Auf der Empore die Bachorgel, die noch genauso aussieht wie bei der Einweihung im Jahre 1703. Auf dem Platz vor der Kirche steht ein Bach-Denkmal. Na schön, warum auch nicht? Hier in Arnstadt verbrachte Bach seine ersten Berufsjahre als selbstständiger Kulturschaffender. Er war 18, als er kam, und 23, als er ging. Das Denkmal zeigt einen jungen Mann, der im Stuhl sitzt oder besser im Stuhl hängt, sich im Stuhl fläzt und unter der Hose zeichnet sich sehr deutlich ab, wodurch er sich von Frauen unterschied. Na sowas. Es ist das gewagteste Bach-Denkmal der Welt, noch zu DDR-Zeiten erschaffen und darstellend den aufsässigen jungen Mann, der seinen Urlaub überzog, der sich fast auf offener Straße geprügelt hätte, der eine fremde Jungfer auf die Orgelbank mitnahm und der mit wunderlichen Tönen die Kirchengemeinde höchlich konfundierte, wie es im Protokollbuch des Stadtrates heißt. Mit 18 also bekam er diese Organistenstelle und er bekam sie unter ganz seltsamen Umständen. Haben Sie einen Augenblick Zeit? Ich muss das erzählen, denn es könnte mit unserer Toccata zu tun haben. Das Städtchen Arnstadt hatte damals seine letzten Groschen zusammengespart für eine neue Orgel. Das muss für damals eine gewaltige Investition gewesen sein. Für Arnstädter Verhältnisse ein großes Instrument. Johann Friedrich Wender hatte es erbaut, zwei Manuale auf 16 Fuß stehend, also mit durchaus gravitätischem Klang. Alles in allem sehr brauchbar. 1703 sollte die offizielle Abnahme und die Einweihung sein. Man hatte auch bereits einen Organisten verpflichtet. Nein, es war nicht Bach. Und jetzt beginnen die Seltsamkeiten. Wie kam man denn in Arnstadt auf die Idee, einen 18-Jährigen als Orgelbauexperten einzuladen, der das neue Instrument auf Herz und Nieren prüft und entscheidet, ob der Orgelbauer das volle Honorar bekommen darf oder nicht? Ein 18-Jähriger, der vorher noch nie als Orgelexperte in Erscheinung getreten war, der vorher auf der Lateinschule war in Lüneburg und ein paar Monate lang, aber so genau weiß man's nicht, als Geiger und Kammerdiener bei einem Zwergfürsten fungierte, der sich in keiner Weise einen Namen gemacht hatte. Wieso kam man auf ihn, um eine so große Investition verantwortlich abzusegnen? Und was geschah dann an diesem 3. Juli 1703? Der 18-Jährige wurde eingeladen, das Eröffnungskonzert zu spielen. Wer hat ihn empfohlen? Und er muss gespielt haben, dass es die Arnstädter Versammlung geradezu umwarf. Wir kennen jedenfalls die Folgen. Der bereits engagierte Organist wurde wieder ausgeladen und mit Abfindungen beruhigt, der junge Bach vom Fleck weg engagiert mit einem Gehalt, das man um ein Drittel erhöht hatte. Mit einem Wort, der 18-Jährige war ein Star und Arnstadt tat alles, um ihn zu bekommen.
Hier müssen wir einen Moment Luft holen. Wir wissen nicht, was er spielte an diesem 3. Juli 1703, aber es muss frappierend gewesen sein. Und weil man überall in Thüringen etwas von Orgelmusik verstand und durchaus Maßstäbe hatte, kann es nicht etwas dahin Improvisiertes gewesen sein. Gewiss wird er auch improvisiert haben. Man darf aber doch annehmen, dass er die eine oder andere ausgearbeitete Komposition mitgebracht hatte. Eine Komposition mit dem Vorsatz, es den Arnstädtern so richtig zu zeigen.

Es gibt nicht den geringsten handfesten Beweis, dass es dieses Stück war. Unsere ganze Sendung steht ja notgedrungen im Konjunktiv. Aber etwas in dieser Art muss es gewesen sein. Etwas Atemberaubendes und, wie noch zu zeigen sein wird, etwas, was es in der Orgelmusik bis dahin noch nie gegeben hatte. Eine Violinmusik auf der Orgel. Ich komme gleich darauf.

Nochmal, wenn es nicht dieses Stück war, irgendetwas in dieser frappierenden Art muss es gewesen sein. Aber da ist noch etwas anderes, worüber man lange den Kopf schütteln kann. Wieso galt der kaum bekannte 18-Jährige als Orgelbauexperte? Woher hatte er dieses Wissen und dieses Interesse? Wer gab diese riskante Empfehlung? Der Vater war kein Organist gewesen, das ist sicher. Er war ein vielseitiger Musiker, aber kein Organist. Es gibt Indizien, dass Ambrosius Bach hauptsächlich Geiger war und dass sein jüngster Sohn das Violinspiel von ihm lernte. Der Sohn war nachweislich schon in jungen Jahren ein sehr tüchtiger Geiger. Aber wie kam er zur Orgel? Und wie kam er zum Orgelbau und zu den technischen Fragen, die mit dieser komplizierten Musikmaschine zusammenhängen? Und wieder muss man eingestehen, wir wissen es nicht. Gut, der große Bruder, bei dem er in Urtruff als Waise aufwuchs, war Organist. Und Organisten gab es in der Familie zuhauf. Und weil all die Bache in Thüringen recht dicht beieinander wohnten, ungefähr in dem Dreieck Eisenach-Erfurt-Arnstadt, ist es mehr als wahrscheinlich, dass die Verwandtschaft nachhalf, als Arnstadt einen Orgelexperten suchte. Aber Beziehungen hin oder her, er musste letztlich ja auch ein Orgelexperte sein. Und wir wissen immer noch nicht, wo und wann er es wurde. Der Bachforscher Christoph Wolf gab einen Fingerzeig. In aller Vorsicht. Und ich sage das in aller Vorsicht weiter. In Bachs Geburtsstadt Eisenach in der Hauptkirche St. Georg, wo er getauft wurde, wirkte als Organist Bachs Onkel Christoph. Diesen Onkel muss das Kind geschätzt, verehrt, womöglich geliebt haben, denn er erwähnte ihn später noch des Öfteren und verwahrte einige seiner Kompositionen. Die sind übrigens gar nicht schlecht. Onkel Christoph muss ein überdurchschnittlich guter Musiker gewesen sein. Das Instrument, auf dem Onkel Christoph spielte, war das größte in Thüringen. Allerdings war die Größe dadurch erzielt worden, dass ein altes Instrument immer wieder erweitert wurde. Der Orgelkasten war voll gepfropft und das ganze Ding in der Mechanik höchst anfällig. Aus den Ratsprotokollen wissen wir von dauernden Reparaturen und dauerndem Ärger. Die Orgelbauer klagten über das viel zu enge Gehäuse. Und jetzt, so sagt Christoph Wolf, braucht man ein bisschen Vorstellungskraft. Was macht denn heute noch ein Organist, wenn in einem ganz engen Orgelgehäuse etwas gerichtet werden muss? Er bittet ein Kind, in den Kasten zu schlüpfen, mit tausend Ermahnungen ja nichts anzustoßen, und das Kind krabbelt in die Orgel, bewegt sich wie ein Indianer und will hinterher schwer gelobt sein. Warum soll dieses Kind vor 300 Jahren in Eisenach nicht Sebastian geheißen haben? Und spinnen wir weiter. So ein kleiner Junge wird ganz schnell zum Experten. Er steht dabei, wenn die Großen beratschlagen, merkt sich jeden Fachausdruck. Er hört, wie sie schimpfen und merkt sich jedes Kraftwort. So ein kleiner Junge wird ganz schnell zum Experten. Das ist natürlich alles eine Herumraterei. Aber irgendwoher muss der junge Bach den Anstoß bekommen haben, sich mit den technischen Fragen der Orgel zu befassen. Und das einzige Indiz ist die dauernd kaputte Orgel von Onkel Christoph in Eisenach. Er könnte sein Interesse vertieft haben in Urtruff und Lüneburg, auch dort gab es eine Problemorgel. Und um es nochmal zu unterstreichen, Sie können natürlich solche Spekulationen ablehnen. Aber wenn man gar nichts in der Hand hat, muss das Rätselraten erlaubt sein. Irgendwie sollte man schon versuchen zu erklären, wieso man in Arnstadt einen unbekannten 18-Jährigen als Experten holte. Womöglich war er gar nicht mehr so unbekannt. Von der Fuge war bisher noch nicht die Rede und wir müssen das schleunigst nachholen. Fugen von Bach genießen ja den höchsten Respekt und natürlich zu Recht. Diese aber ist eine Ausnahme. Jedenfalls häufen sich bei der Forscherfraktion, die das Ganze für unecht hält, die kritischen Bemerkungen. Von Lockerheit ist die Rede, von Verspieltheit, mancher mäkelt, dass es stellenweise bloß zweistimmig zugeht und so weiter. Also ich kann dem nicht zustimmen. Selbst wenn Sie mich für einen Banausen halten, mir gefällt das Stück. Mir gefallen die kleinen Intermezzi und Zwischenspiele und ich finde es auch ganz richtig, wenn Organisten aus der Schule von Karl Richter diese Fuge verspielt spielen und in den bunten Farbtopf greifen. Das passt schon ganz gut.
Karl Richter ist schon lange tot, aber warum soll ich einen aktuellen Schüler oder Enkelschüler bringen? Warum nicht ihn selbst, auch wenn die Aufnahme von 1964 ist? Für mich ist diese farbenfrohe Wiedergabe ewig jung. Natürlich, es geht auch anders, doch so geht es auch.

Eine Aufnahme von 1964 mit Karl Richter an einer ungenannten Orgel mit der Fuge, die zu Bachs berühmter D-Moll-Toccata gehört. Zurück zur Toccata. Gesetzt den Fall, sie wäre tatsächlich das Arnstädter Vorführstück gewesen, und gesetzt den Fall, die anwesenden Kenner hätten sich nicht bloß von der Brillanz und dem Schwung des Stückes blenden lassen, was ist denn sonst das Besondere daran, oder, um einen Ausdruck dieser Zeit zu gebrauchen, was ist denn das Ungemeine? Ich habe es eben beiläufig schon verraten. Es sind die Violinpassagen daran. Es sind die Stellen, die in der Orgelmusik bisher nicht vorkamen und die auf der Geige sehr gut gehen, verdächtig gut sogar. Es sind Stellen wie diese, wie geschaffen für die leere A-Seite auf der Geige.

Weil sich solche Violinfiguren in der Toccata und auch in der Fuge häufen und weil die eben gehörte Figur auf der leeren Seite in Bachs Klavier- und Orgelmusik sonst nie vorkommt, wird auch aus diesem Grunde von Teilen der Fachwelt angenommen, dass es sich gar nicht um einen Bach handeln könne. Aber diesen Schluss finde ich voreilig. Machen wir die Probe aufs Exempel und hören uns die Sache an, als ob sie für die Geige komponiert wäre. Es gibt eine Geigenaufnahme davon. Nein, nicht mit Vanessa May, sondern mit Maxim Wengerow, der zur historisierenden Geigerfraktion gehört. Sie werden hören, das Stück geht auf der Geige und ich sage nochmal, es geht verdächtig gut. Übrigens fiel in diesem Zusammenhang auch schon der Name Tartini, als ob es sich um die Bearbeitung eines Violinstücks von Tartini handeln könne, einem der berühmtesten Violinvirtuosen des Barock. Freilich bei Tartini findet sich keine Spur. Und wenn Giuseppe Tartini, der ein sehr eitler Star gewesen ist, dieses Stück geschaffen hätte, dann wüssten wir das. Nein, es ist kein Tartini, sondern ein Bachstück, das auf der Geige sehr gut geht. Fragt sich höchstens, was zuerst da war, das Violinstück oder das Orgelstück. Das Letztere haben wir, das Erstere müsste man im Nachhinein rekonstruieren, so wie es jetzt Maxim Wengerow tut.

Maxim Wengerow mit einer Rückübertragung von Bachs D-Moll, Toccata und Fuge auf die Violine. Rückübertragung sage ich jetzt mal provisorisch. Ich weiß nicht, wie es Ihnen ging beim Zuhören. Mein Eindruck war, dass einige Passagen frappierend gut klangen auf der Geige. Bei anderen Stellen, wie eben dem Schluss, hätte ich mir aber doch die Orgel herbeigewünscht. Nur so verrückt war dieser Laboratoriumsversuch nicht. Es gibt bei Bach Querverbindungen von der Violinmusik zur Orgelmusik, ganz handfeste sogar und ganz echte und verbürgte. Schönstes Beispiel ist die G-Moll-Fuge aus der ersten Violinsonate, Baujahr 1720, die Bach etwa 4 Jahre später in eine D-Moll-Fuge für Orgel verwandelte. Weil es so schön ist, sollten wir die Zeit haben, beides nebeneinander zu halten. Sie werden merken, die Geige ist an der Grenze zur Überforderung und die Orgel ist eher unterfordert. Ich habe hier eine Aufnahme mit Julia Fischer, die bewundernswert mit dem schweren Stück fertig wird.

Julia Fischer spielte den zweiten Satz, die Fuge, aus der Bach-Violinsonate in G-Moll, Werkeverzeichnis 1001. Wie klingt dasselbe Stück jetzt auf der Orgel? Das fragte sich auch Bach 4 Jahre später und versetzte die Fuge nach D-Moll, versuchte aber gar nicht zu verbergen, dass es sich eigentlich um ein Geigenstück handelt. Daniel Roth spielt auf der Orgel der Abtei Amorbach.

Die Orgelfuge in D-Moll, das Präludium habe ich weggelassen, Bachwerkeverzeichnis 539. Daniel Roth spielte an der Stummorgel der Abteikirche Amorbach. Das war nun wirklich eine Violinmusik, die Bach auf die Orgel übertrug. Tat er das auch bei der D-Moll-Toccata? Meine Konjunktivantwort lautet, ich glaube nicht. Ich glaube eher, dass es sich bei der Toccata von vornherein um ein Orgelstück handelt. Um ein brillantes, virtuoses Orgelstück. Der Witz daran aber, das Ungemeine, das nie Dagewesene, sind die Violinfiguren, die hineingemischt sind, ohne dass es sich explizit um ein Violinstück handelt. Zum Schluss unserer Sendung sollen Toccata und Fuge vollständig und im Zusammenhang erklingen. Mir fällt auf, dass das die ganze Sendung über noch nicht geschehen ist. Ich will aber vorher noch ein gewagtes Resümee riskieren und meine Meinung muss nicht die Ihre sein. Viele Musikfreunde haben einen Horror vor dröhnenden Orgeln. Denen ist der ganze Radau und das ganze Gebrause einfach zu viel. Ich verwende diese unfreundlichen Ausdrücke bewusst, denn es gibt Orgeln, Organisten und Orgelstücke, die es genau darauf abgesehen haben, auf das große Gebrause und auf den betäubenden Radau. Und wenn Sie sich so manche barocke Orgelgehäuse ansehen, dann geht ja auch schon vom bloßen Anblick ein mächtiger Lärm aus. Bombastische Pfeifentürme, paukende und posaunende Engel, ein Über und Über an vergoldetem Schnitzwerk. Das ist sicher alles gut gemeint gewesen und man könnte viele Psalmen anstimmen zur theologischen Begründung. Aber ist dieses optische und akustische Fortissimo nicht auch ein großes Theater? Verrät das nicht einen Wesenszug des Barock, der heute wenig beachtet wird? Das ganz große Theaterspielen, das Übertreiben, die Lust am Feuerwerk und an der Aufschneiderei? Verrät es nicht etwas über eine Zeit, wo die Herren umherstolzierten mit Perücken, die ihnen das Ansehen und Aussehen von Löwen geben sollten, und mit Kleidern, die das Angeberische, das Aufgedonnerte hervorkehrten, mit riesigen Kragen, Spitzenmanschetten, Schärpen und Säbeln? Sucht man zur dauernden barocken Angeberei eine musikalische Entsprechung, dann sollte man sich nicht an zirpende Cembali halten oder fiepsige Streicher, sondern an das größte Instrument, an den größten Schalldruck, an die Orgel. Ich habe eine Regieanweisung gefunden für ein barockes Theaterstück und ich muss sagen, es ist eine Art Toccata in D-Moll. Ich lese vor. Mars tritt auf, herausbrausend mit Trommelschall und Büchsenknall, mit einem blutigen Degen in der Faust, brüllend und das Maul voll Tabaksrauch, den er herausbläset. Dies, meine Damen und Herren, ist Barock. Nicht Blockflötenabende im Kerzenschein. Barock in diesem Sinne ist auch das wild gestikulierende und spektakulöse unserer Toccata. Und genau aus diesem Grunde, so meine ich, schätzte Bach dieses Stück später nicht mehr. Denn diese Art von Barock muss aus seiner Sicht eine alte Art gewesen sein, die ihn zwar als jungen Mann noch schwer beeindruckt hatte, von der er aber später nichts mehr wissen wollte. Nicht nur Bach, sondern auch seine Zeit waren weiter fortgeschritten und sie suchten das Ebenmaß. Die Kunstgeschichte sieht das Barock abgelöst vom Stil der Regence und des Rokoko. Die Aufklärung meldete sich mit der Stimme der Vernunft. Unsere Toccata, die mit dem blutigen Degen in der Faust hereinkommt, das Maul voller Tabaksrauch, unsere Toccata war schlichtweg altmodisch geworden. Und ein Mann der Folgegeneration wie Bach machte spitze Bemerkungen über die Klavierhusaren. So nannte er die Effekthascher. Es stimmt natürlich nachdenklich, dass genau die Eigenschaften, die Bach womöglich gar nicht mehr schätzte, heute an unserer Toccata wärmstens bewundert werden. Der ganz starke Auftritt, der Effekt, der Klangrausch an sich, das große Gebrause. Zum Abschluss nun das gute Stück vollständig und in ganzer Pracht. Fragt sich, in welcher Aufnahme? Ich habe lange nach einer Referenzaufnahme gesucht und ich nehme jetzt eine Aufnahme mit Edgar Krapp, und zwar aus folgendem Grund. Weil bei ihm das Tempo steht. Bei einer Toccata
Bei einer absichtlich schweifenden, fantastischen Musik hat der Spieler natürlich große Freiheiten in der Tempowahl und wehe, wenn er einen Metronom daneben stellt. Aber alle Temposchwankungen, alle Retardandi und Accelerandi brauchen Zielpunkte, sonst bekommt man ein Schwimmbad. Ein gutes Retardando will genau eingeteilt und genau getimed sein. Mir fällt kein besserer Ausdruck dafür ein als das englische Wort Timing. Und daran fehlt es oft bei unseren Organisten. Da werden die Temposchwankungen zu einer Fahrt auf schwankendem Boot. Edgar Grapp ist ein sehr geradliniger Musiker, der auch mit Klangfarben nicht viele Umstände macht. Seine größte Stärke ist aber dieses Gespür für Timing, für punktgenau sitzende Retardandi und Tempomodifikationen. Sie werden es gleich hören. Er spielt jetzt unsere Toccata und Fuge auf der größten Kirchenorgel der Welt, so heißt sie im Fremdenverkehrsprospekt, die Domorgel von Passau. Na denn.

0: Edgar Krapp an der Domorgel in Passau mit Toccata und Fuge D-Moll von Johann Sebastian Bach. Einem der wohl berühmtesten Stücke von Johann Sebastian Bach. Wahrscheinlich von Johann Sebastian Bach. Paul Barthélemy blickte hinter die Fassade dieser berauschenden Orgelkomposition und schlug Lösungen vor für die zahllosen Fragen zu seiner Entstehung, über die keinerlei schriftlichen Zeugnisse Auskunft geben. 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Im nächsten Notenschlüssel, dem letzten vor der Sommerpause dieser Sendereihe im ARD Radio Festival, geht es um ein sehr zugängliches Werk von Johannes Brahms, seine bekannten Haydn-Variationen Opus 56. In Konzerten dient das Stück oft als freundliches Entree, nicht zu lang, nicht zu kompliziert und praktischerweise ohne kostenträchtige Sonderinstrumente. Aber natürlich hat dieses letzte selbstständige Variationswerk von Brahms viel mehr zu bieten. Paul Barthélemy erläutert Grundlagen der Variationskomposition bei Brahms, zieht andere Variationswerke zum Vergleich heran und lässt auch verschiedene Interpretationen anklingen. Am kommenden Sonntag nach den 22 Uhr Nachrichten hier in HR2 Kultur.
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2: Am Mikrofon begrüßt Sie heute Martin Kersten und los geht's in der Karibik, genauer gesagt auf der Antilleninsel Tobago. Diese Musikerin, die ist bis heute die unangefochtene Queen of Calypso und das schon seit über einem halben Jahrhundert. Hier ist Calypso

Rose MacArthur Linda Sandy Lewis alias Calypso Rose, die Queen of Calypso. Schon Wahnsinn, irgendwie 86 Jahre alt ist sie inzwischen und hat bis vor ein paar Jahren selbst noch auf der Bühne gestanden. Dass das überhaupt möglich war, ist auch ihr Verdienst, denn Ende der 1950er Jahre, als sich Calypso Rose diese Musik erobert hat, da war Calypso eigentlich eine reine Männersache, ziemlich exzessiv und deshalb für Frauen verpönt. Aber Calypso Rose ist konsequent ihren eigenen Weg gegangen, hat ihre Musik mit sozialen Themen angereichert, vor allem auch mit dem Thema Frauenrechte, und sich so die Welt erobert. Hier haben wir sie gehört mit Israel by Bus. Also ich würde sagen, nehmen wir uns Calypso Rose heute zum Vorbild und erobern uns die weite Welt der Musik mit einer Stunde Musik grenzenlos hier an der Hörbar. Heute geht's zum Beispiel zum Tango nach Buenos Aires, zum Fado nach Portugal und zur hohen Kunst der Blasmusik nach Österreich, aber der Reihe nach. Und die beginnt in Dublin bei einem jungen Mann namens Aaron Rowe. Der war, so erzählt man sich jedenfalls, gerade dabei, in einem Pub seiner Heimatstadt zu singen, als der bekannte schottische Singer-Songwriter Louis Capaldi zur Tür hereinspazierte. Er hörte diese Stimme und sagte sich sofort: Den Mann, den musst du fördern. Gesagt, getan, und jetzt ist Aaron Rowe schon auf dem Sprung zu einer internationalen Karriere. Hier ist sein jüngster Song, und das ist John's Song.

Dieser Amor, die Fado-Künstlerin Lina mit Versen aus dem 16. Jahrhundert von Portugals Nationaldichter Luís Vaz de Camões. Zu finden auf dem Album Fado Camões, bei dem sich Lina die Aufgabe gestellt hat, Texte von Camões, der gerne mal als der portugiesische Shakespeare bezeichnet wird, zu vertonen. Davor hatten wir das Galatea-Quartett aus der Schweiz zu Gast, das mit Loca Bohemia versucht hat, den argentinischen Tango in höchst ungewöhnlicher Besetzung zu spielen, als klassisches Streichquartett nämlich. Klang gar nicht so verkehrt. Und damit auf in den zweiten Teil Musik grenzenlos an der Hörbar in HR2 Kultur. Immer wenn Kurt Wagner zur Feder greift, dann ist die Freude groß und die Erwartung in Fankreisen riesig. Wagner ist Mastermind der Gruppe Lamb Chop. Die Band aus dem Süden der USA genießt seit den 1990er Jahren Kultstatus mit ihrer eigenwilligen Mischung aus Alternative Country, Americana Folk und Kammerpop. In meistens eher langsamem Tempo erzählt Wagner mit seiner knarzig-brüchigen Charakterstimme Geschichten mitten aus dem Leben. Die Jüngste hört auf den Namen Stella und soll Vorbote eines für Ende August erwarteten neuen Lamb Chop Albums sein.

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1: 0 Uhr mit Mike Oeske. Kanada hat zum ersten Mal bei einer Fußball-Weltmeisterschaft das Achtelfinale erreicht. Im ersten Spiel der K.O.-Runde besiegte das Team Südafrika mit 1:0. ARD-WM-Reporter Florian Winkler.
2: Der Co-Gastgeber dieser WM mühte sich in einem Spiel auf sehr überschaubarem Niveau gegen defensiv unangenehme Südafrikaner und vergab vor allem in der zweiten Hälfte gute Möglichkeiten. Als sich die 70.000 Fans im Stadion von Los Angeles schon auf die Verlängerung eingestellt hatten, traf Kanadas Kapitän Ustak sehenswert in der zweiten Minute der Nachspielzeit zum Sieg und löste damit das Ticket für das erste WM-Achtelfinale der Canucks. Dort wartet dann am 4. Juli der Gewinner der Partie Niederlande gegen Marokko.
1: In Eilenburg in Sachsen ist der Rettungsdienst zu einem Großeinsatz in einem Jugendzeltlager ausgerückt. Wegen der Hitze war bei mehreren Kindern der Kreislauf zusammengebrochen. Laut Polizei mussten mehr als 10 von ihnen im Krankenhaus behandelt werden. Jetzt wird wegen des Verdachts der fahrlässigen Körperverletzung ermittelt. In Kassel hat die Polizei in der Nacht zum Sonntag einen Toten gefunden. Nach ersten Ermittlungen wurde er erschlagen. Angehörige hatten den 21-Jährigen vorgestern Abend als vermisst gemeldet. Wenige Stunden später fanden Polizisten seine Leiche in einem Mehrfamilienhaus im Kasseler Stadtteil Waldau. Als tatverdächtig gilt der Bruder des Getöteten. Die Polizei fahndet seit gestern Nachmittag auch öffentlich nach dem 18-Jährigen. In Venezuela suchen Rettungsmannschaften weiter nach Überlebenden der beiden schweren Erdbeben vor 4 Tagen. Immer wieder gelingt es, Menschen noch lebend aus den Trümmern zu befreien. ARD-Korrespondentin Jenny Barke.
3: Eine große Unterstützung bei der Suche sind die ausländischen Teams. Laut der venezolanischen Übergangspräsidentin entsandten inzwischen 24 Länder Rettungsteams in das südamerikanische Land. Offiziell liegt die Zahl der Todesopfer bislang bei 1.430. Zehntausende werden weiter vermisst. In der Bevölkerung wuchs derweil der

0: Zorn auf die Regierung. Kritisiert wird die mangelnde Unterstützung. Vielerorts seien die zivilen Helfer auf sich alleine gestellt, graben mit bloßen Händen nach den Verschütteten.
1: Bei der Bürgermeisterwahl in Reichelsheim im Odenwald hat keiner der vier Kandidaten die absolute Mehrheit erreicht. Bei einer Stichwahl in 3 Wochen werden die beiden Unabhängigen Christian Hofmann und Thomas Pfeiffer gegeneinander antreten. Die Wahl war nötig geworden, nachdem der langjährige Amtsinhaber Stefan Lopinski im Mai gestorben war. Das waren die Nachrichten. Das Wetter: in der Nacht 23 bis 17 Grad und bis zum Mittag einzelne Schauer und Gewitter, die unwetterartig ausfallen können, mit starkem Regen, Hagel und Sturmböen. Ab dem Nachmittag mal sonnig, mal dicht bewölkt, 23 bis 29 Grad. Die weiteren Aussichten: Sonne, Wolken und einzelne Schauer und Gewitter, am Dienstag bis 31, am Mittwoch maximal 29 Grad, am Donnerstag oft trocken, ebenfalls bis 29 Grad. Die Zeit, es wird jetzt 0:03 Uhr.
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3: Mit Sven Knappe am Mikrofon. Guten Abend und herzlich willkommen. Wir starten mit Aufnahmen aus den Archiven des Mitteldeutschen Rundfunks in die neue Woche. Bis zu den 2 Uhr Nachrichten begleiten uns das MDR-Sinfonieorchester, das Thüringische Kammerorchester Weimar, die Staatskapelle Dresden und das Ensemble Les Amis de Philippe. Das Sinfonieorchester des MDR macht den Anfang mit einer Konzertouvertüre von Julius Rietz.

Das Sinfonieorchester des MDR spielte unter der Leitung von Bruno Weil die Konzertouvertüre in A-Dur Opus 7 von Julius Rietz. Und wir kommen zu Johann Nepomuk Hummel, der 1778 in Pressburg geboren wurde und Klavierschüler von Wolfgang Amadeus Mozart war und sogar eine Zeit lang beim großen Meister wohnen durfte. Später studierte er Komposition bei Johann Georg Albrechtsberger und Antonio Salieri, wurde 1804 auf Joseph Haydns Empfehlung hin dessen Nachfolger als Konzertmeister am Hof Esterházy. Hummels Klavierkonzert in A-Dur bieten der Pianist Rolf-Dieter Ahrens und das Thüringische Kammerorchester Weimar unter Martin Hoff.

Johann Nepomuk Hummel schrieb dieses Klavierkonzert in A-Dur, gespielt vom Pianisten Rolf-Dieter Arends und dem Thüringischen Kammerorchester Weimar unter der Leitung von Martin Hoff. Die Staatskapelle Dresden übernimmt im ARD-Nachtkonzert. Sir Colin Davis dirigiert die Sinfonie Nummer 2 in D-Dur von Jean Sibelius, die 1902 in Helsinki uraufgeführt wurde.

Das waren die Staatskapelle Dresden unter Sir Colin Davis mit der Sinfonie Nummer 2 von Jean Sibelius. Hier ist das ARD-Nachtkonzert, präsentiert von BR Klassik, mit Musik von Johann Friedrich Fasch, der zwar nicht zur ersten Garde der deutschen Barockkomponisten zählt, von dem aber sehr schöne Orchesterouvertüren überliefert sind. Ludger Remy leitet das Ensemble Les Amis de Philippe.

Das Ensemble Les Amis de Philippe unter Ludger Remy hörten wir mit der Orchesterouvertüre in F-Dur von Johann Friedrich Fasch. Das MDR-Sinfonieorchester erzählt uns jetzt noch das Märchen vom Popen und seinem Knecht Balda aus der Feder des Leningrader Komponisten Dmitri Schostakowitsch, der das Stück in den 1930er Jahren als Musik zu einem Zeichentrickfilm komponierte. Am Dirigentenpult Dmitri Kitajenko.

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1: Um 2 Uhr mit Olaf Knapp. Mit Rekordtemperaturen um die 40 Grad hat die Hitzewelle Deutschland am Wochenende fest im Griff gehabt. Das hat nicht nur für aufgeplatzte Autobahnen und streikende Klimaanlagen bei der Bahn gesorgt. Für viele war die Extremhitze auch eine körperliche Herausforderung. Aus Berlin Birte Sönnigsen.
2: Besonders Ältere, Kranke und Kinder sind durch die Hitze gefährdet. Die Feuerwehren haben am Wochenende teilweise bewusstlose Menschen aus ihren Wohnungen geholt und ins Krankenhaus gebracht. Die Dresdner Feuerwehr, die hat Rekordeinsatzzahlen für dieses Jahr gemeldet. Und auch an Badeseen und Flüssen sind mehrere Menschen verunglückt, teilweise tödlich. In Dormagen, da mussten Bewohner eines Seniorenheims verlegt und teilweise auch im Krankenhaus behandelt werden. Da sind die Temperaturen in den Räumen auf 35 Grad oder sogar noch höher angestiegen.
1: Bundesweit sind seit Freitag mindestens 15 Menschen durch Badeunfälle ums Leben gekommen. Zu den Opfern zählen 2 Kinder im Alter von 6 und 8 Jahren. Die Leiche eines 14-Jährigen wurde heute gefunden. Er war vor 3 Tagen auf einem See bei Düren in Nordrhein-Westfalen von einem Schlauchboot gestürzt. Bei den weiteren Badetoten handelt es sich um Männer im Alter zwischen 17 und 76 Jahren. Volkswagen steigt offenbar aus einer Kooperation mit dem Zulieferer Bosch aus. Wie die Bild berichtet, geht es um eine Entwicklungspartnerschaft für autonomes Fahren. Wegen mangelnder Fortschritte und des herrschenden Sparzwangs will der VW-Konzern demnach die Zusammenarbeit mit Bosch beenden. Obwohl schon rund 1,5 Milliarden Euro in das Projekt geflossen seien, gelte die Technik intern als nicht wettbewerbsfähig. Co-Gastgeber Kanada steht als erstes Team im Achtelfinale der Fußball-Weltmeisterschaft. Im Sechzehntelfinale haben die Kanadier mit 1:0 gegen Südafrika gewonnen. Aus dem ARD-WM-Team Hendrik Lückhoff.
3: Kanada und Südafrika hatten beide zum ersten Mal die K.O.-Phase einer WM erreicht und bis in die Nachspielzeit stand es 0:0. Dann aber traf Steffen Ölstack zum 1:0-Siegtreffer für die Kanadier. Im Achtelfinale bekommen es die Kanadier mit den Niederlanden oder Marokko zu tun. Für die deutsche Mannschaft steht am heutigen späten Montagabend deutscher Zeit ihr Sechzehntelfinale gegen Paraguay an. Und beim Team von Südkorea ist Trainer Hong Myung-bo nach dem überraschenden Vorrundenaus zurückgetreten.
1: Das Wetter in Deutschland. Nachts gebietsweise Schauer und Gewitter bei Tiefstwerten von 24 bis 16 Grad. Am Tage örtlich Starkregen, Hagel und Sturmböen, teils schwere Gewitter, im Nordwesten oft heiter, 22 Grad auf Sylt bis 32 Grad im Landkreis Passau. Und am Dienstag zeitweise gewittrige Schauer, ganz im Norden freundlich, 21 bis maximal 32 Grad. Es ist 2.03 Uhr.
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4: Mit Sven Knapper am Mikrofon.